Sie hörten das R aus der Orchestersuite Nummer 3 in D-Dur, Bachwerkeverzeichnis 1068 von Johann Sebastian Bach. Es spielte die Camerata Bern unter der Leitung von Thomas Füri.

Hören Sie nun das Violinkonzert in E-Moll Opus 64 von Felix Mendelssohn Bartholdy. Solist ist Sebastian Buren. Er wird begleitet vom Royal Liverpool Philharmonic Orchestra unter der Leitung von Andrew Litten.

Sie hörten von Felix Mendelssohn Bartholdy das Violinkonzert in E-Moll, Opus 64. Der Schweizer Violinist Sebastian Bohren wurde begleitet vom Royal Liverpool Philharmonic Orchestra. Dirigent Andrew Litten.

erklang der erste Satz der Marsch aus der Serenade für Orchester in D-Dur, Opus 49. Jörg-Peter Weigle dirigierte die NDR Radiophilharmonie.

Sie hörten das Stück La Précieuse im Stile von Louis Couperin von Fritz Kreisler. Es spielte Akiko Suvanai und das Philharmonia Orchestra unter der Leitung von Charles Dutoit.

0: Aus der Sinfonie in A-Dur Opus 3 von Frederick Lamont erklang der zweite Satz Allegro vivace quasi presto. Sie hörten eine Aufnahme mit dem BBC Symphony Orchestra. Die Leitung hatte Martin Brabins.
1: Und nun die Rapsodia Española Opus 70 von Isaac Albéniz in der Fassung für Klavier und Orchester von George Enescu. Wir hören den Pianisten Martin Roscoe und das Orchester BBC Philharmonic, geleitet von Juanjo Mena.

Rapsodia Española Opus 70 von Isaac Albéniz in der Fassung für Klavier und Orchester von Georges Enescu. Sie hörten eine Aufnahme mit Martin Roscoe, Klavier, und dem Orchester BBC Philharmonic. Dirigent war Juanjo Mena.

0: Der Violinist Théotime Langlois de Swart spielte die Variation en la Folia von Nicolas Matthes, begleitet von Thomas Dunfort auf der Laute.
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0: Das Symphonieorchester des österreichischen Rundfunks Wien unter der Leitung von Howard Griffith begleitete den Cellisten Jamal Aliyev in der Romanze für Violoncello und Orchester in A-Moll von Georg Goltermann.
1: Auf dem Programm steht nun die Suite in 5 Sätzen für Orchester, Opus 93 von Paul Juon. Christoph Escher dirigiert das Orchestra della Svizzera Italiana.

Sie hörten von Paul Juon Suite in 5 Sätzen für Orchester, Opus 93. Christoph Escher leitete das Orchestra della Svizzera Italiana.

Das Kammerorchester Basel unter der Leitung von Giovanni Antonini spielte das Menuetto und Trio aus der Sinfonie Nummer 26 in D-Moll mit dem Beinamen Lamentazione von Joseph Haydn.

Das war die Petite Ballade von Anton Stepanowitsch Arensky. Sie hörten eine Aufnahme mit dem Cellisten Carlo Lai, begleitet vom Ensemble LGT Young Soloists. Dirigent war Alexander Gillmann.

0: Die Nachrichten von SRF um 4 mit Konrad Muschk. Die USA und der Iran haben sich auf ein Friedensabkommen geeinigt. Das schreibt der pakistanische Premierminister Shehbaz Sharif auf X. Pakistan vermittelt in dem Konflikt. Beide Seiten hätten sich auf die sofortige Beendigung aller Kampfhandlungen an allen Fronten geeinigt, auch im Libanon, schreibt Sharif. Und das Abkommen solle am kommenden Freitag in der Schweiz unterzeichnet werden. US-Präsident Donald Trump bestätigte, dass das Abkommen mit dem Iran fertig verhandelt sei. Auf seinem sozialen Netzwerk schrieb er, die US-Blockade iranischer Häfen sei hiermit beendet. Und auch der iranische Vizeaußenminister bestätigte die Übereinkunft im staatlichen Fernsehen. Einzelheiten zum Inhalt der Vereinbarung wurden nicht bekannt. UNO-Generalsekretär Antonio Guterres sprach von einem wichtigen Schritt in Richtung Frieden. In einer gemeinsamen Erklärung mit Großbritannien begrüßte Frankreich den Schritt. Man werde die Öffnung der Straße von Hormuz am heutigen G7-Gipfel besprechen, sagte Präsident Emmanuel Macron. Die Märkte reagierten ebenfalls positiv. Der Ölpreis für ein Fass der Nordseesorte Brent sank nach der Ankündigung um 4%. Die russische Armee hat in der Nacht Ziele in der Ukraine mit Drohnen und Raketen angegriffen. In Charkiw wurden laut Innenminister Igor Klimenko 5 Rettungskräfte getötet und weitere 5 verletzt. In der Hauptstadt Kiew wurden bei Luftangriffen 10 Menschen verletzt, sagte Stadtpräsident Vitali Klitschko. Ein Hochhaus stehe in Brand und 140.000 Menschen seien ohne Strom. Infolge eines russischen Raketenangriffs geriet außerdem die Hauptkirche eines Höhlenklosters in Brand. Es gebe ernsthafte Schäden an dem Gebäude, das zum UNESCO-Weltkulturerbe gehört, schrieb der örtliche Militärgouverneur. Polen ließ als Reaktion auf die russischen Luftangriffe auf die Ukraine eigene Kampfjets aufsteigen und setzte seine Luftabwehrsysteme in Bereitschaft. Dann noch zu den Resultaten der Fußball-Weltmeisterschaft. Die Elfenbeinküste schlägt Ecuador mit 1:0 und Japan und die Niederlande spielen 2:2 unentschieden. Zuvor hatte Deutschland gegen Curaçao gewonnen mit 7:1. Und noch das Wetter. Heute ist es im Flachland meist sonnig. In den Alpen gibt es Sonne und Quellwolken. Im Norden um 25, im Süden bis 30 Grad. Das waren Nachrichten von Radio SRF, verantwortlich Konrad Muschk.
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0: Johannes Brahms, dritter Satz, Poco Allegretto aus der Sinfonie Nummer 3 in F-Dur, Opus 90. David Sinman leitete das Tonhalle-Orchester Zürich.
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2: Und jetzt Beethoven, sein Klavierkonzert Nummer 5 in S-Dur. Der Solist ist Oliver Schnieder. Er musiziert zusammen mit dem Luzerner Sinfonieorchester, geleitet von James Gaffigan.

Das Klavierkonzert Nummer 5 in Es-Dur von Ludwig van Beethoven hörten Sie mit Oliver Schnieder und dem Luzerner Sinfonieorchester. James Gaffigan dirigierte.

Sie hörten Pastoral und Farandole aus dem Album Pour mes petits amis, Opus 14 von Gabriel Pierné. Es musizierte das Ensemble Pyramide.

0: Sie hörten das Andante aus dem Streichquartett Nummer 13 in A-Moll mit dem Beinamen Rosamunde von Franz Schubert. Das Quatuor Hermès spielte.
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Aus dem Harfenkonzert in C-Dur von Johann Georg Albrechtsberger erklang der erste Satz Allegro moderato. Sie hörten eine Aufnahme mit Jana Buschkova, Harfe, und dem Südwestdeutschen Kammerorchester Pforzheim. Dirigent war Wladislaw Czarnecki.

Die Pianistin Maria Bukur spielte den Slow Dance Andante Grazioso von Ralph Vaughan Williams.

Das war die Ouvertüre Nummer 1 in E-Moll, Opus 23 von Louis Farenc. Die NDR Radiophilharmonie spielte unter der Leitung von Johannes Goritzky.

Der Violinist Théotime Langlois de Swart spielte A New Division upon the Ground Bass of John, Come and Kiss Me von Henry Eccles, begleitet von Thomas d'Infort auf der Laute.

Aus dem Ballett Der Nussknacker von Piotr Iljitsch Tschaikowski erklang der Blumenwalzer, gespielt vom Orchestre Philharmonique de Radio France. Am Dirigentenpult Paavo Järvi.

Es erklang ein Stück von Henry Purcell, Trumpet Tune. Sie hörten eine Einspielung mit dem English Chamber Orchestra unter dem Dirigenten Barry Rose. Solist war der Trompeter Crispian Steele Perkins.

Soirée musicale, erste Suite nach Melodien von Gioachino Rossini, orchestriert von Benjamin Britten. Richard Bonynck dirigierte das National Philharmonic Orchestra London.

Das Utrecht String Quartett spielte das Scherzo aus dem Streichquartett Nummer 2 in S-Dur von Johannes Bernardus van Bree.

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1: Die Nachrichten von SRF um 6 Uhr mit Marco Koller. Nach langem Hin und Her nun also doch. Die USA und der Iran haben sich offenbar auf ein Abkommen geeinigt. Dazu gleich zuerst. Und dann fragen wir, was heißt das Nein zur 10 Millionen Schweiz gestern für die bevorstehende Europa-Abstimmung? Das Wetter heute, im Flachland ist es meist sonnig, in den Alpen hat es Quellwolken, im Norden gibt es 25 Grad, im Süden bis 30 Grad. Die USA und der Iran haben sich offenbar auf ein Abkommen geeinigt zum Stopp militärischer Angriffe. Die beiden Kriegsparteien hätten vereinbart, die Kampfhandlungen an allen Fronten sofort zu beenden, auch im Libanon. Das sagt der Vermittler Pakistan. Beide Seiten bestätigten die Einigung. US-Präsident Donald Trump schrieb zudem, die Blockade der Straße von Hormuz sei beendet. Laut US-Medien hat Trump in den letzten Wochen 38 Mal angekündigt, ein Abkommen stehe kurz vor dem Abschluss. Nun scheint es tatsächlich geklappt zu haben. Frage an USA-Korrespondentin Barbara Kolby, warum gerade jetzt?
2: Der Zeitpunkt hat vor allem mit dem immer höher werdenden Druck zu tun. Für die USA spielt dabei insbesondere der Ölmarkt eine Rolle. Die blockierte Straße von Hormuz wirkt sich direkt auf die Energiepreise aus. Für Präsident Trump ist vor allem der Benzinpreis ein sichtbares Stimmungsbarometer im Land. Ob der Zeitpunkt der Ankündigung auch mit dem Fußball-WM-Kalender zusammenhängt, bleibt offen. Fest steht aber, die iranische Fußballmannschaft reist heute aus ihrem Basislager in Tijuana in Mexiko in die USA nach Los Angeles für das erste Gruppenspiel,
1: sagt Barbara Kolpi. Das Abkommen soll diesen Freitag unterschrieben werden, und zwar in der Schweiz. Die Schweiz erhält keinen Bevölkerungsdeckel. Eine Mehrheit der Stimmbevölkerung hat Nein gesagt zur Initiative der SVP gegen eine 10-Millionen-Schweiz. Die Zuwanderung wird also nicht eingeschränkt, die Personenfreizügigkeit besteht weiter, ein möglicher Bruch mit der EU bleibt aus. Von Stabilität war gestern immer wieder die Rede. Was heißt das nun für die bevorstehende Abstimmung zum Vertragspaket mit der EU, also für die bilateralen drei, wie der Bundesrat sie nennt? Inlandredaktor Matthias Baumer berichtet.
3: Beat Jans, Bundesrat, scheint Fahrtwind zu verspüren.
4: Für den Bundesrat ist das Resultat auch ein wichtiges Signal für die weiteren Diskussionen rund um die bilateralen drei.
3: Denn der Bundesrat wolle die Beziehungen mit der EU im Interesse der Schweiz stabilisieren und weiterentwickeln. Die SP spürt auch Fahrtwind in der Debatte um die neuen Verträge mit der EU und mit ihr, mit der Fraktionschefin Yvonne Bürgin.
5: Wie es dann mit den bilateralen drei kommt, ist noch schwierig hervorzusagen, aber sicher ein gutes Zeichen.
3: Doch derart positiv mag Bürgins Parteipräsident Philipp Matthias Bregi dieses Nein dann aber nicht werten. Er könne davon nichts auf die bilateralen drei, die Zukunft der Schweiz und ihr Verhältnis zu Europa ableiten. Und auch FDP-Co-Präsident Benjamin Mühlemann kann das nicht.
6: Von daher kann das ein Signal sein, aber ich beurteile das als anderes Dossier.
3: So Mühlemann, und in diesem sei die Zuwanderung auch nicht so zentral. Richtig, sagt Politologe Urs Bieri.
7: Die Ablehnung zur 10 Millionen Schweiz bedeutet nicht, dass die bilateralen drei jetzt freie Fahrt haben.
3: Wie frei die Fahrt mit den bilateralen drei nach Europa auch immer ist, die SVP wird bremsen. Parteipräsident Marcel Dettling rief gestern zum grossen Kampf mit der EU auf.
1: Matthias Baumer. Dann zwei Meldungen in der Übersicht. In Genf haben Zehntausende gegen den G7-Gipfel demonstriert, der heute in Evian beginnt. Dabei kam es zu Ausschreitungen und Sachbeschädigungen, wie die Polizei mitteilt. Vermummte zündeten ein Auto an und zertrümmerten die Scheiben einer Bank. Zerstörungen gab es auch an Gebäuden der UNO. Und die russische Armee hat in der Nacht Ziele in der Ukraine mit Drohnen und Raketen angegriffen. In Kharkiv wurden laut dem ukrainischen Innenminister 5 Rettungskräfte getötet und 5 weitere verletzt. In der Hauptstadt Kiew wurden bei Luftangriffen 4 Menschen getötet. Stadtpräsident Vitali Klitschko sagte, ein Hochhaus stehe in Brand. Dann zu den Resultaten der Fußballweltmeisterschaft. Schweden hat gegen Tunesien gewonnen mit 5:1. Die Elfenbeinküste hat Ecuador geschlagen mit 1:0. Japan und die Niederlande spielten 2:2 unentschieden. Und Deutschland gewann gegen Curaçao mit 7:1. Die Börsendaten von SIX noch. Der Nikkei-Index in Tokio steigt um 5,1%. Der Euro wird zu 92,13 gehandelt. Und den Dollar gibt es zurzeit für 79,40. Das waren Nachrichten von Radio SRF, verantwortlich David Burkhardt.
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8: Montag ist nicht immer einfach, aber zusammen schaffen wir es. Schön, sind Sie schon wach.
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8: Das wollte ich jetzt nicht.

0: Wunderbare Harfenklänge waren das. Lavinia Meyer, zwischen ihr und der Harfe war es Liebe auf den ersten Blick. Als sie die Harfe zum ersten Mal sah in der Schule bei einem Konzert, war sie hin und weg.
1: That's the unique instrument. The sound was for me the closest to the voice. You embrace it, you play it with your bare fingertips. It's so direct, it's so pure. So I fell in love with it, but I didn't start playing it because I wanted to become a harpist star. I just played it for fun.
0: Ja, sie fing aus Spaß an, Harfe zu spielen, nicht weil sie ein Star werden wollte. Lavinia Meyer, sie wollte dieses einzigartige Instrument. Das Schöne sei, man würde es umarmen, aber auch der Klang, der Stimme so nahe käme. Der Ton hat sie fasziniert, das Pure und Direkte. Eben, es war Liebe auf den ersten Blick. Und daraus wurde eine innige Beziehung. Lavinia Meyer, sie spielte das zweite der 6 Stücke für Harfe von Jacques Ibert.

0: Munter, das Rondo aus dem zweiten Oboen-Konzert von Ludwig August Lebrun. Das war Bart Schneemann zusammen mit dem niederländischen Radiokammerorchester.
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0: Johann Wenzel Kallivoda, das war seine Sinfonie Nummer 5. Das neue Orchester spielte das Allegretto Grazioso, den dritten Satz. Was für ein Tier wäre Ihre Geige? Ja, das wurde Antje Weithaas mal gefragt.
1: Eine Katze mit einem sehr eigenen Charakter.
0: Klingt eigentlich noch gut. Antje Weithaas und ihre Katze bzw. ihre Geige gibt's jetzt zusammen mit der Pianistin Silke Avenhaus.

Sonate für Violine und Klavier von Antonín Dvořák, Antje Weitas und Silke Avenhaus spielten das Scherzo daraus, den dritten Satz. Montagmorgen, 166 Mal sind sie im 2026 schon aufgestanden. Gut gemacht.

0: Das Kölner Kammerorchester spielte das Allegro Amabile aus der 5. Serenade von Robert Fuchs. Es ist 6:30. Guten Morgen, Raphael Günther.
1: Guten Morgen. 38 Mal hat US-Präsident Trump ein Abkommen mit dem Iran angekündigt. Beim 39. Mal scheint es geklappt zu haben. Die USA und der Iran haben sich in der Nacht geeinigt auf ein Abkommen für ein Ende des Kriegs. Das orten wir gleich mit unserer Korrespondentin in Washington und mit unserem Nahost-Korrespondenten ein. Und Stadt und Land haben unterschiedlich abgestimmt zur 10 Millionen Schweiz. Nach dem Nein zur SVP-Initiative fragen wir, wie tief dieser Stadt-Land-Graben wirklich ist. Newsmäßig ist einiges los zum Start in die neue Woche. Beim Wetter, da gibt es nicht viel Neues, da bleibt es einfach sommerlich, Livia Schmid.
2: Guten Morgen. Ja, im Flachland ist es meist sonnig, in den Alpen gibt es am Nachmittag zum Teil Quellwolken.
1: Die USA und der Iran haben sich offenbar auf ein Abkommen geeinigt. Das meldet Pakistan in der Nacht, das im Konflikt vermittelt und spricht von einem Friedensabkommen. Auch die USA und Iran haben das Abkommen bestätigt. Nach wochenlangen Verhandlungen über ein Ende des Kriegs soll das Abkommen am Freitag in Genf unterzeichnet werden. Was ist bis jetzt bekannt dazu, was überhaupt verhandelt wurde? Ich habe heute früh bei USA-Korrespondentin Barbara Kolpi nachgefragt.
3: Ja, wichtig ist, dass es sich um ein Rahmenabkommen für ein Friedensabkommen handelt, um eine Absichtserklärung, also nicht um einen fertigen Friedensvertrag, der unterzeichnet werden soll. Grundsätzlich haben sich die USA und der Iran darauf geeinigt, die Spannungen zu reduzieren und den Weg für weitere Verhandlungen zu öffnen. Die damit verbundene angekündigte Öffnung der Straße von Hormuz spielt eine wichtige Rolle, weil sie für den weltweiten Energiehandel zentral ist. Bei den Verhandlungen stehen dann das iranische Atomprogramm und die Frage, unter welchen Bedingungen Iran keine Atomwaffen entwickelt, im Zentrum. Die USA sollen offenbar eingefrorene Vermögenswerte des Irans freigeben und Ölsanktionen lockern. Klar ist, viele der heiklen Fragen auch zur Urananreicherung im Iran oder zum Raketenprogramm, das in Israel als Bedrohung gesehen wird, sind noch nicht gelöst, sondern sollen dann erst in weiteren Verhandlungen geklärt werden.
1: US-Medien haben nachgerechnet, 38 Mal hat US-Präsident Trump angekündigt, dass ein Abkommen kurz vor dem Abschluss stehe. Beim 39. Mal scheint es jetzt tatsächlich geklappt zu haben. Warum jetzt?
3: Der Zeitpunkt hat vor allem mit dem immer höher werdenden Druck zu tun. Die wirtschaftlichen und sicherheitspolitischen Kosten sind deutlich gestiegen. Für die USA spielt dabei eben insbesondere der Ölmarkt eine Rolle. Die blockierte Straße von Hormuz wirkt sich direkt auf die Energiepreise aus und damit auch auf die innenpolitische Stimmung. Für Präsident Trump ist vor allem der Benzinpreis ein sichtbares Stimmungsbarometer im Land. Ob der Zeitpunkt der Ankündigung auch mit dem Fußball-WM-Kalender zusammenhängt, bleibt offen. Fest steht aber, die iranische Fußballmannschaft reist heute aus ihrem Basislager in Tijuana in Mexiko in die USA nach Los Angeles für das erste Gruppenspiel. Das angekündigte Rahmenabkommen verschafft Trump auch kurzfristig politischen Spielraum und senkt das Eskalationsrisiko. Ob aus dieser Verschnaufpause später wirklich ein tragfähiges Abkommen wird oder ob es bei einer diplomatischen Zwischenlösung bleibt, ist offen.
1: Sagt USA-Korrespondentin Barbara Kolpi. Jetzt sollen sich die USA und der Iran also verständigt haben. Ich habe Nahost-Korrespondent Thomas Guttersohn heute früh gefragt, warum der Iran nun bereit ist, einem Abkommen mit den USA zuzustimmen.
4: Ja, im Grunde ist der Iran schon länger bereit, ein solches Rahmenabkommen zu unterzeichnen, denn die iranische Wirtschaft, die litt unter dem Quasi-Boykott Amerikas mit der Schließung der Straße von Hormuz von amerikanischer Seite her. Der Führung war bewusst, dass sie die Situation nicht ewig weiterführen kann, also eine Lösung notwendig ist. Ein wichtiger Punkt für den Iran war bisher, dass der Krieg an allen Fronten zu beenden ist, also eben auch im Libanon. Das ist bisher nicht geschehen. Noch gestern hat Israel Libanon, auch die libanesische Hauptstadt Beirut, angegriffen. Und ich denke, ein ausschlaggebender Punkt war, dass nun eben auch US-Präsident Trump gestern sagte, dass eben diese Kriegshandlungen Israels im Libanon einzustellen sind. Und ich würde sagen, das ist heute wahrscheinlich der springende Punkt, der den Iran zum Einlenken gebracht hat.
1: Sagt Nahost-Korrespondent Thomas Guttersohn. Und damit wechseln wir zu Livia Schmid bei mir im Studio und zu weiteren Meldungen aus der Nacht. In Washington hat US-Präsident Donald Trump seinen Geburtstag gefeiert. Sowohl aus Russland als auch aus der Ukraine gab es Gratulationen.
2: Ja, der russische Präsident Wladimir Putin und auch der ukrainische Präsident Volodymyr Zelensky haben Trump zu seinem 80. Geburtstag gratuliert. Dabei habe Trump angekündigt, dass die US-Gesandten Steve Witkoff und Jared Kushner bald nach Russland reisen würden, um über ein Ende des Konflikts mit der Ukraine zu sprechen. Derweil gingen die russischen Angriffe auf die Ukraine in der Nacht weiter. In Kharkiv wurden laut Behörden 5 Rettungskräfte getötet und weitere 5 verletzt. In der Hauptstadt Kiew wurden bei Luftangriffen 4 Menschen getötet und fast 2 Dutzend weitere verletzt. Stadtpräsident Vitali Klitschko sagte, ein Hochhaus stehe in Brand und 140.000 Menschen seien ohne Strom. Infolge eines russischen Raketenangriffs geriet außerdem die Hauptkirche eines Höhlenklosters in Brand. Es gebe ernsthafte Schäden an dem Gebäude, das zum UNESCO-Weltkulturerbe gehört, schreibt der örtliche Militärgouverneur.
1: Uhr an diesem Montagmorgen. Da gibt es auch noch viel nachzubesprechen nach dem gestrigen Abstimmungssonntag. Eine Mehrheit des Schweizer Stimmvolks will die Zahl der Menschen, die hier lebt, nicht deckeln. Die Initiative gegen eine 10 Millionen Schweiz der SVP wurde abgelehnt. Auffällig beim Ergebnis ist, wie jemand abgestimmt hat, das hängt stark davon ab, ob sie oder er auf dem Land lebt oder in der Stadt. Wie tief ist dieser Stadtlandgraben denn tatsächlich? Das wollte ich heute Morgen von Bundeshausredaktor Dominik Meyer wissen.
5: Es ist schon sehr tief. Jetzt beim Abstimmungsresultat zur 10-Millionen-Schweiz liegen die großen Städte und ländliche Gemeinden fast 30 Prozentpunkte auseinander. Wenn man nur auf die Deutschschweiz schaut, ist es sogar noch mehr. Das sind Spitzenwerte. Nur selten in den letzten fast 50 Jahren war dieser Stadtlandgraben noch tiefer. Speziell ist auch, dass in den Städten und auf dem Land deutlich mehr Leute abstimmen gingen als bei einer durchschnittlichen Abstimmung. Die Stimmbeteiligung war überall praktisch gleich hoch. Die Zuwanderungsfrage also, die bewegt beide Welten enorm. Nur kommen Stadt und Land inhaltlich zu genau gegenteiligen Schlüssen. Ganz generell ist die Kluft zwischen Stadt und Land immer dann groß, wenn es um Zuwanderung und außenpolitische Öffnung geht. Um Identität, also welche Schweiz wollen wir, aber auch bei anderen Fragen, die gestern keine Rolle gespielt haben, wie Klima, Umwelt und Landwirtschaftspolitik.
1: Sagt Bundeshausredaktor Dominik Meyer. Wie hat Ihre Gemeinde abgestimmt? Hat sich bei Ihnen der Stadtlandgraben bestätigt? Das können Sie heute Morgen online nachschauen bei uns auf der SRF News App. Nach der Abstimmung gestern bleibt die Zuwanderung offen, die Personenfreizügigkeit besteht weiter, ein möglicher Bruch mit der EU bleibt aus. Stabilität, das war eines der Worte, das am gestrigen Abstimmungssonntag besonders häufig fiel. Was bedeutet denn diese Stabilität für die künftige Abstimmung über die bilateralen 3? Inlandredaktor Matthias Baumer ist dieser Frage nachgegangen.
6: Bert Jans, Bundesrat, scheint Fahrtwind zu verspüren.
7: Für den Bundesrat ist das Resultat auch ein wichtiges Signal für die weiteren Diskussionen rund um die bilateralen 3.
6: Denn der Bundesrat wolle die Beziehungen mit der EU im Interesse der Schweiz stabilisieren und weiterentwickeln. Die SP spürt auch Fahrtwind in der Debatte um die neuen Verträge mit der EU und mit ihr, Mitte-Fraktionschefin Yvonne Bürgin.
8: Wie es dann mit den bilateralen 3 kommt, ist noch schwierig hervorzusagen, aber sicher ein gutes Zeichen.
6: Doch derart positiv mag Bürgins Parteipräsident Philipp Matthias Bregi dieses Nein dann aber nicht werten. Er könne davon nichts auf die bilateralen 3, die Zukunft der Schweiz und ihr Verhältnis zu Europa ableiten. Und auch FDP-Co-Präsident Benjamin Mühlemann kann das nicht.
9: Von daher kann das ein Signal sein, aber ich beurteile das als anderes Dossier.
6: So Mühlemann, und in diesem sei die Zuwanderung auch nicht so zentral. Richtig, sagt Politologe Urs Bieri.
10: Die Ablehnung zur 10 Millionen Schweiz bedeutet nicht, dass die bilateralen 3 jetzt freie Fahrt haben.
6: Wie frei die Fahrt mit den bilateralen 3 nach Europa auch immer ist, die SVP wird bremsen. Parteipräsident Marcel Dettling rief gestern zum großen Kampf mit der EU auf.
1: Matthias Baumer hat berichtet. Vor Wetter und Börse schauen wir noch auf die Fußballweltmeisterschaft der Männer.
2: Schweden hat gegen Tunesien gewonnen mit 5:1. Die Elfenbeinküste hat gegen Ecuador gewonnen mit 1:0. Japan und die Niederlande haben 2:2 unentschieden gespielt. Zuvor hatte Deutschland gegen Curaçao gewonnen, und zwar mit 7:1. Die Börsendaten von SIX, der Nikkei-Index in Tokio, steigt um 5%. Der Euro wird zu 92,15 Rappen gehandelt und der Dollar zu 79,36 Rappen. Und das Wetter im Flachland ist es ganztags meist sonnig. In den Alpen gibt es am Nachmittag teils Schatten durch Quellwolken. Im Norden gibt es rund 25, im Süden bis 30 Grad.
1: Das sind die Informationen von heute Morgen. Verantwortlich für die Sendung ist Peter Hanselmann. Die Zeit 6.40 Uhr.
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0: Informiert sind wir. Auf geht's in den neuen Tag.

Ophélie Gaillard. Sie leitete vom Cello aus das Ensemble Pulcinella. Sie war von Anfang an fasziniert von diesem riesigen Instrument. Gut, so groß ist ein Cello jetzt auch nicht, denken Sie vielleicht, aber wenn man 3,5 ist, dann ist ein Cello eben schon riesig. Und der tiefe und sonore Ton hat Ophélie Gaillard sofort fasziniert. Und diese Faszination ist geblieben, wie wir gerade hörten. Sie hörten die Cellistin nämlich mit dem Ensemble Pulcinella den Anfang des zweiten Cellokonzerts von Giovanni Battista Cirri spielten sie. Und jetzt gibt's den Juni, vertont von Fanny Hensel-Mendelssohn.

stecken wir mittendrin. Im Juni, den 15. haben wir heute. Das war der Juni von Fanny Hensel Mendelssohn. Wolfram Lorenz spielte das sechste Stück aus dem Jahr von Fanny Hensel Mendelssohn. Und ganz entspannt geht Robert Schumann jetzt mit uns an, mit seiner Rheinischen Sinfonie. Nicht schnell heißt auch der dritte Satz. Nehmen wir doch gerne als Tagesmotto. Nicht schnell.

0: Nicht schnell, das war der dritte Satz aus der Rheinischen Sinfonie von Robert Schumann. Heinz Holliger dirigierte das WDR-Sinfonieorchester. Musik erzählt Geschichten. Es sind quasi Beziehungen zwischen Tönen mit Spannungen, Überraschungen und Auflösungen. In der klassischen Musik sind es 12 Halbtöne in festen Abständen. In anderen Musikrichtungen wie im Blues oder im Jazz, da wird freier mit Tönen umgegangen. Dort gibt es die sogenannten Blue Notes. Was es damit auf sich hat, erklärt Sophia Heury.
1: Vielleicht kennen Sie den Ausdruck «I've got the blues». Mit der Farbe Blau oder eben Blue hat das nichts zu tun. Gemeint ist ein Gefühl, sich traurig fühlen, melancholisch sein, so könnte man das übersetzen. Davon hat auch der Blues seinen Namen, diese tief emotionale Musikrichtung, die Schmerz, Hoffnung und Lebensfreude zugleich ausdrückt. Und hier findet sich auch der Ursprung der sogenannten Blue Note. Blue Notes sind bewusst gestaltete Töne mit flexibler Tonhöhe. Ein anschauliches Bild ist das Klavier. Jede weiße und jede schwarze Taste entspricht genau einem Ton. Dazwischen gibt es nichts, keine Abstufungen. Die Blue Notes aber liegen irgendwo zwischen diesen festen Punkten. Das Klavier ist an seine Tasten gebunden, aber andere Instrumente können die Blue Notes ganz frei intonieren. Die Stimme, eine Trompete oder eine Gitarre zum Beispiel, können Tonhöhen stufenlos verändern. Wenn man an der Seite einer Gitarre zieht beim Spielen, verändert sich die Tonhöhe ein kleines bisschen nach oben. Auf diese Weise lassen sich Blue Notes spielen, die zwischen den Halbtonschritten der Gitarrenbünde liegen. Ursprünglich stammen die Blue Notes aus afrikanischen Musiktraditionen, die auf 5 Tönen basieren und die Tonhöhen nicht in feste Halbtonschritte unterteilen. Das westliche Tonsystem mit 12 Halbtönen ist nur eine von vielen Möglichkeiten, Musik zu ordnen. Es kann bestimmte klangliche Feinheiten wie die Blue Notes nicht vollständig erfassen. Vielleicht schließt sich hier der Kreis zum Anfang. «I've got the blues» beschreibt einen Zustand, der sich zwar umschreiben lässt, aber schwer zu fassen ist. Genau wie die Blue Notes.
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0: Bläserquintett G-Dur von Anton Reicher, das Albert Schweitzer Quintett, spielte das Menuetto daraus. Es ist 7 Uhr und Ruth Willi ist im Studio.
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0: AIGA, so heißt das Siegerprojekt für den Neubau des Berner Kunstmuseums. Die Pläne für die Sanierung und Erweiterung sind aber nach dem Abstimmungswochenende für den Moment auf Eis gelegt, Ruth Willi.
2: Die Stimmbevölkerung des Kantons Bern hat knapp Nein gesagt zum Projektierungskredit von rund 16 Millionen Franken. Vorgesehen war, dass das historische Gebäude umfassend saniert wird. Außerdem war ein Neubau geplant im Wert von insgesamt rund 140 Millionen Franken. Zur Abstimmung kam es, weil ein Komitee das Referendum ergriffen hatte.
0: Und was heißt das jetzt? Das Gebäude ist ja in keinem guten Zustand mehr.
2: Die Planung beginnt wieder auf Feld 1. Die Stiftung Kunstmuseum Bern schreibt, man werde in den kommenden Wochen eine umfassende Auslegeordnung machen, um das weitere Vorgehen zu bestimmen. Klar ist, du sagst es schon, das Gebäude ist marode, so marode, dass früher oder später die Gefahr besteht, dass Kunstwerke Schaden nehmen. Ohne Sanierung könnten die Unterhaltskosten in die Höhe schießen.
0: Dann nach Frankreich. Dort wurden seltene Ausgaben russischer Literaturklassiker aus Bibliotheken gestohlen. Nun sind 5 Männer und eine Frau zu Haftstrafen verurteilt worden.
2: Und zwar zu Haftstrafen von bis zu 7 Jahren. Zugeschlagen hatten die Diebe auch in Deutschland, der Schweiz, Polen und Tschechien. 2024 wurden sie festgenommen. Sie hatten Bücher gestohlen im Wert von mehreren Millionen Franken, darunter waren Werke von Puschkin und Gogol. Die Diebesbande, die Beteiligten stammen aus Georgien, haben laut den Ermittlungen die seltenen Werke abfotografiert und sie dann später durch Fälschungen ersetzt. Einer der Diebe ist letztes Jahr bereits in Litauen wegen eines vergleichbaren Diebstahls zu einer mehrjährigen Haftstrafe verurteilt worden.
0: Und dann noch zu den Wiener Philharmonikern. Diese haben ihr Leitungsteam für 3 Jahre wiedergewählt.
2: Das Leitungsteam besteht aus dem Violinisten Daniel Froschauer, dem Kontrabassisten Michael Bladerer und dem Cellisten Bernhard Hedenborg. Das Leitungsteam ist seit 2017 im Amt und wurde nun schon zum 4. Mal wieder bestätigt.
0: Und wie sind die Wiener Philharmoniker eigentlich organisiert?
2: Sie sind ein Verein mit demokratischer Selbstverwaltung. Als Verein haben die Wiener Philharmoniker als oberstes Gremium die jährliche ordentliche Generalversammlung und an eben dieser wurde das Leitungsteam nun erneut bestätigt.
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0: Beständig, diese Philharmoniker. Wir begleiten Sie auf jeden Fall in die neue Woche. Ruth Willi hat die Kultur im Blick. Ich bin Caroline Lichinger. Guten Morgen.

0: So beginnt die Orchestersuite Nummer 1 von Johann Christian Schieferdecker. Das war die Akademie für Alte Musik Berlin. Lobotomie, schon mal gehört? Ich schon, aber ich habe keine Ahnung mehr, was es bedeutet. Bei einer Lobotomie versuchten bis Anfang der 1970er Jahre Chirurgen, psychische Erkrankungen mit Hilfe einer Operation am Gehirn zu bekämpfen. Die Zürcher Journalistin und Autorin Ina Bösch erzählt an einem Beispiel aus ihrer Familie, was das für Betroffene bedeutete. Marlene von der Chirurgie des Wahns, so heißt ihr neues Sachbuch. Irene Grüter hat es gelesen und sie beginnt mit einem Zitat.
1: Die Krankheit ist so gegen mich und das ist so schade. Nun, Doktor, so ist es mit meinem kleinen Leben.
2: Diese Briefstelle ist eines der wenigen Selbstzeugnisse von Marlene, der verstorbenen Tante von Ina Bösch. In ihrer Familie sei kaum über Marlene gesprochen worden, sagt sie, und wenn, dann nur flüsternd.
3: Ich wusste zwar von ihrer Existenz, aber eigentlich existierte sie bei uns nicht. Sie war eine Art Familiengeheimnis.
2: Ina Bösch vermutet, dass Marlenes Eltern Schuldgefühle hatten, weil ihre Tochter in der psychiatrischen Klinik war. Marlene wurde 1917 in den Niederlanden geboren, als eines von drei Kindern einer Mittelstandsfamilie. Sie begann als Jugendliche, Stimmen zu hören, hatte Wutausbrüche, zog sich zurück. Später bekam sie die Diagnose Schizophrenie. Zu Hause ging es irgendwann nicht mehr, die Belastung für die Familie wurde zu groß. Verschiedene Behandlungen wie Schlafkuren und Elektroschocks halfen Marlene nicht, im Gegenteil. Also schlugen die Ärzte 1947 eine Lobotomie vor, einen Eingriff am Gehirn, der umstritten war.
3: Der Eingriff war massiv. Er veränderte die Persönlichkeit, machte viele psychisch Kranke noch kränker. Nicht in allen Fällen, aber bei Menschen mit Schizophrenie brachte er keine Heilung.
2: Bei der Lobotomie wurden den Patienten Löcher in den Schädel gebohrt und Nervenbahnen im Frontalhirn durchtrennt. Die Chirurgen hofften, dass die Patienten dadurch ruhiger würden. Gefragt wurden sie nicht. Auch Marlene hatte keine Wahl. Ihre Geschichte ist repräsentativ für das Schicksal der Frauen, sagt Ina Bösch, denn drei Viertel der Lobotomierten waren weiblich.
3: Ein Grund mag sicher sein, dass die Säle überfüllt waren und es an Pflegepersonal fehlte. Und wenn Frauen in diesen Sälen aggressiv waren, laut waren, verstieß das eher gegen die damals herrschenden Geschlechterrollen, wonach eben Frauen ruhig und passiv zu sein hatten.
2: Der Eingriff wurde ab Mitte der 1930er Jahre durchgeführt. Der Erfinder wurde später mit dem Nobelpreis ausgezeichnet. Auch in der Schweiz wurde lobotomiert, mindestens 1200 Menschen, noch bis in die frühen 70er Jahre. Ina Bösch verwebt die Erzählung über die Geschichte der Lobotomie mit ihrer Recherche zum Schicksal ihrer Tante. Sie nähert sich der Persönlichkeit von Marlene und ihrem Empfinden vorsichtig an, indem sie ein inneres Zwiegespräch mit ihr führt.
3: Ich wollte auf keinen Fall über Marlene schreiben. Ich wollte ihr, und das war für mich ganz wichtig, ich wollte ihr auf Augenhöhe begegnen. Ich wollte sie als aktiven Menschen darstellen, der über eine gewisse Handlungsmacht verfügt und auch über eine gewisse Resilienz.
2: Marlene versuchte nach der Lobotomie aus der Klinik zu fliehen. Sie bat sogar die Polizei um ihre Befreiung, ohne Erfolg. Einmal wurde sie gewalttätig und ging mit einem Messer auf eine Mitpatientin los. Nach Hause durfte sie nie mehr. Sie lebte bis zu ihrem Tod im Alter von 76 Jahren in der Psychiatrie. Marlene von der Chirurgie des Wahns ist ein feinfühliges und zugleich ein beklemmendes Buch. Ina Bösch gelingt es, über ihre Annäherung an dieses persönliche Frauenschicksal einen abgrundtiefen Einblick in die Psychiatriegeschichte zu geben.
0: Marlene von der Chirurgie des Wahns. Das Buch von Ina Bösch ist beim Hier und Jetzt Verlag erschienen.

Das war das Leipziger Streichquartett. Sie spielten das Allegro aus dem Streichquartett F-Dur von Andreas Romberg. Howard Shelley, der Pianist, er begleitet Sie jetzt weiter in die neue Woche, in den frühen Montagmorgen um 7:15. Hier ist Howard Shelley zusammen mit dem Tasmanian Symphony Orchestra.

Howard Shelley und das Tasmanian Symphony Orchestra. Sie spielten das Scherzo aus dem ersten Klavierkonzert A-Moll von Benjamin Godard. Und jetzt sehen wir rot. Respektive, wir sehen nicht nur rot, wir hören auch rot. Rojo, eben rot, so heißt das neue Album der kubanischen Gitarristin Laura Mason Francui. Hier ist sie mit dem Titelstück zum Album Rojo.

Neue Gitarrenklänge von Laura Mason-Francui. Sie spielte das Stück Rojo aus Claudio Monteros Werk Tres Colores Porteños. Rojo heißt auch das neue Album von Laura Mason-Francui. Es ist bei Prima Classic erschienen.

0: Was für eine Power. Der erste der drei symphonischen Tänzen von Carol Scott. Das war der BBC Philharmonic. Es ist 7:30. Guten Morgen, Raphael Günther.
1: Guten Morgen. Nach wochenlangem Hin und Her soll es zwischen den USA und dem Iran ein Abkommen geben. Ist das der lang ersehnte Durchbruch im Nahen Osten? Das ordnen wir ein. Und eine Mehrheit des Schweizer Stimmvolks sagt Nein zur Initiative gegen eine 10-Millionen-Schweiz. Aber immerhin 45% der Bevölkerung waren für die Beschränkung. Wie kann man diese Minderheit in die künftige Diskussion einbinden? Darüber sprechen wir später. Livia Schmid ist bei mir im Studio. Sie weiß, wie mit dem Sommerwetter weitergeht.
2: Guten Morgen. Im Flachland ist es meist sonnig. In den Alpen gibt es am Nachmittag zum Teil Quellwolken.
1: Die USA und der Iran haben sich offenbar auf ein Abkommen geeinigt. Das meldet Pakistan in der Nacht, das im Konflikt vermittelt und spricht von einem Friedensabkommen. Auch die USA und Iran haben das Abkommen bestätigt. Nach wochenlangen Verhandlungen über ein Ende des Kriegs soll das Abkommen am Freitag in Genf unterzeichnet werden. Was ist bis jetzt bekannt dazu, was verhandelt wurde? Ich habe heute früh bei USA-Korrespondentin Barbara Golpi nachgefragt.
3: Ja, wichtig ist, dass es sich um ein Rahmenabkommen für ein Friedensabkommen handelt, um eine Absichtserklärung, also nicht um einen fertigen Friedensvertrag, der unterzeichnet werden soll. Grundsätzlich haben sich die USA und der Iran darauf geeinigt, die Spannungen zu reduzieren und den Weg für weitere Verhandlungen zu öffnen. Die damit verbundene angekündigte Öffnung der Straße von Hormuz spielt eine wichtige Rolle, weil sie für den weltweiten Energiehandel zentral ist. Bei den Verhandlungen stehen dann das iranische Atomprogramm und die Frage, unter welchen Bedingungen Iran keine Atomwaffen entwickelt, im Zentrum. Die USA sollen offenbar eingefrorene Vermögenswerte des Irans freigeben und Ölsanktionen lockern. Klar ist, viele der heiklen Fragen, auch zur Urananreicherung im Iran oder zum Raketenprogramm, das in Israel als Bedrohung gesehen wird, sind noch nicht gelöst, sondern sollen dann erst in weiteren Verhandlungen geklärt werden.
1: US-Medien haben nachgerechnet, 38 Mal hat US-Präsident Trump angekündigt, dass ein Abkommen kurz vor dem Abschluss stehe. Beim 39. Mal scheint es jetzt tatsächlich geklappt zu haben. Warum jetzt?
3: Der Zeitpunkt hat vor allem mit dem immer höher werdenden Druck zu tun. Die wirtschaftlichen und sicherheitspolitischen Kosten sind deutlich gestiegen. Für die USA spielt dabei eben insbesondere der Ölmarkt eine Rolle. Die blockierte Straße von Hormuz wirkt sich direkt auf die Energiepreise aus und damit auch auf die innenpolitische Stimmung. Für Präsident Trump ist vor allem der Benzinpreis ein sichtbares Stimmungsbarometer im Land. Ob der Zeitpunkt der Ankündigung auch mit dem Fußball-WM-Kalender zusammenhängt, bleibt offen. Fest steht aber, die iranische Fußballmannschaft reist heute aus ihrem Basislager in Tijuana in Mexiko in die USA nach Los Angeles für das erste Gruppenspiel. Das angekündigte Rahmenabkommen verschafft Trump auch kurzfristig politischen Spielraum und senkt das Eskalationsrisiko. Ob aus dieser Verschnaufpause später wirklich ein tragfähiges Abkommen wird oder ob es bei einer diplomatischen Zwischenlösung bleibt, ist offen.
1: Sagt USA-Korrespondentin Barbara Golpi. Jetzt sollen sich die USA und der Iran also verständigt haben. Ich habe Nahost-Korrespondent Thomas Gutterson heute früh gefragt, warum der Iran nun bereit ist, einem Abkommen mit den USA zuzustimmen.
4: Ja, im Grunde ist der Iran schon länger bereit, ein solches Rahmenabkommen zu unterzeichnen, denn die iranische Wirtschaft, die litt unter dem Quasi-Boykott Amerikas mit der Schließung der Straße von Hormuz von amerikanischer Seite her. Der Führung war bewusst, dass sie die Situation nicht ewig weiterführen kann, also eine Lösung notwendig ist. Ein wichtiger Punkt für den Iran war bisher, dass der Krieg an allen Fronten zu beenden ist, also eben auch im Libanon. Das ist bisher nicht geschehen. Noch gestern hat Israel Libanon, auch die libanesische Hauptstadt Beirut, angegriffen. Und ich denke, ein ausschlaggebender Punkt war, dass nun eben auch US-Präsident Trump gestern sagte, dass eben diese Kriegshandlungen Israels im Libanon einzustellen sind. Und ich würde sagen, das ist heute wahrscheinlich der springende Punkt, der den Iran zum Einlenken gebracht hat.
1: Sagt Nahost-Korrespondent Thomas Gutterson. Ja, und vom Irankrieg wechseln wir jetzt zum Ukraine-Krieg. In der Nacht hat das russische Militär erneut Ziele in der Ukraine angegriffen, Livia Schmid.
2: Luftangriffe gab es unter anderem in Kharkiv und in Kiew. Insgesamt kamen laut den Behörden mindestens 9 Menschen ums Leben und mehr als 2 Dutzend weitere wurden verletzt. Laut dem Stadtpräsidenten von Kiew kam es zu Bränden und zu weitflächigen Stromausfällen. Infolge eines russischen Raketenangriffs geriet außerdem die Hauptkirche eines Höhlenklosters in Brand. Es gebe ernsthafte Schäden an dem Gebäude, das zum UNESCO-Weltkulturerbe gehört, schrieb der örtliche Militärgouverneur. Derweil nimmt die EU heute Beitrittsverhandlungen mit der Ukraine auf, ebenso mit Moldau. Formal waren die Gespräche mit den beiden Ländern bereits vor 2 Jahren aufgenommen worden. Danach hatte Ungarn jedoch die Verhandlungen mit der Ukraine lange blockiert. Nach dem Regierungswechsel in Ungarn haben nun alle EU-Mitgliedstaaten den Gesprächen zugestimmt. In der ersten Phase sollen die Ukraine und Moldau nachweisen, dass ihr Rechtssystem, die öffentliche Verwaltung oder der Grenzschutz den EU-Richtlinien entspricht. Eine Garantie für einen EU-Beitritt sind die Verhandlungen nicht.
1: Eine Mehrheit des Schweizer Stimmvolks will die Zahl der Menschen, die hier lebt, nicht deckeln. Sie sagt Nein zur Initiative gegen eine 10-Millionen-Schweiz der SVP. Aber immerhin 45% der Bevölkerung waren gestern für eine einschneidende Beschränkung. Ich habe Bundeshausredaktor Dominik Meyer gefragt, wie lässt sich diese große Minderheit denn jetzt in künftige Diskussionen einbinden?
5: Ja, der Bundesrat setzt auf Massnahmen wie zum Beispiel mehr Geld für gemeinnützigen Wohnungsbau, weil ja Wohnungen knapp sind, vor allem in den Städten. Er plant auch Anreiz und Hilfen, damit Firmen vermehrt Leute anstellen, die schon im Land sind. Ja, das ist alles, das darf man sagen, nicht gerade revolutionär, aber eben alles, was weitergehen würde, ist hoch umstritten. Das zeigt die Diskussion jetzt nach der Abstimmung wirklich exemplarisch. Es ist ein Basar der Ideen. Die FDP schlägt ein höheres Rentenalter vor, nicht zum ersten Mal, weil es dann weniger Zuwanderung brauche. Die SP will auch nicht zum ersten Mal staatliche Obergrenzen bei den Mieten. Der Präsident der Mittepartei wiederum möchte bei der Schweizer Standortförderung ansetzen. Konkret solle der Staat weniger Firmen ins Land holen, die dann ihre Stellen häufig mit neuen Zuwanderern besetzen. Fakt ist, für keine dieser Ideen und Forderungen sind Mehrheiten in Sicht. Der große politische Wurf bei der Zuwanderung ist schlicht nicht realistisch. Am ehesten mehrheitsfähig sind Massnahmen im Asylbereich. Nur geht es hier um viel weniger Menschen als bei der Zuwanderung aus der EU.
1: Die Einschätzung von Bundeshausredaktor Dominik Meyer. Fürs Erste bleibt also alles beim Alten im Verhältnis zur EU. Die Zuwanderung offen, die Personenfreizügigkeit besteht weiter, ein möglicher Bruch mit der EU bleibt aus. Stabilität, das war eines der Worte, das am gestrigen Abstimmungssonntag besonders häufig fiel. Was bedeutet diese Stabilität für die künftige Abstimmung über die bilateralen 3? Inlandredaktor Matthias Baumer ist dieser Frage nachgegangen.
6: Beat Jans, Bundesrat, scheint Fahrtwind zu verspüren.
7: Für den Bundesrat ist das Resultat auch ein wichtiges Signal für die weiteren Diskussionen rund um die bilateralen 3.
6: Denn der Bundesrat wolle die Beziehungen mit der EU im Interesse der Schweiz stabilisieren und weiterentwickeln. Die SP spürt auch Fahrtwind in der Debatte um die neuen Verträge mit der EU und mit ihr, mit der Fraktionschefin Yvonne Bürgin.
8: Wie es dann mit den bilateralen 3 kommt, ist noch schwierig hervorzusagen, aber sicher ein gutes Zeichen.
6: Doch derart positiv mag Bürgins Parteipräsident Philipp Matthias Bregi dieses Nein dann aber nicht werten. Er könne davon nichts auf die bilateralen 3, die Zukunft der Schweiz und ihr Verhältnis zu Europa ableiten. Und auch FDP-Co-Präsident Benjamin Mühlemann kann das nicht.
9: Von daher kann das ein Signal sein, aber ich beurteile das als anderes Dossier.
6: So Mühlemann, und in diesem sei die Zuwanderung auch nicht so zentral. Richtig, sagt Politologe Urs Bieri.
10: Die Ablehnung zur 10-Millionen-Schweiz bedeutet nicht, dass die bilateralen 3 jetzt freie Fahrt haben.
6: Wie frei die Fahrt mit den bilateralen 3 nach Europa auch immer ist, die SVP wird bremsen. Parteipräsident Marcel Dettling rief gestern zum großen Kampf mit der EU auf.
1: Matthias Baumer hat berichtet. Wie hat Ihre Gemeinde an der Urne entschieden gestern? Das können Sie heute Morgen online nachschlagen bei uns auf der SRF News App. Und vor Wetter und Börse schauen wir hier noch auf die Fußballweltmeisterschaft der Männer.
2: Schweden hat gegen Tunesien gewonnen mit 5:1. Die Elfenbeinküste hat gegen Ecuador gewonnen mit 1:0. Japan und die Niederlande haben 2:2 unentschieden gespielt. Zuvor hatte Deutschland gegen Curaçao gewonnen, und zwar mit 7:1. Die Börsendaten geliefert von SIX. Der Nikkei-Index in Tokio steigt um 5%. Der Euro wird zu 92,12 gehandelt, der Dollar zu 79,30. Und das Wetter: im Flachland ist es ganztags meist sonnig. In den Alpen gibt es am Nachmittag teils Schatten durch Quellwolken. Im Norden gibt es rund 25, im Süden bis 30 Grad.
1: Das sind die Informationen von heute Morgen. Verantwortlich für die Sendung ist Peter Hanselmann. Die Zeit 7.40 Uhr.
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0: Guten Morgen.

Das war die Masurka, eines der drei romantischen Stücke von Leopold Wallner. Gabriel Bidou spielte die Masurka auf der Oboe, begleitet von Jorge González Burjasan. Und auf ihn gibt's jetzt Josef Haydn.

Margot Oitzinger sang hier «Son pietosa, son bonina» von Joseph Haydn. Michi Geig dirigierte dazu das L'Orfeo Barockorchester. Guten Montagmorgen. In 11 Minuten ist es 8 Uhr.

0: Bach begleitet Sie hier in die Woche. Das war das Präludio Nummer 13 von Johann Sebastian Bach, auf dem Klavier gespielt von Anton Mechas. Künstliche Intelligenz, sie ist mittlerweile überall angekommen. Vom Schüler bis zur Oma, vom Privaten bis ins Geschäftliche. Es ist überall Thema. Die Neue Zürcher Zeitung widmet sich heute auch der KI. Es ist einer der Artikel, die die Zeitung zur Art Basel bringt, die diese Woche startet. Der Titel lässt schon einiges ahnen: die Vereinnahmung der Galerien durch die künstliche Intelligenz. Ruth Willi, inwiefern werden die Galerien vereinnahmt? Was steht da im Artikel?
1: Andreas Ritter ist Anwalt für Kunstrecht und Geschäftsführer des Verbands für Kunstmarkt Schweiz. Er beschreibt, dass neue Technologien in den Kunstmarkt Einzug gehalten haben im Zuge von Corona. Darauf habe es verschiedene Entwicklungen gegeben. Mittlerweile versprechen KI-Hilfsmittel wertvolle Hilfe, wenn es zum Beispiel um die Authentizität von Kunstwerken gehe oder auch um die Entlarvung von Fälschungen.
0: Was den Galerien ja dienen dürfte, was daran ist denn für Ritter eine Vereinnahmung?
1: Im März wurde eine Datenerhebung veröffentlicht, AI in Galleries, also künstliche Intelligenz in Galerien. Was diese zeigte? 84% der befragten Galerien gab an, KI zu nutzen in ihrer täglichen Arbeit, aber nur 8% gab an, dass sie formelle Richtlinien haben, Richtlinien, die regeln, wie künstliche Intelligenz eingesetzt werden soll.
0: Man kann also sagen, in Galerien herrscht Wildwuchs beim Einsatz von KI.
1: Genau. Ritter beschreibt es folgendermaßen: Der Bericht zeichnet das Bild einer Branche, die neue Technologien schleichend und stillschweigend einführt, ohne dabei eine gründliche Steuerung und Strategie bezüglich Nutzung zu implementieren. Außerdem gaben 82% der Befragten an, dass sie KI über ihre persönlichen Accounts nutzen und auch etwa so, wie du und ich dazu etwas suchen würden. Wer ist Händler X? Schreibe mir eine Pressemitteilung zu Gemälde Y und so weiter.
0: Und das im Kunstmarkt, dort ist ja Diskretion fast die Hauptwährung, oder?
1: Ja, und es wird noch besser. Die meisten gaben nämlich an, sie nutzten allgemeine KI-Plattformen, zum Beispiel ChatGPT.
0: Nicht optimal. Diese sensiblen Daten sind also dann quasi gleich bei den ganz großen Datenkraken.
1: Exakt. Die Befragung zeigte, dass spezifische KI-Tools für den Kunstmarkt großflächig fehlten.
0: Könnte man zusammenfassen, es fehlt eine digitale Strategie in den Galerien. KI wird einfach genutzt, so wie man dies vielleicht zu Hause tut, wenn man eben kurz was wissen möchte.
1: Genau. Andreas Ritter schreibt, dies müsse ein Weckruf sein für die ganze Branche. Der individuelle Einsatz müsse in eine nachhaltige und durchdachte Praxis überführt werden. Dies auch, weil der Kunstmarkt von Expertise lebe. KI fake solche Expertise gerne und schnell. Er schließt etwas verkürzt: KI hat die Galeriewelt schon weitgehend infiltriert. Was im Ergebnis beunruhigt, ist nicht die Technologie selbst, sondern die Leichtigkeit, mit der sie Autorität erzeugen kann, wenn sie unreflektiert und unkontrolliert eingesetzt wird. Expertise im Kunstbereich braucht für Ritter nämlich persönlichen Erfahrungsschatz, und wenn dieser nur noch gefaked werde, dann gehe am Ende auch das Vertrauen verloren.
0: Die Vereinnahmung der Galerien durch die künstliche Intelligenz. So der Titel heute in der Neuen Zürcher Zeitung. Der Artikel von Andreas Ritter ist im Rahmen des Art Basel Schwerpunkts erschienen.

0: Julia Schröder leitete das Kammerorchester Basel. Das war das Menuett aus Johann Friedrich Faschs Orchestersuite G-Moll. Es ist 8 Uhr.
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0: Wir starten mit der internationalen Pace Gallery. Sie ist in New York, London, LA, Berlin, Genf, Seoul und Tokio tätig. Nun, Ruth Willi, redimensioniert sie sich.
2: Die Pace Gallery hat sich von 30 Künstlerinnen und Künstlern getrennt. Unter ihnen ist der österreichische Maler Hermann Nitsch, die Fotografen Richard Avedon und Joseph Koldelkar oder auch der irische Künstler John Jarrett. Weiteren 20 Kunstschaffenden drohe dasselbe Schicksal, schreibt die österreichische Zeitung Der Standard. Die Pace Gallery wolle ihr Kontingent an Kunstschaffenden um mehr als ein Drittel verkleinern.
0: Und wie kommt es dazu?
2: Das liegt laut der Zeitung im Geschäftsmodell der Pace Gallery. Dadurch, dass sie Ausstellungsräume in mehreren Ländern betreibe und an wichtigen Kunstmessen teilnehme, seien die Kosten hoch, zu hoch. Der Standard schreibt, auch ein Fünftel der Mitarbeitenden solle eingespart werden.
0: Dann geht's auf den Sentis, beziehungsweise Sie können sehen, wie anno 1940 die Menschen per Bahn auf den Sentis kamen. Das Ausseroder Staatsarchiv hat 3 Filmarchive digitalisieren lassen.
2: Und damit sind sie nun auch öffentlich zugänglich. Besagte Filmsequenz, die du angesprochen hast, die ist vom St. Galler Fotografen Guido Gross und sie ist eben Teil dieser 3 Filmarchive.
0: Und wo oder wie findet man diese Ausseroder Filmarchive?
2: Sie sind abrufbar via Memobase. Memobase ist das Portal für audiovisuelles Erbe der Schweiz.
0: Dann zum Kapuzinerkloster in Olten. Das ist schon seit rund 2 Jahren nicht mehr in den Händen des Kapuzinerordens. Die Frage war, was geschieht mit der Klosteranlage? Die Oltener Stadtregierung und das Parlament waren dafür, dass die städtische Musikschule ins ehemalige Kloster soll. Gestern hat die Stimmbevölkerung ihr Votum abgegeben.
2: Und auch die Oltener Stimmbevölkerung sagt Ja zu dieser Zukunft für das historische Kapuzinerkloster. Die Stadt übernimmt das Kapuzinerkloster vom Kanton und zwar zu einem symbolischen Baurechtszins. Dafür übernimmt die Stadt auch die Verantwortung für den Unterhalt. Für den Umbau des Kapuzinerklosters in Olten in die städtische Musikschule stehen der Stadt 7 Millionen Franken zur Verfügung.
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0: Stelle ich mir schön vor, in den Gemäuern eines Klosters ein Instrument zu lernen.
2: Definitiv.
0: Ruth Willi hat die Kultur im Blick. Ich bin Caroline Lüchinger. Wir begleiten Sie in die neue Woche.

0: Felix Gliesser spielte zusammen mit Christoph Keimer die Reverie Opus 24 von Alexander Glasunow. Milch? Gerade fertig geworden, also gleich auf die Einkaufsliste schreiben. Das kennen Sie. Und vielleicht haben Sie nicht nur eine Einkaufsliste, sondern auch eine Bucketlist, also eine Liste mit Dingen, die Sie im Leben noch tun möchten. Listen sind omnipräsent, aus unserem Alltag nicht mehr wegzudenken. Grund genug für das Musée Visionnaire in Zürich, Listen eine Ausstellung zu widmen und sie aus künstlerischer Perspektive zu beleuchten. «Listed Lives» heißt die Ausstellung. Gisela Feutz hat sie besucht.
1: «Mail wegen Haus» steht auf einem Zettel, darunter «Vorkurs Ausflug», «Blumenatelier» und «Festplatte Papa». Alle Punkte fein säuberlich durchgestrichen. Es ist nur eine von unzähligen Listen, die aktuell im Musée Visionnaire zu sehen sind.
2: Jede Person beschäftigt sich mit Listen und genau darum wollten wir es einmal museal machen. Wir wollten, dass möglichst alle sich beteiligen an einer Ausstellung.
1: Für die Ausstellung «Listed Lives» hätten Sie einen Aufruf an die Bevölkerung gemacht, sagt Manuela Hitz, die Leiterin des Musée Visionnaire. Man solle doch Listen schicken. Gekommen seien viele, ein Teil davon ist nun ausgestellt. Eine Frau hat zum Beispiel viele kleine Listen gesammelt.
2: Schnapsetiketten, immer mit den Informationen dazu.
1: Oder ein Schüler hat eine Liste der zweitgrößten Städte in europäischen Ländern erstellt. Listen sind ein alltägliches Werkzeug, gleichzeitig machen sie Erlebtes sichtbar. Zum Beispiel in den Bildern der 80-jährigen Zürcher Künstlerin und Psychotherapeutin Dominique Bondy. In ihren Bildern gruppiert sie Einträge aus ihrer persönlichen Agenda zu einem großen Ganzen. Ein circa 1,5 Meter hohes Bild besteht aus über 1000 Einträgen. Die Kästchen sind bunt koloriert. Darin stehen Abkürzungen. Kast, Gla, Herm. Zum Beispiel Agenda-Einträge zu Sitzungen mit Patienten. Termine, also Zeit, wird so zu einem Bild.
2: Wo die Zeitlichkeit eine andere Rolle spielt und wo das Erlebte ein Erscheinungsbild bekommt oder vielleicht auch abstrakt eben bleibt. Und das gefällt mir sehr gut, dieses Intime und Abstrakte, diese bildhafte Sprache darin.
1: Ganz anders gehen Sebastian Schmieg und Jonas Lund das Thema Listen an. Ihr Werk heißt «Other People Also Bought» – «Andere Leute kaufen auch» – ein automatisiertes Online-Kunstwerk. Die Künstler haben ein Programm gebaut, das bei Amazon ein Produkt auswählt, in diesem Fall ein Buch, und dann immer automatisch das nächste dazu nimmt, das vom System empfohlen wird.
2: Dieses Optimieren und immer mehr Optimieren anhand von Listen, um noch mehr zu generieren, finde ich einen sehr spannenden Gedanke, weil es total absurd wird.
1: Wie absurd? Ergänzt Manuela Hitz.
2: Bei einer anderen Ausstellung gab es auf einmal den Vorschlag von einem Maschinengewehr-Gurt.
1: Schmieg und Lund zeigen mit ihrer Arbeit, wie Empfehlungslisten funktionieren, nicht wirklich intelligent, und doch kontrollieren sie Sichtbarkeit und steuern Kaufentscheide. Listen können eine entlastende Funktion haben. Was auf einer Liste steht, muss nicht mehr im Kopf sein. Listen können aber auch eine Art sein, mit der Welt zu kommunizieren. Zum Beispiel im Fall von Karin Meyer. Die Österreicherin malte in einer karitativen Kunstgruppe in Wien. Ihre Bilder, farbenprächtige Art Brut mit wiederkehrenden Motiven, Schülern, Häusern und Sternen.
2: Durch dieses Auflisten, aber sehr visuell, ist es auch so, diese Struktur und dieses Halten, was sie braucht, um ihre Welt auch einzuordnen oder zu erklären.
1: Die Ausstellung im Musée Visionnaire macht deutlich, Listen sind viel mehr als einfach nur persönliche Gedankenstützen. Sie offenbaren Wünsche und Verletzlichkeiten, sie dokumentieren, visualisieren und verdeutlichen gesellschaftliche Entwicklungen. Einen Ausflug ins Musée Visionnaire auf die To-Do-Liste zu nehmen, lohnt sich.
0: «Listed Lives», die Ausstellung im Musée Visionnaire, ist noch bis Ende Jahr in Zürich zu sehen.

0: Das war das Radiosinfonieorchester Wien mit dem Intermezzo aus Pohatka von Josef Suk. Gestern war Frauenstreiktag. Frauen, die für ihre Rechte sich einsetzen, das gibt schon lange. Vor 200 Jahren zum Beispiel gab es die Sankt-Simonistinnen, die radikal und kompromisslos für ihre Rechte kämpften. Sie gründeten in Paris eine feministische Zeitung und forderten unter anderem, Kinder sollen den Familiennamen der Frau bekommen. Schließlich würden die Frauen das Kind austragen und aufziehen. Die Männer würden reichlich wenig beitragen, erklärte gestern auch die Historikerin Caroline Arni.
1: Die Investition der Väter und der Mütter ist eine ganz andere. Der Vater, sagt sie, investiert einen Moment der Lust, ich zitiere, in das Kind, währenddem das Kind der Mutter das Leben kosten kann. In einem ganz grundlegenden Sinne des Risikos, das eine Frau eingeht mit der Geburt in einer Zeit, wo es hochrisikohaft ist und die Müttersterblichkeit auch beträchtlich. Also die Investition der Mütter ist ungleich größer und vor allem ist es eine Anstrengung.
0: Caroline Arni, sie hat ein Buch über die Frauen geschrieben, die schon vor 200 Jahren für Frauenrechte kämpften. Die Perspektivensendung dazu, die gab es gestern. 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

Flötenkonzert D-Dur von Ignaz Holzbauer. Sie hörten gerade den ersten Satz aus diesem Flötenkonzert. Karl Kaiser leitete von der Flöte aus La Stagione Frankfurt.

Der Schmetzge und Blume. Le Papillon et la Fleur. Der Schmetterling und die Blume von Gabriel Fauré. Felicity Lott sang das Lied, begleitet vom Pianisten Graham Johnson. Und jetzt gibt's romantische Klänge von Brahms.

0: Da hört man die Romantik. Das war das Poco Allegretto aus Johannes Brahms dritter Sinfonie. Mario Venzago dirigierte die Tapiola Sinfonietta. Es ist 8:30. Guten Morgen, Raphael Günther.
1: Guten Morgen. Die USA und der Iran haben sich auf ein Abkommen geeinigt. Warum jetzt und unter welchen Bedingungen hat die iranische Führung eingewilligt? Unsere Korrespondentinnen und Korrespondenten ordnen ein. Und trotz Nein zur SVP-Initiative gegen eine 10-Millionen-Schweiz ist die Diskussion um die Zuwanderung nicht zu Ende. Wir fragen, welche Maßnahmen Bundesrat und Parteien jetzt fordern. Mit mir im Studio ist Livia Schmid. Sie weiß, wie es mit dem Sommerwetter weitergeht.
2: Guten Morgen. Ja, im Flachland ist es meist sonnig. In den Alpen gibt es am Nachmittag zum Teil Quellwolken.
1: Die USA und der Iran haben sich in der Nacht auf ein Abkommen geeinigt und wollen die militärischen Angriffe stoppen. Das bestätigen die beiden in der Nacht auf heute, beide Seiten. Nach wochenlangen Verhandlungen soll das Abkommen dann am Freitag in Genf unterzeichnet werden. Dann soll auch die Straße von Hormus wieder aufgehen. Wichtig ist, es ist eine Absichtserklärung für Friedensverhandlungen, kein fertiger Friedensvertrag, sagt USA-Korrespondentin Barbara Golpi heute Morgen. Solche Verhandlungserfolge hat US-Präsident Trump schon 38 Mal angekündigt. Ich wollte von Barbara Golpi wissen, warum hat es jetzt beim 39. Mal geklappt?
3: Der Zeitpunkt hat vor allem mit dem immer höher werdenden Druck zu tun. Die wirtschaftlichen und sicherheitspolitischen Kosten sind deutlich gestiegen. Für die USA spielt dabei eben insbesondere der Ölmarkt eine Rolle. Die blockierte Straße von Hormus wirkt sich direkt auf die Energiepreise aus und damit auch auf die innenpolitische Stimmung. Für Präsident Trump ist vor allem der Benzinpreis ein sichtbares Stimmungsbarometer im Land. Ob aus dieser Verschnaufpause später wirklich ein tragfähiges Abkommen wird oder ob es bei einer diplomatischen Zwischenlösung bleibt, ist offen.
1: Zum Schluss noch Barbara Golpi. Welche Reaktionen gibt es denn jetzt in den USA?
3: Die Reaktionen in den USA sind stark gespalten. Präsident Trump selbst versucht, die Einigung auf eine Absichtserklärung als großen Erfolg zu präsentieren. Ganz anders sehen das viele seiner politischen Gegner. Demokratinnen und Demokraten warnen vor weitreichenden Zugeständnissen an den Iran, etwa bei eingefrorenen Vermögenswerten oder bei Sanktionserleichterungen, während gleichzeitig unklar bleibt, wie verbindlich die iranischen Zusagen sind. Sie betonen zudem, dass es sich nur um ein Rahmenabkommen handelt und die eigentliche Arbeit erst noch beginnt.
1: Sagt USA-Korrespondentin Barbara Golpi. Jetzt sollen sich die USA und der Iran also verständigt haben. Ich habe Nahostkorrespondent Thomas Gutterson gefragt, warum der Iran nun bereit ist, einem Abkommen mit den USA zuzustimmen.
4: Ja, im Grunde ist der Iran schon länger bereit, ein solches Rahmenabkommen zu unterzeichnen, denn die iranische Wirtschaft, die litt unter dem Quasi-Boykott Amerikas mit der Schließung der Straße von Hormuz von amerikanischer Seite her. Der Führung war bewusst, dass sie die Situation nicht ewig weiterführen kann, also eine Lösung notwendig ist. Ein wichtiger Punkt für den Iran war bisher, dass der Krieg an allen Fronten zu beenden ist, also eben auch im Libanon. Das ist bisher nicht geschehen. Noch gestern hat Israel Libanon, auch die libanesische Hauptstadt Beirut, angegriffen. Und ich denke, ein ausschlaggebender Punkt war, dass nun eben auch US-Präsident Trump gestern sagte, dass eben diese Kriegshandlungen Israels im Libanon einzustellen sind. Und ich würde sagen, das ist heute wahrscheinlich der springende Punkt, der den Iran zum Einlenken gebracht hat.
1: Nahostkorrespondent Thomas Gutterson war das. Obwohl im Detail vieles noch nicht klar ist, die Nachricht einer Vereinbarung zwischen dem Iran und den USA wird von den Märkten positiv aufgenommen. So ist zum Beispiel der Ölpreis schon um rund 5% gefallen. Über die Reaktion an den Märkten habe ich mit Wirtschaftsredaktorin Susanne Schmucke geredet.
5: Ja, die asiatischen Märkte, die haben mit steigenden Kursen reagiert, vor allem der Leitindex von Japan, der Nikkei, der stieg um mehr als 4%. Nicht von ungefähr, weil Japan ist stark abhängig von Ölimporten eben aus Nahost. Das Land hat das über allgemein gestiegene Preise gespürt und die Erwartung jetzt ist, mit der Aussicht auf eine Normalisierung des Handels, normalisiert sich auch die Teuerung.
1: sagt Wirtschaftsredaktorin Susanne Schmucke. Ja, von internationalen Staats- und Regierungschefinnen und Chefs, da gibt es Gratulationen von allen Seiten. Von Emmanuel Macron zum Beispiel, dem französischen Staatspräsidenten oder von Bundeskanzler Friedrich Merz. Alle Reaktionen finden Sie in unserem Live-Ticker online auf der SRF News App. Und hier am Radio beenden wir für den Moment die Berichterstattung über dieses Abkommen zwischen dem Iran und den USA. Wir wechseln vom Iran-Krieg zum Ukraine-Krieg. In der Nacht, da hat das russische Militär erneut Ziele in der Ukraine angegriffen, Livia Schmid.
2: Luftangriffe gab es unter anderem in Kharkiv und in Kiew. Insgesamt kamen laut den Behörden mindestens 9 Menschen ums Leben und mehr als 2 Dutzend weitere wurden verletzt. Laut dem Stadtpräsidenten von Kiew kam es zu Bränden und zu weitflächigen Stromausfällen. Infolge eines russischen Raketenangriffs geriet außerdem die Hauptkirche eines Höhlenklosters in Brand. Es gab ernsthafte Schäden an dem Gebäude, das zum UNESCO-Weltkulturerbe gehört, schrieb der örtliche Militärgouverneur. Derweil nimmt die EU heute Beitrittsverhandlungen mit der Ukraine auf, ebenso mit Moldau. Formal waren die Gespräche mit den beiden Ländern bereits vor 2 Jahren aufgenommen worden. Danach hatte Ungarn jedoch die Verhandlungen mit der Ukraine lange blockiert. Nach dem Regierungswechsel in Ungarn haben nun alle EU-Mitgliedstaaten den Gesprächen zugestimmt. In der ersten Phase sollen die Ukraine und Moldau nachweisen, dass ihr Rechtssystem, die öffentliche Verwaltung oder der Grenzschutz den EU-Richtlinien entspricht. Eine Garantie für einen EU-Beitritt sind die Verhandlungen nicht.
1: 8.36 Uhr an diesem Montagmorgen nach dem Abstimmungssonntag. Da gibt es noch einiges zu besprechen und das machen wir jetzt. Eine Mehrheit des Schweizer Stimmvolks will die Zahl der Menschen, die hier lebt, nicht deckeln. Sie sagt Nein zur Initiative gegen eine 10 Millionen Schweiz der SVP. Aber immerhin 45% der Stimmbevölkerung waren gestern für eine einschneidende Beschränkung. Ich habe SRF-Bundeshausredaktor Dominik Meyer heute früh gefragt, wie lässt sich diese große Minderheit denn jetzt in künftige Diskussionen einbinden?
6: Ja, der Bundesrat setzt auf Massnahmen wie zum Beispiel mehr Geld für gemeinnützigen Wohnungsbau, weil ja Wohnungen knapp sind, vor allem in den Städten. Er plant auch Anreiz und Hilfen, damit Firmen vermehrt Leute anstellen, die schon im Land sind. Ja, das ist alles, das darf man sagen, nicht gerade revolutionär, aber eben alles, was weitergehen würde, ist hoch umstritten. Das zeigt die Diskussion jetzt nach der Abstimmung wirklich exemplarisch. Es ist ein Basar der Ideen. Die FDP schlägt ein höheres Rentenalter vor, nicht zum ersten Mal, weil es dann weniger Zuwanderung brauche. Die SP will auch nicht zum ersten Mal staatliche Obergrenzen bei den Mieten. Der Präsident der Mittepartei wiederum möchte bei der Schweizer Standortförderung ansetzen. Konkret solle der Staat weniger Firmen ins Land holen, die dann ihre Stellen häufig mit neuen Zuwanderern besetzen. Fakt ist, für keine dieser Ideen und Forderungen sind Mehrheiten in Sicht. Der große politische Wurf bei der Zuwanderung ist schlicht nicht realistisch. Am ehesten mehrheitsfähig sind Massnahmen im Asylbereich. Nur geht es hier um viel weniger Menschen als bei der Zuwanderung aus der EU.
1: Bundeshausredakteur Dominik Meyer war das. Nach dem Nein zur SVP-Initiative bleibt also fürs Erste alles beim Alten im Verhältnis mit der EU. Die Zuwanderung offen, die Personenfreizügigkeit besteht weiter, ein möglicher Bruch mit der EU bleibt aus. Stabilität, das war eines der Worte, das am gestrigen Abstimmungssonntag besonders häufig fiel. Was bedeutet diese Stabilität für die künftige Abstimmung über die bilateralen 3? Inlandredaktor Matthias Baumer ist dieser Frage nachgegangen.
7: Beat Jans, Bundesrat, scheint Fahrtwind zu verspüren.
8: Für den Bundesrat ist das Resultat auch ein wichtiges Signal für die weiteren Diskussionen rund um die bilateralen 3.
7: Denn der Bundesrat wolle die Beziehungen mit der EU im Interesse der Schweiz stabilisieren und weiterentwickeln. Die SP spürt auch Fahrtwind in der Debatte um die neuen Verträge mit der EU und mit ihr, mit der Fraktionschefin Yvonne Bürgin.
9: Wie es dann mit den bilateralen 3 kommt, ist noch schwierig hervorzusagen, aber sicher ein gutes Zeichen.
7: Doch derart positiv mag Bürgins Parteipräsident Philipp Matthias Bregi dieses Nein dann aber nicht werten. Er könne davon nichts auf die bilateralen 3, die Zukunft der Schweiz und ihr Verhältnis zu Europa ableiten. Und auch FDP-Co-Präsident Benjamin Mühlemann kann das nicht.
10: Von daher kann das ein Signal sein, aber ich beurteile das als anderes Dossier.
7: So Mühlemann, und in diesem sei die Zuwanderung auch nicht so zentral. Richtig, sagt Politologe Urs Bieri.
11: Die Ablehnung zur 10-Millionen-Schweiz bedeutet nicht, dass die bilateralen drei jetzt freie Fahrt haben.
7: Wie frei die Fahrt mit den bilateralen drei nach Europa auch immer ist, die SVP wird bremsen. Parteipräsident Marcel Dettling rief gestern zum großen Kampf mit der EU auf.
1: Matthias Baumer hat berichtet und wir kommen noch zu Wetter und Börse.
2: Die Börsendaten, die kommen von SIX. Der Nikkei-Index in Tokio steigt um 5%. Der Euro wird zu 92,14 Rappen gehandelt. Den Dollar gibt's für 79,42 Rappen. Und das Wetter im Flachland ist des Ganztags meist sonnig. In den Alpen gibt es am Nachmittag teils Schatten durch Quellwolken. Im Norden gibt es rund 25, im Süden bis 30 Grad.
1: Und es wird noch heißer im Verlauf dieser Woche. Alle aktuellen Aussichten finden Sie auch immer online bei uns auf der SRF Meteo App. Das sind die Informationen von heute Morgen. Verantwortlich für die Sendung heute früh ist Peter Hanselmann. Die Zeit 8.40 Uhr.
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0: Starten Sie gut in die neue Woche.

0: Ihren genauen Namen kennt man nicht. Man weiß nur Mademoiselle Laurent. So hat sie auch ihre Werke signiert. Das ist ihr bekanntestes. Es heißt Le Concert. Sophie de Badonnage spielte mit Ensemble die Ouvertüre aus Le Concert. Was ist Ihnen das Wichtigste im Leben? Ihr Hund, die Familie, Freundinnen? Ja, das ist wahrscheinlich bei jedem und jeder etwas anders. Bei Igor Levit, dem Pianisten, sind es grundsätzlich Menschen.
1: Viele Menschen wie möglich kennenzulernen. Und das ist das, was mich am meisten inspiriert und immer schon inspiriert hat, sind Menschen. Zu Menschen zieht es mich hin. Von Menschen lerne ich und erfahre und spüre mich am allermeisten.
0: Ja, Menschen sind ihm das Wichtigste im Leben. Sie inspirieren ihn. Und ohne Menschen gäbe es übrigens auch keine Musik, sagte er weiter. Wenn nicht irgendjemand ein Instrument spielt, dann klingt da auch nichts. Jetzt ist Igor Levit der Mensch, der das Klavier zum Klingen bringt, und zwar mit Beethoven.

Klaviersonate Nummer 28 von Ludwig van Beethoven. Igor Levit spielte den ersten Satz, das Allegretto ma non troppo. Und auf das Klavier folgt jetzt die Oboe mit Begleitung.

0: Oboen-Konzert einmal von Ray Vaughan Williams. Sarah Jeffrey spielte den zweiten Satz zusammen mit dem Toronto Symphonieorchester. Asterix und Obelix, die beiden kommen mir in den Sinn, wenn ich Trickfilm höre. Trickfilme bzw. Animationsfilme, wie man heute sagt, sind Thema im Kulturplatz-Talk. Barbara Peter im Studio Zürich, was verbindest du mit Animationsfilmen?
1: Ja, also vor allem eine unglaubliche Vielfalt an Themen, an Herangehensweisen. Ich denke an gezeichnete und gemalte Filme, aber auch an solche, die mit Puppen gestaltet sind, wie beispielsweise Mavie de Courgette, aber natürlich auch an dokumentarische Animationsfilme, wie beispielsweise Chris the Swiss von Anja Kofmel.
0: Und das nicht ganz zufällig wahrscheinlich. Anja Kofmel ist ja dein Gast heute.
1: So ist es. Sie ist eine der profiliertesten Schweizer Animationsfilmerinnen, die auch internationale große Erfolge feiern konnte, eben für besagten Chris the Swiss, 2019 gleich 3 Schweizer Filmpreise erhalten hat. Inzwischen arbeitet sie vor allem als Animationsfilmproduzentin und als Dozentin an der Hochschule Luzern. Sie hat also eine ziemlich gute Übersicht über das Schweizer Animationsfilmschaffen. Und zusammen wollen wir heute einmal schauen, wie diese Szene funktioniert und was sie ausmacht. Und wir werden auch darüber sprechen, warum sie im Ausland fast erfolgreicher ist als hierzulande.
0: Kulturplatz-Talk, gleich zum Thema Animationsfilm hier auf SRF 2 Kultur.

0: Allegro vivo, aber wirklich, das war der vierte Satz aus Felix Weingartners Sinfonie Nummer 1. Marco Lettonia leitete das Sinfonieorchester Basel. Hat Ihnen die Musik gefallen? David Schwarp hat sie ausgesucht und zusammengestellt. Sie erreichen uns jederzeit mit einer Mail an studio@srf2kultur.ch.
1: Die Nachrichten von SRF um 9 Uhr mit Marco Koller. Die USA und der Iran haben sich offenbar auf ein Abkommen geeinigt. Unterschrieben wird es aber voraussichtlich erst am Freitag. Und bis dann kann noch einiges passieren. Dann schauen wir nochmals auf die Abstimmung zur 10-Millionen-Schweiz von gestern. Und wir sagen, warum der Stadt-Land-Graben so ausgeprägt war wie nur selten. Das Wetter heute meist sonnig, mit Quellwolken in den Alpen bei 25 bis 30 Grad. Die USA und der Iran haben sich also offenbar auf ein Abkommen geeinigt zum Stopp militärischer Angriffe. Das teilt der Vermittler Pakistan mit. Die beiden Kriegsparteien hätten vereinbart, die Kampfhandlungen an allen Fronten sofort zu beenden, auch im Libanon. Unterschrieben ist das Abkommen aber noch nicht. Das ist für Freitag geplant, vermutlich in Genf. Und bis dann kann noch viel passieren. Man müsse nun etwa schauen, wie sich Israel verhalte, sagt Nahost-Korrespondent Thomas Guterson.
2: Die israelische Regierung will im Grunde kein Rahmenabkommen zwischen den USA und dem Iran und hat natürlich jetzt einigermaßen großen Spielraum, dieses zu verhindern während dieser Woche. Wenn es aber jetzt trotzdem zu einer Unterschrift kommt am Freitag, dann wäre das erst der Anfang eines langen Prozesses. Es ginge darum, die Straße von Hormuz zu öffnen und die Kampfhandlungen einzustellen, also eine Situation, wie sie vor dem Krieg war, wiederherzustellen. Aber die wirklich heiklen Themen, Irans Atomprogramm, das Raketenprogramm, allfällige Sanktionserleichterungen oder Reparaturzahlung, auch die Auszahlung iranischer Vermögen im Ausland. Diese Themen würden erst danach angepackt werden. Das sind die echten Knacknüsse zwischen den USA und dem Iran.
1: Ob die Straße von Hormuz aber tatsächlich wieder geöffnet wird, das ist noch nicht sicher. US-Präsident Donald Trump hat das zwar angekündigt, der Iran hat es aber nicht direkt bestätigt. Die Schweiz erhält keinen Bevölkerungsdeckel. Eine Mehrheit der Stimmbevölkerung hat Nein gesagt zur Initiative der SVP gegen eine 10-Millionen-Schweiz. Schaut man die Resultate an, dann fällt auf, die Städte stimmten gegen die Initiative. Auf dem Land gab es oft ein Ja. Einen solchen Stadt-Land-Graben gibt es bei Abstimmungen immer wieder. Doch nur selten war er so ausgeprägt wie gestern, sagt Bundeshausredaktor Dominik Meyer.
3: Beim Abstimmungsresultat zur 10-Millionen-Schweiz liegen die großen Städte und ländliche Gemeinden fast 30 Prozentpunkte auseinander. Wenn man nur auf die Deutschschweiz schaut, ist es sogar noch mehr. Das sind Spitzenwerte. Nur selten in den letzten fast 50 Jahren war dieser Stadt-Land-Graben noch tiefer. Speziell ist auch, dass in den Städten und auf dem Land deutlich mehr Leute abstimmen gingen als bei einer durchschnittlichen Abstimmung. Die Stimmbeteiligung war überall praktisch gleich hoch. Die Zuwanderungsfrage also, die bewegt beide, ich sag mal, beide Welten enorm. Nur kommen Stadt und Land inhaltlich zu genau gegenteiligen Schlüssen. Ganz generell ist die Kluft zwischen Stadt und Land immer dann groß, wenn es um Zuwanderung und außenpolitische Öffnung geht. Um Identität, also welche Schweiz wollen wir, aber auch bei anderen Fragen, die gestern keine Rolle gespielt haben, wie Klima, Umwelt und Landwirtschaftspolitik.
1: Sagt Bundeshausredaktor Dominik Meyer. Marius Borg-Høiby, der Sohn der norwegischen Kronprinzessin Mette Marit, muss für 4 Jahre ins Gefängnis. Das hat ein Gericht in Oslo entschieden, wie mehrere norwegische Medien berichten. Das Gericht verurteilte Høiby in 2 Fällen wegen Vergewaltigung und unter anderem wegen Gewaltdelikten in einer Beziehung. In mehreren Anklagepunkten wurde er aber freigesprochen. Die Staatsanwaltschaft hatte insgesamt 7 Jahre und 7 Monate Gefängnis gefordert. Das heutige Urteil kann noch weitergezogen werden. Marius Borg-Høiby stammt aus einer früheren Beziehung der norwegischen Kronprinzessin und ist nicht Teil der Thronfolge. Und dann noch zu Gerichtsurteilen in der Schweiz, nämlich Gerichtsurteilen gegen Jugendliche. Fast 23'000 Urteile haben Schweizer Gerichte im letzten Jahr gegen Jugendliche ausgesprochen. Das sind etwa gleich viele wie im Jahr davor. Das schreibt das Bundesamt für Statistik. Während die Straftaten gegen Leib und Leben um 9% zugenommen haben, sind die Vermögensstrafen um mehr als 8% zurückgegangen. Die Devisenkurse von SIX: Der Euro wird zu 92,13 Rappen gehandelt und der Dollar kostet zurzeit 79,40 Rappen. Das Wetter: Im Flachland ist es heute meist sonnig. In den Alpen gibt es am Nachmittag teils Quellwolken. Die Temperatur: im Norden rund 25 Grad, im Süden bis 30 Grad. Das waren Nachrichten von Radio SRF. Verantwortlich war David Burkhardt.
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5: Für manche mag es überraschend sein, aber nebst Uhren, Schokolade, Präzisionsmaschinen oder Architektur aus der Schweiz werden im Ausland auch Schweizer Animationsfilme hochgeschätzt. Längst sind es mehrere Generationen von Animationsfilmerinnen und Filmern, die eigenständige Handschriften entwickelt haben und über die Grenzen hinaus geschätzt werden. Die Themen und Herangehensweisen sind dabei so vielfältig wie die Techniken, die angewendet werden. Zeichnen ist nur eine von vielen. Mit einem Film, der Zeichnungen mit Realfilm zu einem packenden Dokumentarfilm verbindet, Chris the Swiss, hat Anja Kofmehl international für Furore gesorgt. 2019 hat ihr das gleich 3 Schweizer Filmpreise eingebracht, nachdem sie den Film 2018 beim Filmfestival Cannes vorstellen konnte. Inzwischen ist Anja Kofmehl auch zur Animationsfilmproduzentin geworden und zur Dozentin an der Hochschule in Luzern. Heute ist sie live im Kulturplatz Talk. Herzlich willkommen.
6: Hallo, guten Morgen.
5: Wie reagieren Sie eigentlich, wenn jemand von Trickfilm spricht?
6: Na, zuerst schaue ich mal, wie das Gegenüber, was sich das Gegenüber überhaupt vorstellt von Trickfilm. Allgemein denkt man da vor allem an Kinderfilme und die meisten Leute sind sich gar nicht bewusst, wie breit dieses Medium ist. Wie vielfältig, sowohl in der Herstellung, aber auch von Inhalten, die Animation zeigen kann. Genau
5: darauf wollen wir jetzt schauen in der nächsten halben Stunde. Wir wollen so einen Streifzug durch das aktuelle Animationsfilmschaffen in der Schweiz, das in der Schweiz gedeiht, machen und auch schauen, was es von dem unterscheidet, was man früher oder aus Hollywood kennt. Die Welt des animierten Filmes, das haben Sie ja jetzt gerade gesagt, die ist riesengroß und besteht aus zahllosen Genres, angefangen von gezeichneten Trickfilmen aus der Feder von Walt Disney beispielsweise oder aus den Computersystemen, wenn wir an Blockbuster wie Avatar denken oder an den Superhit Damon Hunters, der dieses Jahr mit einem Oscar ausgezeichnet wurde. Schauen Sie solche Filme auch an, Anja Kofmehl?
6: Ich schaue alle Filme. Sowohl Animationsfilme als auch Realfilme, Splatter-Movies, hochstehende kulturelle Filme. Mich interessiert das Medium Film und die Möglichkeiten, diese Geschichten zu erzählen über audiovisuelle Formate.
5: Und wenn Sie sich jetzt in einen, sagen wir, James Cameron-Film Avatar, der unfassbare Budgets hat und aber auch große Zuschauermassen erreicht, wenn Sie da drin sitzen, was sind das für Gefühle oder was haben Sie da für Gedanken, wenn Sie...
6: Also einerseits bin ich natürlich einfach Zuschauer und lasse mich auf die Geschichte ein, die ich da auf der Leinwand sehe. Ja, andererseits kommt da gleich die professionelle Sichtweise hinzu, weil natürlich auf dem Markt konkurrenzieren wir genau mit diesen Filmen, die natürlich um ein Zigfaches ein höheres Budget haben als wir.
5: Einerseits ein höheres Budget zum Produzieren und natürlich dann auch fürs Marketing.
6: Absolut, ja. Gerade wir in der Schweiz haben ja die Tendenz, zuerst den Film zu machen und danach erst an das Marketing zu denken. In den USA ist es genau umgekehrt. Da steht eigentlich am Anfang der Produktion das Marketing. Die Definition der Zielgruppe, die ist natürlich bei uns auch sehr wichtig, aber eben das Budget haben wir beschränkt dazu, das wirklich auszuarbeiten.
5: Andererseits, wenn man sich überlegt, dass da die großen Produktionsfirmen dahinter stehen mit riesengroßen Budgets, stelle ich mir ja vor, muss ja dieser Druck auf die Macherinnen und Macher immens sein. Würden Sie sagen, Sie haben dafür mehr Freiheiten?
6: Das ist insofern eine schwierige Frage. Ich denke, wir haben mehr Freiheiten, was auch die Finanzierung oder die Rechtfertigung gegenüber den Financiers betrifft. da haben wir sehr viel mehr Freiheiten. Wir haben auch weniger Leute, die uns in den kreativen Prozess hineinreden. Andererseits natürlich sind das sehr professionelle Equipen. Das ist ihr tägliches Brot. Druck ist, gehört zum Alltag.
5: Heute arbeiten Sie vorwiegend als Produzentin von Animationsfilmen. Was genau macht eigentlich eine Produzentin eines Animationsfilms so den ganzen Tag?
6: mein Alltag ist sehr vielfältig. Produktion beinhaltet natürlich einerseits die Gelder aufzutreiben für einen Film, andererseits die Crew zusammenzustellen, Verträge für die Crew, also auch juristische Arbeit ist dabei. Dann die Regisseuren und Autoren und Innen zu begleiten, inhaltlich zu schauen, wie sich die Stoffe entwickeln. Ich sage immer, als Produzentin muss man extrem viele Hüte immer aufsetzen können und die auch wechseln können. Das macht aber den Job auch so interessant. Jeder Tag ist anders.
5: Vielleicht können wir ja mal eine aktuelle Produktion von Ihnen näher anschauen, die jetzt vielleicht so im Finalisieren begriffen ist. Mögen Sie mal beschreiben, also womit sind Sie unter anderem beschäftigt oder einer der Filme, mit dem Sie jetzt beschäftigt sind?
6: Also meine Produktionsfirma Asako Film, wir fokussieren uns eigentlich auf Stoffe für Erwachsene, was schon mal ungewöhnlich ist, also was nicht so dem Klischee von Animation entspricht. Und aktuell haben wir 14 Produktionen in verschiedenen Entwicklungs- und Herstellungsstadien. Und dieses Jahr werden 3 Filme fertiggestellt. Und einer davon ist die Geschichte von den Schuhen. Das ist ein Kurzfilm über einen Verdingbub, der sein ganzes Leben lang nur ein paar Schuhe hatte und entsprechend dann körperliche Behinderungen. Oder wie soll man sagen, seine Füße wurden deformiert und er hatte dann sein ganzes Leben lang damit zu kämpfen und hatte eine Behinderung. Jetzt, wo die Animation natürlich spannend ist, mit der Animation hat man die Möglichkeit, wie fast in die Köpfe der Protagonisten oder der Figuren hineinzusteigen. Und gerade bei so einem Thema wie Verdingung, wo Gewalt und auch Schmerz ein grosses Thema ist, kann man da wie eine neue Ebene hinzufügen, eine subjektiv, fast poetische Ebene, die sehr gut zusammengeht jetzt mit dieser Geschichte, weil diese Figur oder dieser Junge hat eigentlich sich wie abgespalten von der Realität und hat sich eine neue Realität geschaffen, die sehr fantastisch war. Und da kommt dann die Animation und ihre Stärke ins Spiel.
5: Reden wir von einer realen Person?
6: Die Geschichte ist fiktional, aber sie basiert auf einer realen Begebenheit. Die Autorin und Regisseurin, die hat eine Geschichte, die ihr Großvater ihr erzählt hat, da verarbeitet. Ihr Großvater war in der Schule mit diesem Jungen und als er seiner Enkelin dann diese Geschichte erzählt hat, war sie so tief berührt, dass sie erst mal eine Kurzgeschichte geschrieben hat und dann beschlossen hat, einen Film daraus zu machen.
5: Also wir haben jetzt so eine Geschichte, auch eine sehr anspruchsvolle Geschichte, eine berührende Geschichte. Was sind dann die Schritte von einer geschriebenen Kurzgeschichte zu einem, sagen wir mal, um einen Film dann zu lancieren? Was muss man sich alles überlegen? Sie haben gesagt, es ist ein Kurzfilm. Wie lang wird der?
6: Der wird 12 Minuten.
5: Das ist ja eine komplexe Geschichte. Also wie muss ich mir diesen Prozess vorstellen von dieser Kurzgeschichte zu diesem kurzen Film? Was muss da passieren?
6: Also wenn man eine geschriebene Form hat, sei das ein Drehbuch oder eine Kurzgeschichte, dann geht es eigentlich darum, eine Übersetzung zu finden von Wort zu Bild. Das ist wie der erste Schritt. Da beginnt die Regisseurin, oder in diesem Fall die Regisseurin, mit Skizzen. Wie stellt sie sich das vor? Man versucht eigentlich für jede wichtige inhaltliche Aussage ein Bild zu finden. Und so tastet man sich an Storyboard heran. Und das ist dann eigentlich der Bauplan für den Film. Und danach macht man daraus ein Animatic. Das ist ein bewegtes Storyboard, wo man auch schon Tonlayers dazu gibt, also Tonebene dazu gibt, um zu sehen, ob das auch rhythmisch funktioniert. Weil im Gegensatz zu geschriebenem Text ist natürlich Film, da kommt der Zeitfaktor auch dazu, der Rhythmus ist sehr wichtig.
7: Eben, es ist ein audiovisuelles Medium, das heißt, der Ton ist auch sehr entscheidend, den muss man auch einplanen. Jetzt haben wir so eine Art Gerüst des Inhalts und das ist ja aber auch nur ein Teil der Miete, weil dann geht es ja darum, wie gestaltet man das, welche Technik wendet man an, wie wird das definiert?
6: Das ist ganz klar ein kreativer Entscheid, der bei der Regie liegt. Meistens kommen diese Projekte zu uns und wir sehen schon, was die Regie im Kopf hat. Wichtig ist natürlich, dass das Inhalt und Form zusammenpassen, dass die Technik auch wirklich zur Geschichte passt. Genau, also danach ist es natürlich ein Arbeitsprozess.
7: Aber kann es auch sein, dass jemand zu Ihnen kommt und sagt, ich habe die Geschichte und ich würde es gerne so und vielleicht mit Ölbildern umsetzen? Es gab mal einen Van Gogh-Film, das waren alles Ölbilder, eine unglaublich eindrückliche Geschichte und hat einen so hochstehenden Plan. Und kann es dann auch sein, dass Sie sagen, ja, die Geschichte ist gut, aber so können wir das nicht umsetzen?
6: Absolut, das kommt immer wieder vor und dann schaut man gemeinsam, ob man einen Weg findet und wenn ja, dann geht man diesen Weg und wenn nicht, dann sind wir die Falschen. Dann gibt es vielleicht bessere Produzenten, die das vielleicht besser können.
7: Und an welchen Stellen entscheidet man sich eher für etwas Gezeichnetes oder wo sagt man dann, nein, irgendwie eine Puppentechnik ist dann vielleicht besser?
6: Ja, in der Schweiz ist es so, dass die meisten Filme eigentlich Regie-Autoren getrieben sind, sprich die Initiative kommt von den Kreativen und sie haben oft schon einen Hintergrund, was sie auch an Werkzeug mitbringen, Erfahrung mitbringen. Bei uns muss ja auch jemand professionell sein und auch einen gewissen Lebenslauf schon haben, damit wir wissen, das funktioniert, weil es sind doch auch Kurzfilme, sind relativ teure Produktionen.
7: Was sind das so für Größenordnungen?
6: Ja, zwischen 200 bis 500.000 für 10 bis 20 Minuten. Genau.
7: Und was macht diese Filme so teuer?
6: Ja, Animation ist natürlich insofern speziell oder anders zum Realfilm, dass jedes einzelne Bild bearbeitet wird. Wir sprechen hier von 25 Bildern pro Sekunde. Da kann man hochrechnen, was das bedeutet auf eine zum Beispiel Kinolänge, wie viel Aufwand das ist. Und da wird auch jede Ebene einzeln bearbeitet. Man hat die Hintergrundebene, dann hat man die Figurenebene oder die Animationsebene, wo sich alles abspielt, was sich bewegt. Und dann kommen noch Special Effects etc. dazu. Also es sind ganz viele verschiedene Teams. Jetzt spreche ich wieder eher von langen Formaten, aber es sind große Teams, die an so einem Film arbeiten. Das muss koordiniert werden etc. Genau. Ich habe vorher gesprochen davon, wie vielfältig die Produktionsarbeit ist. Also das verdoppelt sich ja dann auch, je länger der Film ist.
7: Also könnte man auch sagen, wer einen Animationsfilm realisieren will, sei es als Regisseurin oder als Produzentin, muss auch eine Managerin sein?
6: Also Produktion sowieso, ja. Das gehört zum Job.
7: Aber eigentlich künstlerisch auch, wenn man dann seine Kolleginnen und Kollegen dafür ins Boot holen muss, dass sie dann das umsetzen, was man gerne möchte.
6: Ja, man muss ein Teamleader sein, das ist ganz klar. Man muss seine Ideen kommunizieren können. Das ist nicht immer einfach, gerade wenn es um kreative oder Bilder geht. Wie kommuniziert man Bilder? Das muss man lernen. Wie kommuniziert man es auch, dass halt Leute, die nicht das ganze Bild im Kopf haben, sondern zum Beispiel eben nur die Figuren machen, die halt nicht den ganzen Film im Kopf haben, verstehen, worum es geht und dass es dann zu einer Einheit überhaupt zusammenkommen kann.
7: Also das heißt, es sind dann Leute vielleicht damit beschäftigt, diese ganzen Hintergründe zu gestalten und andere animieren, bewegen die Figuren.
6: Absolut, ja, genau so.
7: Wie würden Sie sagen, ist diese Schweizer Animationsfilmszene beschaffen? Also was macht sie aus, wenn man von außen darauf schaut?
6: Also ich denke, gemessen an der Größe des Landes haben wir unglaublich viele Animationsfilmer und viele schaffen es, oder diese Filmprodukte schaffen es auch international an gute Festivals zu kommen, gesehen zu werden. Leider sind die Zeiten, wo solche Filme im Kino als Vorfilme liefen, längst vorbei. Wir müssen wie andere Kanäle finden, um diese Filme sichtbar zu machen. Aber die Schweizer Animationsfilmszene zeichnet sich aus durch ihre Vielfältigkeit.
7: Sie haben gesagt, Sie brauchen andere Kanäle. Was sind denn das? Festivals? Gibt es noch andere Möglichkeiten?
6: Ja, ganz klar Festivals, aber natürlich auch online gibt es unterdessen andere Möglichkeiten als noch vor 10 oder, ja, oder noch früher. Eigentlich die Entwicklung im Internet kommt der Animation eher entgegen, weil auch kurze Formate wieder gesehen werden.
7: Und werden sie auch bezahlt? Also ich meine, man ist sich im Internet ja gewohnt, aber wenn man auf YouTube geht, ist ja eigentlich, hat man das Gefühl, es muss alles gratis sein.
6: Ja, das ist ein Riesenproblem, das ist klar, weil ein Klick gibt irgendwie ein paar Rappen. Und wenn der Film gesendet wird, beispielsweise im SRF, gibt es einiges mehr, also sprechen wir von Hunderten, oder bei Langfilmen kann das auch Erstausstrahlung kann das Tausende von Franken sein.
7: Und SRF, wenn ich das richtig verstanden habe, überhaupt die SRG ist natürlich auch ein wichtiger Partner, wenn es darum geht, Filme zu realisieren, und dann werden sie logischerweise dann auch ausgewertet bei SRF. Das übrigens am Rande, also PlaySwiss lohnt sich auf jeden Fall, da findet man viel Schweizer Animationsfilm schaffen. Sie sind beim Kulturplatz Talk auf SRF 2 Kultur und heute beschäftigen wir uns mit dem Animationsfilm schaffen aus der Schweiz, das auf Festivals sehr geschätzt wird, auch international. Es ist noch nicht so lange her, seit das internationale Animationsfilmfestival ANSI der Schweiz eine eigene Retrospektive gewidmet hat. Und auch gewinnen Animationsfilme aus der Schweiz regelmäßig wichtige Preise. Marie de Courgette brachte es auf die Oscar-Liste und wurde in Frankreich mit einem César gekrönt. Und heute ist die Animationsfilmerin und Produzentin Anja Kofmel zu Gast. Auch sie hat mit ihrem ersten langen Animationsfilm international viel Anerkennung erhalten. Sie konnte ihren Film «Chris the Swiss» an der Semaine de la Critique in Cannes zeigen. Inzwischen sind sie selbst Dozentin in Luzern im Masterstudiengang Animation. Was muss man denn eigentlich mitbringen, um Animationsfilmerin lernen zu können an der Hochschule?
6: Also da gibt es natürlich offensichtliche Kriterien, wie kreativ zu sein etc. Aber für mich am wichtigsten ist, dass man neugierig ist und hungrig, Neues zu entdecken. Das klingt sehr banal, ist gar nicht mehr so selbstverständlich. Schlussendlich und natürlich auch die Freude am Geschichten erzählen. Geschichte ist das Wichtigste schlussendlich. Wenn man nicht so schöne Bilder schafft, da verzeiht man, wenn die Geschichte gut ist. Umgekehrt wird es schwierig.
7: Was lernt man zuerst, wenn man an die Hochschule kommt? Was sind so die Basics, die es braucht?
6: Zuerst lernt man handwerkliche Geschichten. Also einerseits natürlich ganz klar Technik. Da muss man auch sagen, in einem Studium kann man nicht alles beibringen. Also das ist einfach ein Start, den man den Studenten mitgeben kann. Viel muss man danach auf den Beruf sich selber beibringen oder ja, genau. Natürlich lehren wir auch Dinge wie Storytelling. Dann Sound ist ein riesengroßes Thema, also Musik und Ton und Geräusche. Das ist ein sehr spannendes Thema, wenn Sie mich fragen. Sie sehen, es ist sehr, sehr umfassend.
7: Es ist sehr breit. Was sind denn die schlimmsten oder die anspruchsvollsten Hürden, die Leute zu überwinden haben, wenn sie sich entscheiden, diese Ausbildung zu machen oder diesen Beruf zu wählen? Vielleicht muss man es so fassen.
6: Genau, Ausbildung ist das eine und nachher der Eintritt ins Berufsleben, das ist das andere. Das war eigentlich auch der Grund, wieso dass ich in die Produktion dann einsteigen wollte, nachdem ich den Langfilm «Chris the Swiss» gemacht habe. Weil gerade in der Schweiz oder ganz speziell in der Deutschschweiz gibt es wenig Möglichkeiten beruflich in die Animation, also, oder das, was wir lehren, das ist ja nicht Werbung, sondern es ist wirklich Geschichten erzählen, cineastisch erzählen. Es gibt wenig Möglichkeiten, da einzusteigen beruflich. Auch hier denke ich, also wenn ich jetzt überlege, wen wir anstellen würden, wir arbeiten sehr eng mit der Hochschule zusammen, weil mir das auch sehr ein Anliegen ist, dass junge Talente auch eine Chance kriegen. Auch hier wieder halt die Lust und wirklich auch den Biss haben, eine Produktion durchzustehen, das ist sehr wichtig. Natürlich neben all den anderen kreativen Fähigkeiten.
7: Wie eine große Rolle spielen inzwischen hybride Formen? Sie selbst sind ja mit einer hybriden Form berühmt geworden. Sie haben Realfilm, zum Teil Archivmaterial, zum Teil selbstgedrehtes Material mit Zeichnungen, mit Bildern verbunden, um eine sehr berührende Geschichte zu erzählen Ihres Cousins, der Journalist war, der in den Bosnienkrieg gegangen ist und nicht zurückkam. Ist das eine Form, die sich mehr etabliert hat inzwischen?
6: Ja, ich denke, noch vor ein paar Jahren hat man viel mehr so in Schubladen gedacht. Man darf die Genres nicht mischen. Da denke ich, der aktuelle Zuschauer ist viel flexibler. Man hat da keine Berührungsängste mehr, was man wie mischt. Hauptsache, die Geschichte wird getragen. Und das finde ich eine ganz tolle Entwicklung.
7: Und es ermöglicht ja auch, Sie haben vorhin ja angesprochen, dass der Animationsfilm ermöglicht, in die Köpfe der Protagonistinnen zum Beispiel einzusteigen, um irgendwelche Gedanken oder Gefühle. Das haben Sie in Ihrem Film sehr stark. Also diese kleine Anja, die man im Film sieht, die hat Albträume und das ist sehr eindrücklich. Und weil es gezeichnet ist, hält man es dann aber irgendwie doch aus.
6: Ja, die Geschichte von Christy Swiss ist relativ brutal. Mein Cousin ging ursprünglich als Journalist in den Jugoslawienkrieg. Das war um Weihnachten herum und er kam dann nicht nach Hause. Und dann haben wir ein Telefon gekriegt, ja, er sei in einer Söldneruniform gefunden worden. Und mein Film geht eigentlich darum, herauszufinden, was da genau passiert ist. Und wieso er zum Söldner wurde. Und Animation bietet da wirklich Hand, dass man Themen aufzeigen kann, erträglich machen kann für ein Publikum, die man sonst schwierig zeigen kann.
7: Wobei man auch sagen muss, es sind auch harte Bilder drin, reale absolut. Bilder in diesem Film, absolut.
6: Aber nicht für Kinder.
7: Er ist wirklich nicht für Kinder, ist auch eingeblendet, das merkt man relativ schnell. Und Sie können natürlich mit Sie haben dann auch Zeuginnen und Zeugen, die erzählen. Und diese Erzählungen können Sie natürlich dann weitertreiben, dadurch, dass sie gezeichnet werden.
6: Ja, absolut. Ich denke, gerade im Thema oder beim Thema Krieg spielt ja die psychologische Ebene eine riesengroße Rolle. Wie wird Krieg erlebt? Und wie zeigen wir das danach auf der Leinwand? Und ich habe bei Christy Swiss sehr stark mit Symbolen gearbeitet. Ich habe zum Beispiel so ein Leitmotiv, sind eigentlich ein Schwarm von Insekten, die sich dann immer wieder wie zusammenfinden und dann diese Söldnertruppen bilden. Das vielleicht sprengt auch den Rahmen, da jetzt alles zu erklären. Schauen Sie den Film, das ist am besten. Aber ein Symbol für Tod und todbringende Schwadronen zu finden, das war für mich sehr wichtig in diesem Film. Und ich habe mehrere solche Symboliken, die durch den Film sich ziehen.
7: Ist das eine Form, die Sie auch sehr gerne weiterführen würden? Können Sie sich das vorstellen?
6: Ja, absolut. Das ist meine Ausdrucksweise, würde ich sagen, schon. Ich liebe es auch, Bilder zu finden, die eben nicht über Wort transportiert werden können. Das ist die Stärke des Films und deshalb liebe ich dieses Medium.
7: Das führt mich natürlich unweigerlich zur Frage. Wir haben darüber gesprochen, dass Sie Produzentin sind und dass Sie Dozentin sind. Woran arbeiten Sie denn selbst als Animationsfilmerin zurzeit?
6: Ja, das ist eine schwierige Frage. Insofern eben, ich habe vorher gesagt, wie viele Bälle ich zu jonglieren habe. Ich bin am Schreiben eines Projektes, aber natürlich kommt meines immer zuletzt. Das ist so ein bisschen der Wermutstropfen, genau, dass ich angefangen habe zu produzieren. Gleichzeitig wusste ich, wenn ich zurück in die Schweiz will, ich habe länger im Ausland gewohnt, wenn ich wirklich wieder zurück in die Schweiz will, dann muss ich das wie selber in die Hand nehmen und anfangen zu produzieren. Jetzt sind wir an dem Punkt, wo ich wie auch ein bisschen Luft wieder kriege, um selber Sachen zu machen. Auch vom Team her, wir sind jetzt sehr stabil.
7: Und worauf achten Sie, wenn Sie einen neuen Stoff oder ein neues Thema aussuchen? Ich meine eben, Sie haben jetzt beschrieben, was Sie gemacht haben. Das ist eine sehr herausfordernde Geschichte gewesen. Das ist auch etwas sehr Persönliches. Da sind ja dann auch die Erwartungen von außen wahrscheinlich groß, aber ich vermute auch die Erwartungen, die Sie an sich selbst haben, wenn Sie weiterarbeiten.
6: Ja, also in erster Linie natürlich Themen, die mich interessieren. Ich glaube, jeder Mensch hat so Lebensthemen irgendwo tief in sich drin und die können sich in verschiedenen Formen entfalten oder verschiedene Themen. Wir haben verschiedene Themen, auf die wir anspringen aufgrund unserer eigenen Biografie. Das ist gar nicht so einfach zu sagen, was es denn genau ist, wieso man anspringt auf das Thema. Natürlich auch, was die Gesellschaft umtreibt. Es ist eine Mischung aus persönlichen Interessen oder ja, am Schluss erzähle ich die Geschichte, aber natürlich auch, was die Gesellschaft umtreibt.
7: Sie haben vorhin gesagt, Sie sind wieder zurückgekommen oder Sie wollten wieder zurückkommen in die Schweiz. Ist das ein aktuelles Thema, dass viele, die in der Schweiz ausgebildet sind, dann irgendwie sich anderswo hinwenden, um Karriere zu machen?
6: Ja, wir haben sehr talentierte Studenten, die danach nach dem Abschluss eigentlich die Schwierigkeit haben, wo können sie arbeiten. Viele gehen in die Werbung und andere suchen sich natürlich dann eine Stelle auf einem größeren Filmprojekt. Und da gibt es einfach nicht so viele in der Schweiz. Es gibt vereinzelte Serienprojekte, Produktionen. Dann in der Westschweiz gibt es zwei größere Studios oder drei größere Studios. Und das ist es dann schon. Es ist ein riesengroßes Thema, ja, dass viele ins Ausland müssen.
7: Was würden Sie sagen, braucht das oder bräuchte es denn, damit sich da in der Deutschschweiz etwas ändern könnte?
6: Ja, das ist eine recht komplexe Frage. Ich glaube, wichtig ist, dass es verschiedene auch Produzenten hat, die sich der Animation widmen, damit diese Talente auch halt untereinander oder beschäftigt werden können, von den einen Projekten auf die anderen gehen können. Weil für mich ist Animation auf eine Art wie Hochleistungssport. Man hat eine gewisse Begabung, das ist schön und gut. Aber wenn man dann wirklich, also gerade wenn es um Langfilm oder Serien geht, dann muss man seine Muskeln trainieren. Sonst ist man zu wenig schnell. Man schafft es nicht, den Stil des Films anzunehmen. Das ist ja dann nicht dein eigener Stil, wenn du Animator bist auf einem Projekt. Man muss wissen, wie die Kommunikation läuft. Es gibt natürlich ein gewisses Standard. Animationsproduktionen sind oft auch recht hierarchisch, einfach weil sehr viel Geld im Spiel ist und sehr viel Aufwand und Arbeit. Und da wünsche ich mir, dass mehr Produzenten sich der Animation widmen, damit das auch in der Schweiz sich langsam beginnt aufzubauen.
7: Ich würde sagen, diesen Appell lassen wir doch gerne als Schlusswort stehen. Vielen herzlichen Dank, Anja Kopmel, für den Besuch live im Kulturplatz Talk. Wer sich Ihren Film Chris the Swiss ansehen möchte, kann das auf Play Swiss. Das ist überhaupt, wie schon erwähnt, eine gute Adresse für Schweizer Animationsfilme. Und wer nächste Woche ohnehin Richtung Frankreich unterwegs ist, kann sich überlegen, beim Internationalen Animationsfilmfestival von Annecy vorbeizuschauen, das vom 21. bis 27. Juni stattfinden wird. Und übrigens dieses Jahr eine ganze Reihe von Schweizer Produktionen im Programm hat. Das nächste Animationsfilmfestival Fantosch in Baden, das findet dann vom 1. bis am 6. September statt. Mein Name ist Barbara Peter. 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

Fünf Minuten Louis Spohr waren das. Sie hörten gerade das Scherzo aus seiner zweiten Sinfonie D-Moll. Howard Shelley leitete das Orchestra della Svizzera Italiana. Und auf das ganze Orchester gibt's jetzt Klaviersolo.

0: Marlene Ehrmann sang hier L'amour est un oiseau rebelle aus Georges Bizets Oper Carmen. Mats Bergström begleitete sie auf der Gitarre.
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Das Schweizer Klaviertrio spielte hier Mozart. Das war das Allegretto, der dritte Satz. Aus Wolfgang Amadeus Mozarts Klaviertrio G-Dur. Heiß, heißer diese Woche. Ja, es wird richtig heiß, vor allem Ende Woche. Genießen wir den noch kühlen Start in den Tag.

0: Da ging's rund beim Allegro con Spirito aus der Sinfonia Concertante B-Dur von Josef Haydn. Das war das Ensemble Arcangelo mit Freunden. Eva Oertle begleitet sie weiter in den Montag. Ich bin Caroline Lüchinger, das ist SRF 2 Kultur.
1: Die Nachrichten von SRF um 10 Uhr mit Lara Christen. Die Einigung auf ein Rahmenabkommen für ein Kriegsende zwischen den USA und dem Iran beflügeln die Märkte weltweit. So legten die Börsen in Paris, Frankfurt und Zürich nach der Eröffnung über 1% zu. Deutlich stärker reagierten die Börsen in Asien. Der Nikkei-Index in Tokio etwa schloss über 5% im Plus. Auch der Ölpreis gab nach. Er liegt nun so tief wie nie seit dem Beginn des Krieges vor 3,5 Monaten. Die USA, der Iran und der Vermittlerstaat Pakistan haben eine vorläufige Übereinkunft für ein Ende des Krieges bekannt gegeben. Sie soll auch die Öffnung der Straße von Hormuz beinhalten. Unterzeichnet werden soll das Abkommen am Freitag in Genf. Fast 23.000 Urteile haben Schweizer Gerichte im letzten Jahr gegen Jugendliche ausgesprochen. Das sind etwa gleich viele wie im Jahr davor. Das schreibt das Bundesamt für Statistik. Während die Straftaten gegen Leib und Leben um 9% zugenommen haben, sind die Vermögensstrafen um mehr als 8% zurückgegangen. Blickt man auf die letzten 6 Jahre zurück, dann zeigt sich, stark zugenommen haben die Urteile wegen Verkehrsdelikten. Stark zurückgegangen sind dagegen die Jugendurteile gegen das Betäubungsmittelgesetz. Marius Borg Høiby, der Sohn der norwegischen Kronprinzessin Mette-Marit, muss für 4 Jahre ins Gefängnis. Das hat ein Gericht in Oslo entschieden, wie mehrere norwegische Medien berichten. Das Gericht verurteilte Høiby in 2 Fällen wegen Vergewaltigung, unter anderem wegen Gewaltdelikten in einer Beziehung. In mehreren Anklagepunkten wurde er aber freigesprochen. Die Staatsanwaltschaft hatte insgesamt 7 Jahre und 7 Monate Gefängnis gefordert. Das heutige Urteil kann noch weitergezogen werden. Marius Borg Høiby stammt aus einer früheren Beziehung der norwegischen Kronprinzessin und ist nicht Teil der norwegischen Thronfolge. Nach Indien. Dort hat in der Nähe der Hauptstadt Neu-Delhi ein Flughafen seinen Betrieb aufgenommen, der vom Flughafen Zürich entwickelt wurde. Auf der Internetseite des Flughafens Noida ist zu sehen, dass die ersten Inlandflüge gestartet sind. Federführend bei der Entwicklung des Noida-Flughafens war die Flughafen Zürich AG. Es ist ihr größtes Auslandprojekt. Der Flughafen Zürich investierte 750 Millionen Franken in das Projekt. Die Börsendaten von SIX, der Swiss Market Index, liegt im Moment bei 13.829 Punkten plus 0,9%. Der Euro wird zu 92,09 gehandelt und der Dollar zu 79,31. Und das Wetter? Heute ist es im Flachland meist sonnig, in den Alpen gibt es Sonne und Quellwolken. Die Temperatur liegt im Norden bei 25 und im Süden bei 30 Grad. Das waren Nachrichten von Radio SRF, verantwortlich David Burkhardt.
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3: Am Mikrofon Eva Oertle. Ich freue mich sehr, Sie durch den heutigen Montagvormittag zu begleiten. Und wir beginnen gleich mit etwas Humorvollem, einem Scherzo von Ludwig van Beethoven.

Das Scherzo aus Beethovens Streichquartett in F-Dur, das hier in dieser Bearbeitung für vier Klarinetten noch verschmitzter klingt als im Original. Das Gatior Ange Ant hat gespielt. Jetzt wechseln wir die Klangfarbe. Im langsamen Satz aus Bachs Konzert in C-Moll für zwei Cembali übernimmt das Marimbafon die Hauptrolle. Und das verleiht dieser Musik eine wunderbar warme und weiche, fast samtige Atmosphäre.

Das Andante aus dem Konzert für zwei Cembalin, C-Moll in einer Bearbeitung für Marimba und Orchester, in einer Aufnahme mit dem Orfeo Barockorchester und dem Wave Quartet. Johann Joseph Fuchs kennt man heute vor allem als großen Musiktheoretiker des Barock. Zu Lebzeiten war er aber vor allem als Hofkapellmeister in Wien berühmt. Das Ensemble Armonico Tributo Austria spielt nun vier Sätze aus seiner C-Dur-Serenade. In der Originalbesetzung mit Streichern und Bläsern. Zum Auftakt ein strahlend festlicher Marsch.

0: Serenade in C-Dur von Johann Josef Fuchs mit dem Armonico Tributo Austria unter Lorenz Duftschmidt.
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0: Musik erzählt Geschichten. Es gibt Spannung, Überraschung, Auflösung. Ähnlich wie in einem guten Film. Was wir dabei hören, sind Beziehungen zwischen Tönen. 12 Halbtöne in festen Abständen sind es in der klassischen Musik. Andere Musiktraditionen wie der Blues und Jazz gehen freier damit um. Dort gibt es die sogenannten Blue Notes. Was es damit auf sich hat, erklärt Sophia Heure.
2: Vielleicht kennen Sie den Ausdruck «I've got the blues». Mit der Farbe Blau oder eben Blue hat das nichts zu tun. Gemeint ist ein Gefühl, sich traurig fühlen, melancholisch sein, so könnte man das übersetzen. Davon hat auch der Blues seinen Namen, diese tief emotionale Musikrichtung, die Schmerz, Hoffnung und Lebensfreude zugleich ausdrückt. Und hier findet sich auch der Ursprung der sogenannten Blue Note. Blue Notes sind bewusst gestaltete Töne mit flexibler Tonhöhe. Ein anschauliches Bild ist das Klavier. Jede weiße und jede schwarze Taste entspricht genau einem Ton. Dazwischen gibt es nichts, keine Abstufungen. Die Blue Notes aber liegen irgendwo zwischen diesen festen Punkten. Das Klavier ist an seine Tasten gebunden, aber andere Instrumente können die Blue Notes ganz frei intonieren. Die Stimme, eine Trompete oder eine Gitarre zum Beispiel, können Tonhöhen stufenlos verändern. Wenn man an der Saite einer Gitarre zieht beim Spielen, verändert sich die Tonhöhe ein kleines bisschen nach oben. Auf diese Weise lassen sich Blue Notes spielen, die zwischen den Halbtonschritten der Gitarrenbünde liegen. Ursprünglich stammen die Blue Notes aus afrikanischen Musiktraditionen, die auf 5 Tönen basieren und die Tonhöhen nicht in feste Halbtonschritte unterteilen. Das westliche Tonsystem mit 12 Halbtönen ist nur eine von vielen Möglichkeiten, Musik zu ordnen. Es kann bestimmte klangliche Feinheiten wie die Blue Notes nicht vollständig erfassen. Vielleicht schließt sich hier der Kreis zum Anfang. «I've got the blues» beschreibt einen Zustand, der sich zwar umschreiben lässt, aber schwer zu fassen ist. Genau wie die Blue Notes.

Das Trio Rafale mit dem Scherzo aus Claude Debussys Klaviertrio in G-Dur. Claude Debussy, der mit seiner feinen, farbenreichen Klangsprache die Musik des 20. Jahrhunderts stark geprägt hat. Seine Zeitgenossin Mel Bonis studierte wie er am Pariser Conservatoire. Doch während Debussy schon früh internationale Anerkennung fand, geriet Mel Bonis lange in den Schatten ihrer männlichen Kollegen. Erst in den letzten Jahrzehnten ist ihr umfangreiches und faszinierendes Werk wiederentdeckt worden, zum Beispiel ihre Suite Orientale.

Das wäre das Sinfonieorchester mit der Danse d'Almée aus der Suite Orientale von Melanie Bonis. Im Klavierkonzert in A-Dur von Johann Nepomuk Hummel ist ganz klar sein Lehrer herauszuhören, Wolfgang Amadeus Mozart.

Havacelli und der London Mozart Players mit dem ersten Satz aus dem Klavierkonzert in A-Dur von Johann Nepomuk Hummel. Giacomo Carissimi gehört zu den wichtigsten italienischen Komponisten des frühen Barock und gilt als einer der Wegbereiter des Oratoriums. Von Rom aus hat er viele Komponisten in ganz Europa beeinflusst. Seine Musik ist aber heute nur ganz selten zu hören. Ich habe vor kurzem sein Oratorium Jonas entdeckt und als ich gesehen habe, dass es mehrere Aufnahmen davon gibt, war der Entschluss gefasst für eine Diskothek. Ja, und wie unterschiedlich diese Aufnahmen klingen, können Sie gleich selbst hören. Ich habe die allererste Phrase aus drei der Aufnahmen aneinander gehängt. Da gibt es ganz Schlichtes, Pompöses, Verziertes.

Ein kleiner Höreindruck aus der Sinfonia zu Giacomo Carissimis Oratorium Jonas. In kaum mehr als 20 Minuten erzählt Carissimi hier die alttestamentliche Geschichte des Propheten Jonas. Seine Flucht vor Gottes Auftrag, den Sturm auf dem See, den Aufenthalt im Bauch des Walfischs und schließlich die Umkehr der Stadt Ninive. Hören wir hier noch den Schlusschor «Peccavimus Domine».

Der dritte Satz Lavanlo aus der Cembalo-Suite Nummer 1 aus dem Premier Livre de Pièces de Clavecin von Jacques Dufly, einem französischen Cembalisten und Komponisten. Das Duo Odelia hat hier auf zwei Gitarren gespielt. Ebenfalls in Frankreich, wahrscheinlich in Paris, hat Wolfgang Amadeus Mozart seine Sinfonia Concertante für Flöte, Oboe, Horn, Fagott und Orchester komponiert. Hören wir hier den ersten Satz, Allegro.

0: Sinfonia Concertante für Flöte, Oboe, Horn, Fagott und Orchester in S-Dur von Wolfgang Amadeus Mozart. Den ersten Satz haben wir gehört mit den Solistinnen Susanne Kaiser, der Oboistin Ann-Kathrin Brückemann, dem Hornisten Erwin Wieringa und dem Fagottisten Javier Zafra. Begleitet vom Freiburger Barockorchester unter Gottfried von der Goltz hier auf SRF 2 Kultur.
1: Die Nachrichten von SRF um 11 Uhr mit Lara Kresten. Der Iran und die USA haben sich auf eine sofortige und dauerhafte Waffenruhe geeinigt. Die Börsen reagieren positiv auf die Ankündigung und der Ölpreis ist unter $84 pro Fass gesunken. Damit kostet Rohöl so wenig wie vor Kriegsbeginn vor 3,5 Monaten. Staats- und Regierungschefs aus aller Welt begrüßen die Einigung. Das Abkommen ist aber noch nicht in Kraft, es soll am Freitag in Genf unterschrieben werden. US-Vizepräsident J.D. Vance will für die Unterzeichnung anreisen. Möglich sei auch, dass US-Präsident Donald Trump teilnimmt, sagte Vance. Trump reist diese Woche an den Genfer See, um am G7-Gipfel in Evian teilzunehmen. Großbritannien startet einen neuen Versuch, soziale Medien für Jugendliche zu verbieten. Geplant ist ein Verbot von mehreren Plattformen für unter 16-Jährige, wie Premierminister Keir Starmer ankündigte. Er sei nicht bereit, Kompromisse bei der Sicherheit der Kinder einzugehen, sagte Starmer vor den Medien.
2: It will make our children safer. It will make our children happier. It will give them more time, more security, more freedom to grow up.
1: Das Verbot werde die Kinder sicherer, glücklicher und auch freier machen, so Starmer. Welche Plattformen und Apps vom Verbot betroffen sind, führte er nicht aus. Geplant ist, dass das Verbot Anfang nächstes Jahr in Kraft tritt. In die Schweiz. Fast 23.000 Urteile haben Schweizer Gerichte im letzten Jahr gegen Jugendliche ausgesprochen. Das sind etwa gleich viele wie im Jahr davor. Das schreibt das Bundesamt für Statistik. Während die Straftaten gegen Leib und Leben um 9% zugenommen haben, sind die Vermögensstrafen um mehr als 8% zurückgegangen. Blickt man auf die letzten 6 Jahre zurück, dann zeigt sich, stark zugenommen haben die Urteile wegen Verkehrsdelikten. Stark zurückgegangen sind dagegen die Jugendurteile gegen das Betäubungsmittelgesetz. Nach Winterthur. Dort hat die Extremismusfachstelle im letzten Jahr mehrfach die Polizei um Unterstützung gebeten. Konkret wurde die Stadtpolizei 13 Mal einbezogen, weil es Hinweise auf Gewaltbereitschaft oder Selbstgefährdung gab, wie die Fachstelle mitteilt. Im Jahr davor hatte es lediglich 3 solche Anfragen an die Polizei gegeben. Auch die Zahl der Beratungen ist im Vergleich zum Vorjahr gestiegen. Im Jahresbericht der Extremismusfachstelle wird auch die Messerattacke in Winterthur von Ende Mai thematisiert. Diese habe alle erschüttert und für große Verunsicherung gesorgt. Leider könne auch die beste Prävention tragische Vorfälle nicht verhindern. Das Wetter: Heute ist es im Flachland meist sonnig, in den Alpen gibt es Sonne und Quellwolken. Die Temperatur liegt im Norden bei 25 und im Süden bei 30 Grad. Das waren Nachrichten von Radio SRF. Verantwortlich Jan Gröbler.
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0: Am Mikrofon Eva Oertle. Ich begleite Sie noch bis um 12 Uhr und da bietet uns jetzt zur Eröffnung das Ensemble Festa Musicale, festliche höfische Musik des Italieners Francesco Venturini.

das Ensemble La Festa Musicale mit dieser Ouvertüre aus der Sonate in B-Dur, Opus 1 Nummer 11 von Francesco Venturini. Tommaso Giordani, ebenfalls ein Italiener, aber eine Generation später als Venturini. Sein berühmtestes Stück ist eine kleine Arie, Caro mio ben. Es ist eines der berühmtesten italienischen Kunstlieder überhaupt. Giordano hat es um 1885 in London komponiert. Fast jede klassische Sängerin begegnet ihm während ihrer Ausbildung im Gesangsunterricht. Ja, und wenn wir schon eines der berühmtesten Kunstlieder hören, dann doch auch gesungen von einer der berühmtesten Sängerinnen, Cecilia Bartoli.

Ganz unverkennbar die Stimme der Mezzosopranistin Cecilia Bartoli. Sie sang hier das Lied «Caro mio ben» von Tommaso Giordani, begleitet am Klavier von Church Fischer. Mit Andreas Romberg bewegen wir uns in der Übergangszeit zwischen Wiener Klassik und Frühromantik. Das Finale seines vierten Violinkonzerts ist eine spritzige Polonaise voller Virtuosität und tänzerischem Schwung. Die Geigerin Shushan Siranossian, sie bringt dabei nicht nur technische Brillanz, sondern auch ihren charakteristischen Sinn für Klangfarben ein. Gemeinsam mit dem Capriccio Barockorchester spielt sie uns diesen Satz.

tänzerisch verspielt. Dieses Rondo, dieser dritte Satz, das Finale aus dem Violinkonzert Nummer 4 in C-Dur von Andreas Romberg. Solistin war die Geigerin Shushan Siranossian, begleitet vom Capriccio Barockorchester. Im Garten spricht man von sogenannten Zeigerpflanzen. Wenn zum Beispiel die Holunderblüten langsam verwelken, dann signalisiert das den Beginn des Sommers und der warmen Tage. Dieses Phänomen kann man auch auf die Kultur übertragen. Sprießen überall die Festivals hervor, dann ist Sommer. Ja, und wie der Sommer klingt, das können Sie an der Lenzburg-Jade erleben, unter freiem Himmel und mit einem vielseitigen Programm. Das Festival für Klassik und Weltmusik in Lenzburg beginnt morgen und dauert bis und mit Sonntag. Greifen wir eines der zahlreichen Konzerte heraus. Da wäre zum Beispiel das Ensemble Constantinople mit einer musikalischen Reise vom Orient nach Afrika. Die drei Musiker spielen traditionelle persische und senegalesische Zupfinstrumente und begleiten damit Gesänge auf Farsi und Mandinka. Ein Abend mit jahrhundertealten Geschichten und zeitloser Poesie. Das Ensemble Constantinople besteht aus Keith Dabassian, Ablaye Kisoko und Patrick Graham. Das Trio tritt am Donnerstagabend auf dem Metzgplatz in Lenzburg auf. Das ganze Festival, die Lenzburg-Jade, eröffnet wie gesagt schon morgen und das reichhaltige Programm, das können Sie in aller Ruhe online durchstöbern. Und so klingt es, das Ensemble Constantinople.

Boro heißt dieses Stück, das uns Kia Tabassian, Ablaye Sissoko und Patrick Graham gespielt haben. Das Ensemble Konstantinople können Sie, wie gesagt, am Donnerstagabend live erleben bei der Lenzburgiade am Metzgplatz in Lenzburg. Das Musikfestival beginnt bereits morgen und dauert bis und mit Sonntag. 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

Ein Allegro aus einem Trio für drei Klarinetten von Georg Trojecki, gespielt vom Ensemble Clarinots. Peter Tschaikowski hat sein Nocturne in Cis-Moll ursprünglich für Klavier komponiert, es später aber auch für Violoncello und Orchester eingerichtet. Mit seiner weit ausschwingenden Kantilene und seiner Melancholie zählt es zu den sehr poetischen Miniaturen von Tschaikowski und ist heute ein beliebtes Konzertstück aller Cellistinnen und Cellisten.

Das Nocturne für Cello und Orchester in Cis-Moll, Opus 19 Nummer 4 von Peter Tschaikowski, wunderbar gesungen auf dem Cello von Jan Vogler, begleitet von den Dresdner Kapellsolisten. Ja, und falls Sie jetzt ins Träumen geraten sind, diese Musik weckt Sie sicher wieder auf. Sie ist spritzig und voller Energie.

0: Ein witziges Scherzo. Der zweite Satz aus der Sinfonie Nummer 1 in S-Dur von Igor Strawinsky, hier gespielt vom Russischen Nationalorchester unter der Leitung von Michael Bletnyov.
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0: Sie galt zeitweise als die meistgesuchte Frau Deutschlands, die RAF-Terroristin und Vordenkerin Ulrike Meinhof. 1970 tauchte sie zusammen mit anderen RAF-Mitgliedern unter und verübte zahlreiche Anschläge und Überfälle. Heute, vor 54 Jahren, am 15. Juni 1972, wurde Ulrike Meinhof verhaftet. Die Tageschronik von Frank Estermann.
2: In der Wohnung eines Lehrers in Hannover endet am 15. Juni 1972 die rund zweijährige Flucht von Ulrike Meinhof. Und die Deutsche Tagesschau meldet:
3: Zwei Wochen nach Andreas Bader ist jetzt Ulrike Meinhof gefasst worden.
2: Geboren wird Ulrike Meinhof 1934. Sie studiert und wird Journalistin und Publizistin. Sie ist in den 1960er Jahren eine der führenden Stimmen der deutschen Linken und tritt regelmäßig im Fernsehen auf. Gegen Ende der 60er Jahre radikalisieren sich in Deutschland die Studentenproteste und mit ihnen auch Ulrike Meinhof. 1970 beteiligt sich Meinhof an der gewaltsamen Befreiung des Linksextremisten Andreas Bader. Dieser war wegen mehrerer Brandanschläge auf Kaufhäuser zu einer mehrjährigen Gefängnisstrafe verurteilt worden. Dann taucht Meinhof zusammen mit Bader und weiteren Gleichgesinnten ab. Es entsteht die Terrororganisation RAF, die Rote Armee-Fraktion, auch Bader-Meinhof-Gruppe genannt. Ihr Ziel ist es, das politische und wirtschaftliche System Deutschlands zu stürzen, den Einfluss der USA und den Kapitalismus zu bekämpfen und schlussendlich eine sozialistische Gesellschaft aufzubauen. Und das alles mit Gewalt, mit viel Gewalt. Die RAF verübt zahlreiche Bombenanschläge und Banküberfälle in Deutschland. Bei der sogenannten Mai-Offensive 1972 gibt es in zwei Wochen gleich 6 Bombenanschläge mit 4 Todesopfern und Dutzenden Verletzten. Im Visier der RAF US-Militäreinrichtungen, Polizeibehörden, Richter und der Springer Verlag. Der deutsche Staat wehrt sich gegen die Bedrohung von innen mit einer enormen Großfahndung. Die führenden Köpfe der RAF, darunter Andreas Bader und Gudrun Enslin, werden Anfang Juni verhaftet. Wenig später erhält die Polizei den entscheidenden Hinweis zu Ulrike Meinhof. Ein Lehrer aus Hannover meldet sich bei der Polizei. Zwei ihm unbekannte Personen wollten ein paar Tage in seiner Wohnung unterkommen. Die Polizei observiert die Wohnung und schlägt am 15. Juni 1972 zu. Ein Mann und eine Frau werden verhaftet. Den Beamten ist zunächst nicht klar, dass sie gerade die meistgesuchte Frau Deutschlands gefasst haben. Ulrike Meinhof ist ausgemergelt und hat ihre Haare kurz geschnitten. Doch nach medizinischen Untersuchungen ist klar, es handelt sich um Ulrike Meinhof. Und die Deutsche Tagesschau meldet am Tag darauf:
3: Mit der Verhaftung der 37-jährigen Anarchistin gestern Abend in Langenhagen bei Hannover gelang es der Polizei, den sogenannten harten Kern der Bader-Meinhof-Gruppe zu zerschlagen.
2: Die Polizei findet bei Meinhof und ihrem Begleiter zahlreiche Waffen, wie sie an einer Pressekonferenz bekannt gibt.
4: Die festgenommenen Personen führten Pistolen des Kalibers 9 mm, eine Maschinenpistole, 2 selbstgefertigte Handgranaten, eine etwa 4,5 Kilogramm schwere Bombe und zahlreiche gefüllte Magazine und diverse Munition mit sich.
2: 1974 wird Meinhof zu 8 Jahren Gefängnis verurteilt, wegen ihrer Beteiligung an der Befreiung von Andreas Bader. Und sie wird zusammen mit ihren RAF-Komplizen angeklagt, unter anderem wegen mehrfachen Mordes bei den Anschlägen im Mai 1972. Verurteilt wird Ulrike Meinhof deswegen nicht. Sie nimmt sich 1976 im Gefängnis das Leben. Der blutige Terror der RAF geht danach noch jahrelang weiter.

Wiosna, Frühling heißt dieses atmosphärische Stück, das der Akkordeonist Jean-Louis Martini komponiert hat und hier zusammen mit Marco Ambrosini gespielt hat. Ambrosini hat dafür eine Nickelharfe, ein traditionelles schwedisches Streichinstrument benutzt, das aussieht wie eine kleine Geige, aber mit Tasten bedient wird. Ja, und hier ist die Oboistin Xenia Löffler zusammen mit der Akademie für Alte Musik Berlin und dem ersten Satz Allegretto aus dem Oboenkonzert in B-Dur von Carl Philipp Emanuel Bach.

Die Oboistin Xenia Löffler und die Akademie für Alte Musik Berlin mit dem ersten Satz Allegretto aus dem Oboenkonzert in B-Dur von Karl Philipp Emanuel Bach. Und zum Schluss des heutigen Montagmorgens ein kleines Stück von Melanie Bonis mit dem Titel Vivian. Es spielt Kira Steckeweh.

0: Die Pianistin Kira Stekkewe mit Vivian, einem Stück Opus 80 von Melanie Bonis. Am Mikrofon hat sie Eva Oertle begleitet, hier auf SRF 2 Kultur.
1: Die Nachrichten von SRF um 12 Uhr mit Lara Christen. Der Iran und die USA haben sich auf eine sofortige und dauerhafte Waffenruhe geeinigt. Die Börsen reagieren positiv auf die Ankündigung und der Ölpreis ist zwischenzeitlich unter 83 Dollar pro Fass gesunken. Damit kostet Rohöl so wenig wie vor Kriegsbeginn vor 3,5 Monaten. Immer noch sind hunderte Schiffe im Persischen Golf blockiert. Die deutsche Reederei Hapag-Lloyd sagt, man hoffe, dass die Schiffe noch diese Woche die Straße von Hormus passieren können. Das Waffenruheabkommen ist noch nicht in Kraft. Es soll am Freitag in Genf unterschrieben werden. US-Vizepräsident J.D. Vance will für die Unterzeichnung anreisen. Möglich sei auch, dass US-Präsident Donald Trump teilnimmt, sagte Vance. Trump reist diese Woche an den Genfer See, um am G7-Gipfel in Evian teilzunehmen. Großbritannien startet einen neuen Versuch, soziale Medien für Jugendliche zu verbieten. Geplant ist ein Verbot von mehreren Plattformen für unter 16-Jährige, wie Premierminister Keir Starmer ankündigte. Er sei nicht bereit, Kompromisse bei der Sicherheit der Kinder einzugehen, sagte Starmer vor den Medien.
2: It will make our children safer. It will make our children happier. It will give them more time, more security, more freedom to grow up.
1: Das Verbot werde die Kinder sicherer, glücklicher und auch freier machen, so Starmer. Welche Plattformen und Apps vom Verbot betroffen sind, führte er nicht aus. Geplant ist, dass das Verbot Anfang nächstes Jahr in Kraft tritt. Der Angriff auf ein historisches Kloster in Kiew letzte Nacht hat empörte Reaktionen ausgelöst, auch international. Der französische Präsident Emmanuel Macron schrieb von einem Angriff auf das Kulturerbe. Und auch der deutsche Außenminister Johann Wadephul sagte, es handle sich beim Kloster um ein europäisches Kulturgut von unschätzbarem Wert. Das sogenannte Höhlenkloster gilt als wichtiger Ort für das orthodoxe Christentum und es gehört zum Weltkulturerbe der UNESCO. Es wurde bei den Angriffen beschädigt und begann zu brennen. Russland wies die Schuld von sich. Das Verteidigungsministerium in Moskau teilte mit, das Kloster sei von einer Patriot-Rakete der ukrainischen Flugabwehr getroffen worden. Die Börsendaten von SIX, der Swiss Market Index, liegt im Moment bei 13.777 Punkten plus 0,5%. Der Euro wird zu 92,08 gehandelt und der Dollar zu 79,32. Und das Wetter. Heute ist es meist sonnig, morgen hat es vermehrt Wolkenfelder. Im Norden gibt es 27 und im Süden um die 30 Grad. Das waren Nachrichten von Radio SRF. Verantwortlich Jan Gröbler.
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4: Bekannt wurde er durch seine Poolgemälde, der britische Maler David Hockney. Am Donnerstag ist er verstorben. Dann, gestern war Frauenstreiktag. Ein französischer Film widmet sich einem Frauenhaus und ein Sachbuch widmet sich der sogenannten Lobotomie, einer Hirnoperation, die viele Frauen betraf. Wir stellen beides vor. Mein Name ist Ruth Willi, willkommen zu Kultur kompakt. Er wurde auch schon als Matisse der Pop Art bezeichnet. Der britische Maler David Hockney, der vergangene Woche im Alter von 88 Jahren verstorben ist. Bekannt wurde er in den 1960er und 70er Jahren mit seiner farbintensiven Bildsprache. Vielleicht kennen Sie seine kalifornischen Poolgemälde. Später hinterfragte er die Malerei radikal. Irene Grütter hat am Freitag mit Stefan Zucker über David Hockney gesprochen. Er ist Kunstredaktor der Sendung Kulturplatz.
5: Stefan, du hast vor ein paar Jahren eine Sendung gemacht zu David Hockney. Was macht ihn zu einem der einflussreichsten europäischen Künstler?
6: Also ich glaube, das Wichtigste bei ihm ist wirklich, er hat die Malerei einfach 60 Jahre lang geprägt. Er hat in den 60er Jahren angefangen. Und da relativ schnell war er erfolgreich und in den Roaring 60s und es ging dann weiter in den 70er Jahren in Kalifornien. Das heißt, seine Bilder und auch seine Malerei hatten immer eine Präsenz und so ist er auch zur Kunstgeschichte geworden. Also er hat es echt geschafft, mit den, sowohl mit seinen Anfangsbildern, knapp nach dem Studium, bis zu seinem Spätwert immer präsent zu sein.
5: Ein langer Weg also. Mhm. Seine Bilder haben ja einen hohen Wiedererkennungswert. Was würdest du sagen, was macht einen typischen Hockney aus? Kannst du das am Beispiel eines Bildes von ihm beschreiben?
6: Also ich meine, man kann sagen, das typischste Hockney-Bild oder die typischsten Hockney-Bilder sind natürlich die Pool-Bilder, meistens mit nackten Männern im oder am Pool. Und die sind meistens getränkt in kalifornisches Licht. Das heißt, sie sind meistens pastellfarbig, sehr hell, sehr auch irgendwie sehr nett zu konsumieren oder sehr eingänglich. Das heißt, diese Bilder funktionieren gut. Gleichzeitig haben sie aber auch einen Inhalt oder es geht um Beziehungen, es geht um Trennungen, es geht um vor allem menschliche Gefühle und ich glaube, das hat er meistens sehr gut erfassen können. Und er hat auch meistens nur die Leute gemalt, die er gekannt hat. Also wenn es Porträts waren, ging es immer darum, wie stehen die Leute zueinander oder welches Verhältnis hat er zu den Porträtierten und das hat seine Bilder ausgemacht.
5: Man spürt da so eine untergründige Spannung drin. Was ist denn so begeisternd jetzt technisch gesehen an Hockneys Kunst?
6: Also Hockney hat einfach alles ausprobiert. Also von den ganz Anfängen ein bisschen noch abstrakt, mehr so skizzenhaft, bis halt wirklich mehr porträthaft realistisch und hat dann in seinen späteren Jahren, also in den 70ern, hat er angefangen mit Collagen, also mit Polaroids, hat er experimentiert. Es ging immer darum, wie kann ich Perspektive verändern, wie kann ich Realität abbilden. Und ganz gegen Schluss, sein wirklich Spätwerk war sogar computergeneriert. Also da ging es um iPad, hat er mit iPads rumexperimentiert und so weiter. Und das ist schon interessant. Er hat echt alles ausprobiert, was man in der Malerei probieren kann. Und das ist schon sehr interessant an ihm.
5: Er ist also wirklich neugierig geblieben bis zum Schluss. Jetzt hast du ja eine Kulturplatz-Sendung über David Hockney gemacht. Welcher Eindruck von ihm ist dir denn am stärksten in Erinnerung?
6: Das war eine Ausstellung in Luzern und das, was mir wirklich geblieben ist, er hat so gegen Ende, er hat ja dann in L.A. gelebt eine Weile, 60er, 70er Jahre, ist dann zurückgekehrt, 90er, 2000er Jahre nach Europa, hat dann in der Normandie gelebt und dort hat er versucht, die Landschaft zu malen und dafür hat er sich sogar ein Auto gekauft und sich Kameras überall ans Auto gehängt und ist so durch die Landschaft gefahren. Also hat wie versucht, die Landschaft einzufangen aus allen Perspektiven und dann versucht, das Bild zu machen. Also wirklich bis zum Schluss alles eingesetzt und das fand ich schon sehr eindrücklich.
4: Der britische Künstler David Hockney ist am Donnerstag im Alter von 88 Jahren verstorben. Von David Hockneys Lebensfreude wechseln wir zu zwei beklemmenden Themen. Frauen leben gefährlich. Immer noch drohen vielen von ihnen Zwangsverheiratung, häusliche Gewalt oder gar Femizid. All das passiert nicht nur weit weg, sondern auch mitten in Europa. Zuflucht und Schutz bieten oft sogenannte Frauenhäuser. Ein französischer Spielfilm zeigt jetzt, wie es in einem solchen Frauenhaus zugeht. La Maison des Femmes ist inspiriert von der wahren Geschichte eines Frauenhauses im Pariser Vorort Saint-Denis. Katharina Brierley hat den Film gesehen.
7: Für Gynäkologin Diane ist ihre Arbeit mehr als eine Arbeit. Sie ist eine Mission. Diane operiert Frauen, die Opfer von Genitalverstümmelungen geworden sind und versucht, deren Geschlechtsorgane so gut es geht wiederherzustellen. Die frauenverachtende weibliche Beschneidung wird bis heute praktiziert, unter anderem in mehr als 30 afrikanischen Ländern und im Nahen Osten. Diane leitet auch das Frauenhaus, das der eigentliche Protagonist dieses Films ist. Schnell wird klar, die Maison des Femmes ist chronisch unterfinanziert. Es fehlt an Personal und Räumlichkeiten. Doch statt klein beizugeben, schaltet Diane auf Kampfmodus. Sie wird beim zuständigen Ministerium vorstellig und verlangt mehr Geld. Doch das Treffen läuft aus dem Ruder.
8: C'est inadmissible.
9: Madame Coury, il faut essayer de voir le bon côté des choses.
8: Le bon côté des choses.
9: Et le ministère vous octroie une subvention.
8: Insuffisante et non renouvelable. Et en plus, vous me collez un contrôle. Comprenez-moi bien. On est complètement à poil.
7: Die Subventionierung durch das Ministerium sei inakzeptabel, schimpft Diane. Das Geld reiche vorne und hinten nicht. Die Maison des Femmes sei komplett pleite. Tatsächlich droht die Schließung. Doch statt zu sparen, will Diane ihr Frauenhaus noch vergrößern. Mithilfe von Spendenaktionen und viel Publicity. Wie sie auf diese Idee kommt, wird im Film nicht wirklich nachvollziehbar. Und auch die parallelen Erzählstränge, in denen das Privatleben von Dianes Kolleginnen beleuchtet wird, wirken stellenweise wenig überzeugend. Abgesehen von diesen kleinen Kritikpunkten ist Regisseurin Melissa Godet mit ihrem ersten Langfilm ein schwieriger Balanceakt geglückt. Sie blickt differenziert auf die Schicksale dieser leidgeprüften Frauen, ohne dabei je moralisch oder kitschig zu werden. Viele der Szenen wühlen einen als Zuschauerin auf, etwa als eine Frau davon erzählt, wie ihre Großmutter sie als Kind zur Beschneiderin brachte.
10: Tout fait pour mon frère. J'ai crié, j'ai mordu. Je l'appelais à l'aide. Quelques temps après l'excision, j'ai eu la robe. Et il y a eu une fête. Je ne pouvais pas marcher. Je ne pouvais pas m'asseoir. Mais il y a eu une fête.
7: Sie habe sich mit Händen und Füßen gewehrt und habe ihre geliebte Großmutter um Hilfe angefleht, erzählt die Frau. Nach der Beschneidung habe sie weder gehen noch sitzen können. Trotzdem habe es ein großes Fest gegeben. Aber es sind nicht nur Frauen mit Migrationshintergrund, die im Frauenhaus Zuflucht suchen, sondern auch Französinnen aus bürgerlichen Kreisen mit angesehenen Ehemännern, sowie Catherine, eine Mitfünfzigerin.
11: Mon mari, quelqu'un de formidable. C'est vrai, tout le monde le dit. Mais il finira par me tuer. Pour une broutille, sans doute. Ou un verre renversé, il déteste les tâches. Un jour, je vais mourir pour une tâche.
7: Ihr Mann sei ganz wunderbar, erzählt Catherine. Aber irgendwann werde er sie töten. Zweifellos wegen einer Lappalie, wegen eines Flecks vielleicht. Regisseurin Melissa Godet zeigt diese Frauen in all ihrer Zerrissenheit, mit ihren Schuldgefühlen, ihrer Scham. Trotzdem schaffen es einige nicht, von ihren prügelnden Partnern loszukommen. La Maison des Femmes ist ein Film über ein schweres Thema. Beeindruckend dabei ist, es ist doch kein schwerer Film. Im Gegenteil, das Engagement von Diane und ihren Kolleginnen wirkt ansteckend. La Maison des Femmes zeigt, wie wichtig es ist, dass es Menschen gibt, die für Frauenrechte kämpfen.
4: La Maison des Femmes läuft jetzt im Kino. Und gleich sollten Sie sich emotional noch einmal wappnen. Es wird beklemmend im folgenden Beitrag. Bis Anfang der 1970er Jahre versuchten Chirurgen, psychische Erkrankungen mit Hilfe einer Operation am Gehirn zu bekämpfen, mit Hilfe der sogenannten Lobotomie. Die Zürcher Journalistin und Autorin Ina Bösch erzählt an einem Beispiel aus ihrer Familie, was das für Betroffene bedeutete. Marlene von der Chirurgie des Wahns, so heißt ihr neues Sachbuch, das Irene Grütter gelesen hat. Hier zuerst ein Zitat daraus.
12: Die Krankheit ist so gegen mich und das ist so schade. Nun, Doktor, so ist es mit meinem kleinen Leben.
5: Diese Briefstelle ist eines der wenigen Selbstzeugnisse von Marlene, der verstorbenen Tante von Ina Bösch. In ihrer Familie sei kaum über Marlene gesprochen worden, sagt sie, und wenn, dann nur flüsternd.
13: Ich wusste zwar von ihrer Existenz, aber eigentlich existierte sie bei uns nicht. Sie war eine Art Familiengeheimnis.
5: Ina Bösch vermutet, dass Marlenes Eltern Schuldgefühle hatten, weil ihre Tochter in der psychiatrischen Klinik war. Marlene wurde 1917 in den Niederlanden geboren, als eines von drei Kindern einer Mittelstandsfamilie. Sie begann als Jugendliche, Stimmen zu hören, hatte Wutausbrüche, zog sich zurück. Später bekam sie die Diagnose Schizophrenie. Zu Hause ging es irgendwann nicht mehr, die Belastung für die Familie wurde zu groß. Verschiedene Behandlungen wie Schlafkuren und Elektroschocks halfen Marlene nicht, im Gegenteil. Also schlugen die Ärzte 1947 eine Lobotomie vor, einen Eingriff am Gehirn, der umstritten war.
13: Der Eingriff war massiv. Er veränderte die Persönlichkeit, machte viele psychisch Kranke noch kränker. Nicht in allen Fällen, aber bei Menschen mit Schizophrenie brachte er keine Heilung.
5: Bei der Lobotomie wurden den Patienten Löcher in den Schädel gebohrt und Nervenbahnen im Frontalhirn durchtrennt. Die Chirurgen hofften, dass die Patienten dadurch ruhiger würden. Gefragt wurden sie nicht. Auch Marlene hatte keine Wahl. Ihre Geschichte ist repräsentativ für das Schicksal der Frauen, sagt Ina Bösch, denn 3/4 der Lobotomierten waren weiblich.
13: Ein Grund mag sicher sein, dass die Säle überfüllt waren und es an Pflegepersonal fehlte. Und wenn Frauen in diesen Sälen aggressiv waren, laut waren, verstieß das eher gegen die damals herrschenden Geschlechterrollen, wonach eben Frauen ruhig und passiv zu sein hatten.
5: Der Eingriff wurde ab Mitte der 1930er Jahre durchgeführt. Der Erfinder wurde später mit dem Nobelpreis ausgezeichnet. Auch in der Schweiz wurde lobotomiert, mindestens 1200 Menschen, noch bis in die frühen 70er Jahre. Ina Bösch verwebt die Erzählung über die Geschichte der Lobotomie mit ihrer Recherche zum Schicksal ihrer Tante. Sie nähert sich der Persönlichkeit von Marlene und ihrem Empfinden vorsichtig an, indem sie ein inneres Zwiegespräch mit ihr führt.
13: Ich wollte auf keinen Fall über Marlene schreiben. Ich wollte ihr, und das war für mich ganz wichtig, ich wollte ihr auf Augenhöhe begegnen. Ich wollte sie als aktiven Menschen darstellen, der über eine gewisse Handlungsmacht verfügt und auch über eine gewisse Resilienz.
5: Marlene versuchte nach der Lobotomie aus der Klinik zu fliehen. Sie bat sogar die Polizei um ihre Befreiung, ohne Erfolg. Einmal wurde sie gewalttätig und ging mit einem Messer auf eine Mitpatientin los. Nach Hause durfte sie nie mehr. Sie lebte bis zu ihrem Tod im Alter von 76 Jahren in der Psychiatrie. Marlene, von der Chirurgie des Wahns, ist ein feinfühliges und zugleich ein beklemmendes Buch. Ina Bösch gelingt es, über ihre Annäherung an dieses persönliche Frauenschicksal einen abgrundtiefen Einblick in die Psychiatriegeschichte zu geben.
4: Marlene von der Chirurgie des Wahns. Das Buch von Ina Bösch ist beim Hier und Jetzt Verlag erschienen.
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4: Schreiben Sie auch eine Einkaufsliste, bevor Sie einkaufen gehen? Oder haben Sie sich schon mal überlegt, was Sie in Ihrem Leben alles noch tun möchten, haben also eine sogenannte Bucketlist erstellt? Listen sind omnipräsent und aus unserem Alltag nicht mehr wegzudenken. Grund genug für das Musée Visionnaire in Zürich, Listen eine Ausstellung zu widmen und sie auch aus künstlerischer Perspektive zu beleuchten. Listed Lives heißt die Ausstellung, Gisela Feutz hat sie besucht.
14: Mail wegen Haus steht auf einem Zettel, darunter Vorkurs Ausflug, Blumenatelier und Festplatte Papa. Alle Punkte feinsäuberlich durchgestrichen. Es ist nur eine von unzähligen Listen, die aktuell im Musée Visionnaire zu sehen sind.
15: Jede Person beschäftigt sich mit Listen. Und genau darum wollten wir es einmal museal machen. Wir wollten, dass möglichst alle sich beteiligen an einer Ausstellung.
14: Für die Ausstellung Listed Lives hätten Sie einen Aufruf an die Bevölkerung gemacht, sagt Manuela Hitz, die Leiterin des Musée Visionnaire. Man solle doch Listen schicken. Gekommen seien viele, ein Teil davon ist nun ausgestellt. Eine Frau hat zum Beispiel viele kleine Listen gesammelt.
15: Schnapsetiketten, immer mit den Informationen dazu.
14: Oder ein Schüler hat eine Liste der zweitgrößten Städte in europäischen Ländern erstellt. Listen sind ein alltägliches Werkzeug, gleichzeitig machen sie Erlebtes sichtbar. Zum Beispiel in den Bildern der 80-jährigen Zürcher Künstlerin und Psychotherapeutin Dominique Bondy. In ihren Bildern gruppiert sie Einträge aus ihrer persönlichen Agenda zu einem großen Ganzen. Ein circa 1,5 Meter hohes Bild besteht aus über 1000 Einträgen. Die Kästchen sind bunt koloriert, darin stehen Abkürzungen. Kast, Gla, Herm zum Beispiel. Agenda-Einträge zu Sitzungen mit Patienten. Termine, also Zeit, wird so zu einem Bild.
15: Wo die Zeitlichkeit eine andere Rolle spielt und wo das Erlebte ein Erscheinungsbild bekommt oder vielleicht auch abstrakt eben bleibt. Und das gefällt mir sehr gut, dieses Intime und Abstrakte, diese bildhafte Sprache darin.
14: Ganz anders gehen Sebastian Schmieg und Jonas Lund das Thema Listen an. Ihr Werk heißt «Other People Also Bought», Andere Leute kauften auch. Ein automatisiertes Online-Kunstwerk. Die Künstler haben ein Programm gebaut, das bei Amazon ein Produkt auswählt, in diesem Fall ein Buch, und dann immer automatisch das nächste dazu nimmt, das vom System empfohlen wird.
15: Dieses Optimieren und immer mehr Optimieren anhand von Listen, um noch mehr zu generieren, finde ich einen sehr spannenden Gedanke, weil es total absurd wird.
14: Wie absurd? Ergänzt Manuela Hitz.
15: Bei einer anderen Ausstellung gab es auf einmal den Vorschlag von einem Maschinengewehrgurt.
14: Schmieg und Lund zeigen mit ihrer Arbeit, wie Empfehlungslisten funktionieren, nicht wirklich intelligent, und doch kontrollieren sie Sichtbarkeit und steuern Kaufentscheide. Listen können eine entlastende Funktion haben. Was auf einer Liste steht, muss nicht mehr im Kopf sein. Listen können aber auch eine Art sein, mit der Welt zu kommunizieren. Zum Beispiel im Fall von Karin Meyer. Die Österreicherin malte in einer karitativen Kunstgruppe in Wien ihre Bilder, farbenprächtige Art Brut mit wiederkehrenden Motiven, Schülern, Häusern und Sternen.
15: Durch dieses Auflisten, aber sehr visuell, ist es auch so, diese Struktur und dieses Halten, was sie braucht, um ihre Welt auch einzuordnen oder zu erklären.
14: Die Ausstellung im Musée Visionnaire macht deutlich, Listen sind viel mehr als einfach nur persönliche Gedankenstützen. Sie offenbaren Wünsche und Verletzlichkeiten, sie dokumentieren, visualisieren und verdeutlichen gesellschaftliche Entwicklungen. Einen Ausflug ins Musée Visionnaire auf die To-Do-Liste zu nehmen, lohnt sich.
4: Die Ausstellung «Listed Lives» im Musée Visionnaire in Zürich dauert noch bis Ende Jahr. Und das war's für den Moment. Aus Kultur und Gesellschaft am Mikrofon verabschiedet sich Ruth Willi.

0: 12:30 Uhr, Rendezvous. Das sind die Mittagsinformationen von Radio SRF. Wir berichten über den G7-Gipfel in Evian, warum Frankreichs Präsident und der US-Präsident in unterschiedliche Richtungen ziehen, eine Einordnung. Und Identitätsschutz und Frauenrechte, inwiefern die Protestierenden von heute sich von früheren G7-Gegnern unterscheiden. Der zweite Schwerpunkt in der Sendung sind die Abstimmungen. Die SVP verliert beim Thema Migration, was das über die stärkste Schweizer Partei aussagt. Und wann wird der Unterschied zwischen Stadt und Land zum Problem? Das fragen wir den Politologen Adrian Vatter im Tagesgespräch. Rendezvous, eine Sendung von Franco Arnold, am Mikrofon für Sie, Ivana Pribakovic. In Evian beginnt heute das Treffen der G7, der Staatschefs der Wirtschaftsmächte USA, Deutschland, Frankreich, Großbritannien, Italien, Kanada und Japan. Schon im Vorfeld sorgten Demonstrierende für Spannung, aber auch in den Konferenzsälen wird es spannungsgeladen. Auch weil sich das Verhältnis zwischen Gastgeber Emmanuel Macron und Donald Trump in letzter Zeit verschlechtert hat. Fredrik Steiger ist am G7-Gipfel in Evian. Ich fragte ihn kurz vor der Sendung, was will Frankreich mit dem Gipfel erreichen?
1: Es ist ja womöglich Emmanuel Macrons letzter ganz großer Auftritt auf der Weltbühne. Seine Amtszeit endet bald im kommenden Frühjahr. Und das will nun der französische Präsident nutzen, um ein Zeichen zu setzen, was angesichts der geopolitischen Spannungen schwierig ist. Es ist schwierig, jetzt zukunftsweisende Initiativen zu ergreifen. Aber das Minimum, das Macron erreichen will, ist zeigen, dass die multilaterale, also die länderübergreifende Zusammenarbeit noch einigermaßen funktioniert und dass die großen demokratischen Länder imstande sind, sich bei wichtigen Fragen zusammenzuraufen.
0: Die USA werden wohl eher über das Abkommen mit Iran reden wollen.
1: Das wird gewiss ein Thema, ein großes Thema sein. Sicher ist, dass Trump diese Vereinbarung, die er ja als sein Abkommen betrachtet, hier in Evian groß inszenieren wird. Er wird auch von den Europäern fordern, dass sie sich nun bei der Sicherung der Straße von Hormuz oder der Minenräumung dort beteiligen. Dazu sind etwa die Franzosen, die Briten, im Fall der Minenräumung auch die Deutschen bereit. Trump dürfte das Thema ganz klar in den Vordergrund rücken, vor allem auch an sein Heimpublikum gerichtet. Und es ist nun halt so, die Medienaufmerksamkeit, Kameras, die sind bei solchen Treffen stets dort, wo Donald Trump ist.
0: Überhaupt, wenn wir schauen, was Emmanuel Macron will und was Donald Trump will, überhaupt sind die USA und der Rest dessen, was wir Westen nennen, auseinandergedriftet. Zeigt sich das auch auf der politischen Agenda des G7-Treffens?
1: Ja, das zeigt sich sehr deutlich. Die Franzosen als Gastgeber haben zahlreiche Zugeständnisse gemacht, schon im Vorfeld dieses Gipfels. So wurde etwa der eigentlich als Gipfelgast vorgesehene Präsident Südafrikas wieder ausgeladen, weil die Trump-Regierung ihr Missfallen ausgedrückt hat. Für die Trump-Regierung ist die südafrikanische Regierung den Weißen im Land feindlich gesonnen. Aber auch bei den Gipfelthemen wurden solche entfernt, die den USA nicht behagen, obschon sie traditionell zu den G7 Prioritäten gehören, etwa der Klimawandel oder die Entwicklungspolitik oder der Freihandel und die Stärkung der Welthandelsorganisation WTO. Da hätte man natürlich auch über die US-Zölle reden müssen. Aber all diese Streitfragen, die will man eben hier vermeiden.
0: Heißt das thematisch, es setzt sich einfach der Stärkste durch? Also die USA diktieren Themen und Inhalte?
1: De facto ist das ein Stück weit so. Die USA sind nun mal das wirtschaftlich und militärisch bedeutendste G7-Mitglied. Sie gaben schon immer den Ton an in dieser Runde. Nur war eben unter früheren Regierungen dieser Ton ähnlicher wie der europäische Ton. Man verstand sich besser. Die G7-Gipfel galten oft auch als Treffen unter Freunden. Aber das trifft nun, was die USA betrifft, nicht mehr zu. Aber die anderen sechs Länder wissen natürlich, dass ihr Club als G7-1, also ohne die USA, weltpolitisch längst nicht mehr dasselbe Gewicht hätte. Deshalb will man Washington an Bord halten und hofiert konkret Donald Trump.
0: Fredrik Steiger, Sie beobachten G7-Treffen schon viele Jahre. Welche inhaltlich belastbaren Lösungen oder Einigungen erwarten Sie ganz konkret von diesem Treffen in Evian?
1: Ich denke, es wird Vereinbarungen eher bei Themen geben, die nicht im Rampenlicht stehen. Terrorismusbekämpfung, Kampf gegen Krebs, Kampf gegen Drogen oder Maßnahmen, um die Abhängigkeit von sogenannten seltenen Erden aus China zu verringern. Eine große Hoffnung der Europäer besteht auch darin, die Unterstützung der Ukraine finanziell und militärisch langfristig auf solide Beine zu stellen und idealerweise die USA da wieder an Bord zu holen. Ob das gelingt, ist offen. Hingegen wird man sich kaum einigen, etwa bei der Regulierung von sozialen Medien und künstlicher Intelligenz. Das halten zwar die Europäer für zwingend, die Trump-Regierung lehnt das aber entschieden ab.
0: Sagt unser Mann für sicherheitspolitische Fragen, Fredrik Steiger, im Rendezvous. Die Einigung auf eine dauerhafte Waffenruhe zwischen dem Iran und den USA ist nicht nur am G7-Treffen ein Thema, sondern auch an den Finanzmärkten. Lara Christen.
2: Die Börsen reagieren positiv auf die Ankündigung und der Ölpreis ist zwischenzeitlich unter $83 pro Fass gesunken. Damit kostet Rohöl so wenig wie vor dem Kriegsbeginn vor 3,5 Monaten. Immer noch sind hunderte Schiffe im Persischen Golf blockiert. Die deutsche Reederei Hapag-Lloyd sagt, man hoffe, dass die Schiffe noch diese Woche die Straße von Hormuz passieren könnten. Das Waffenruheabkommen ist aber noch nicht in Kraft. Es soll am Freitag in Genf unterschrieben werden. US-Vizepräsident J.D. Vance will für die Unterzeichnung anreisen. Möglich sei auch, dass US-Präsident Donald Trump teilnimmt, sagte Vance. Trump reist diese Woche an den Genfer See, um am G7-Gipfel in Evian teilzunehmen. Der Angriff auf ein historisches Kloster in Kiew letzte Nacht hat empörte Reaktionen ausgelöst, auch international. Der deutsche Außenminister beispielsweise, Johann Wadephul, sagte, es handle sich beim Kloster um ein europäisches Kulturgut von unschätzbarem Wert. Das sogenannte Höhlenkloster gilt als wichtiger Ort für das orthodoxe Christentum und es gehört zum Weltkulturerbe der UNESCO. Es wurde bei den Angriffen beschädigt und begann zu brennen. Russland wies die Schuld von sich. Das Verteidigungsministerium in Moskau teilte mit, das Kloster sei von einer Patriot-Rakete der ukrainischen Flugabwehr getroffen worden. Großbritannien startet einen neuen Versuch, soziale Medien für Jugendliche zu verbieten. Geplant ist ein Verbot von mehreren Plattformen für unter 16-Jährige, wie Premierminister Keir Starmer ankündigte. Er sei nicht bereit, Kompromisse bei der Sicherheit der Kinder einzugehen, so Starmer. Welche Plattformen und Apps vom Verbot betroffen sind, führte er nicht aus. Geplant ist, dass das Verbot Anfang nächstes Jahr in Kraft tritt. Fast 23.000 Urteile haben Schweizer Gerichte im letzten Jahr gegen Jugendliche ausgesprochen. Das sind etwa gleich viele wie im Jahr davor, das schreibt das Bundesamt für Statistik. Während die Straftaten gegen Leib und Leben um 9% zugenommen haben, sind die Vermögensstrafen um mehr als 8% zurückgegangen. Blickt man auf die letzten 6 Jahre zurück, dann zeigt sich, stark zugenommen haben die Urteile wegen Verkehrsdelikten. Stark zurückgegangen sind dagegen die Jugendurteile gegen das Betäubungsmittelgesetz. Nach Winterthur. Dort hat die Extremismusfachstelle im letzten Jahr mehrfach die Polizei um Unterstützung gebeten. Konkret wurde die Stadtpolizei 13 Mal einbezogen, weil es Hinweise auf Gewaltbereitschaft oder Selbstgefährdung gab, wie die Fachstelle mitteilt. Im Jahr davor hatte es lediglich 3 solche Anfragen an die Polizei gegeben. Auch die Zahl der Beratungen ist im Vergleich zum Vorjahr gestiegen. Im Jahresbericht der Extremismusfachstelle wird auch die Messerattacke in Winterthur von Ende Mai thematisiert. Diese habe alle erschüttert und für große Verunsicherung gesorgt. Leider könne auch die beste Prävention tragische Vorfälle nicht verhindern. Das Wetter? Heute Nachmittag ist es meist sonnig mit Quellwolken über den Alpen. Morgen ist es dann auf der Alpen-Nordseite nur noch teilweise sonnig. Im Süden bleibt es meist sonnig. Beidseits der Alpen gibt es 25 bis 29 Grad.
0: Wenn die Staats- und Regierungschefs der G7-Staaten ab heute ihre Themen am Genfersee diskutieren, hören ihnen auch G7-Kritikerinnen und Kritiker genau zu. Sie haben sich übers Wochenende zu einem Gegengipfel getroffen. Themen, die Sie interessieren, sind: Wie schützen wir uns und unsere Identität im digitalen Zeitalter? Wie stärken wir Frauenrechte, sorgen für Klimagerechtigkeit und bekämpfen Ungleichheit? Die Reportage von Westschweiz-Korrespondent Philipp Reichen.
3: Pro Proteste und Krawalle. Damit haben am Wochenende in Genf Gegnerinnen und Gegner des G7-Gipfels in Évian-les-Bains auf sich aufmerksam gemacht. Wenig beachtet blieb dabei der Gegengipfel, den G7-Kritiker organisierten. Linke Aktivistinnen und Aktivisten, Gewerkschafter, Wissenschaftlerinnen und Politiker trafen sich in Konferenzsälen zu Podien und Diskussionsrunden. Oft diskutiert die Auswirkungen der künstlichen Intelligenz auf das Alltagsleben. In einem bis auf den letzten Platz gefüllten Saal dreht sich alles um das US-amerikanische Tech-Unternehmen Palantir und seinen Zweck, riesige Datenmengen über Bürgerinnen und Bürger zu sammeln und auszuwerten, um die Daten danach Regierungen, Armeen und Geheimdiensten zu verkaufen. In einem anderen Saal spricht Cédric Durand, Wirtschaftsprofessor an der Universität Genf. Sein Spezialgebiet: unsere Arbeitswelt im digitalen Zeitalter. Seine Analyse ist: die KI ersetzt den Menschen mehr und mehr, steigert Gewinne und verschärft die ökonomische Ungleichheit zwischen den Superreichen und uns allen. Man müsse über ein gerechteres Steuersystem diskutieren und auch über eine Demokratisierung der Ökonomie.
4: Une partie des Superreichs, qui tout simplement se déconnecte de notre lot commun et donc rend de plus en plus nécessaire non seulement la question d'une fiscalité plus juste, mais au-delà de ça, de droits sociaux et d'une forme de démocratisation de l'économie.
3: Ökonom Durand war schon 2003 beim letzten Gipfel in Évian-les-Bains an der Gegenveranstaltung. Damals war er noch Student. Er findet, man habe damals zu Recht auf die Gefahren der Globalisierung nach neoliberalen Prinzipien hingewiesen.
4: Ceux qui protestaient en 2003 en disant attention, cela nous amène droit dans le mur, sont ceux qui avaient raison et qui aujourd'hui sont essaient de nouveau de faire face à une situation dont ils avaient bien anticipé les dangers.
3: Die Globalisierung habe die Welt in eine Krise gestürzt. Das sei auch eine Gefahr für die politische Linke. Die Krise fragmentiere die Gesellschaft und zerstöre die Solidarität.
4: Le monde de crise, en crise, c'est aussi un monde qui se fragmente. Il est de plus en plus difficile pour les mouvements de construire cette solidarité internationale. Évidemment, c'est un sujet de préoccupation.
3: Der Gegengipfel sei wichtig, betont Susanna Perdis, die an der Universität Genf zum Thema Nachhaltigkeit arbeitet. Es gehe darum, Wissen zu teilen.
5: C'est très important d'une part, alors pour renforcer nos connaissances et nos compétences.
3: Man müsse Mechanismen verstehen und Alternativen diskutieren.
5: On doit comprendre les mécanismes pour essayer de les désarticuler et de changer, de proposer une alternative.
3: Dass ausgerechnet ein G7-Gipfel Genfs Linksintellektuelle zu einer Art Volksuniversität zusammenbringt, habe eine ironische Seite, sei aber vor allem eine gute Gelegenheit.
5: C'est une occasion qu'on doit saisir. Nous, on aimerait maintenant que ça se fasse tout le temps. C'est pour ça qu'on a créé cette coalition de plus de 60 organisations, à travers laquelle on veut continuer le travail de fond.
3: Wenn die Staats- und Regierungschefs am Mittwoch wieder abreisen, wollen die Genfer Gipfelkritiker ihren Austausch weiter pflegen. Auch ihr Gipfel soll über die 3 Tage hinaus weiterwirken.
0: Über diese Themen machen wir uns im Rendezvous Gedanken in den nächsten 17 Minuten. Die SVP hat über ihre Wählerbasis mobilisieren können, aber doch einen entscheidenden Fehler gemacht, sagt der Politologe. Wählerpotenzial am rechten Rand. In Italien betritt die Partei Futuro Nazionale mit Pauken und Trompeten die politische Bühne. Adel schützt vor Strafe nicht. In Norwegen wandert der Sohn der norwegischen Kronprinzessin Mette Marit nun doch ins Gefängnis. Und Impfung schützte lang vor Masern. Warum in Bangladesch die Masernepidemie nicht recht eingedämmt werden kann. Im Vorfeld wurde viel diskutiert, auch hitzig. Online-Medien nannten es die wichtigste Abstimmung des Jahres. Und gestern haben die Stimmberechtigten mit 55% Nein gesagt zur Initiative «Keine 10 Millionen Schweiz». Damit hat die SVP mit einem ihrer Kernthemen verloren, der Migration. Was sagt das über den Zustand der Partei aus? Und könnte die knappe Niederlage sogar eine Chance sein für die SVP? Inlandredaktor Philipp Schemli.
6: Verlieren tut eigentlich immer weh. Ja, ich glaube, die Schweiz hat heute nichts zu feiern, wir haben nichts zu feiern und ich bin selbstverständlich enttäuscht,
7: sagte SVP-Präsident Marcel Dettling gestern Nachmittag, kurz nach Bekanntgabe der Hochrechnungen, als sich die Abstimmungsniederlage abzeichnete. Heute, am Tag danach, hat sich die Enttäuschung bei der SVP wieder gelegt. Fast 45% Zustimmung für ihre Initiative sei ein gutes Ergebnis, sagt SVP-Fraktionspräsident Thomas Aschi.
8: Wir haben weit über unseren Wähleranteil hinweg mobilisieren können. Viele FDP- und Mittewähler haben für diese Initiative gestimmt.
7: Und man könnte es vielleicht auch so sehen, hätte die SVP gestern tatsächlich gewonnen,

0: aufzuzeigen, dass die Effekte der Zuwanderung von vielen Menschen negativ wahrgenommen werden. Andererseits, sagt Georg Lutz, sei die Debatte anders verlaufen als bei früheren Migrationsabstimmungen. Die Bevölkerung habe sich mit bestimmten inhaltlichen Fragen intensiver auseinandergesetzt, beispielsweise, was es für die Wirtschaft bedeuten würde, wenn man die Zuwanderung beschränke.
1: Was hat das für eine Auswirkung auf die Arbeitskräfte, gerade in bestimmten Branchen? Was hat das für eine Auswirkung auf mögliches Wirtschaftswachstum, wenn wir die Bevölkerung begrenzen? Und eine solche Debatte in diese Tiefe und Breite hat es eigentlich bei Abstimmungskämpfen zu einem Migrationsthema in der Schweiz bisher nicht gegeben.
0: Und dies sei nicht unbedingt im Sinne der SVP gewesen, sagt Politikwissenschaftler Lutz.
1: Für die SVP ist das ein Problem, weil sie müsste dann dort auch konkrete Antworten liefern. Will man weniger Wirtschaftswachstum? Wie geht man mit Arbeitskräftemangel in gewissen Branchen um? Und das ist nicht ein rein Problemdiskurs und das will die SVP nicht.
0: Stärker auf die Folgen statt auf die aktuellen Probleme fokussiert. Ob der Diskurs auch bei künftigen Migrationsdebatten so geführt wird und ob es für die SVP daher anspruchsvoller wird, solche Abstimmungen zu gewinnen, sei allerdings schwierig vorauszusagen. Klar ist dafür, die SVP hat die Abstimmung über die 10 Millionen Schweiz verloren, aber generell ist die Partei deswegen nicht schlecht in Form. Das zeigen die Ergebnisse der Parlamentswahlen von diesem Wochenende in Graubünden und Glarus. In beiden Kantonen hat die SVP deutlich zugelegt.
2: In Italien gibt es seit diesem Wochenende eine neue Partei. Sie heißt Futuro Nazionale, Nationale Zukunft, und wird geführt vom ehemaligen General Roberto Vannacci. Vannacci politisiert am rechten Rand, positioniert sich bewusst weiter rechts als die beiden rechten Regierungsparteien Lega und Fratelli d'Italia. Italien wählt im nächsten Jahr und Vannaccis Partei könnte dabei vieles auf den Kopf stellen. Denn Futuro Nazionale hat gemäß Umfragen bereits 5% an Zustimmung. Aus Rom, Franco Battel.
3: Roberto Vannacci liebt die Provokation. Der Ex-General schrieb ein Buch, einen Bestseller mit dem Titel «Il mondo al contrario, die Welt steht Kopf». Und bei der Gründung seiner Partei am Wochenende in Rom lieferte er dafür Beispiele.
4: Non esiste il femminicidio, perché un reato non è più o meno grave.
3: Es gibt keine Femizide, behauptete Vannacci, obschon allein in diesem Jahr in Italien über 90 Frauen ermordet wurden, weil sie Frauen sind, die meisten von ihnen in ihren eigenen vier Wänden. In einem Interview vor 2 Jahren bezeichnete Vannacci Benito Mussolini nicht als Diktator, sondern als Staatsmann. Und eben erst in einer Talkshow mit der bekannten Journalistin Lili Gruber bezeichnete der Chef der Partei Nationale Zukunft Homosexuelle als nicht normal.
5: Gli omosessuali non sono normali. Poi ha specificato che si riferiva al fatto che fossero una minoranza.
6: Mi riferivo al significato della parola normalità.
3: Es folgte eine lange Debatte über die Bedeutung des Wortes normal. Es ist klar, Vannacci fischt ganz gezielt am rechten Rand des politischen Spektrums. Einiges von dem, was der General heute sagt, sagte vor 4 Jahren noch Giorgia Meloni, als sie noch in der Opposition war. Seit sie regiert, hat Meloni ihre extremen Positionen aufgeben müssen. Und einen Teil dieser Positionen nimmt nun Vannacci auf und jagt damit, so sagen es alle Umfragen, Melonis Partei, Fratelli d'Italia und auch der rechtsnationalen Lega Stimmen ab. Das entstandene Gedränge am rechten politischen Rand beschreibt Vannacci süffisant.
6: È una destra che ha perso la Trebisonda. E quindi Vannacci è il sestante che fa il punto nave e riporta sulla rotta giusta.
3: Die bisherige Rechte habe die Orientierung verloren und er fungiere nun als Sextant, also als Kompass. Er werde die rechten Parteien Italiens wieder auf Kurs bringen. Wobei Vannacci keine Ideen, kein Programm hat, sondern Probleme benennt. Ausländer, Migranten, Brüssel. Der Green Deal, der Abbau von Treibhausgasen, ist ihm ein Gräuel. Er möchte sofort Frieden mit Russland, auch wenn der zulasten der Ukraine geht. Wie konnte Vannacci in Italien so schnell so groß werden? Es war Lega-Chef Matteo Salvini, der den Ex-General entdeckt hatte. ihm bei der Wahl ins EU-Parlament

0: am Ende vor 2 Jahren den ersten Listenplatz anbot und ihn nach oben katapultierte. Doch bald war klar, dass Vannacci mehr wollte, seine eigene Partei wollte, obschon er das bis vor kurzem noch abstritt.
1: Vannacci usa la Lega come se fosse un pulmino. No, signori, sono qua. Io ancora ci credo nella parola data e nell'onore.
0: Er bleibe in der Lega, denn er glaube an den Onore, an die Ehre. Sein Wort hat er unterdessen gebrochen. Die Frage ist nun, werden Meloni und Salvini die Konkurrenz noch weiter rechts in ihre Koalition einbinden oder errichten sie eine italienische Brandmauer? Das sind sehr schwierige Entscheide, die Italiens Politik noch ganz gehörig durcheinanderwirbeln könnten.
2: Italien-Korrespondent Franco Battel. 4 Jahre Haft, das erwartet den Sohn der norwegischen Kronprinzessin Mette Marit. Der 29 Jahre alte Marius Borg Høiby wurde in nicht weniger als 34 Anklagepunkten schuldig gesprochen, darunter auch Vergewaltigungen und Drogenhandel. Was als Tat eines fehlgeleiteten Mitglieds der Königsfamilie eingestuft werden könnte, ist allerdings weit mehr. Es ist Ausdruck einer tiefen Identitätskrise des ölreichen nordischen Landes. Trotzdem, Norwegens Rechtsstaat ist intakt. Nordeuropa-Korrespondent Bruno Kaufmann.
3: Es waren historische und schmerzhafte Stunden heute Morgen im Osloer Amtsgericht. Fast 2 Stunden lang verkündete der Chefrichter Jon Sverdrup Effiestad den 128 Seiten umfassenden Urteilsspruch. Darin wird Marius Borg Høiby in gerade 4 von 38 Anklagepunkten freigesprochen, in allen anderen für schuldig befunden. Über Jahre hatte der junge Mann ein äußerst wildes Leben geführt. Freundinnen vergewaltigte er, als sie schliefen, und dokumentierte dies mit seinem Handy. Er handelte mit Drogen, schlug Leute zusammen und scherte sich kaum um Verkehrsregeln. In der Osloer Partyszene hatte Borg Høiby einen schlechten Ruf, wurde aber durch seinen Status als Sohn der Kronprinzessin lange geschützt. In den letzten Monaten aber änderte sich nicht nur das Leben von Marius Borg Høiby grundsätzlich. Denn gleichzeitig wurde bekannt, dass seine Mutter, die 52 Jahre alte Mette Marit, über Jahre enge Beziehungen zum US-amerikanischen Sexualverbrecher Jeffrey Epstein unterhielt. Und nicht nur sie, auch viele führende norwegische Politikerinnen und Politiker gehörten zum Netzwerk Epsteins. Darunter der frühere Ministerpräsident, Vorsitzende des Friedensnobelkomitees und Generalsekretärin des Europarates, Torbjørn Jagland. All dies hat das lange sehr solide, ja manchmal gar übermütige Selbstverständnis des durch Öl und Gas sehr reich gewordenen Norwegens in seinen Grundfesten erschüttert. Teile der Elite des Landes kümmerte sich, so wurde deutlich, kaum noch um moralische und rechtliche Werte. Mit der traditionell als modern und volksnah wahrgenommenen Monarchie hat die Vertrauenskrise nun auch ein Fundament des seit gut 120 Jahren unabhängigen nordischen Landes erfasst. Und das zu einem sehr kritischen Zeitpunkt. Als Fels in der Brandung erweist sich jedoch der Rechtsstaat. Im aktuellen Prozess um den Sohn der Kronprinzessin bewies die norwegische Justiz ihre Unabhängigkeit und Stärke und ließ sich durch das enorme öffentliche Interesse nicht beeinflussen. Die norwegische Justiz wiederholte damit den Reifetest, den sie vor einem guten Jahrzehnt schon einmal bestanden hatte, als sie im Prozess gegen den Terroristen Anders Behring Breivik das Recht walten ließ. Norwegen ist heute politisch angeschlagen, die Monarchie ebenso, aber der Rechtsstaat ist intakt.
2: Bis zur Corona-Pandemie galt Bangladesch als Vorzeigebeispiel für die Masernimpfung bei Kindern. Doch jetzt erlebt das südasiatische Land den schlimmsten Masernausbruch seit Jahrzehnten. Seit Mitte März sind mehr als 600 Kinder an Masern gestorben, mehr als 74.000 zeigen Symptome. Und ein renommierter Gesundheitsexperte befürchtet, es könnte noch schlimmer kommen. Südasien-Korrespondentin Maren Peters.
4: Obwohl schon vor 2 Monaten eine Notimpfkampagne begonnen hat, könnte es noch dauern, bis der Höhepunkt der Epidemie erreicht sei, sagt Gesundheitsexperte Mushtaq Hussein in Dakar.
5: We are afraid that the cases may surge again.
4: Denn während des muslimischen Opferfestes seien Hunderttausende von Menschen mit ihren Kindern durch das Land gereist, um Freunde und Familie zu treffen. Sie hätten die Krankheit weiter verbreitet, sagt der Mediziner und frühere Chef des Instituts für Epidemiologie, Krankheitsbekämpfung und Forschung in Dakar. Masern beginnen meist mit grippeähnlichen Beschwerden wie starkem Husten, Schnupfen und Fieber, gefolgt von dem charakteristischen roten Hautausschlag. Für geimpfte Kinder verläuft die Krankheit harmlos. Bis zur Corona-Pandemie waren mehr als 95% der Bevölkerung geimpft. Das gilt als sicher. Seitdem ist die Quote deutlich abgerutscht.
5: During yearly routine vaccination campaign.
4: Vor der Pandemie seien Kinder zwischen 9 Monaten und 5 Jahren regelmäßig und flächendeckend geimpft worden, sagt Mediziner Hussein. Doch dann sei das bewährte System aus dem Takt geraten, erst durch die Corona-Pandemie, dann durch die politischen Wirren. Vor gut 1,5 Jahren musste die alte Regierung nach Massenprotesten zurücktreten. Mit der Interimsregierung hätten neue, unerfahrene Leute die Ämter übernommen. Was erschwerend hinzukam, Anfang letzten Jahres zog sich die wichtige US-Entwicklungsagentur USAID überraschend aus der Entwicklungshilfe zurück. In Bangladesch hätten viele erfahrene Impfexperten ihre Arbeit verloren. Auch das Benzin für die Verteilung der Impfstoffe fehlte plötzlich. Bis dahin sei es mit US-Entwicklungsgeld bezahlt worden. Anschließend habe es Streit um die Finanzierung gegeben. Wir sagten, wenn es nicht genug Impfstoffe gegen Masern gibt, werden Kinder sterben. Doch die Interimsregierung habe die Impfstoffe erst spät gekauft und sie dann vor der Parlamentswahl in diesem Februar nicht mehr verteilen wollen. Auch die neue Regierung habe die Masern anfangs nicht als nationalen Ernstfall betrachtet. Das habe sich erst geändert, als Kinder zu Dutzenden starben. Aber die Maßnahmen seien zu spät gekommen und chaotisch umgesetzt worden, sagt Hussein. Erst Anfang April lancierte Bangladesch eine Notimpfkampagne zusammen mit internationalen Organisationen. Die Durchimpfung von 95% der Bevölkerung werde voraussichtlich erst Ende dieses Monats erreicht, erwartet Hussein. Bis dahin sei die Wahrscheinlichkeit groß, dass sich weitere ungeimpfte oder nur unvollständig geimpfte Kleinkinder mit Masern ansteckten. Das größte Risiko hätten arme, unterernährte Kinder, erst recht, wenn ihre Familien weit entfernt von der Hauptstadt Dakar wohnten. Denn außerhalb Dakars sei die Gesundheitsversorgung schlecht. Arme Leute aus der Provinz warteten aber oft viel zu lange, bis sie ihre an Masern erkrankten Kinder zur Behandlung ins Spital nach Dakar brächten. Denn selbst in öffentlichen Spitälern müssten sie die Medikamente selbst bezahlen. Und auch der Transport in die Hauptstadt sei teuer. Viele Arme müssten dafür ihr Land verkaufen. Die Impflücke, die Unterversorgung, das lange Zögern von Politik und Betroffenen, das alles hat fatale Folgen. Nirgendwo auf der Welt sei die Zahl der sterbenden Kinder im Verhältnis zur Zahl der an Masern erkrankten Kinder so hoch wie derzeit in Bangladesch, sagt der Gesundheitsexperte. Wenn sie im Spital ankämen, sei es für viele erkrankte Kinder schon zu spät.
2: Rendezvous 13 Uhr. Die Schweizer Stimmbevölkerung hat entschieden. Besonders die SVP-Initiative zur 10-Millionen-Schweiz hat das Land bewegt. Wie ist das Resultat einzuordnen und wann wird der Stadt-Land-Graben zu einem Problem? Wir fragen im Tagesgespräch gleich den Politologen Adrian Vatter nach den Schlagzeilen mit Lara Christen.
6: Das Waffenruheabkommen zwischen dem Iran und den USA hat sich auch an den Finanzmärkten bemerkbar gemacht. Die Börsen reagieren positiv und der Ölpreis ist zwischenzeitlich unter $83 pro Fass gesunken. Damit kostet Rohöl so wenig wie vor Kriegsbeginn, vor 3,5 Monaten. In wenigen Stunden beginnt am Genfersee in Evian der G7-Gipfel. Bundespräsident Guy Parmelin hat bereits Frankreichs Präsidenten Emmanuel Macron empfangen. Bei dem 3-tägigen G7-Gipfel dürften neben dem Abkommen zwischen den USA und dem Iran auch der Ukraine-Krieg und der Umgang mit China Thema sein. Großbritannien plant ein Social-Media-Verbot für unter 16-Jährige. Auch bei Gaming- und Livestreaming-Plattformen seien Einschränkungen vorgesehen, gab Premierminister Keir Starmer bekannt. Welche Plattformen und Apps vom Verbot betroffen sind, führte er nicht aus. Das Verbot soll Anfang nächstes Jahr in Kraft treten.
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8: Und hier ist das Klassiktelefon. Eine neue Wunschwoche beginnt. Schön, dass Sie dabei sind. Am Mikrofon Florian Hauser. Und wir steigen sofort ein mit unserem Wunsch Nummer 1.
9: Das ist Barbara Günther-Pfitze von Winterthur. Ich wünschte mir für am Montag für das Klassiktelefon von Elias, Oratorium von Mendelssohn, Siehe, der Hüter Israels schläft und schlummert nicht, der Chor. Danke vielmals, auf Wiederhören.

Siehe, der Hüter Israels aus dem Oratorium Elias von Mendelssohn La Chapelle Royale und das Collegium Vocale Gent unter der Leitung von Philipp Herreweche. Frau Madeleine Perler aus Zürich hat uns geschrieben, ihre Schwester Clara feiert heute am Montag ihren 64. Geburtstag. Und da steht im Mail, jedes Mal, wenn ich bei ihr zu Besuch bin, spielt sie mir auf dem Klavier was vor. Als Dank wünsche ich für sie heute das wunderschöne Lied von Franz Schubert, Auf dem Wasser zu singen, mit Matthias Görne. Musik.

Auf dem Wasser zu singen, eins der großartigen Lieder von Franz Schubert. Matthias Görne hat gesungen, Bariton, am Klavier begleitet von Helmut Deutsch. Frau Rita Farch-Hittber aus Feldkirch, Vorarlberg, schreibt uns am Montag, also heute am 15. Juni, hätte, schreiben sie, ihr geliebter Gatte Hans Farch Geburtstag feiern können. Und sie wünschen sich zur Erinnerung an diesen wunderbaren Menschen, Musiker, Pädagogen, dem dritten Satz aus dem Konzert für Fagottstreicher Cembalo von Antonio Vivaldi.

Der Fagottist Sergio Azzolini und das Ensemble mit dem schönen Namen Aura Suave mit diesem Fagottkonzert in E-Moll von Antonio Vivaldi. Von Alex Amsler aus Horgen kommt unser nächster Wunsch und er ist für Sie, liebe Frau Elisabeth Müri in Niederrohrdorf, eine Überraschung für Sie von Herrn Amsler, die Arie In cielo stelle clare von Nicola Porpora.

0: Im Himmel die hellen Sterne, in cielo stelle clare, eine Motette von Nicola Porpora mit der Sopranistin Julia Leschneva und dem Ensemble Il Giardino Armonico, Leitung Giovanni Antonini. Und weiter geht's um 13.20 Uhr mit unserem nächsten Wunsch hier im Klassiktelefon heute am 15. Juni.
1: Vor ein paar Wochen bin ich in Bern im Camerata-Konzert gewesen. Und dort haben sie wieder mal Stücke gespielt, die ich nie bis davor gehört habe. Zum Beispiel Rex Noster Promptus Est und O Virtus Sapientiae von der Hildegard von Bingen. Das zweite Stück war Benjamin Britten, Variationen über ein Thema von Frank Bridge, Opus 10. Von dem möchte ich gerne Spure. Und das von der Hildegard von Bingen wünsche ich mir dann ein anderes Mal. Eva Furrer, Biel.

Variations on a Theme of Frank Bridge von Benjamin Britten mit den Festival Strings Luzern unter der Leitung von Achim Fiedler. Und jetzt geht's weiter mit unserem nächsten Wunsch hier im Klassiktelefon. Und das ist ein Wunsch aus Olten von Herrn Stefan Jäcki. Auf dem Sender schreiben Sie, lieber Herr Jäcki, hörten Sie das Gloria aus der Hirtenmesse von Hilber und Sie würden dieses schöne Musikstück hier heute nochmal hören. Jetzt haben wir leider ein kleines Problem, weil unsere Redaktion hat auf der Suche in den Tiefen unserer Archive entdeckt, es gibt bei uns keine Hirtenmesse von Hilber, aber dafür die für Nikolaus von Flüe und wir hoffen auch dieses Gloria macht Ihnen Freude.

0: Die Messe zu Ehren des heiligen Nikolaus von Flüe von Johann Baptist Hilber mit Rosmarie Pavlou und Michael Hofmann und Cyprian Mayer und dem Singkreis Mayhof aus Luzern. Klassiktelefon heute um eine Minute nach halb zwei.
1: Liebes Klassiktelefon, ich bin Ruth King aus Südengland und habe einen Wunsch für den 15. Juni. Seit Corona hat sich zwischen meiner Mutter und mir eine kleine Tradition ergeben, indem wir uns über das Klassiktelefon für besondere Momente eine kleine Freude über einen Ärmelkanal schicken. Jetzt ist es wieder einmal an mir und ich möchte meiner Mutter Frieda Mechler aus Langenthal herzlich zum heutigen Geburtstag gratulieren. Mit dem Scherzo aus der Sonata G-Moll für Klavier von der Clara Schumann. Liebes Mutti, ich hoffe, das erinnert dich ein bisschen an die Zeit, als ich noch daheim Klavier gespielt habe. Lieben Dank auch das Klassiktelefon, dass wir uns so trotz der Distanz immer wieder verbunden fühlen können.

0: Ist er da keine Meißen Klavier mit dem Scherzo aus dieser Klaviersonate G-Moll von Clara Schumann? Und wir kommen zum für heute letzten Wunsch hier im Klassiktelefon. Und das ist der hier.
1: Liebes Team vom Klassikradio, da ist Merlis Ballardini aus St. Gallen. Am 5. Juni war der 200. Todestag von Karl Maria von Weber. Er war der grosse Wegbereiter in der Romantik und hat die wunderbare Oper geschrieben, «Der Freischütz», wo er ja den grössten Erfolg hatte. Aus dem Freischütz würde ich gern die Arien aus dem zweiten Akt von der Agathe hören, «Wie nahte mir der Schlummer, leise, leise». Und wenn Sie das haben, Ihrer Diskothek, dann wirklich mit der Gundula Janowitz. Weil sie ist eine von den ganz grossen Sängerinnen gsi, wo man auch in der hohen Lage jedes Wort verstanden hat. Mit dem Wunsch würde ich alle Opernfans grüssen, auch vor allem die, die sich vielleicht persönlich erinnern an Auftritt von der Gundula Janowitz. Danke vielmals, auf Wiederhören.

0: Wie nahte mir der Schlummer aus dem Freistütz von Karl Maria von Weber. Gundula Janowitz hat die Arie gesungen, begleitet von der Staatskapelle Dresden unter dem legendären Carlos Kleiber. Das war's für heute im Klassiktelefon. 0848 365 364, die Nummer für Ihren Wunsch, zum Beispiel für morgen oder die nächsten Tage. Oder klassiktelefon@srf.ch, das geht natürlich ganz genauso. Und wir freuen uns, wenn Sie sich bei uns melden.
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0: Im Concerto heute klopft das Schicksal an die Tür. Nein, kein Beethoven. Drei Komponisten und eine Komponistin kommen in dieser Stunde zusammen, die alle zu früh aus dem Leben gerissen wurden. Nicht einmal 25 Jahre alt sind sie geworden, alle drei. Und bei allem drängt sich natürlich die Frage auf, was hätte aus diesen Talenten noch werden können, hätten sie mehr Zeit gehabt. Der erste Komponist kommt aus Spanien. Er heißt Juan Crisóstomo de Arriaga, ist kurz vor seinem 20. Geburtstag gestorben und er hat Musik geschrieben wie diese hier.

Musik von Juan Crisóstomo de Arriaga aus dem Streichquartett Nummer 1 in D-Moll mit dem Quartetto Quiroga. Ja, in diesem kurzen Leben von Arriaga ist schon der erste Tag schicksalshaft. Er wird auf den Tag genau ein halbes Jahrhundert nach Mozart geboren. Sein Vater kennt dieses Datum und er kennt auch Mozarts vollständigen Taufnamen Johannes Chrysostomus Wolfgangus Theophilus. Und von diesen vier Vornamen schreibt er die ersten beiden auf den Taufschein seines Sohnes auf Spanisch, versteht sich, aus Johannes Chrysostomus wird Juan Chrysostomo. Und Arriaga ist wie Mozart ein munter Kind. Die baskische Stadt Bilbao sieht ihn heranwachsen. Sie hört eine Ouvertüre des 12-Jährigen. Sie feiert 2 Jahre später seine erste Oper und nochmals 2 Jahre später sieht sie ihn fortziehen. Arriaga geht nach Paris. Die Lehrer des berühmten Conservatoire sollen sein Talent in die richtigen Bahnen lenken. Und einer dieser Lehrer ist François-Joseph Fétis. Der erklärt schon nach 3 Monaten, er wisse jetzt eigentlich seinem Schüler nichts mehr beizubringen. Und kurz darauf macht er ihn zu seinem Assistenten, aber die Arbeit am Konservatorium ermüdet Arriaga bis zur Erschöpfung. Außerdem lässt sich das junge Genie quälen vom Drang, schöpferisch tätig zu sein. Und diese Mischung ist nicht gut oder explosiv. Eine Lungeninfektion reicht, um seine Gesundheit vollkommen zu zerstören. Arriaga stirbt im Januar 1826, wenige Tage vor seinem 20. Geburtstag. Aus den Werken, die er hinterlässt, ragen 3 Streichquartette heraus. Fétis hat über sie gesagt, man kann sich nichts vorstellen, das origineller, eleganter oder klarer geschrieben wäre. Das Quartetto Quiroga aus Spanien hat diese 3 Streichquartette neu aufgenommen und von diesem neuen Album hören wir jetzt noch eins von Arriagas Quartetten in voller Länge, das Streichquartett Nummer 2 in A-Dur.

Concerto auf SRF 2 Kultur heute am 15. Juni. Wir erzählen heute von Komponistinnen und Komponisten, die früh, sehr, sehr früh aus dem Leben gerissen wurden. Viel früher noch als Mozart und Schubert. Sie alle waren unglaublich talentiert. Ein Versprechen für die Zukunft, aber diese Zukunft blieb ihnen verwehrt. Zum Beispiel auch ihm, Juan Crisóstomo de Arriaga. Er starb mit 20 Jahren. Streichquartett Nummer 2 A-Dur war das mit dem Quartetto Quiroga. Der nächste Komponist, Engländer, heißt George Frederick Pinto. Sein Vater stirbt, als George Frederick noch ein kleines Kind ist. Die Mutter und eine befreundete Sängerin erziehen ihn und fördern gezielt sein musikalisches Talent. Als Lehrer für ihn wählen sie Johann Salomon, den Musiker, der Joseph Haydn nach London holte. Und Joseph Salomon eröffnet George Frederick Pinto schon früh die Tür zur großen Bühne. Mit 9 Jahren tritt er in London auf, erstmals öffentlich als Geiger. Und auch als Pianist macht er schon in jungen Jahren von sich reden. Bereits im Teenageralter wird George Frederick Pinto aber schwer krank. Er leidet an Tuberkulose und führt trotzdem ein sehr ausschweifendes Leben. Das hält sein Körper nicht lang aus. Er stirbt mit 20. Sein Lehrer Johann Salomon schreibt in einem Nachruf: Hätte er länger gelebt und den Verlockungen der Gesellschaft widerstehen können, hätte England die Ehre gehabt, einen zweiten Mozart hervorzubringen. Überlebt hat George Frederick Pintos Musik unter anderem die zwei großen Klaviersonaten Opus 3, die er im Alter von 18 Jahren geschrieben hat. Und hier hören wir die zweite dieser beiden Sonaten. Der Pianist Michael Rourke spielt sie.

Michael O'Rourke mit der Klaviersonate A-Dur, Opus 3, Nummer 2 von George Frederick Pinto. Das ist das Concerto auf SRF 2 Kultur heute am Montag. Und heute kommen hier drei Komponisten und eine Komponistin zusammen, die gestorben sind, bevor sie 25 Jahre alt wurden. Zu dieser Gruppe der viel zu früh verglühten Talente gehört auch der Belgier Guillaume Lücke. Er starb am Tag nach seinem 24. Geburtstag. Guillaume Lücke ist 19, als er nach Bayreuth pilgert, und was er dort in Richard Wagners Festspielhaus auf dem Grünen Hügel erlebt, wirft ihn buchstäblich um. Während der Aufführung des Tristan fällt er vor lauter Begeisterung in Ohnmacht, und als er wieder aufwacht, weiß er, dass er Komponist werden muss. Zwei Jahre später kommt es zur nächsten schicksalshaften Begegnung. In Brüssel wird eine Kantate von Lücke aufgeführt und im Publikum sitzt der große Geiger Eugène Isaïe. Der ist von Lücke's Musik so begeistert, dass er ihm bei ihm eine Violinsonate und ein Klavierquartett bestellt. Die Sonate kann Lücke noch vollenden. Vom Quartett entstehen nur noch zwei Sätze. Die Fortsetzung verhindert das Schicksal auf besonders perfide Weise. Lücke geht eines Abends mit zwei Freunden in ein Restaurant. Zum Nachtisch gönnen sich die drei ein Sorbet und sie alle fühlen sich daraufhin unwohl. Lücke ist aber der Einzige, der sich nicht mehr erholt. Er erkrankt an Typhus und stirbt drei Monate später. Winzige Salmonellen haben da ein Talent vernichtet, das gerade dran war, sich zu entfalten. Nun, so klingt die Musik von Guillaume Lücke. Wir hören von ihm ein Larghetto für Cello und Orchester, ein introvertiertes, melancholisches Stück, ein Monolog. Marie Hallink ist die Solistin in dieser Aufnahme. Das Orchestre Philharmonique de Liège begleitet unter Pierre Bartholomé.

Das Orchester Philharmonique de Liège mit einem Larghetto von Guillaume Lequeux. Dieser Guillaume Lequeux, der starb im Alter von 24 Jahren. Und ebenfalls nur 24 Jahre alt geworden ist die wohl begabteste Komponistin des frühen 20. Jahrhunderts, Lili Boulanger, die Schwester von Nadia Boulanger. Sie wurde schon mit 2 Jahren schwer krank, chronische Lungenentzündung, und eine falsche Behandlung führte zu einer massiven Schwächung ihres Immunsystems und deshalb musste Lili den größten Teil ihres kurzen Lebens in Kurorten und Sanatorien verbringen, begleitet von Privatlehrern, ihrer Mutter oder mal einer Freundin. Mit 17 Jahren hat Lili Boulanger trotz ihrer Krankheit beschlossen, Komponistin zu studieren und nur 2 Jahre später

Auch eine schwere Operation half nichts mehr und Lili Boulanger starb im März 1918. Hören wir von ihr zwei kürzere Werke. Zuerst singt das Orpheus-Vokalensemble unter Leitung von Michael Alber ihre Kantate Sous Bois und danach ein musikalischer Frühlingsmorgen.

Musik von Lili Boulanger. Ein Frühlingsmorgen hier mit dem Orchestre de Picardie und davor die Kantate Subois mit dem Orpheus Vokalensemble. Das war's für heute im Concerto mit sehr, sehr, sehr früh verstorbenen Komponisten und Komponistinnen, die alle vor ihrem 25. Geburtstag gestorben sind. Und jetzt zum Schluss noch ein kleines Klavierstück, nochmal von Lili Boulanger.

0: Die Nachrichten von SRF um 3 mit Corinna Heinzmann. Zehntausende Menschen haben gestern in Genf gegen den G7-Gipfel demonstriert, der heute Abend in Evian auf der französischen Seite des Genfersees beginnt. Im Zusammenhang mit der Demonstration wurden 28 Personen in Gewahrsam genommen. Das gab die Genfer Polizei in einer vorläufigen Bilanz gegenüber dem Westschweizer Radio RTS bekannt. 3 Personen seien nach wie vor in Gewahrsam. Im Verhältnis zur Zahl der Aktivistinnen und Aktivisten seien die Schäden allerdings relativ gering ausgefallen, so die Genfer Polizei. Es habe insbesondere zerbrochene Fensterscheiben, zerstörte Bushaltestellen und ein brennendes Auto gegeben. Im Mittelpunkt des dreitägigen Treffens der G7-Staaten in Evian dürfte das Abkommen über eine Waffenruhe zwischen den USA und dem Iran stehen. Das sagt unser Korrespondent Fredrik Steiger, der vor Ort ist.
1: Sicher ist, dass Trump diese Vereinbarung, die er ja als sein Abkommen betrachtet, hier in Evian groß inszenieren wird. Er wird auch von den Europäern fordern, dass sie sich nun bei der Sicherung der Straße von Hormuz oder der Minenräumung dort beteiligen. Dazu sind etwa die Franzosen, die Briten, im Fall der Minenräumung auch die Deutschen bereit. Trump dürfte das Thema ganz klar in den Vordergrund rücken, vor allem auch an sein Heimpublikum gerichtet. Und es ist nun halt so, die Medienaufmerksamkeit, Kameras, die sind bei solchen Treffen stets dort, wo Donald Trump ist.
0: Die Teilnehmenden in Evian reisen über den Flughafen Genf an. Wann US-Präsident Donald Trump dort eintrifft, ist nicht bekannt. Bereits angekommen sind EU-Kommissionspräsidentin Ursula von der Leyen und der Präsident des Europäischen Rates Antonio Costa. Sie wurden von Bundespräsident Guy Parmelin empfangen. Danach fand ein bilaterales Gespräch statt. 2 Meldungen aus der Schweiz in Kurzform. Letzten Monat haben weniger Menschen in der Schweiz ein Asylgesuch eingereicht als noch vor einem Jahr. Das zeigen Zahlen des Bundes. Gut 1600 Asylgesuche seien bei den Behörden im Mai eingegangen. Ein Fünftel weniger als im Mai letzten Jahres. Vergleicht man mit dem Vormonat April, blieb die Zahl der Asylgesuche nahezu unverändert. Am häufigsten haben Personen aus Afghanistan in der Schweiz um Asyl gebeten. Und noch das, Schweizer Hotels waren letzten Monat etwas weniger gut gebucht. Im Vergleich zum Mai vor einem Jahr ging die Zahl der sogenannten Logiernächte um 1,2% zurück, schreibt das Bundesamt für Statistik. Der Hauptgrund, es gab weniger Buchungen von Gästen aus dem Ausland. Wir kommen zu den Wetteraussichten. Heute ist es meist sonnig, morgen hat es vermehrt Wolkenfelder. Die Temperaturen im Norden um 27 Grad und im Süden um 30 Grad. Das waren Nachrichten von Radio SRF, verantwortlich Thomas Fuchs.
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3: Und wir starten in diese Nachmittagsstunde. Willkommen dazu am Mikrofon Florian Hauser mit lauten Musik.

Robert Bartow mit einer Bourrée von Silvius Leopold Weiss, und darauf gibt's jetzt ein Lied von Giulio Caccini.

Non ha cielco tanti lumi, ein Lied von Giulio Caccini mit dem Ensemble Le Poème Harmonique unter Leitung von Vincent Dumaitre. Max Bruch, unser nächster Komponist, hier heute Nachmittag um 10 nach 3, die Academy of St. Martin in the Fields mit schwedischen Tänzen, Opus 63.

0: Die Academy of St. Martin in the Fields unter Leitung des legendären Gründers und Dirigenten und Chefdirigenten des Orchesters Neville Mariner. Schwedische Tänze, Opus 63 von Max Bruch.
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Und der Wiener Landler scheint deutlich durch diese Musik. Marche Miniature Viennoise von Fritz Kreisler mit Anne Battigay, Violine, François Robin Cello und Alessandro Tardino, Klavier. Die Zeit ganz genau 15:30 Uhr, halb vier.

Scherzo aus der Sinfonie Nummer 7 F-Moll von Emilie Meyer mit Jan-Willem de Vriend und der NDR Radio Philharmonie. Oh, und jetzt gibt's Beethoven, Andreas Häfliger mit Musik aus der E-Moll-Sonate Opus 90, der 27. von Ludwig van Beethoven.

Ludwig van Beethoven, zweiter Satz der Klaviersonate E-Moll Nummer 27, Opus 90, Andreas Häfliger war das. Und zum Schluss gibt's noch ein bisschen Bartok.

0: Die Nachrichten von SRF um 4 mit Corinna Heinzmann. Unter hohen Sicherheitsvorkehrungen. Spitzenpolitikerinnen und Spitzenpolitiker reisen über Genf zum G7-Treffen in Evian. Und die Menschen in der Schweiz halten sich für gesünder, als sie sind und schätzen ihr Risiko für gewisse Krankheiten falsch ein, zeigt eine Studie. Das Wetter, heute meist sonnig, morgen vermehrt Wolkenfelder, 25 bis 29 Grad. Am Genfer See finden sich derzeit Vertreterinnen und Vertreter der wichtigsten westlichen Wirtschaftsmächte zusammen. Im französischen Evian beginnt am Abend der dreitägige G7-Gipfel. Die Staats- und Regierungsspitzen reisen über die Schweiz an. Lara Christen.
1: Bundespräsident Guy Parmelin hat in Genf bereits einige hochkarätige Gäste in Empfang genommen. Dazu gehören der britische Regierungschef Keir Starmer und der französische Präsident Emmanuel Macron. Auch EU-Kommissionspräsidentin Ursula von der Leyen und der Präsident des Europäischen Rates Antonio Costa wurden von Parmelin begrüßt. Wann genau US-Präsident Donald Trump anreisen wird, ist derzeit unklar. Es wird erwartet, dass das Waffenruheabkommen zwischen den USA und dem Iran beim G7-Treffen im Mittelpunkt steht. Zum Gipfel eingeladen sind auch Katar, Ägypten und die Vereinigten Arabischen Emirate. Weitere Themen in Evian dürften der Ukraine-Krieg und der Umgang mit China sein. Obwohl das Treffen auf der französischen Seite des Genfersees stattfindet, sind auch in der Schweiz die Sicherheitsvorkehrungen groß. Der Genfer Staatsrat schreibt, man überwache die Lage so genau wie möglich. Gestern hatte die Genfer Polizei bereits einiges zu tun. Zehntausende Menschen demonstrierten in Genf gegen den G7-Gipfel, wobei es zu Sachbeschädigungen kam. Die Polizei meldet mehrere Festnahmen.
0: Lara Christen. Nochmal zum Abkommen über eine Waffenruhe zwischen dem Iran und den USA. Die Börsen legen zu und der Ölpreis sinkt. Die Erwartungen an das Abkommen sind groß. Der deutsche Bundeskanzler Friedrich Merz spricht von einer Gelegenheit, welche die Weltwirtschaft stabilisieren könnte. Die Wirtschaft hofft vor allem, dass bald wieder Schiffe durch die Straße von Hormuz fahren. Wirtschaftsredaktor Dario Pelosi zur Frage, ob diese Hoffnung berechtigt ist.
2: Es wäre natürlich der Wunsch, dass schnellstmöglich Normalität einkehrt und die Schiffe wieder ungehindert die Straße von Hormuz passieren können. Derzeit dürften rund 300 Schiffe noch im Persischen Golf blockiert sein und die meisten Reedereien, die warten nun auf Freitag, dann soll das Abkommen unterzeichnet werden. Ein mit Öl beladener Tanker, der hat einen Wert von bis zu einer halben Milliarde Franken und Versicherungen sind nicht zur Deckung bereit, solange Gefahr besteht, dass das Schiff beschossen wird oder auf eine Mine aufläuft. Und natürlich darf auch die Besatzung der Schiffe nicht in Gefahr gebracht werden. Noch sind die Details des Rahmenabkommens nicht bekannt und nicht zuletzt deshalb gehen viele Expertinnen und Experten auch nicht davon aus, dass nun die Schifffahrtswege so frei sind wie vor Kriegsbeginn. Generell erwartet man in der Branche, dass es nach einer offiziellen Öffnung der Straße von Hormuz noch Monate dauern dürfte, bis die Schiffe wieder einigermaßen stabil Energie und Rohstoffe liefern.
0: Themenwechsel. Viele Menschen in der Schweiz unterschätzen ihr Risiko, an gewissen Krankheiten zu erkranken. Das zeigt eine Studie im Auftrag der Krankenkasse Sanitas. Ich habe Inlandredaktorin Noemi Ackermann gefragt, bei welchen Krankheiten die Leute das Risiko besonders oft falsch einschätzen.
3: Krebs, Diabetes, Herz-Kreislauf-Erkrankungen und Demenz gehören zu den häufigsten und folgenreichsten Krankheiten. Ein großer Teil der Bevölkerung beurteilt das Risiko aber als unterdurchschnittlich, so die Studie von Sanitas, für die 5'000 Menschen befragt wurden. Besonders ausgeprägt sei die Fehleinschätzung bei Diabetes. So würde fast die Hälfte der Befragten ihr persönliches Risiko für unterdurchschnittlich halten und nur 16% gingen von einem erhöhten Risiko aus. Laut Sanitas liegt das Risiko in Industrienationen wie der Schweiz im Laufe des Lebens an Diabetes zu erkranken, aber bei bis zu 40%. Ähnlich sieht es bei Krebs aus.
0: In der Studie wird ebenfalls thematisiert, warum viele Menschen ihr Risiko, gewisse Krankheiten zu bekommen, falsch einschätzen.
3: In der Studie wird ein Forscher vom Deutschen Krebszentrum zitiert. Matthias Heikenwälder sagt, viele Menschen würden den Einfluss ihrer Gene überschätzen, auf der anderen Seite aber den Lebensstil unterschätzen. Also beispielsweise, welchen Einfluss die Ernährung, Übergewicht oder Bewegungsmangel hätten. Die Menschen hoffen also beispielsweise, weil es wenig Krebsfälle in der Familie gibt, dass sie nicht betroffen sind, denken aber nicht daran, wie sie sich ernähren oder wie oft und wie viel sie sich bewegen.
0: Inlandredaktorin Noemi Ackermann. Die Börsendaten von SIX. Der Swiss Market Index liegt im Moment bei 13.724 Punkten plus 0,1%. Der Dow Jones Index in New York steigt um 1,1%. Der Euro wird zu 92,07 gehandelt und der Dollar zu 79,26. Soweit die Meldungen. Fehlt der Blick aufs Wetter. Heute Nachmittag ist es meist sonnig mit Quellwolken über den Alpen. Morgen ist es auf der Alpen-Nordseite nur noch teilweise sonnig. Im Süden bleibt es meist sonnig. Beidseits der Alpen gibt es 25 bis 29 Grad. Das waren Nachrichten von Radio SRF. Verantwortlich Thomas Fuchs.
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5: Mit Theodor Kess am Mikrofon. Der Sommer hat uns wieder. Da tut ein Blick in den hohen Norden vielleicht gar nicht schlecht. Zu Beginn der Stunde hier mit der Wahlschweizerin aus Schweden, Maren Rassin. Schönen Nachmittag.

Schöne und feine Musik. Der Trompeter Daniel Baschnagel war es hier in der Band um die Sängerin Marianne Rassin in Meer en Vänskap. Komponiert von einem Bassisten, der wichtig war für die skandinavische Jazzszene, weil er eben schwedische Volksmusik, schwedische Lieder, Melodien in den Jazz geholt hat. Georg Riedel. Und ein komponierender Bassist kommt jetzt auch in der nächsten Nummer vor. Diesmal spielt der auch gleich selber mit. Dominik Schürmann ist das mit seiner Nummer Relaxing with Nikki im Möckel-Schürmann-Quartett.

Hannah Bryan, so heißt diese Sängerin aus Großbritannien, hier mit ihrem Song One Precious Life. Und man bekommt den Eindruck, manche seien sich bewusster als andere, dass uns allen One Precious Life zur Verfügung steht. Mauro Segura ist einer, der scheint sich dessen besonders bewusst zu sein. Wenigstens bekommt man den Eindruck, wenn man so ein bisschen durch sein Leben blättert. Mauro Segura ist ein Musiker, der zuerst Philosophie studiert hat in Turin, aber eben immer schon Musik gemacht hat, nebenbei Gitarre und Bouzouki hat er gespielt, also diese griechische Laute. Von Turin dann zieht Segura vor rund 20 Jahren nach Sardinien, wo er die sardische Volksmusik kennenlernt, und dann ein paar Jahre später beginnt er Oud zu spielen und sich für türkische Musik zu interessieren. Das tönt so, wie wenn einer einfach ständig seiner Neugierde folgen würde. Aktuell ist er auf seiner Reise mit einem Pianisten unterwegs, mit Andrea Manzoni. Und gemeinsam, also in einem Oud-Klavier-Duo, sind die beiden live zu erleben. Und zwar übermorgen, Donnerstag, nein, nicht übermorgen, übermorgen, Donnerstag im Zürcher Jazzclub Moods. Was ja ein heißer Tag werden soll, und den könnten sie dann bei einem kühlen Bier ausklingen lassen und bei dieser Musik hier. «Le langage des fleurs», so heißt die Nummer, mit Andrea Manzoni Piano und Mauro Segura an der Oud.

0: Legendär, der Pianist Herbie Hancock und seinem Album Taking Off mit der Nummer Drifting. Und jetzt ist eine Minute nach 16:30.
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0: mit Enora Maurer. Zum Auftakt der Art Basel Woche verleiht das Bundesamt für Kultur heute die Schweizer Kunst- und Designpreise.
2: Insgesamt vergibt der Bund 7 Schweizer Kunstpreise und 17 Schweizer Designpreise. Sie sind mit jeweils 25.000 Franken dotiert. Die Gewinnerinnen und Gewinner bekommen die Preise heute in Anwesenheit von Bundesrätin Elisabeth Boom-Schneider im Rahmen der Eröffnung der beiden Ausstellungen Swiss Art Awards und Swiss Design Awards. Da werden die Werke der rund 100 Finalistinnen und Finalisten der beiden Wettbewerbe gezeigt. Im Rampenlicht stehen dann auch die bereits bekannten Preisträgerinnen und Preisträger des Schweizer Grand Prix Kunst und des Schweizer Grand Prix Design.
0: Dann in die USA, nach Washington D.C. Präsident Donald Trump plant dort den Bau eines Triumphbogens und der könnte archäologische Stätte gefährden.
2: Die US-Behörde für Nationalparks und Gedenkstätten warnt, dass das Projekt von Präsident Trump archäologische Fundstätten aus der Zeit vor der Kolonialisierung beschädigen könnte. In der Nähe des geplanten Standorts gibt es bereits über ein Dutzend bekannte Fundorte. Weitere werden dort vermutet. Bevor das Projekt genehmigt wird, müssen noch verschiedene Gremien zustimmen. Laut Medienberichten sind diese aber mit Anhängern von Trump besetzt.
0: Und dann noch diesen: In einem Dresdner Archiv sind Beweise gefunden worden für NS-Verbrechen, die lange unbekannt waren.
2: Ja, eine Historikerin hat herausgefunden, dass 3 Diakonissenschwestern von den Nationalsozialisten ermordet wurden. Die Frauen waren krank und galten für die Nazis deshalb als nicht lebenswert. Was mit den 3 Schwestern passiert ist, war im Dresdner Diakonissenhaus selber nicht mehr bekannt. Und als Erinnerung hat die Anstalt nun 3 Stolpersteine verlegt. Die heutige Leitung stellt dabei auch die Frage nach einer Mitschuld der damaligen Gemeinschaft durch mögliches Wegsehen.
0: Enora Maurer und ich, Otto Kess, am Mikrofon hier für Sie am Montagnachmittag. Und hier gibt es jetzt ein kleines Lehrstück zum Thema Gelassenheit. Kann ja bei so sommerlichen Temperaturen nicht schaden. Und zwar sind das ein Schlagzeuger und ein Bassist, die mit absolutem Pokerface einen Pianisten begleiten, der ziemliche Haken schlägt. Zwischendurch Bühne frei für Ahmad Jamal.

vielleicht sind Sie ja gerade auf dem Nachhauseweg, dann passt Sie besonders gut diese bewegende Musik von der französisch-marokkanischen Sängerin Indy Sara hier auf SRF 2 Kultur. Kush Ka, so heißt eine Schweizer Indie-Band, die gerne abbiegt, so in verschiedene Stile und Atmosphären und dabei aber immer die Spannung behält. Und wenn Sie gerne Indie-Bands haben, dann empfehle ich Ihnen eine schöne Live-Session, die vor ein paar Jahren auf KEXP entstanden ist. Das finden Sie im Netz von dieser Band Kush Ka. Aber es funktioniert auch am Radio. Hier ist ein kraftvolles, langsames Stück, das erlaubt, für einen Moment zurückzulehnen und einzutauchen, egal ob auf dem Nachhauseweg oder schon zu Hause. Euphoria.

Schön, wie sich alles aufbaut hier um diesen Klave von Perkussionist Boris Rhein. Adelaide, so Schicht um Schicht, wie ein Gemälde, das dann entsteht und sich ständig leicht verändert und plötzlich ist es weg. Die Band ist das um die französische Bassistin und Sängerin Céline Saint-Aimé. Hier auf SRF 2 Kultur, die Nummer hat geheißen AKJ. Und das hier ist Musik aus der Schweiz, das Trio um den Saxophonisten Simon Spiess. Quiet Tree, so heißt die Band. Die Nummer hier, Bleu Foncé.

0: Aaron Parks hat Bruce Springsteen sozusagen nach New Orleans geholt hier mit diesem Song «I'm on fire». Ja, auf 2 Kultur.
1: Die Nachrichten von SRF um 17 Uhr mit Mario Sturni. Auftakt zum großen Gipfel am Genfersee. Bundespräsident Parmelin begrüßt in Genf die Spitzen der G7-Staaten. Und es dürfte dauern, bis das Öl wieder normal fließt, was die Einigung zwischen den USA und dem Iran für Lieferungen durch die Straße von Hormuz bedeutet. Die Wetteraussichten: morgen ist es im Norden nur teilweise sonnig, bei 27 Grad. Im Süden gibt es mehr Sonne und rund 30 Grad. Am Genfer See finden sich derzeit Vertreterinnen und Vertreter der wichtigsten westlichen Wirtschaftsmächte ein. Im französischen Evian beginnt dort heute der dreitägige G7-Gipfel. Die Staats- und Regierungsspitzen reisen über die Schweiz an. Lara Christen fasst zusammen.
2: Bundespräsident Guy Parmelin hat in Genf bereits einige hochkarätige Gäste in Empfang genommen. Dazu gehören unter anderem der britische Regierungschef Keir Starmer und der französische Präsident Emmanuel Macron. Am späteren Nachmittag ist auch US-Präsident Donald Trump in Genf gelandet. Es gab ein kurzes Händeschütteln mit Parmelin, bevor Trump in einen Helikopter stieg und nach Evian weiterreiste. Es wird erwartet, dass beim G7-Treffen das Waffenruheabkommen zwischen den USA und dem Iran im Mittelpunkt stehen wird. Zum Gipfel eingeladen sind auch Katar, Ägypten und die Vereinigten Arabischen Emirate. Weitere Themen in Evian dürften der Ukraine-Krieg und der Umgang mit China sein. Obwohl das Treffen auf der französischen Seite des Genfersees stattfindet, sind auch in der Schweiz die Sicherheitsvorkehrungen groß. Der Genfer Staatsrat schreibt, man überwache die Lage so genau wie möglich. Gestern hatte die Genfer Polizei bereits einiges zu tun. Zehntausende Menschen demonstrierten in Genf gegen den G7-Gipfel, wobei es zu Sachbeschädigungen kam. Die Polizei meldet mehrere Festnahmen.
1: Der Krieg im Iran hat die Weltwirtschaft durcheinandergewirbelt und etwa zu deutlich höheren Ölpreisen geführt. Entsprechend hoch sind nun die Erwartungen an das Abkommen zwischen den USA und dem Iran, das den Krieg beenden soll. Die Wirtschaft hofft vor allem, dass bald wieder Schiffe durch die Straße von Hormuz fahren. Wirtschaftsredaktor Dario Pelosi zur Frage, ob diese Hoffnung denn berechtigt ist.
3: Es wäre natürlich der Wunsch, dass schnellstmöglich Normalität einkehrt und die Schiffe wieder ungehindert die Straße von Hormuz passieren können. Derzeit dürften rund 300 Schiffe noch im Persischen Golf blockiert sein und die meisten Reedereien, die warten nun auf Freitag, dann soll das Abkommen unterzeichnet werden. Ein mit Öl beladener Tanker, der hat einen Wert von bis zu einer halben Milliarde Franken und Versicherungen sind nicht zur Deckung bereit, solange Gefahr besteht, dass das Schiff beschossen wird oder auf eine Mine aufläuft. Und natürlich darf auch die Besatzung der Schiffe nicht in Gefahr gebracht werden. Noch sind die Details des Rahmenabkommens nicht bekannt und nicht zuletzt deshalb gehen viele Expertinnen und Experten auch nicht davon aus, dass nun die Schifffahrtswege so frei sind wie vor Kriegsbeginn. Generell erwartet man in der Branche, dass es nach einer offiziellen Öffnung der Straße von Hormuz noch Monate dauern dürfte, bis die Schiffe wieder einigermaßen stabil Energie und Rohstoffe liefern.
1: Bleib gesund oder gute Gesundheit. So steht es oft auf den Glückwunschkarten zum Geburtstag. Denn für viele ist die eigene Gesundheit wichtig. Nur viele Menschen in der Schweiz rechnen nicht damit, selbst krank zu werden. Sie unterschätzen ihr Risiko, an gewissen Krankheiten zu erkranken. Das zeigt eine Studie im Auftrag der Krankenkasse Sanitas, wie Inlandredaktorin Noemi Ackermann sagt.
4: Krebs, Diabetes, Herz-Kreislauf-Erkrankungen und Demenz gehören zu den häufigsten und folgenreichsten Krankheiten. Ein großer Teil der Bevölkerung beurteile das Risiko aber als unterdurchschnittlich, so die Studie von Sanitas, für die 5'000 Menschen befragt wurden. Besonders ausgeprägt sei die Fehleinschätzung bei Diabetes. So würde fast die Hälfte der Befragten ihr persönliches Risiko für unterdurchschnittlich halten und nur 16% gingen von einem erhöhten Risiko aus. Laut Sanitas liegt das Risiko in Industrienationen wie der Schweiz im Laufe des Lebens an Diabetes zu erkranken, aber bei bis zu 40%. Ähnlich sieht es bei Krebs aus.
1: In der Studie wird ebenfalls thematisiert, warum viele Menschen ihr Risiko falsch einschätzen, gewisse Krankheiten zu bekommen.
4: In der Studie wird ein Forscher vom Deutschen Krebszentrum zitiert. Matthias Heikenwälder sagt, viele Menschen würden den Einfluss ihrer Gene überschätzen, auf der anderen Seite aber den Lebensstil unterschätzen. Also beispielsweise, welchen Einfluss die Ernährung, Übergewicht oder Bewegungsmangel hätten. Die Menschen hoffen also beispielsweise, weil es wenig Krebsfälle in der Familie gibt, dass sie nicht betroffen sind, denken aber nicht daran, wie sie sich ernähren oder wie oft und wie viel sie sich bewegen,
1: sagt Inlandredaktorin Noemi Ackermann. Damit zu den Börsendaten von SIX. Der Swiss Market Index liegt im Moment bei 13.731 Punkten und damit 0,2% im Plus. Der Dow Jones Index in New York steigt um 1,2%. Der Euro wird zu 92,03 gehandelt und der Dollar zu 79,29. Und die Wetteraussichten: heute ist es meist sonnig mit einigen Quellwolken über den Alpen. Morgen ist es dann nur noch teilweise sonnig, im Westen und im Süden zeigt sich die Sonne aber häufiger und am Alpensüdhang sind auch Schauer möglich. Beidseits der Alpen gibt es 25 bis 29 Grad. Das waren die Nachrichten von Radio SRF, verantwortlich Thomas Fuchs.
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0: Haben Sie von Mariuccia Seckl schon mal gehört? Mariuccia Seckl war eine bedeutende Künstlerin im Nachkriegsitalien und vor allem enorm breit unterwegs mit verschiedensten Materialien und Kunstformen, aber immer mit der gleichen Stoßrichtung gegen traditionelle Rollenbilder. Aktuell gibt es die erste Retrospektive dieser bisher praktisch unbekannten Künstlerin zu sehen in Susch. Da gehen wir gleich hin, in ein paar Minuten hier bei SRF 2 Kultur.

0: Die Mango am Saxophon hier en Bessa. Das Museum Susch bei Scuol widmet sich in einer neuen Ausstellung der italienischen Künstlerin Mariuccia Seccol. Von dieser bisher praktisch unbekannten Nachkriegskünstlerin ist das die erste Retrospektive. Sie zeichnet die Entwicklung von Mariuccia Seccol nach, die sich seit Jahrzehnten in verschiedensten Formen gegen traditionelle Rollenbilder, Gewalt und Ausgrenzung auflehnt. Matthias Jörg hat die Ausstellung besucht.
1: Weit aufgerissen sind die roten Münder, aufgetürmte Plastikrohre, ein Haufen von Baumaterial. Mit dieser Installation der Serie Strumenti Musicali a Foni, stimmlose Instrumente, wollte Mariuccia Seccol ihrer Stimme Gehör verschaffen. Bis heute ist die Kunst Seccols aber weitgehend unbekannt geblieben. Die heute 97-Jährige sei in Vergessenheit geraten, sagt die polnische Kuratorin Monika Branicka. Auch sie sei nur zufällig auf die Künstlerin gestoßen. Und zufällig sei auch der Kontakt mit Seccols Sohn entstanden und die prompte Einladung in das Haus der Künstlerin.
2: Gerade war ich zufällig in Milano, bin ich ins Auto gesprungen und nach Varese gefahren, wo sie wohnt. Und dann habe ich ein Haus betreten, der voll mit Kunst war. Und zwar seit Jahren hat das alles kaum jemand gesehen. Das ist so wie ein Archäologe, der zufällig einen Schatz entdeckt.
1: Diesen Schatz auszuheben, bereitete den Kuratorinnen Monika Branicka und Eva Brioschi aber auch viel Arbeit.
2: Ich musste irgendwie das Werk, das Oeuvre, das ganze Werk kennen, um aus diesem Werk eine Anzahl von Arbeiten auszuwählen für die Ausstellung. Dafür musste ich alles anschauen. Das waren über so geschätzt 1000 Werke, die ich in die Hand genommen habe, alles ausgepackt habe, alles angeschaut, irgendwie ausgekramt aus alten Fächern und Schubladen und Packungen und Kisten.
1: Mariuccia Seccol ist 1929 im norditalienischen Castellanza geboren. Ab den 1950er Jahren begann sie sich in ihrer Kunst mit dem Zweiten Weltkrieg auseinanderzusetzen, in düsteren Wachsmalereien. Ende der 1960er wandte sich Seccol neuen Themen zu und gleichzeitig neuen Kunstformen. Das aus dem Alltag heraus, zum Beispiel mit Küchenutensilien.
2: Sie benutzte Instrumente der Oppression wie zum Beispiel Stallschwämme zum Töpfe waschen und aus diesen Instrumenten hat sie eben ihre Werke geschaffen, um meine neue Identität zu schreiben.
1: Mit der Umdeutung von Alltagsgegenständen lehnte sich Mariuccia Seccol gegen traditionelle Rollenbilder auf. Auch Stoff verwendete Seccol, so zerschnitt und zerlegte sie ihre alte Kleidung, darunter auch ihr Hochzeitskleid. Die Stücke setzte sie neu zusammen, wie beispielsweise im Werk Donna Ponte, Frauenbrücke. Eine zusammengestückelte Stoffbahn, ausgehend von zwei Paar Schuhen, 10 Meter lang.
2: Wir haben immer gedacht, okay, das ist eine Frauenbrücke im Sinne von zwei Schwestern, zwei Frauen, die sich unterstützen. Und sie sagte, na, nicht nur. Das ist nicht nur, dass die Frauen sich unterstützen, aber die wollen auch die Hand reichen gegenüber einem Mann, um den auch von der klassischen Rolle des Mannes zu befreien.
1: Seccol entwickelte einen eigenen Feminismus, sagt Kuratorin Monika Branicka. Und damit habe sie sich gegen den traditionellen, kämpferischen Feminismus dieser Jahre gestellt.
2: Sie hat immer gesagt, dass es ist nicht dieser Weg für mich. Das ist nicht das, ich will nicht gegen irgendwas kämpfen. Ich möchte eine Balance schaffen zwischen zwei Geschlechtern.
1: Mit diesem Feminismus der Balance und Brücken sei Mariuccia Seccol ihrer Zeit voraus gewesen, sagen die Kuratorinnen, habe Themen vorweggenommen. Ihre Kunst habe sie immer als politisches Engagement verstanden. Bis heute, wo sie sich wie in ihren Anfängen wieder Krieg und Gewalt widmet. Diesen Kreislauf bildet das Museum Susch ab und lässt so die fast verstummte Stimme Mariuccia Seccols neu ertönen.
0: Die Ausstellung Mariuccia Seccol ist noch bis zum 1. November zu sehen im Museum Susch im Engadin.

0: Harris, so nennt der Gitarrist Ben Harper diese kleine Komposition auf der Lap-Steel-Gitarre. 1918 stirbt eine junge Frau an der spanischen Grippe in der psychiatrischen Klinik Asyl in Wil im Kanton St. Gallen. Die junge Frau heißt Martha. Von ihrer Existenz erfährt ihre Nichte Dorothee Kohler erst 100 Jahre später und fragt sich, wer war Martha? In einer aufwendigen Recherche lüftet sie nicht nur ein Familiengeheimnis, in einem Buch gibt sie auch Einblicke in ein Stück Schweizer Psychiatriegeschichte. Sein Titel: Vier Seiten Leben, der Fall Martha L. Sabine Bitter.
1: Beim Räumen des Estrichs stößt die pensionierte Deutschlehrerin Dorothee Kohler auf Schachteln mit Dokumenten ihres Vaters. Diese hat sie nach seinem Tod zu sich genommen, um sie später einmal durchzusehen. Weil sie umzieht, beschließt sie nun, das Material zu sichten. Dabei macht sie eine Entdeckung. In den Unterlagen erfährt sie nämlich, dass ihr Vater nicht nur die eine Schwester Nelly, sondern auch eine zweite Schwester hatte, Martha. Von ihr aber hat Dorothee Kohler noch nie gehört.
2: Das war tatsächlich ein emotionaler Moment, der das Narrativ über meine Familie zertrümmert hat. Und das hat mich in eine Art Schwindelzustand versetzt. Ich habe sofort beschlossen, der Sache nachzugehen.
1: Dorothee Kohler recherchierte die Lebensgeschichte ihrer Tante. Es war ein kurzes Leben. Martha kam am 17. Mai 1894 zur Welt und starb mit 24 Jahren im Asyl in Wil. Das findet die Autorin im Staatsarchiv des Kantons St. Gallen heraus, in der Psychiatrieakte von Martha.
2: 8 Jahre hat Martha in dieser Institution verbracht und das wurde protokolliert auf lediglich 4 Seiten.
1: Auf diesen 4 Seiten erfährt sie, was die psychiatrische Klinik zu Martha festhielt.
3: Bildungsunfähig, pathologisch, sehr aufgeregt, versorgungsbedürftig, nicht normal, hochgradig aufgeregt. Was sie spricht, ist kaum zu verstehen. Sehr unruhig und störend, lärmend. Gereizt, laut, unfügsam.
1: Martha sei wohl kognitiv beeinträchtigt gewesen, so die Autorin. Sie komme in den Akten kaum selbst zu Wort.
2: Man erfährt eigentlich mehr, wie die Ärzte und Pflegenden sie beobachten und was sie mit ihr machen.
1: Martha sollte zunächst mit Arbeit geheilt werden. Das Asyl galt über die Schweiz hinaus als Vorreiterin der Arbeitstherapie. Doch Martha weigert sich zu arbeiten. Daher greift das Klinikpersonal zu einer drastischen Maßnahme. Sie setzt die junge Frau ins sogenannte Deckelbad. Eine exemplarische Szene im Buch. Die Autorin beschreibt in kurzen Sätzen die Situation präzis und verlässt angesichts dieser Zwangsmaßnahme die Position der distanzierten Chronistin. Zitat:
3: Immer wieder drängt sich mir dieses Bild auf, wie Martha in der Wanne liegt, der Holzdeckel schließt sich eng um ihren Hals, darüber ihr kleiner Kopf, ihre vor Angst geweiteten Augen. Nachts schrecke ich aus dem Schlaf, aufgeweckt vom eigenen schrillen Schrei.
1: Zu dieser Passage im Buch sagt Dorothee Kohler:
2: Für Martha muss das traumatisch gewesen sein. Sie hat den einen Satz, es ist der einzige Originalsatz von ihr, den ich kenne: Martha muss brav sein, sie muss nicht ins Wasser.
1: Obwohl es zeitgenössische Kritik am Deckelbad gab, hielt das Asyl in Wil bis in die 1930er Jahre daran fest, länger als andere Kliniken. Doch das Deckelbad half Martha nicht, ebenso wenig wie ein weiterer ärztlicher Versuch, ihre störende Unruhe zu beseitigen, die operative Entfernung der Eierstöcke. Martha wurde danach noch aufgebrachter und riss sich die Verbände vom Bauch. Sie wehrte sich. Aber die junge Frau blieb im Asyl verwahrt und starb dort im Alter von 24 Jahren an der spanischen Grippe.
0: Das Buch von Dorothee Kohler heißt «Vier Seiten Leben – Der Fall Martha L.» und ist im Limmat Verlag erschienen.

0: Der Flötist Ben Zahle mit seinem Projekt 8 Octopi. Die Nummer heißt Errors in Disguise. Es ist Top 6.
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0: mit Enora Maurer. In Paris ist die Brücke Bonneuf von einer aufgeblasenen Kunstinstallation umhüllt. Durch einen Sturm aber war die Installation vorletzte Woche beschädigt worden. Und nun hat sich der Künstler Gier zu Wort gemeldet.
2: Ja, an der Außenseite müssten noch Spezialisten arbeiten und der Innenraum müsse neu eingerichtet werden. Erst dann könne das Kunstwerk La Caverne in Paris eröffnen. Das hat der Künstler J.R. in einer Instagram-Story gesagt. Sie hätten Tag und Nacht daran gearbeitet und schon fast die Hoffnung verloren, die aufblasbare Höhle wieder aufzubauen. Aber jetzt sei er zuversichtlich, dass man bald ein neues Eröffnungsdatum bekannt geben könne.
0: Erzähl es nochmals kurz, was ist die Idee dahinter?
2: Die Installation ist eine Hommage an das Künstlerpaar Christo und Jean-Claude, das 1985 dieselbe Brücke verpackt hat.
0: Dann, vielleicht haben Sie es in den Nachrichten gehört, der Hollywood-Konzern Paramount will den anderen Hollywood-Konzern Warner Brothers übernehmen. Das US-Justizministerium hat der geplanten Übernahme zugestimmt und dagegen wehrt sich jetzt aber die US-amerikanische Schauspielerin Jane Fonda.
2: Sie ruft zu einem Protest gegen die Medienfusion auf. Fonda bezeichnete den Deal als Angriff auf die Rede- und Meinungsfreiheit. Zur Übernahme gehört auch der Nachrichtensender CNN. Kritiker befürchten, dass der Sender unter den neuen Besitzern seine Unabhängigkeit verlieren könnte. Fonda hat die Menschen deshalb dazu aufgerufen, bei den Behörden gegen die Fusion zu protestieren.
0: Und dann blicken wir noch nach Bremen. Dort hat die Buchhandlung Golden Shop ihre Fassade satirisch umgestaltet. Der Golden Shop, das ist eine von drei Buchhandlungen, die der deutsche Kulturstaatsminister Weimer vom diesjährigen Deutschen Buchhandlungspreis ausgeschlossen hatte. Wir haben darüber berichtet. Ich vermute mal, diese neue Fassade, das ist eine Art Abrechnung mit dem Kulturstaatsminister.
2: Ja, könnte man sagen. Am Wochenende war eine riesige gelbe Stoffplane an der Fassade angebracht worden. Sie ist voller Zitate von Wolfram Weimer. Unter anderem steht dort: Das ist überhaupt nicht als Kulturkampf gedacht. Oder: Das Konventionelle ist die neue Avantgarde. Außerdem sind auf der Fassade Ausschnitte aus sehr expliziten Gedichten zu lesen, die Weimer in seiner Jugend veröffentlicht hat.
0: Und die du jetzt hier nicht zitieren möchtest.
2: Genau. Die Inhaber der Buchhandlung haben auch das Schaufenster neu dekoriert. Dort sind Weimers literarische Werke ausgestellt. Sein Gedichtband Kopfpilz, sein Buch Sehnsucht nach Gott und das konservative Manifest. Im Schaufenster steht auch ein goldgerahmtes Porträt von Weimar. Der Kulturstaatsminister hatte die Buchhandlung unter anderem wegen eines Spruchs auf deren Fassade durch den deutschen Verfassungsschutz überprüfen lassen. Deswegen hat er den Golden Shop auch vom Deutschen Buchhandlungspreis ausgeschlossen.
0: Enora Maurer mit den Neuesten aus der Kultur. Mein Name ist Jodok Hess. Weiter geht's jetzt mit einer Zürcher Band, den Dala. Und hier überzeugt nur schon der Stücktitel Nacht Salbei. Kommt gut in den Montagabend.

Wo die Musik der Tuareg mit Rock und Pop zusammenkommt, da ist er nicht weit. Gumur Al-Mokhtar genannt. Bombino, der Sänger und Gitarrist aus Niger. Und das hier ist die Band um die Bassistin Stefanie Kunkler mit dem Bolero in Tre.

Musik aus der Schweiz, ja, SRF 2 Kultur, Imonos, so heisst die Band, um die Kontrabassistin Stefanie Kunkler. Und jetzt geht's musikalisch nach Dänemark. Michael Rexen, so heisst ein eigenwilliger Sänger und Komponist aus Dänemark. Alin Stadler, die Musik ausgesucht hat, heute Montagnachmittag für SRF 2 Kultur beschreibt seine Stimme als mal rau, mal fesselnd, dann verletzlich. Und das trifft es ziemlich genau. Hören Sie selbst. Hollywood, so heisst dieser Song hier.

Wie ein kühles Bad für die Ohren in der Sommerhitze. Aretha Franklin mit diesem Klassiker von Burt Bacharach. I say a little prayer for you. Und bis zu den 18 Uhr Nachrichten gibt es hier noch zwei so richtige Bands, also Projekte, die gewachsen sind und mehr sind als die Summe der einzelnen Musiker, Musikerinnen. Das Ezra Collective und zuerst hier das Ghost Funk Orchestra. Nova.

0: das Ezra Collective im Jam-Modus hier auf SRF Kultur mit Juan Pablo.
1: Die Nachrichten von SRF um 6 mit Corinna Heinzmann. Abkommen zwischen den USA und dem Iran. Warum Israel zu einem Stolperstein werden könnte. Die eigene Gesundheit einschätzen. Warum viele Menschen in der Schweiz zu optimistisch sind, wenn es um verbreitete Krankheiten wie Diabetes oder Demenz geht. Das Wetter. Der Abend bleibt meist sonnig. Morgen hat es vermehrt Wolkenfelder. Bundespräsident Guy Parmelin hat in Genf verschiedene Vertreterinnen und Vertreter der westlichen Wirtschaftsmächte begrüßt. Etwa den britischen Regierungschef Keir Starmer oder den französischen Präsidenten Emmanuel Macron. Sie reisen an den G7-Gipfel auf der französischen Seite des Genfersees. Am späteren Nachmittag ist auch US-Präsident Donald Trump in Genf gelandet. Es gab ein kurzes Händeschütteln mit Parmelin, bevor Trump in einen Helikopter stieg und nach Evian weiterreiste. Dort beginnt heute der dreitägige G7-Gipfel. Erwartet wird, dass das Waffenruheabkommen zwischen den USA und dem Iran im Mittelpunkt stehen wird. Beim Abkommen seien noch zahlreiche Fragen offen, sagt Fredrik Steiger, der sich bei SRF mit internationaler Sicherheitspolitik beschäftigt. Und der US-Verbündete Israel könnte zu einem Stolperstein werden.
2: Gleich mehrere israelische Minister haben sich heute bereits zu der Einigung geäußert, und zwar alle ablehnend. Israel fühle sich nicht gebunden an das Abkommen, es sei nicht im Interesse Israel, sagt der eine. Ein anderer nennt es schlecht für Israel und für die ganze Welt, weil es das iranische Atomprogramm nicht definitiv stoppe. Und ein dritter betont, Israel werde sich sicher nicht aus dem Südlibanon zurückziehen. Ich denke, entscheidend ist letztlich, ob die Hisbollah nun ruhig bleibt und vor allem, ob die USA willens und fähig sind, genügend Druck auf die israelische Regierung zu machen, auf weitere Angriffe auf libanesisches Territorium zu verzichten.
1: Es sei auch denkbar, dass das Abkommen zwischen den USA und dem Iran nicht wie vorgesehen am Freitag unterzeichnet wird. Wer für einen fremden Militärdienst kämpft, macht sich gemäß Schweizer Militärstrafgesetz strafbar. Deshalb wurden auch Schweizerinnen und Schweizer verurteilt, die im Zweiten Weltkrieg freiwillig mit der Résistance in Frankreich oder mit italienischen Widerstandsgruppen gegen den Faschismus gekämpft haben. Sie sollen nun rehabilitiert werden. Das will das Parlament. Nach dem Nationalrat hat auch der Ständerat einem entsprechenden Gesetz zugestimmt. Die Mehrheit war der Ansicht, dass die Freiwilligen einen historischen Beitrag im Kampf für Freiheit und Demokratie geleistet haben. Das Gesetz ist nun bereit für die Schlussabstimmung in beiden Räten. Zwei weitere Meldungen aus dem Parlament in Kürze. Nach dem Nationalrat hat auch der Ständerat der Rechnung des Bundes zugestimmt. Diese schließt mit einem Überschuss von fast 1,2 Milliarden Franken ab. Veranschlagt worden war ein Defizit von knapp 500 Millionen. Und der Bund hat für das laufende Jahr 89 Millionen Franken mehr zur Verfügung als vorgesehen. Das Parlament hat entsprechende Nachkredite bewilligt. Knapp 60 Millionen Franken davon sind für EU-Programme für Forschung und Innovation, etwa Horizon Europe. Seit letztem Jahr ist die Schweiz wieder Teil davon. Eine schwere Krankheit. Viele Menschen in der Schweiz glauben, das passiert mir nicht. Sie unterschätzen aber damit das Risiko, eine bestimmte Krankheit zu bekommen. Das zeigt eine Studie der Krankenkasse Sanitas. Inlandredaktorin Noemi Ackermann sagt:
3: Krebs, Diabetes, Herz-Kreislauf-Erkrankungen und Demenz gehören zu den häufigsten und folgenreichsten Krankheiten. Ein großer Teil der Bevölkerung beurteile das Risiko aber als unterdurchschnittlich, so die Studie von Sanitas, für die 5000 Menschen befragt wurden. Besonders ausgeprägt sei die Fehleinschätzung bei Diabetes. So würde fast die Hälfte der Befragten ihr persönliches Risiko für unterdurchschnittlich halten und nur 16% gingen von einem erhöhten Risiko aus. Laut Sanitas liegt das Risiko in Industrienationen wie der Schweiz im Laufe des Lebens an Diabetes zu erkranken aber bei bis zu 40%. Ähnlich sieht es bei Krebs aus.
1: In der Studie wird ebenfalls thematisiert, warum viele Menschen ihr Risiko, gewisse Krankheiten zu bekommen, falsch einschätzen.
3: In der Studie wird ein Forscher vom Deutschen Krebszentrum zitiert. Matthias Heikenwälder sagt, viele Menschen würden den Einfluss ihrer Gene überschätzen, auf der anderen Seite aber den Lebensstil unterschätzen. Also beispielsweise, welchen Einfluss die Ernährung, Übergewicht oder Bewegungsmangel hätten. Die Menschen hoffen also beispielsweise, weil es wenig Krebsfälle in der Familie gibt, dass sie nicht betroffen sind, denken aber nicht daran, wie sie sich ernähren oder wie oft und wie viel sie sich bewegen,
1: sagt Inlandredaktorin Noemi Ackermann. Wir kommen zu den Börsendaten von SIX. Der Swiss Market Index schließt bei 13.718 Punkten plus 0,1%. Der Dow Jones Index in New York steigt um 1,4%. Der Euro wird zu 92,07 gehandelt, der Dollar zu 79,38. Soweit die Meldungen. Der Blick aufs Wetter. Der Abend ist meist sonnig mit Quellwolken über den Alpen. Morgen ist es nur noch teilweise sonnig. Im Westen und Süden zeigt sich häufiger die Sonne. Am Alpensüdhang sind auch mal Schauer möglich. Beidseits der Alpen gibt es 25 bis 29 Grad. Das waren Nachrichten von Radio SRF. Verantwortlich Patrick Walter.
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0: Media Doc Hess am Mikrofon um 6 Minuten nach 6. Zeit für einen 6/8. Das ist die Band und die Geigerin Regina Carter. I'll never be free.

0: großen und widersprüchlichen Musikerin Nina Simone hat sie dieses Album gewidmet, die Bassistin Michelle Ngeocello. Darauf auch diese Nummer, Nobody's Fault But Mine, gesungen von Liz Wright. Das Album heißt Pour une âme souveraine à dédication to Nina Simone. Erinnern Sie sich an den Dokumentarfilm «Chris the Swiss». Darin geht es um einen Schweizer, der als Kriegsreporter anfangs der 90er Jahre nach Ex-Jugoslawien reist, dort ins Kriegsgeschehen hineingezogen wird und zu Tode kommt.
1: I want to understand why Chris, a young Swiss man who grew up in a peaceful country, joined a faraway war and ended up dead.
0: Und besonders eindringlich gerät dieser Film nicht zuletzt dadurch, dass er eine Mischung ist, eine stilistische Mischung aus Animationsfilm und Dokumentarfilm. Die Filmemacherin Anja Kofmehl ist stilistisch offen, nicht nur selber beim filmischen Erzählen, sondern auch beim Konsumieren.
2: Ich schaue alle Filme, sowohl Animationsfilme als auch Realfilme, Splatter-Movies, hochstehende kulturelle Filme. Mich interessiert das Medium Film und die Möglichkeiten, diese Geschichten zu erzählen über audiovisuelle Formate.
0: Anja Kofmehl, sie ist zu Gast im Kulturplatztag, jetzt dann gleich ab 6:30 und erzählt über Schwierigkeiten und Chancen dieses Genres, über den Animationsfilm.

Lucia Godoc mit diesem eher unheimlichen Song hier, Medusas Champagne. Fast am Schluss im Musikprogramm von Alin Stadler. Bis zum Kulturplatztag um 6:30 jetzt noch die Band von Peter Samua, dem Trompeter, der sich hier einen schönen Teppich weben lässt, unter anderem von einem Cello für Around the Corner.

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1: Für manche mag es überraschend sein, aber nebst Uhren, Schokolade, Präzisionsmaschinen oder Architektur aus der Schweiz werden im Ausland auch Schweizer Animationsfilme hochgeschätzt. Längst sind es mehrere Generationen von Animationsfilmerinnen und Filmern, die eigenständige Handschriften entwickelt haben und über die Grenzen hinaus geschätzt werden. Die Themen und Herangehensweisen sind dabei so vielfältig wie die Techniken, die angewendet werden. Zeichnen ist nur eine von vielen. Mit einem Film, der Zeichnungen mit Realfilm zu einem packenden Dokumentarfilm verbindet, Chris the Swiss, hat Anja Kofmehl international für Furore gesorgt. 2019 hat ihr das gleich 3 Schweizer Filmpreise eingebracht, nachdem sie den Film 2018 beim Filmfestival Cannes vorstellen konnte. Inzwischen ist Anja Kofmehl auch zur Animationsfilmproduzentin geworden und zur Dozentin an der Hochschule in Luzern. Heute ist sie live im Kulturplatz Talk. Herzlich willkommen.
2: Hallo, guten Morgen.
1: Wie reagieren Sie eigentlich, wenn jemand von Trickfilm spricht?
2: Na, zuerst schaue ich mal, wie das Gegenüber, was sich das Gegenüber überhaupt vorstellt von Trickfilm. Allgemein denkt man da vor allem an Kinderfilme und die meisten Leute sind sich gar nicht bewusst, wie breit dieses Medium ist. Wie vielfältig sowohl in der Herstellung, aber auch von Inhalten die Animation zeigen kann.
1: Genau darauf wollen wir jetzt schauen in der nächsten halben Stunde. Wir wollen so einen Streifzug durch das aktuelle Animationsfilmschaffen in der Schweiz, das in der Schweiz gedeiht, machen und auch schauen, was es von dem unterscheidet, was man früher oder aus Hollywood kennt. Die Welt des animierten Filmes, das haben Sie ja jetzt gerade gesagt, die ist riesengroß und besteht aus zahllosen Genres, angefangen von gezeichneten Trickfilmen aus der Feder von Walt Disney beispielsweise oder aus den Computersystemen, wenn wir an Blockbuster wie Avatar denken oder an den Superhit Damon Hunters, der dieses Jahr mit einem Oscar ausgezeichnet wurde. Schauen Sie solche Filme auch an, Anja Kofmehl?
2: Ich schaue alle Filme. Sowohl Animationsfilme als auch Realfilme, Splatter-Movies, hochstehende kulturelle Filme. Mich interessiert das Medium Film und die Möglichkeiten, diese Geschichten zu erzählen über audiovisuelle Formate.
1: Und wenn Sie sich jetzt in einen, sagen wir, James Cameron-Film Avatar, der unfassbare Budgets hat und aber auch große Zuschauermassen erreicht, wenn Sie da drin sitzen, was sind das für Gefühle oder was haben Sie da für Gedanken, wenn Sie...
2: Also einerseits bin ich natürlich einfach Zuschauer und lasse mich auf die Geschichte ein, die ich da auf der Leinwand sehe. Ja, andererseits kommt da gleich die professionelle Sichtweise hinzu, weil natürlich auf dem Markt konkurrenzieren wir genau mit diesen Filmen, die natürlich um ein Zigfaches ein höheres Budget haben als wir.
1: Einerseits ein höheres Budget zum Produzieren und natürlich dann auch fürs Marketing.
2: Absolut, ja. Gerade wir in der Schweiz haben ja die Tendenz, zuerst den Film zu machen und danach erst an das Marketing zu denken. In den USA ist es genau umgekehrt. Da steht eigentlich am Anfang der Produktion das Marketing. Die Definition der Zielgruppe, die ist natürlich bei uns auch sehr wichtig, aber eben das Budget haben wir beschränkt dazu, das wirklich auszuarbeiten.
1: Andererseits, wenn man sich überlegt, dass da die großen Produktionsfirmen dahinter stehen mit riesengroßen Budgets, stelle ich mir ja vor, muss ja dieser Druck auf die Macherinnen und Macher immens sein. Würden Sie sagen, Sie haben dafür mehr Freiheiten?
2: Das ist insofern eine schwierige Frage. Ich denke, wir haben mehr Freiheiten, was auch die Finanzierung oder die Rechtfertigung gegenüber den Financiers betrifft. Da haben wir sehr viel mehr Freiheiten. Wir haben auch weniger Leute, die uns in den kreativen Prozess hineinreden. Andererseits natürlich sind das sehr professionelle Equipen. Das ist ihr tägliches Brot. Druck ist, gehört zum Alltag.
1: Heute arbeiten Sie vorwiegend als Produzentin von Animationsfilmen. Was genau macht eigentlich eine Produzentin eines Animationsfilms so den ganzen Tag?
2: Ja, mein Alltag ist sehr vielfältig. Produktion beinhaltet natürlich einerseits die Gelder aufzutreiben für einen Film, andererseits die Crew zusammenzustellen, Verträge für die Crew, also auch juristische Arbeit ist dabei. Dann die Regisseuren und Autoren und innen zu begleiten inhaltlich, zu schauen, wie sich die Stoffe entwickeln. Das, ich sage immer, man, als Produzentin muss man extrem viele Hüte immer aufsetzen können und die auch wechseln können. Das macht aber den Job auch so interessant. Jeder Tag ist anders.
3: Vielleicht können wir ja mal eine aktuelle Produktion von Ihnen näher anschauen, die jetzt vielleicht so im Finalisieren begriffen ist. Mögen Sie mal beschreiben, also womit sind Sie unter anderem beschäftigt oder einer der Filme, mit dem Sie jetzt beschäftigt sind?
2: Also meine Produktionsfirma Asako Film, wir fokussieren uns eigentlich auf Stoffe für Erwachsene, was schon mal ungewöhnlich ist, also was nicht so dem Klischee von Animation entspricht. Und aktuell haben wir 14 Produktionen in verschiedenen Entwicklungs- und Herstellungsstadien. Und dieses Jahr werden 3 Filme fertiggestellt und einer davon ist «Die Geschichte von den Schuhen». Das ist ein Kurzfilm über einen Verdingbub, der sein ganzes Leben lang nur ein paar Schuhe hatte und entsprechend dann körperliche Behinderungen, oder wie soll man sagen, seine Füße wurden deformiert und er hatte dann sein ganzes Leben lang damit zu kämpfen und hatte eine Behinderung. Jetzt, wo die Animation natürlich spannend ist, mit der Animation hat man die Möglichkeit, wie fast in die Köpfe der Protagonisten oder der Figuren hineinzusteigen. Und gerade bei so einem Thema wie Verdingung, wo Gewalt und auch Schmerz ein grosses Thema ist, kann man da wie eine neue Ebene hinzufügen, eine subjektiv, fast poetische Ebene, die sehr gut zusammengeht jetzt mit dieser Geschichte, weil diese Figur oder dieser Junge hat eigentlich sich wie abgespalten von der Realität und hat sich eine neue Realität geschaffen, die sehr fantastisch war. Und da kommt dann die Animation und ihre Stärke ins Spiel.
3: Reden wir von einer realen Person?
2: Die Geschichte ist fiktional, aber sie basiert auf einer realen Begebenheit. Die Autorin und Regisseurin, die hat eine Geschichte, die ihr Großvater ihr erzählt hat, da verarbeitet. Ihr Großvater war in der Schule mit diesem Jungen. Und als er seiner Enkelin dann diese Geschichte erzählt hat, war sie so tief berührt, dass sie erst mal eine Kurzgeschichte geschrieben hat und dann beschlossen hat, einen Film daraus zu machen.
3: Also wir haben jetzt so eine Geschichte, auch eine sehr anspruchsvolle Geschichte, eine berührende Geschichte. Was sind dann die Schritte von einer geschriebenen Kurzgeschichte zu einem, sagen wir mal, um einen Film dann zu lancieren? Was muss man sich alles überlegen? Sie haben gesagt, es ist ein Kurzfilm. Wie lang wird der?
2: Der wird 12 Minuten.
3: Das ist ja eine komplexe Geschichte. Also wie muss ich mir diesen Prozess vorstellen, von dieser Kurzgeschichte zu diesem kurzen Film? Was muss da passieren?
2: Also wenn man eine geschriebene Form hat, sei das ein Drehbuch oder eine Kurzgeschichte, dann geht es eigentlich darum, eine Übersetzung zu finden von Wort zu Bild. Das ist wie der erste Schritt. Da beginnt die Regisseurin, oder in diesem Fall die Regisseurin, mit Skizzen, wie stellt sie sich das vor? Man versucht eigentlich für jede wichtige inhaltliche Aussage ein Bild zu finden. Und das, so tastet man sich an Storyboard heran. Und das ist dann eigentlich der Bauplan für den Film. Und danach macht man daraus ein Animatic, das ist ein bewegtes Storyboard, wo man auch schon Tonlayers dazu gibt, also Tonebene dazu gibt, um zu sehen, ob das auch rhythmisch funktioniert. Weil im Gegensatz zu geschriebenem Text ist natürlich Film, da kommt der Zeitfaktor auch dazu, der Rhythmus ist sehr wichtig.
3: Eben, es ist ein audiovisuelles Medium, das heißt, der Ton ist auch sehr entscheidend, den muss man auch einplanen. Jetzt haben wir so eine Art Gerüst des Inhalts. Und das ist ja aber auch nur ein Teil der Miete, weil dann geht es ja darum, wie gestaltet man das, welche Technik wendet man an, wie wird das definiert?
2: Das ist ganz klar ein kreativer Entscheid, der bei der Regie liegt. Meistens kommen diese Projekte zu uns und wir sehen schon, was die Regie im Kopf hat. Wichtig ist natürlich, dass das Inhalt und Form zusammenpassen, dass die Technik auch wirklich zur Geschichte passt. Genau, also danach ist es natürlich ein Arbeitsprozess.
3: Aber kann das auch sein, dass jemand zu Ihnen kommt und sagt, ich habe die Geschichte und ich würde es gerne so und vielleicht mit Ölbildern umsetzen? Es gab mal einen Van Gogh-Film, das waren alles Ölbilder. Eine unglaublich eindrückliche Geschichte und hat einen so hochstehenden Plan. Und kann das dann auch sein, dass Sie sagen, ja, die Geschichte ist gut, aber so können wir das nicht umsetzen?
2: Absolut, das kommt immer wieder vor und dann schaut man gemeinsam, ob man einen Weg findet und wenn ja, dann geht man diesen Weg und wenn nicht, dann sind wir die Falschen, dann gibt es vielleicht bessere Produzenten, die das vielleicht besser können.
3: Und an welchen Stellen entscheidet man sich eher für etwas Gezeichnetes oder wo sagt man dann, nein, irgendwie eine Puppentechnik ist dann vielleicht besser?
2: Ja, in der Schweiz ist es so, dass die meisten Filme eigentlich Regie-Autoren getrieben sind, sprich die Initiative kommt von den Kreativen und sie haben oft schon einen Hintergrund, was sie auch an Werkzeug mitbringen, Erfahrung mitbringen. Bei uns muss ja auch jemand professionell sein und auch einen gewissen Lebenslauf schon haben, damit wir wissen, das funktioniert, weil es sind doch auch Kurzfilme, sind relativ teure Produktionen.
3: Was sind das so für Größenordnungen?
2: Ja, zwischen 200 bis 500.000 für 10 bis 20 Minuten. Genau.
3: Und was macht diese Filme so teuer?
2: Ja, Animation ist natürlich insofern speziell oder anders zum Realfilm, dass jedes einzelne Bild bearbeitet wird. Wir sprechen hier von 25 Bildern pro Sekunde. Da kann man hochrechnen, was das bedeutet auf eine zum Beispiel Kinolänge, wie viel Aufwand das ist. Und da wird auch jede Ebene einzeln bearbeitet. Man hat die Hintergrundebene, dann hat man die Figurenebene oder die Animationsebene, wo sich alles abspielt, was sich bewegt. Und dann kommen noch Special Effects etc. dazu. Also es sind ganz viele verschiedene Teams. Jetzt spreche ich wieder eher von langen Formaten, aber es sind große Teams, die an so einem Film arbeiten. Das muss koordiniert werden etc. Genau. Ich habe vorher gesprochen davon, wie vielfältig die Produktionsarbeit ist. Also das verdoppelt sich ja dann auch, je länger der Film ist.
3: Also könnte man auch sagen, wer einen Animationsfilm realisieren will, sei es als Regisseurin oder als Produzentin, muss auch eine Managerin sein?
2: Also Produktion sowieso, ja. Das gehört zum Job.
3: Aber eigentlich künstlerisch auch, wenn man dann seine Kolleginnen und Kollegen dafür ins Boot holen muss, dass sie dann das umsetzen, was man gerne möchte.
2: Ja, man muss ein Teamleader sein, das ist ganz klar. Man muss seine Ideen kommunizieren können. Das ist nicht immer einfach, gerade wenn es um kreative oder Bilder geht. Wie kommuniziert man Bilder? Das muss man lernen. Wie kommuniziert man es auch, dass halt Leute, die nicht das ganze Bild im Kopf haben, sondern zum Beispiel eben nur die Figuren machen, die halt nicht den ganzen Film im Kopf haben, verstehen, worum es geht und dass es dann zu einer Einheit überhaupt zusammenkommen kann.
3: Also das heißt, es sind dann Leute vielleicht damit beschäftigt, diese ganzen Hintergründe zu gestalten und andere animieren, bewegen die Figuren.
2: Absolut, ja, genau so.
3: Wie würden Sie sagen, ist diese Schweizer Animationsfilmszene beschaffen? Also was macht sie aus, wenn man von außen darauf schaut?
2: Also ich denke, gemessen an der Größe des Landes haben wir unglaublich viele Animationsfilmer und viele schaffen es, oder diese Filmprodukte schaffen es auch international an gute Festivals zu kommen, gesehen zu werden. Leider sind die Zeiten, wo solche Filme im Kino als Vorfilme liefen, längst vorbei. Wir müssen wie andere Kanäle finden, um diese Filme sichtbar zu machen. Aber die Schweizer Animationsfilmszene zeichnet sich aus durch ihre Vielfältigkeit.
3: Sie haben gesagt, Sie brauchen andere Kanäle. Was sind denn das? Festivals? Gibt es noch andere Möglichkeiten?
2: Ja, ganz klar Festivals, aber natürlich auch online gibt es unterdessen andere Möglichkeiten als noch vor 10 oder, ja, oder noch früher. Eigentlich die Entwicklung im Internet kommt der Animation eher entgegen, weil auch kurze Formate wieder gesehen werden.
3: Und werden sie auch bezahlt? Also ich meine, man ist sich im Internet ja gewohnt, aber wenn man auf YouTube geht, ist ja eigentlich, hat man das Gefühl, es muss alles gratis sein.
2: Ja, das ist ein Riesenproblem, das ist klar, weil ein Klick gibt irgendwie ein paar Rappen. Und wenn der Film gesendet wird, beispielsweise im SRF, gibt es einiges mehr. Also da sprechen wir von Hunderten oder bei Langfilmen kann das auch Erstausstrahlung kann das Tausende von Franken sein.
3: Und SRF, wenn ich das richtig verstanden habe, überhaupt die SRG ist natürlich auch ein wichtiger Partner, wenn es darum geht, Filme zu realisieren, und dann werden sie logischerweise dann auch ausgewertet bei SRF. Das übrigens am Rande, also PlaySwiss lohnt sich auf jeden Fall, da findet man viel Schweizer Animationsfilm schaffen. Sie sind beim Kulturplatz Talk auf SRF 2 Kultur und heute beschäftigen wir uns mit dem Animationsfilm schaffen aus der Schweiz, das auf Festivals sehr geschätzt wird, auch international. Es ist noch nicht so lange her, seit das internationale Animationsfilmfestival ANSI der Schweiz eine eigene Retrospektive gewidmet hat. Und auch gewinnen Animationsfilme aus der Schweiz regelmäßig wichtige Preise. Marie de Courgette brachte es auf die Oscar-Liste und wurde in Frankreich mit einem César gekrönt. Und heute ist die Animationsfilmerin und Produzentin Anja Kofmel zu Gast. Auch sie hat mit ihrem ersten langen Animationsfilm international viel Anerkennung erhalten. Sie konnte ihren Film «Chris the Swiss» an der Semaine de la Critique in Cannes zeigen. Inzwischen sind sie selbst Dozentin in Luzern im Masterstudiengang Animation. Was muss man denn eigentlich mitbringen, um Animationsfilmerin lernen zu können an der Hochschule?
2: Also da gibt es natürlich offensichtliche Kriterien, wie kreativ zu sein etc. Aber für mich am wichtigsten ist, dass man neugierig ist und hungrig, Neues zu entdecken. Das klingt sehr banal, ist gar nicht mehr so selbstverständlich. Schlussendlich und natürlich auch die Freude am Geschichten erzählen. Geschichte ist das Wichtigste schlussendlich. Wenn man nicht so schöne Bilder schafft, da verzeiht man, wenn die Geschichte gut ist. Umgekehrt wird es schwierig.
3: Was lernt man zuerst, wenn man an die Hochschule kommt? Was sind so die Basics, die es braucht?
2: Zuerst lernt man handwerkliche Geschichten. Also einerseits natürlich ganz klar Technik. Da muss man auch sagen, in einem Studium kann man nicht alles beibringen. Also das ist einfach ein Start, den man den Studenten mitgeben kann. Viel muss man danach auf den Beruf sich selber beibringen oder ja, genau. Natürlich lehren wir auch Dinge wie Storytelling. Dann Sound ist ein riesengroßes Thema, also Musik und Ton und Geräusche. Das ist ein sehr spannendes Thema, wenn Sie mich fragen. Sie sehen, es ist sehr, sehr umfassend.
3: Es ist sehr breit. Was sind denn die schlimmsten oder die anspruchsvollsten Hürden, die Leute zu überwinden haben, wenn sie sich entscheiden, diese Ausbildung zu machen oder diesen Beruf zu wählen? Vielleicht muss man es so fassen.
2: Genau, Ausbildung ist das eine und nachher der Eintritt ins Berufsleben, das ist das andere. Das war eigentlich auch der Grund, wieso dass ich in die Produktion dann einsteigen wollte, nachdem ich den Langfilm «Chris the Swiss» gemacht habe. Weil gerade in der Schweiz oder ganz speziell in der Deutschschweiz gibt es wenig Möglichkeiten beruflich in die Animation. Also, oder das, was wir lehren, das ist ja nicht Werbung, sondern es ist wirklich Geschichten erzählen, cineastisch erzählen. Es gibt wenig Möglichkeiten, da einzusteigen beruflich. Auch hier denke ich, also wenn ich jetzt überlege, wen wir anstellen würden, wir arbeiten sehr eng mit der Hochschule zusammen, weil mir das auch sehr ein Anliegen ist, dass junge Talente auch eine Chance kriegen. Auch hier wieder halt die

0: Ja, ich denke, noch vor ein paar Jahren hat man viel mehr so in Schubladen gedacht. Man darf die Genres nicht mischen. Da denke ich, der aktuelle Zuschauer ist viel flexibler. Man hat da keine Berührungsängste mehr, was man wie mischt. Hauptsache, die Geschichte wird getragen. Und das finde ich eine ganz tolle Entwicklung.
1: Und es ermöglicht ja auch, Sie haben vorhin ja angesprochen, dass der Animationsfilm ermöglicht, in die Köpfe der Protagonistinnen zum Beispiel einzusteigen, um irgendwelche Gedanken oder Gefühle. Das haben Sie in Ihrem Film sehr stark. Also diese kleine Anja, die man im Film sieht, die hat Albträume und das ist sehr eindrücklich. Und weil es gezeichnet ist, hält man es dann aber irgendwie doch aus.
0: Ja, die Geschichte von Christy Swiss ist relativ brutal. Mein Cousin ging ursprünglich als Journalist in den Jugoslawienkrieg. Das war um Weihnachten herum und er kam dann nicht nach Hause. Und dann haben wir ein Telefon gekriegt, ja, er sei in einer Söldneruniform gefunden worden. Und mein Film geht eigentlich darum, herauszufinden, was da genau passiert ist. Und wieso er zum Söldner wurde. Und Animation bietet da wirklich Hand, dass man Themen aufzeigen kann, erträglich machen kann für ein Publikum, die man sonst schwierig zeigen kann.
1: Wobei man auch sagen muss, es sind auch harte Bilder drin, reale
0: Absolut.
1: Bilder in diesem Film, absolut,
0: Nicht
1: aber
0: für Kinder.
1: er ist wirklich nicht für Kinder, ist auch eingeblendet, das merkt man relativ schnell. Und Sie können natürlich mit, Sie haben dann auch Zeuginnen und Zeugen, die erzählen und diese Erzählungen können Sie natürlich dann weitertreiben, dadurch, dass sie gezeichnet werden.
0: Ja, absolut. Ich denke, gerade im Thema oder beim Thema Krieg spielt ja die psychologische Ebene eine riesengroße Rolle. Wie wird Krieg erlebt? Und wie zeigen wir das danach auf der Leinwand? Und ich habe bei Christy Swiss sehr stark mit Symbolen gearbeitet. Ich habe zum Beispiel so ein Leitmotiv, sind eigentlich ein Schwarm von Insekten, die sich dann immer wieder die zusammenfinden und dann diese Söldnertruppen bilden. Das ist ein, ja, das vielleicht sprengt auch den Rahmen, da jetzt alles zu erklären. Schauen Sie den Film, das ist am besten. Aber ein Symbol für Tod und todbringende Schwadronen zu finden, das war für mich sehr wichtig in diesem Film. Und ich habe mehrere solche Symboliken, die durch den Film sich ziehen.
1: Ist das eine Form, die Sie auch sehr gerne weiterführen würden? Können Sie sich das vorstellen?
0: Ja, absolut. Das ist meine Ausdrucksweise, würde ich sagen, schon. Ich liebe es auch, Bilder zu finden, die eben nicht über Wort transportiert werden können. Das ist die Stärke des Films und deshalb liebe ich dieses Medium.
1: Das führt mich natürlich unweigerlich zur Frage. Wir haben darüber gesprochen, dass Sie Produzentin sind und dass Sie Dozentin sind. Woran arbeiten Sie denn selbst als Animationsfilmerin zurzeit?
0: Ja, das ist wie soll ich sagen, eine schwierige Frage. Insofern eben, ich habe vorher gesagt, wie viele Bälle ich zu jonglieren habe. Ich bin am Schreiben eines Projektes, aber natürlich kommt meines immer zuletzt. Das ist so ein bisschen der Wermutstropfen, genau, dass ich angefangen habe zu produzieren. Gleichzeitig wusste ich, wenn ich zurück in die Schweiz will, ich habe länger im Ausland gewohnt. Wenn ich wirklich wieder zurück in die Schweiz will, dann muss ich das wie selber in die Hand nehmen und anfangen zu produzieren. Jetzt sind wir an dem Punkt, wo ich wie auch ein bisschen Luft wieder kriege, um selber Sachen zu machen. Auch vom Team her, wir sind jetzt sehr stabil.
1: Und worauf achten Sie, wenn Sie einen neuen Stoff oder ein neues Thema aussuchen? Ich meine eben, Sie haben jetzt beschrieben, was Sie gemacht haben. Das ist eine sehr herausfordernde Geschichte gewesen. Das ist auch etwas sehr Persönliches. Da sind ja dann auch die Erwartungen von außen wahrscheinlich groß, aber ich vermute auch die Erwartungen, die Sie an sich selbst haben, wenn Sie weiterarbeiten.
0: Ja, also in erster Linie natürlich Themen, die mich interessieren. Ich glaube, jeder Mensch hat so Lebensthemen irgendwo tief in sich drin und die können sich in verschiedenen Formen entfalten oder verschiedene Themen. Wir haben verschiedene Themen, auf die wir anspringen, aufgrund unserer eigenen Biografie. Das ist gar nicht so einfach zu sagen, was es dann genau ist, wieso man anspringt auf das Thema. Natürlich auch, was die Gesellschaft umtreibt. Es ist eine Mischung aus persönlichen Interessen oder ja.

0: Schluss erzähle ich die Geschichte, aber natürlich auch, was die Gesellschaft umtreibt.
1: Sie haben vorhin gesagt, Sie sind wieder zurückgekommen oder Sie wollten wieder zurückkommen in die Schweiz. Ist das ein aktuelles Thema, dass viele, die in der Schweiz ausgebildet sind, dann irgendwie sich anderswohin wenden, um Karriere zu machen?
0: Ja, wir haben sehr talentierte Studenten, die danach nach dem Abschluss eigentlich die Schwierigkeit haben, wo können sie arbeiten. Viele gehen in die Werbung und andere suchen sich natürlich dann eine Stelle auf einem größeren Filmprojekt. Und da gibt es einfach nicht so viele in der Schweiz. Es gibt vereinzelte Serienprojekte, Produktionen. Dann in der Westschweiz gibt es zwei größere Studios oder drei größere Studios. Und das ist es dann schon. Es ist ein riesengroßes Thema, ja, dass viele ins Ausland müssen.
1: Was würden Sie sagen, braucht das oder bräuchte es denn, damit sich da in der Deutschschweiz etwas ändern könnte?
0: Ja, das ist eine recht komplexe Frage. Ich glaube, wichtig ist, dass es verschiedene auch Produzenten hat, die sich der Animation widmen, damit diese Talente auch weit, also über, wie soll ich sagen, halt untereinander oder beschäftigt werden können, von den einen Projekten auf die anderen gehen können, weil für mich ist Animation auf eine Art wie Hochleistungssport. Man hat eine gewisse Begabung, das ist schön und gut, aber wenn man dann wirklich, also gerade wenn es um Langfilme oder Serien geht, dann muss man seine Muskeln trainieren, sonst ist man zu wenig schnell, man schafft es nicht, den Stil des Films anzunehmen, das ist ja dann nicht dein eigener Stil, wenn du Animator bist auf einem Projekt. Man muss wissen, wie die Kommunikation läuft. Es gibt natürlich ein gewisses Standard. Animationsproduktionen sind oft auch recht hierarchisch, einfach weil sehr viel Geld im Spiel ist und sehr viel Aufwand und Arbeit. Und da wünsche ich mir, dass mehr Produzenten sich der Animation widmen, damit das auch in der Schweiz sich langsam beginnt aufzubauen.
1: Ich würde sagen, diesen Appell lassen wir doch gerne als Schlusswort stehen. Vielen herzlichen Dank, Anja Kopfmel, für den Besuch live im Kulturplatz Talk. Wer sich Ihren Film Chris the Swiss ansehen möchte, kann das auf Play Swiss. Das ist überhaupt, wie schon erwähnt, eine gute Adresse für Schweizer Animationsfilme. Und wer nächste Woche ohnehin Richtung Frankreich unterwegs ist, kann sich überlegen, beim Internationalen Animationsfilmfestival von Annecy vorbeizuschauen, das vom 21. bis 27. Juni stattfinden wird. Und übrigens dieses Jahr, auch dieses Jahr, eine ganze Reihe von Schweizer Produktionen im Programm hat. Das nächste Animationsfilmfestival Fantosch in Baden, das findet dann vom 1. bis am 6. September statt. Mein Name ist Barbara Peter. 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

0: 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Montag, der 15. Juni, das sind unsere Themen. Viele offene Fragen rund um das Rahmenabkommen zwischen den USA und dem Iran. Skepsis und Hoffnung, zum Beispiel bei Frankreichs Präsident Macron.
1: Oui, il faut y croire, il faut tout faire pour le mettre en œuvre. Nous, nous allons tout faire d'abord pour que cet accord soit une réalité et donc pour que Hormuz puisse se rouvrir et que le trafic puisse reprendre.
0: Wir müssen daran glauben und auf dem G7-Gipfel alles tun, damit die Vereinbarung Realität wird, sodass die Straße von Hormuz geöffnet wird. Mehr dazu gleich. Angriff auf das kulturelle und religiöse Herz der Ukraine. Russische Raketen setzen das berühmte Höhlenkloster in Kiew in Brand. Stadt und Land bei der Abstimmung über die 10 Millionen Schweiz. Gibt es tatsächlich einen Graben? Das klären wir bei einem Besuch im Emmental. Und im Echo Wissen, der Pflanzenbiologe Willi Tinner untersucht Schlamm aus der Tiefe von Schweizer Seen.
2: Ja, wenn man es so betrachten würde, ist das die Begeisterung klein. Man den Schlamm sieht, er ist braun und manchmal eben Faulschlamm, aber für uns ist das wie Gold.
0: Denn der Schlamm birgt Informationen über unsere Vorfahren Jahrtausende zurück. Und das verändert teils Gast die bisherige Geschichtsschreibung. Die USA und der Iran haben sich auf ein Rahmenabkommen geeinigt, um den Krieg im Iran zu beenden. Dieses soll am kommenden Freitag in Genf unterzeichnet werden. Allerdings ist über den konkreten Inhalt noch wenig bekannt. Und das Abkommen ist erst der Start für weitere Verhandlungen. Zudem ist das Misstrauen so groß, die Lage derart fragil, dass wohl kaum jemand die Hand ins Feuer legen würde, dass ein Abkommen tatsächlich zustande kommt. Fredrik Steiger beschäftigt sich mit internationaler Sicherheitspolitik. Er ist derzeit am G7-Gipfel in Evian. Ich habe ihn gefragt, der Text des Rahmenabkommens ist noch nicht veröffentlicht. Was weiß man zum Inhalt?
3: Man weiß, dass es sich um ein nur sehr kurzes Dokument handelt, kaum 2 Seiten lang. Im Vordergrund darin steht, den Krieg zu beenden, in dem der bisher immer wieder verletzte Waffenstillstand um vorerst 2 Monate verlängert wird und vor allem tatsächlich eingehalten werden soll. Und in der Einigung angesprochen sind zudem die zentralen Streitthemen, also die Öffnung der Straße von Hormuz, das Ende der amerikanischen Blockade iranischer Häfen, die Sanktionen gegen den Iran, die Freigabe iranischer Gelder im Ausland, aber auch der Libanon und die Hisbollah dort und schließlich das iranische Atomprogramm.
0: Sind die Details in Anführungszeichen nur nicht veröffentlicht oder allenfalls gar nicht ausgehandelt?
3: Ja, es gilt eigentlich mehrere Punkte, dass sehr vieles noch gar nicht geklärt ist. Vor allem in Bezug auf das iranische Atomprogramm. Dieses war ja für die USA und für Israel der Hauptgrund für den Krieg gegen den Iran. Doch genau hier ist inhaltlich eigentlich noch alles offen. Verständigt hat man sich einzig darauf, nun konkrete Verhandlungen zu beginnen, und zwar zunächst mal während 60 Tagen. Aber bereits das scheint enorm ehrgeizig. Immerhin dauerten die Verhandlungen, die 2015 zum Atomabkommen mit dem Iran führten, 20 Monate. Offen ist ebenso, wer genau verhandeln soll und wo. Und das heißt, man ist noch längst nicht mal so weit, wie man schon mal war, nämlich bei jenem Abkommen eben, das US-Präsident Donald Trump dann 2018 gekündigt hat. Der Iran verspricht zwar auch jetzt, keine Atomwaffen zu bauen, doch das hat er schon viele Male versprochen. Und die eigentlichen Fragen, aber sind, verzichtet Teheran ganz auf die Urananreicherung? Was passiert mit dem bereits hoch angereicherten Uran, das der Iran besitzt? Und dürfen künftig die UN-Atominspektoren wieder zurückkehren und frei arbeiten? Nichts von dem ist wirklich geklärt.
0: US-Präsident Trump spricht von einem Deal, der Iran von einer gemeinsamen Absichtserklärung. Was liegt da eigentlich auf dem Tisch?
3: Ja, die sehr unterschiedliche Wortwahl zeigt schon, wie verschieden die jetzige Einigung interpretiert wird. Trump spricht tatsächlich von Deal, andere in den USA nennen es ein Rahmenabkommen, wieder andere eine Absichtserklärung. Für die Iraner ist es lediglich eine gemeinsame Erklärung, also das wäre deutlich weniger als ein Abkommen. Sicher ist, es handelt sich noch um längst kein formelles und umfassendes Friedensabkommen.
0: Es gibt diverse Knackpunkte. Einer davon ist die Rolle Israels. Die Waffenruhe soll auch für den Libanon gelten. Allerdings will sich die israelische Armee laut Verteidigungsminister Katz nicht aus dem Südlibanon zurückziehen. Israel ist ja auch nicht Teil des Abkommens. Könnte es daran scheitern?
3: Ja, das kann durchaus passieren. Gleich mehrere israelische Minister haben sich heute bereits zu der Einigung geäußert, und zwar alle ablehnend. Der eine meint, Israel fühle sich nicht gebunden an das Abkommen, man sei auch nicht einbezogen gewesen, es sei nicht im Interesse Israels. Ein anderer nennt es schlecht für Israel und die Welt, weil es das iranische Atomprogramm nicht definitiv stoppe. Und Sie haben es erwähnt, der Verteidigungsminister betont, Israel werde mit Militär im Südlibanon bleiben. Und eine große israelische Zeitung setzte heute den Titel «Konfrontation», und sie meinte damit nicht etwa jene zwischen den USA und dem Iran, sondern jene, die zwischen den USA und Israel entstanden ist. Und entscheidend wird nun wohl letztlich sein, ob einerseits die Hisbollah nun ruhig bleibt und andererseits, ob die USA willens und fähig sind, genügend Druck auf die israelische Regierung zu machen, auf weitere Angriffe auf libanesisches Territorium zu verzichten.
0: Der Iran hat sich zum Sieger dieses Kriegs erklärt. Die USA und Israel hätten ihre Kriegsziele nicht erreicht. Teilen Sie diese Einschätzung?
3: Ja, ich denke, da muss man sagen, da hat der Iran offenkundig recht. Denn was waren die Kriegsziele? Erstens, Irans Atomprogramm zu stoppen, sodass das Land außerstande ist, Atombomben zu bauen. Zweitens, Irans Raketenprogramm zurückzubinden, dann den Iran davon abzuhalten, Milizen im Nahen Osten wie die Hisbollah oder die Houthis im Jemen zu unterstützen und letztlich auch das iranische Regime zu stürzen. Und kein einziges dieser Kriegsziele wurde bisher erreicht. Zwei, jenes zum Raketenprogramm und das zur Finanzierung von Terrormilizen, wurden anscheinend in der jetzigen Vereinbarung von den USA sogar ganz fallen gelassen.
0: Die Skepsis ist groß, vieles noch unsicher. Könnte es also auch sein, dass es am Freitag doch nicht zur Unterzeichnung eines Abkommens, einer Erklärung kommt?
3: Ja, auch damit muss man zumindest rechnen, denn es besteht eben noch keine umfassende Einigung. Aber das jetzige Abkommen schafft nun immerhin etwas Zeit, in den nächsten Tagen einige der noch zahlreichen offenen Fragen zu klären. Es kann genau in dieser Zeit aber genauso gut passieren, dass alles wieder auseinanderfällt und es am Freitag keine feierliche Unterzeichnung gibt und, was natürlich noch schlimmer wäre, dass der Krieg wieder aufflammt.
0: Freddy Gsteiger. Das G7-Treffen in Evian beginnt am Abend mit einem gemeinsamen Nachtessen. Die Teilnehmenden, darunter die Staats- und Regierungschefs der wichtigsten westlichen Wirtschaftsmächte, sind über die Schweiz angereist. Mehr dazu in den Nachrichten mit Mario Sturni.
4: Bundespräsident Guy Parmelin begrüßte auf dem Flughafen Genf einige hochkarätige Politikerinnen und Politiker. US-Präsident Donald Trump, den britischen Regierungschef Keir Starmer, den französischen Präsidenten Emmanuel Macron und auch EU-Kommissionspräsidentin Ursula von der Leyen. Auch in der Schweiz sind die Sicherheitsvorkehrungen im Zusammenhang mit dem G7-Treffen groß. Gestern demonstrierten in Genf Zehntausende gegen das Treffen, wobei es zu Sachbeschädigungen kam. Die Polizei meldete mehrere Festnahmen. Ein großer Teil der Menschen in der Schweiz unterschätzt das persönliche Risiko, gewisse Krankheiten zu bekommen. Das zeigt eine Befragung im Auftrag der Krankenkasse Sanitas bei rund 5'000 Personen. Besonders deutlich sei diese Fehleinschätzung bei Diabetes. Fast jede zweite befragte Person hält ihr Risiko für gering und nur 16% gehen von einem erhöhten Risiko aus. Die Wahrscheinlichkeit, im Laufe des Lebens an Diabetes zu erkranken, liege aber bei bis zu 40%. Ähnliche Fehleinschätzungen zeigten sich bei Krebs. Als Grund nennt der Bericht unter anderem, dass viele Menschen den Einfluss der Gene überschätzen und gleichzeitig den Einfluss des eigenen Lebensstils unterschätzen. Schweizer Gerichte haben letztes Jahr fast 23'000 Urteile gegen Jugendliche ausgesprochen. Wie der Bund mitteilt, sind das etwa gleich viele wie im Jahr davor. Seit dem Jahr 2020 hat die Zahl der Urteile aber um 18% zugenommen. Laut der Statistik hat sich dabei die Art der Delikte deutlich verändert. So nahmen die Urteile wegen Verstößen gegen das Straßenverkehrsgesetz um über 80% zu und wegen Widerhandlungen gegen das Personenbeförderungsgesetz um fast 70%. Die Urteile wegen Verstößen gegen das Betäubungsmittelgesetz sanken hingegen, und zwar um über 60%.
0: In Großbritannien will die Regierung Jugendlichen unter 16 Jahren den Zugang zu sozialen Netzwerken wie Instagram, TikTok oder Snapchat verbieten.
4: Das Verbot solle Anfang nächstes Jahr in Kraft treten. Premierminister Keir Starmer sagte, es werde Kinder sicherer, glücklicher und auch freier machen. Auch beim Gaming- und Livestreaming-Plattformen sind Einschränkungen vorgesehen. Australien hatte als erstes Land weltweit ein Social-Media-Verbot für Jugendliche unter 16 Jahren eingeführt. Mehrere andere Länder planen ähnliche Verbote oder Einschränkungen, so etwa Frankreich und Österreich. Ein Gericht in Norwegen hat Marius Borg Høibø, den Sohn der norwegischen Kronprinzessin Mette-Marit, zu 4 Jahren Gefängnis verurteilt, unter anderem wegen Vergewaltigung in 2 Fällen und Gewalt gegen eine Ex-Freundin. In mehreren Anklagepunkten wurde Høibø freigesprochen. Die Staatsanwaltschaft hatte über 7 Jahre Haft gefordert. Die Verteidigung hat bereits angekündigt, dass sie das Urteil weiterziehen will. Marius Borg Høibø stammt aus einer früheren Beziehung der norwegischen Kronprinzessin und ist nicht Teil der Thronfolge. Dann nochmals in die Schweiz zum Marché Concours in Seine-Leger im Kanton Jura, dem größten Pferdeanlass der Schweiz, der dieses Jahr vom 7. bis 9. August stattfindet. Ehrengast ist dieses Jahr der Kanton Bern, wie heute bekannt wurde. Das ist das erste Mal, seit es den Marché Concours gibt, und das sind fast 130 Jahre. Die beiden Kantone waren auf politischer Ebene jahrelang zerstritten. Grund dafür war die Jura-Frage. Diese gilt seit diesem Jahr als gelöst. Nach dem Kantonswechsel von Moutier zum Jura. Die Börsendaten von 18.11 Uhr übermittelt von SIX. Der Swiss Market Index schließt bei 13.718 Punkten und damit 0,1% im Plus. Der Dow Jones Index in New York steigt um 1,4%. Der Euro wird zu 92,09 gehandelt und der Dollar zu 79,36. Und dann noch die Wetteraussichten. Heute ist es meist sonnig mit Quellwolken über den Alpen. Morgen ist es dann nur noch teilweise sonnig. Im Westen und im Süden zeigt sich die Sonne aber häufiger. Und am Alpensüdhang sind auch Schauer möglich. Beidseits der Alpen gibt es 25 bis 29 Grad.
0: Erneut hat ein russischer Großangriff auf die Ukraine Tod und Zerstörung gebracht. 11 Menschen starben, mindestens 5 allein in der Hauptstadt Kiew. Auch das kulturelle und religiöse Herz der Ukraine wurde beschädigt. Die Maria-Himmelfahrtskathedrale im Kiewer Höhlenkloster aus dem 11. Jahrhundert geriet in Brand. Russlands Zerstörungswut scheint kaum Grenzen zu kennen. Die Analyse von Judith Huber.
5: Zu sehen, wie Flammen aus dem Dach der wichtigsten Kathedrale des altehrwürdigen Kiewer Höhlenklosters schlagen, zu erfahren, dass Mönche mitten in der Nacht Ikonen, Kreuze und andere sakrale Gegenstände aus dem brennenden Gotteshaus retten mussten, das ist ein Schock. Erinnerungen an den Brand der Kathedrale Notre-Dame in Paris werden wach. Beide Gotteshäuser haben eine immense religiöse und identitätsstiftende Bedeutung für ihr Land. Nur in Kiew haben wir es wohl mit einem gezielten Angriff zu tun. Eine russische Shahed-Drohne traf das Höhlenkloster, eine weitere das in der Nachbarschaft liegende Arsenalmuseum, das ebenfalls als Kulturerbe gilt. Das gaben die ukrainischen Behörden heute Morgen bekannt. Große Schäden erlitt auch das älteste Filmstudio der Ukraine. Der Angriff vernichtete die größte und älteste Sammlung von Kostümen. Das Höhlenkloster, das im Jahr 1051 gegründet wurde, ist nicht nur eines der wichtigsten christlichen Heiligtümer der Welt. Es steht am Anfang des orthodoxen Christentums und damit auch der russisch-orthodoxen Kirche und Kultur. Die russische Strategie der Zerstörung macht nicht einmal vor dem gemeinsamen russisch-ukrainischen religiösen Erbe Halt. Seit Beginn der Großinvasion hat Russland in der Ukraine hunderte Kirchen beschädigt oder zerstört. Doch immer noch behauptet der Kreml, er sei der Verteidiger christlicher Werte, und immer noch wird dies geglaubt und weiterverbreitet, auch im Westen. Russland zerstört das, was es nicht erobern kann. Viele der Städte in der Ostukraine, die Russland angeblich befreit hat, sind nur noch Trümmerlandschaften. Die Bewohnerinnen und Bewohner getötet oder geflohen. Die Zerstörung religiöser und kultureller Stätten der Ukraine gehört zur Strategie des Kremls, das Gedächtnis des Landes und damit seine Identität zu vernichten. Russlands Krieg gegen die Ukraine dauert nun schon länger als der Erste Weltkrieg. Die russischen Truppen stecken fest, gleichzeitig steigert der Kreml den Terror gegen die ukrainische Bevölkerung und gegen die zivile Infrastruktur. Gemäß der UNO wurden im Mai mindestens 247 Zivilpersonen getötet. Das sind so viele wie noch nie. Doch die Strategie, durch dieses immense Leid die Ukraine zum Aufgeben zu zwingen, verfängt nicht. Noch während der Löscharbeiten heute Morgen läuteten die Mönche die Glocken des Höhlenklosters, der Zerstörung zum Trotz.
0: Das ist das Echo der Zeit auf Radio SRF. Bei uns geht es weiter mit Lärmschutzmaßnahmen, die ein Dorf im Berner Oberland spalten. Mit Indien, wo ein Bundesstaat Transpersonen einbinden statt ausgrenzen will. Und mit jahrtausendealten Geschichten, die im Seeschlamm verborgen sind. Zuerst dies. Die Städte hätten das Land wie eine Lawine einfach ausradiert, so SVP-Präsident Marcel Dettling gestern nach seiner Abstimmungsniederlage. Auf dem Land hätten die Leute verstanden, um was es bei der Initiative zur 10 Millionen Schweiz gehe. Doch die Städte hätten alles zunichte gemacht. Ein tiefer Graben teile das Land, sagten auch Politikwissenschaftler zum Ergebnis. Zumindest am Beispiel von der Stadt Burgdorf und dem Nachbardorf Heimiswil stimmt das. In der Stadt lehnten 66% der Stimmberechtigten die SVP-Initiative ab, auf dem Land sagten fast 64% ja. Was also hat es mit diesem Graben auf sich? Das wollte Matthias Baumer wissen.
6: Die Mähmaschine brummt und hustet. Der Bauer stapft durchs hohe Gras.
7: Da in diesem Gebäude hat es ein bisschen viel Hünger und die lauern sie gängig da raus. Dann bin ich schauen, ob es da einen Hundsdreck in diesem Futter hat. Weil das erlebe ich einfach nach und nach. Und das ist einfach eine Riesensauerei.
6: Deshalb schaue er ins Gras, bevor er das Futter für seine Kühe mähe. Ob er wisse, wo der Stadtlandgraben Heimiswil von Burgdorf trenne. Ja, das sei.
7: Dämmen. Genau.
6: Und er bleibe lieber auf seiner Seite des Flusses.
7: Ich kann natürlich nicht so viel. Vor die Stadt. Ja, ich bin einfach auf dem Land eigentlich.
6: Und hier sei ihm wohl mit der Arbeit, den Tieren, dem Dorf. Hier sei noch Platz, wo alles immer voller werde, sagt er. Mutterseelen allein in seiner Wiese. Und nun müsse er mähen. Ja, früher sei die Emme tatsächlich die Grenze zwischen Stadt und Land gewesen und man sei auch nicht dorthin, nach Burgdorf, erzählt der Gemeinderatspräsident von Heimiswil, Peter Wittmer, beim Kaffee.
8: Zwei Kaffee-Creme.
6: Ein Ur-Heimiswiler, Präsident der Schützen und der Hornuser war er. Im Dorf würden die Bauernhöfe weniger, dafür grösser. Im Dorf wohne man schön und schlafe ruhig. Und wer arbeite, mache das häufig in der Stadt, Burgdorf oder Bern. Heimiswil selbst werde langsam, dafür stetig, zur Agglomeration von Burgdorf. Doch das geschehe gemächlich.
9: Wir haben nicht grosse Veränderungen, die kommen langsam bei uns. Und ich glaube, das ist ganz wichtig für viele Leute, dass sie nicht endlich überfordert sind mit den Veränderungen.
6: Sagt Peter Wittmer. Führt diese Langsamkeit womöglich dazu, dass sich das Land manchmal von der Stadt und deren Dynamik überwältigt fühlt? Ist die Erzählung vom Graben dazwischen also wahr?
9: Ja, ich glaube, es sieht nicht so schlimm aus.
6: So fremd sei man sich hier nicht, sagt der Gemeindepräsident. Und, sagt ein freundlicher älterer Herr am Erdbeerkiosk in Heimiswil,
10: Ich habe einfach das Gefühl, es wird manchmal schon viel einfach so hergeredet. Also, weil es auch so muss sein, aber ich spüre das nicht so. Also, ich spüre das anders. Ich habe nicht das Gefühl, dass jetzt die Städter das Land überfahren oder das Land die Städter überfahren. Ich meine, seien wir ehrlich, schauen wir mal, das Resultat da ist ja fast 50-50.
6: Bei der 10 Millionen Schweiz, wo soll da ein Stadtlandgraben sein? Wer Angst vor Fremden und Überfremdung habe, redet dummes Zeugs. Wer einen Stadt-Land-Graben herbeirede, der mache Theater.
10: Ja, ein bisschen Heimatschutztheater, denke ich mir. Man muss irgendwie das Theater aufrechterhalten und im Hintergedanken, dass es so bleibt.
6: Die Kulisse, die Dörfer, das Land. Er sei aus der Stadt, radle wegen des neuen Knies nach Heimiswil zur Therapie und kaufe Erdbeeren hier.
10: Das sind wahnsinnig gute Erdbeeren, es ist schon ein schöner Ort hier. Und an die Erdbeeren gesehen, dachte ich, das muss ich unbedingt noch haben.
6: Erdbeeren dick wie Kartoffeln, rot wie Mohnblumen. Dieses Betonen eines Grabens zwischen Stadt und Land nehmen wir mit auf die Sitzbank vor der Gemeindeverwaltung in Burgdorf. Stefan Berger ist Stadtpräsident hier. Dieser Grabendiskurs mache ihn nachdenklich.
11: In Form von, wie man miteinander redet und wie man ein Problem bewirtschaftet.
8: und wie man eben probiert, einen Keil reinzuschlagen zwischen die Stadt und zwischen das Land.
6: Für ihn sei das unnötig, sagt Berger. Aber die Furcht auf dem Land vielleicht doch nicht ganz unbegründet. Weil auch er sagt, ja, das urbane Leben der Städte dränge immer mehr aufs Land. Doch letztlich ist für den Stadtpräsidenten von Burgdorf dieser Stadt-Landgraben auch ein künstliches Wesen. Es wäre sichtbar, weil Abstimmungsresultate nach Gemeinden, Verwaltungsbezirken oder Kantonen ausgezählt und interpretiert werden. Würde man diese Grenzlinien auflösen und in Lebens- und Entwicklungsräumen denken, dann würde der Stadt-Landgraben verschwinden.
8: Aber das ist, glaube ich, ein Trugschluss, dass sich die wird auflösen, weil politisch wird es eben gebraucht, für gewisse Themen in den Fokus hineinzusetzen. Und da geht es nicht um eine räumliche Entwicklung, sondern da geht es klar um Themenbesetzung und um politische Fragestellungen, die dort bewirtschaftet werden.
6: Da gehe es nicht um Entwicklung der Schweiz, sondern darum, politische Inhalte zu bewirtschaften.
8: Ich wüsste von keinem Stadt-Land-Graben hier zwischen Burgdorf und Heimiswil,
6: sagt Stefan Berger, der auf der anderen Seite der Emme auf einer Stadtbank sitzt.
0: Der künftige Schweizer Kampfjet F-35A wird laut. Das Verteidigungsdepartement investiert deshalb rund um die Militärflugplätze in Schallschutz, um die Folgen des Lärms etwas zu lindern. In Brienzwiler im Berner Oberland erhält die eine Hälfte des Dorfes neue Schallschutzfenster, die andere Hälfte aber nicht. Die Grenze führt mitten durchs Dorf. Der Schallschutz spaltet Brienzwiler. Samuel Buri war für uns im Oberland.
11: Der Dorfladen ist das Herz von Brienzwiler, seit 17 Jahren geführt von Annabel von Bergen. Sie zeigt vor der Ladentür auf eine imaginäre Linie auf dem Asphalt entlang der Dorfstraße zwischen den alten Holzhäusern.
12: Und das ist wirklich hier, das ist die Grenze einfach der Straße. Und es kann nicht sein, dass der überkommen und da oben für überkommen.
11: Unterhalb der Dorfstraße bekommen die Hausbesitzenden des 500 Seelendorfes schalldichte Fenster. Wer oberhalb der Straße wohnt, geht leer aus.
12: Hallo zusammen.
11: Kundschaft. Von Bergen kehrt in den Laden zurück. Schon jetzt mit dem FH18 sei der Lärm groß, erzählt sie hinter der Kasse.
12: Wenn die starten, man muss warten, bis die ein bisschen weg sind, dass man danach weiter reden kann. Sonst, man sieht nur die anderen Mund auf und Mund zu, aber man versteht kein Wort, weil es ist wirklich sehr laut.
11: Auch wenn sie sich schon etwas an den Lärm gewöhnt habe. Der neue Kampfjet F-35A macht noch mehr Lärm. Die Starts und Landungen, die sogenannten Einzelereignisse, werden lauter sein. Beamte haben berechnet, was das für die einzelnen Liegenschaften heißt. Nun hat das Verteidigungsdepartement VBS den sogenannten Schallschutzperimeter ausgeweitet. Die Grenze dieses Perimeters führt mitten durch Brienzwiler und entscheidet über Schallschutz oder nicht.
12: Und ich denke, wir haben die. Und der Nachbar, der gerade oben drauf ist, überkommt nicht. Und das finde ich nicht ganz fair, weil also die hätten genau den gleichen Alarm wie wir auch.
11: Im Schalle nebenan wohnt Alexander Schild. Seine Frau mäht den Rasen. Schilds haben Pech, ihr Haus ist gerade nicht mehr im Schallschutzperimeter.
13: Ich finde das eine Anmassung, was das VBS da gemacht hat. Einfach sagen, bis da ist Lärm und alles hinten dran ist erträglich. Das finde ich nicht gut.
11: Die Starts und Landungen sieht Schild vom Garten aus.
13: Das donnert, ja, das tut richtig.
11: Darum ließ Schild vor 4 Jahren auf eigene Rechnung Schallschutzfenster einbauen. Die Kosten dafür hätte er gerne erstattet. Außerdem fürchten die Schilds, dass aufgrund des Fluglärms ihr Grundstück bald weniger wert sein könnte.
13: Wir haben jetzt Einsprache gemacht und ich hoffe, dass man dort nachher vielleicht das Neues tut, überdenken und nicht einfach theoretisch etwas rechnen und sagen, da ist die Linie und dahinter bekommt nichts.
11: Schild wünscht sich Gleichbehandlung für das ganze Dorf. Doch da zeige das VBS kein Musikgehör.
13: Da stoßen wir auf taube Ohren.
11: Taube Ohren kann sich die Musikerin Annette Jakob nicht leisten. Sie wohnt gegenüber auf der anderen Seite der Dorfstraße und sie erhielt einen Brief vom Verteidigungsdepartement. Jakobs kriegen Schallschutz.
14: Als einziges Zimmer im Haus hat das Musikzimmer immer noch alte Fenster und das wäre natürlich noch cool, wenn es dort würde Schallschutzfenster geben.
11: Doch die Querflötistin relativiert auch. Die Lärmphasen seien zwar laut, aber kurz. Man gewöhne sich daran. Schlimm sei das nicht.
14: wo zum Beispiel ein Kind im Kinderwagen geschlafen vor dem Haus. Die sind ja erwacht, wenn ein Traktor ist vorbeigefahren.
11: Zudem profitiere das Dorf vom Militärflugplatz.
14: Es gibt ein paar Familien hier, wo Väter dort arbeiten und wo hier Steuern zahlen.
11: Und diese haben auch nichts gegen den Fluglärm. Spaltet der Lärm das Dorf? Jakob nickt.
14: Schon ein bisschen, ich glaube schon. Es gibt schon Leute, die halt sehr fest dagegen sind. Es hat auch mal eine Phase gegeben, wo sie, gell, Unterschriften gesammelt wurden von diesen Leuten. Es gibt schon ein bisschen einen Spalt.
11: Brienzwiler ist doppelt gespalten. Hier Befürworter, dort Gegner des neuen Kampfjets. Hier Schallschutz, dort nicht. Die Lage des Dorfes am Hang oberhalb des Flugplatzes Meiringen sei speziell, erklärt Gemeindepräsident Adrian Schild.
15: Es ist wie ein Stadion, es ist wie eine Tribüne. Es betrifft alle fast gleich und darum ist unsere Forderung Lärmschutzmaßnahmen für das ganze Dorf.
11: Nun machen die Gemeinden und die Anwohnenden Einsprachen gegen den künftigen Kampfjetflugbetrieb, auch weil sie nicht genau wissen, was mit dem F-35A auf sie zukommt. Die Ungewissheit ist groß, so Gemeindepräsident Schild.
15: Und das bewirkt bei den Bürgern sehr, sehr grosses Misstrauen und Angst, was da einem zukommen kann.
11: Wie laut ist der neue Kampfjet? Wann kommt er? Wer kriegt eine Entschädigung? Vieles ist offen. Doch wer jetzt in Brienzwil keine Einsprache macht, wird am Schluss leer ausgehen.
0: Samuel Burri hat berichtet. Indien hat die Rechte von Transgender-Menschen vor kurzem massiv eingeschränkt. Ob jemand Transgender ist, sollen künftig allein Ärztinnen oder Ärzte und Amtsträger entscheiden. Das sieht ein neues Gesetz vor. Die Transgender-Gemeinschaft betrachtet den Vorstoß als massiven Angriff auf ihr Recht auf Selbstbestimmung und ihre Würde. Sie wehrt sich vor Gericht. Einen ganz anderen Weg geht der indische Bundesstaat Telangana. Statt Transmenschen auszugrenzen, versucht die Regierung, sie besser in die Gesellschaft einzubinden. Zum Beispiel als Verkehrspolizistinnen in Hyderabad. Südasien-Korrespondentin Maren Peters.
16: Eine belebte Verkehrskreuzung in der südindischen Stadt Hyderabad. Es ist heiß, laut und die Luft voller Abgase. Mittendrin steht Sri Prema in weißem Polizeihemd, Stiefeln und goldenen Steckern in den Ohren. Wir kontrollieren hier den Verkehr, sagt die Mitte-30-Jährige, die früher ein Mann war. Sri Prema ist Teil eines Pilotprogramms, das in Indien einzigartig ist. Seit 1,5 Jahren bildet die Stadt Hyderabad im Bundesstaat Telangana Transmenschen zu Verkehrspolizisten aus. Denn obwohl der oberste Gerichtshof Indiens schon vor 12 Jahren ein drittes Geschlecht offiziell anerkannt hat, werden Transmenschen in der indischen Gesellschaft ausgegrenzt. Vor allem im konservativen Norden des Landes. Telangana im liberalen Süden will es bewusst anders machen. Hinter einem mächtigen Schreibtisch sitzt Joel Davis, der Chef der Verkehrspolizei in Hyderabad.
17: This is not a volunteer program, this is funded by government.
16: Das Transgender-Programm sei offiziell unterstützt und finanziert von der Regionalregierung, sagt der Mann mit Schnauz und 2 Sternen auf der Schulterklappe. Regierungschef Revand Reddy habe die Transgemeinschaft besser in die Gesellschaft einbinden wollen und ihr daher Arbeitsplätze bei der Regierung versprochen.
17: The government and the honorable CM thought that this is one area where they can do better and bring change.
16: Dass sie bei der Verkehrspolizei gelandet seien, sei kein Zufall. Auf den Straßen seien die Transmenschen sehr sichtbar. Das sende ein deutliches Signal an die Bevölkerung. Sri Prema gehört zur ersten Generation von 44 Transmenschen, die den Verkehr regeln. Früher habe sie sich als Feldarbeiterin und Bettlerin durchschlagen müssen, sagt die hochgewachsene Transfrau. Jetzt habe sie einen Regierungsjob und verdiene gutes Geld. Das mache sie glücklich. Ihr Vertrag sei gerade verlängert worden. Auch ihr Hetero-Kollege Nagat ist zufrieden. Die Transmenschen machen einen guten Job, lobt der Polizist. Wenn sie eingebunden sind, werden sie auch akzeptiert. Dieses Gefühl hat auch Transbeamtin Manassa, die ein breiter Polizeihut vor der sengenden Sonne schützt. Endlich habe sie die Chance auf ein respektiertes Leben. Schon früh sei sie von der Familie ausgestoßen worden. Die Eltern hätten sich einen Sohn gewünscht, sagt die Transfrau. Und niemand habe ihr Arbeit geben wollen. Spitäler sagten, wenn wir dich einstellen, verschrecken wir die Patienten. Das hat mir wehgetan, sagt Manassa. Ganz weg ist der Schmerz noch nicht. Ihre Familie helfe ihr immer noch nicht, obwohl sie mehr als die Hälfte des verdienten Geldes bei ihr abliefern müsse. Zu Hause wohnen dürfe sie trotzdem nicht. Aber wenigstens muss sie nicht mehr betteln gehen. 1,5 Jahre nach dem Start des Pilotprojekts ist die Bilanz in Telangana positiv. Es sei eine große Erfolgsgeschichte für die Trans-Gemeinschaft und auch für den Staat, sagt Trans-Aktivistin Chandramukhi am Telefon. Die bekannte Tänzerin hat das Programm in Hyderabad mit auf die Beine gestellt. Am Anfang habe der Regierungschef noch Zweifel gehabt, ob Transleute überhaupt arbeiten könnten, sagt Chandramukhi. Inzwischen sei das Programm sogar ausgeweitet worden. Mehr als 100 Transmenschen arbeiten bereits für den Staat. Die Regierung von Telangana bildet sie inzwischen auch zu Drohnenpiloten, Hotelmanagerinnen und Taxifahrerinnen aus. Verkehrspolizistin Manassa hat mit 28 Jahren ihren Platz gefunden. Ich mache weiter bis zur Pension, sagt sie grinsend und geht zurück an die Arbeit.
0: Neue Erkenntnisse über das Leben unserer Vorfahren begeistern Archäologinnen und Archäologen. In einigen Punkten muss gar die Geschichte der Schweiz umgeschrieben werden. Mikroskopisch kleine Pflanzenpollen, Aschepartikel oder Pilzspuren in alten Sedimenten aus Schweizer Seen geben Auskunft darüber, welche Pflanzen rund um die Seen angebaut wurden, wann die Leute gerudert haben und wie viel Vieh sie gehalten haben. Das Leben rund um den See lässt sich über tausende Jahre zurückverfolgen, und zwar so exakt wie noch nie. Christian von Burg hat sich das fürs Echo Wissen genauer angeschaut.
18: Ja gut, dann schauen wir doch mal. Ich denke, am besten gehen wir vielleicht gerade an das Doppelmikroskop, weil da können wir beide reinschauen.
19: Sina Areka, Doktorandin am Institut für Pflanzenwissenschaften in Bern, nimmt die Plastikschutzhülle weg, knipst das Licht an und schiebt die Probe auf der Glasscheibe und das Mikroskop. Es geht um die männlichen Keimzellen der Samenpflanzen, den Blütenstaub. Sieht man die einzelnen Pollen von Auge gar nicht?
18: Vom bloßen Auge sieht man die Pollen eigentlich nicht, nein. Aber 400-fach Vergrößerung ist am angenehmsten für das Auge.
19: Im Doppelmikroskop zeigt sich ein kugelförmiges bis leicht dreieckiges Bällchen.
18: Das hier, das könnte entweder eine Birke sein oder eine... Nein, das ist sogar ein Haselpollen, genau.
19: Bis man nur schon die 20, 30 häufigsten Pollen sicher bestimmen könne, brauche es 1 bis 3 Monate Übung, sagt Professor Willi Tinner, der nun ebenfalls ins Mikroskop schaut.
20: Wir finden aber 300 verschiedene Typen in allen möglichen Zuständen abgearbeitet, flach gedrückt. Und das muss man halt alles im Gehirn dann wiederherstellen. Und das braucht sehr viel Training.
19: Dazu kommen Holzkohlepartikel, Pilzsporen und aus der Kombination all dieser Elemente lässt sich dann die vergangene Landschaft lesen.
20: Jetzt schaue ich ein bisschen weiter. Da ist eine Sauerampfer. Also es ist eine schöne offene Landschaft mit Getreideäckern. Ja, noch ein paar Fichten sind da.
19: Gewonnen wurde diese Probe aus einem Bohrkern. Die Wissenschaftler stellen dazu eine Bohrplattform in den See und bohren mehrere Meter in den schlammigen, oft auch stinkenden Untergrund.
2: Ja, wenn man es so betrachten würde, ist das die Begeisterung klein. Man den Schlamm sieht, er ist braun und manchmal eben Faulschlamm, aber für uns ist das wie Gold.
19: Gold, weil man darin über Jahrtausende zurück in die Vegetationsgeschichte schauen kann. In der Schweiz gibt es mehrere kleine Seen, die so als Umweltarchiv dienen. Der Geoökologe Fabian Rey hat die Bohrkerne zweier Seen nördlich von Bern analysiert. Bohrkerne, die 7000 Jahre abdecken. Und dies in einer bisher nicht gekannten Genauigkeit und in einer Auflösung von 10 Jahresschritten.
20: Das, was er gemacht hat, hatte vorher noch niemand in ganz Europa gemacht, oder dass wir solche hochaufgelösten Zeitreihen jeden Zentimeter über Tausende von Jahren anschauen, das gibt es sonst nicht. Fabian ist dort wirklich spitze.
19: Professor Willitiner nimmt die Schlüssel und führt ins Kühllager. Die frischen Bohrkerne sind in Gestellen bis zur Decke gestapelt.
20: Das sind Bohrkerne und darum herum Frischhaltefolie und darum herum noch eine Schutzhülle aus Plastik, die verschweißt wird.
19: Bevor die Kerne analysiert werden können, müssen die Proben physikalisch und chemisch aufbereitet werden. Längst interessieren sich auch andere Fachgebiete für die Methode, insbesondere die Archäologie. Wir fahren mit dem Auto von Bern rund 10 Kilometer bis zum malerischen Moossee. Dort treffen wir den Berner Kantonsarchäologen Adriano Boschetti. Er ist begeistert von der Arbeit der Pflanzenwissenschaftler.
1: Die Pollenanalysen ergänzen unser Bild, das wir von der Archäologie haben, von der Vergangenheit, massiv.
19: Er zeigt über das Schilf auf den See und die Uferpartien, wo die Archäologen seit 170 Jahren graben und forschen.
1: Hier am Moose zum Beispiel haben wir immer einzelne Fundstellen aus der Jungsteinzeit, 600 Meter dort hinten, eine sogar aus der Altsteinzeit. Aber dazwischen haben wir Lücken.
19: Sind die Menschen in diesen zeitlichen Lücken weggewandert und dann zurückgekehrt, wie die Archäologen lange vermuteten? Dank der Pollenanalyse ist jetzt klar, sie waren nie weg. Für jedes Jahrzehnt lässt sich nun sagen, wie groß die Siedlungen im Umfeld weniger Kilometer etwa waren, wie dicht der Wald war, ob Getreide angebaut wurde und sogar wie viele Tiere ungefähr gehalten wurden. In der Zeit um 3800 v. Chr. War die Besiedlung stark. Das waren die Pfahlbauer vom Moose, deren Siedlungen die Archäologen später ausgegraben hatten. Rund 1000 Jahre später zeigte sich dann aber ein ebenso starkes Signal in den Pollen.
1: Wir haben dann wenig später Tauchprospektionen gemacht und tatsächlich Pfähle am Seegrund entdeckt und die dann auch datieren können, schüsst in diese Zeit um 2700 vor Christus.
19: Die Pollenanalyse hat die Entdeckung der Archäologen also vorweggenommen. Und die Überraschungen gingen noch weiter. Nach bisheriger Lehrmeinung fand der Wechsel von Jägern und Sammlern zum sesshaften Leben in der Schweiz ca. um 5400 v. Chr. Statt, sagt Willitiner.
20: Aber das Interessante ist, dass wenn man jetzt nur auf Pollenfunde gehen würde, würde man diese Grenze nicht dort ansetzen, obwohl man das sieht, sondern das fängt schon früher an.
19: Erste Getreidefelder gab es schon gut 1000 Jahre früher. Vermutlich kam das Getreide mit den ersten Bauern aus dem Süden. Denn die frühesten Pfahlbauer, die lebten nicht hier in der Schweiz, sondern auf dem Balkan, sagt Tinner, der vor 3 Jahren an den Untersuchungen in Albanien beteiligt war.
20: Das heißt, vielleicht ist es ein Innovationsschub aus dem Balkan Richtung Italien und dann hat das irgendwie ein paar Jahrhunderte später auch die Schweiz erfasst.
21: Waren die ersten Pfahlbauer also nicht Schweizer, sondern Albaner?
1: Ja, das ist anzunehmen und es ist ja auch anzunehmen, dass eben die ganzen Innovationen, Ackerbau, Viehzucht, dass man Häuser baut, Keramik herstellt, dass das einerseits auf dem Weg über den Balkan und Donauraum nach Mitteleuropa und andererseits vom Mittelmeerraum die Rhone aufwärts von Westen her in die Schweiz gelangt ist.
19: Die Geschichte verlief in einigen Punkten also anders als lange gedacht. Selbst das Gründungsdatum der heutigen Stadt Bern, 1191 durch die Zähringer Herzöge, wie es noch heute offiziell gilt, sei mit der Pollenanalyse nicht mehr haltbar, sagen Boschetti und Tinner. Denn die Vegetationsgeschichte zeige, dass die Umgebung von Bern schon 200-300 Jahre früher stark besiedelt und wirtschaftlich intensiv genutzt worden sei.
20: Und das wird in der Bevölkerung und in der Stadt auch völlig falsch eingeschätzt. Das dürfen wir schon ganz klar sagen, das ist ein Mythos. Bern ist älter und die Kulturlandschaft von Bern ist viel, viel älter.
19: Für die naturwissenschaftliche Überprüfung der bisherigen Geschichtsschreibung scheint der Schlamm gewisser Seen tatsächlich Gold wert.
0: Wissenschaftsredaktor Christian von Burg. So viel Echo der Zeit für heute Montag, den 15. Juni, Redaktionsschluss 18.40 Uhr. Lukas Schneider war für die Sendung verantwortlich, für die Nachrichten Thomas Fuchs, am Mikrofon Brigitte Kramer.
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3: Mit Ado Kess am Mikrofon und mit ein paar entspannten Piano-Klängen für den ersten Abend der Woche. Hier im Trio des Schlagzeugers Amir Bressler. Pick One.

Die Sängerin Chiara Jacomet in der So Selva aufgewachsen, musikalisch auf der Welt zu Hause hier auf SRF 2 Kultur. Ora et labora, das soll ein Motto der Benediktiner gewesen sein. Und wenn Sie den Spruch kennen, ora et labora, bete und arbeite, dann können Sie sich auch vorstellen, woher eigentlich das Oratorium kommt. Genau, von orare, von beten, beziehungsweise vom Ort, wo gebetet wird oder wurde. Ein Oratorium ist ursprünglich ein Gebetsraum. Und auch eine musikalische Gattung mit entsprechendem Inhalt, also Musik mit Texten, meist mit einer geistlichen Handlung, zum Beispiel die Geschichte von Jonas, der vom Wal verspiesen und nach 3 Tagen dann wieder gerettet wird. So gesehen ist ein Wal ja eigentlich auch ein Oratorium, ein Gebetsraum, überlege ich mir gerade. Jonas hat ja 3 Tage lang gebetet im Wal. Aber lassen wir das in der Diskothek im 2. Jetzt dann gleich geht es um einen Komponisten, der das Genre Oratorium wesentlich mitgestaltet hat. Giacomo Carissimi, ein frühbarocker Komponist. Mehr dazu ab 20 Uhr hier bei uns in der Diskothek im 2.

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1: Die Diskothek, am Mikrofon Eva Oertle. Heute geht es bei uns um Musik von einem italienischen Komponisten, der noch nie in der Diskothek vorgekommen ist. Giacomo Carissimi. Carissimi gehört zu den bedeutendsten Komponisten des frühen Barocks und hat insbesondere die Entwicklung des Oratoriums im 17. Jahrhundert entscheidend geprägt. Wir hören uns heute verschiedene Aufnahmen von einem seiner Oratorien an, von Jonas. Ich bin zufälligerweise bei einer Recherche darauf gestoßen und habe dann Aufnahmen gefunden, die so unterschiedlich klingen, dass ich dachte, darüber muss ich unbedingt eine Sendung machen. Ja, und zur Diskussion eingeladen habe ich heute den Cembalisten Thomas Leininger und den Co-Dirigenten Raphael Immos. Das bekannteste Werk von Carissimi ist wahrscheinlich sein Oratorium Jephta, aber auch das ist eher selten zu hören. Ist Ihnen die Musik von Carissimi schon einmal begegnet, Thomas Leininger?
2: Ja, allerdings nicht in Form eines der Oratorien, sondern in Form von kleinbesetzter Kammermusik. Also er war einerseits sehr wichtig für dieses damals noch junge Genre Oratorium, aber auch für die Gattung der Kammerkantate. Also Musik für eine solistische Singstimme und Generalbassbegleitung. Und das spielt in meinem Leben als Cembalist natürlich auch eine große Rolle, dieses Repertoire. Und von daher kenne ich Carissimi.
1: Das heißt, Sie haben selbst auch Musik von ihm gespielt?
2: Ja, kommt immer wieder mal vor.
1: Ja. Wie sieht es bei Ihnen aus, Raphael Immos?
3: Ja, ich habe in meiner Bibliothek nachgeschaut, was hat Carissimi wirklich komponiert. Und natürlich steht auch Jephte bei mir im Regal, aber ich habe das Stück nie aufgeführt. Insofern ist es eine Überraschung. Ich wusste, dass er auch ein Oratorium Jonas geschrieben hat. Das wusste ich, aber ich hatte mich nie wirklich damit beschäftigt. Ich weiß einfach, auch aus meiner Lehrtätigkeit, dass Carissimi eine ganz wichtige Persönlichkeit ist und wir heute viel zu wenig über ihn wissen.
1: Ja, und man hört eben auch nicht viel Musik von ihm. Also ich habe noch nie Musik von ihm im Konzert erlebt. Ich schlage vor, dass wir gleich einmal eintauchen in seine Musik. Und zwar hören wir uns die Ouvertüre an. In einigen Aufnahmen dauert sie nur etwas mehr als 30 Sekunden. Ich habe Ihnen 5 Aufnahmen mitgebracht. Beginnen wir mit der Aufnahme 1.

0: Die Sinfonia aus Giacomo Carissimis Jonas in der ersten Aufnahme. Ganz einfach ist es ja eigentlich geschrieben, aber hier wird doch ganz schön verziert. Raphael Imos.
1: Ja, ich denke, eine Verzierung gehört sicher dazu, oder? Wir sind jetzt am Anfang von diesem kleinen Mini-Oratorium. Und wir sollten jetzt irgendetwas von diesem Charakter, von dieser Geschichte erleben. Und das ist eigentlich, wie Sie gesagt haben, in 30 Sekunden ungefähr der Fall. Und da braucht es natürlich den entsprechenden Affekt in dieser Zeit. Und natürlich ist die Frage, und das werden wir sicher sehen, auch bei den anderen Aufnahmen, sind diese Verzierungen, gehören sie letztendlich auch zum Charakter von diesem Stück?
0: Thomas Leininger?
2: Ja, hat mir schon sehr gut gefallen, diese Aufnahme. Ein schöner, sprechend geformter und auch phrasierter Klang, beziehungsweise eine Phrasierung, die versucht, quasi ohne Worte zu sprechen. Also fügt kleine Kommas, Zäsuren, Atempausen ein. Und jetzt weiß ich nicht genau, die Ausgabe, die uns hier vorliegt, die zeigt die Wiederholungen nicht, die wir hier gehört haben. Und vor allem in diesen Wiederholungen kommen ja dann die Verzierungen. Auch ein Wechsel zwischen Tutti und Solo, die vielleicht die Doppelchörigkeit des Stückes, die wir dann später erleben werden, schon vorwegnehmen soll. Also das fand ich eigentlich auch eine schöne und überzeugende Idee. Und auch die Verzierungen sehr geschmackvoll.
0: Ja. Also man hat hier Möglichkeit, auch seine eigene Fantasie einzubringen, weil was hier steht, ist eigentlich extrem simpel, oder?
2: Ja, ist mehr ein Gerüst quasi.
0: Und deshalb gibt es auch wie mehr Spielraum. Hören wir doch Aufnahme 2.

0: Aufnahme 2 mit dieser Mini-Sinfonia von Giacomo Carissimi. Hier sind die Wiederholungen anders gesetzt. Hier wird das Ganze, beide Teile einmal gespielt und dann noch einmal wiederholt. Wie kam Ihnen das entgegen, Thomas Leininger?
1: Ja, ist auch eine legitime Möglichkeit. Vom Charakter her, also ein ähnlicher Fluss oder Duktus, auch vielleicht eine ähnliche klangliche Vorstellung, die sehr lieblich ist zu Beginn in beiden Versionen. Hier wurde jetzt in den Streichinstrumenten auch ein bisschen verziert, insgesamt etwas weniger, dafür mehr Gewicht auf die Abwechslung in der Instrumentierung der Generalbassbegleitung gelegt.

0: Also auch diese Möglichkeit gibt es. Schön, dass wir gleich zu Beginn da so zwei verschiedene Ansätze hören. Auch sehr schön spannend zu hören.
1: Ja. Raffaele Moos?
2: Ja, mir hat diese Version sehr gut gefallen. Aus verschiedenen Gründen, weil mir die Phrasierung sehr gut gefallen hat. Es gibt immer nach einer Phrase, vor einer Pause, geht die Musik zurück und sie beginnt zu atmen.

0: Das gefällt mir sehr, das ist auffallend. Und dass die Wiederholung jetzt anders gesetzt ist, finde ich auch sehr zielstrebig. Denn wir werden ganz sicher darauf hinkommen, dass es eine, obwohl diese Musik so kurz ist, zu Beginn hat es eine Rückung drin. Wir gehen einen Ganzton nach oben, nach den ersten, was sind das, 8 Takten. Und diese Rückung, die kommt dann auch später im Werk wieder vor. Und sie verrät schon irgendwie etwas. Wenn wir jetzt den ersten Teil wiederholen und dann den zweiten, zum zweiten Teil gehen, dann ist gerade diese Finesse fällt dann ein bisschen weg.
1: Ja,

0: Das war jetzt Aufnahme 3. Hier haben wir jetzt eigentlich mehr oder weniger das, was geschrieben steht. Eigentlich dieses Gerüst, Raphael Immos, ohne Wiederholung, ohne Verzierung.
1: Ja, aber mit einem neuen Tempo. Mhm. Und das finde ich jetzt schon interessant. Da sind wir natürlich schon gespannt, was nachher später folgt, weil es geht ja um Jonas, der die Geschichte, und um den Erzähler, der später auch etwas dazu sagt oder der einleitet nach dieser Sinfonia. Und es zeigt mir eine gewisse Dramatik. Thomas hat vorher von lieblich gesprochen. Also man kann in einer Sinfonie einen Schwerpunkt setzen. Und ja, kurze Einleitung, aber ich bin sofort irgendwie gespannt, was geht jetzt. Dramaturgisch werde ich sofort ins Geschehen mit einbezogen. Ja,
0: also hier eher der dramatische Ansatz.
1: Würde ich sagen, ja. Hat Flow und eine Entwicklung. Jetzt müsste es dann gleich losgehen. Ja.
0: Thomas Leininger?
2: Es hat für mich auch ein bisschen mehr Operncharakter sozusagen. Mhm. Ja, man merkt, wie sehr das Tempo den Charakter der Musik beeinflusst. Ja. Die Wiederholungen auch weggelassen, das macht es dann nochmal kürzer. Mir ist es jetzt ein bisschen insgesamt zu schlicht, glaube ich. Ja. Auf die Art, also wenn man sich auch vorstellt, dass es ja ein Stück war, das in der Karwoche gespielt wurde, quasi eine Geschichte, die stellvertretend für die Passionsgeschichte oder auf die Passionsgeschichte hinweisen soll, könnte ich mir vorstellen, dass die beiden ersten Fassungen näher an den damaligen Gepflogenheiten waren, dass man einen eher andächtigen Charakter hervorrufen will bei den Zuhörern, anstatt jetzt quasi eine spannende Oper zu erzählen.
0: Ja. Und dass das Publikum aber auch ein bisschen mehr Zeit hat, sich einzustellen.
2: Vielleicht, ja. Aber gut, man ist immer auch hier geprägt von den Aufnahmen, die man gerade zuvor gehört hat.
0: Ja. Insofern. Ja, und grundsätzlich stehen ja keine Wiederholungen.
2: Nein, und auch kein Tempo. Also steht nichts da.
0: Ja. Hören wir Aufnahme 4.

0: Aufnahme 4. Noch einmal ganz eine andere Sinfonie, dieser Anfang aus Giacomo Carissimis Jonas. Ja, Thomas Leininger.
1: Ja, genau das Gegenteil von dem, was wir vorher gehört haben. Jetzt war es richtig feierlich zelebriert. Auch sogar die Posaunen kamen noch dazu zur Verstärkung. Also auch das ist sicher noch eine legitime Möglichkeit. Auch hier wurde ein bisschen verziert, allerdings wieder anders. Also diese etwas flirrenden, bebenden Verzierungen in den Oberstimmen, die wir heute vor allem auch mit der frühbarocken Musik verbinden,

0: das war fast das Einzige, was wir an Verzierungselementen gehört haben. Ich weiß nicht, ob das jetzt einen inhaltlichen Sinn hatte. Es wird in dem Oratorium ja viel gefleht und gebetet und ob der Sünden Reue gezeigt und so weiter. Also ob die Verzierungen deswegen quasi eher bescheiden ausfielen und sich auf dieses eher bebende, mit Mikrointervallen spielende Verzieren beschränkt haben. Ja, lass ich mal dahingestellt. Ja. Aber es war auch interessant, das zu hören.
1: Ja, das klingt ein bisschen nach Prozession.
0: Ja, das stimmt. Ja. Ja, gute Assoziation.
2: Genau, das ist eigentlich das Stichwort. Es war sehr feierlich, symphonisch groß besetzt, was man natürlich immer ergänzen kann in der alten Musik. Wir haben ja zwar hier eine kleine Besetzung und wir gehen davon aus, dass der Aufführungsraum wahrscheinlich auch eher ein kleinerer gewesen ist, aber das sagt eigentlich nichts aus, wie man es überhaupt machen kann. Ich finde, hier fehlen mir ein bisschen die Phrasen. Es ist, die Töne bleiben an Ort und Stelle etwas kleben, aber ich glaube, das hat wirklich auch mit der Zeit zu tun, mit der Auffassung. In der Stilistik hat sich vieles geändert in den letzten Jahren. Ich vermute, es sei eher eine etwas ältere Aufnahme und da muss man auch wieder gerecht sein. Ja, weil man musiziert immer mit dem Wissen, was man hat. Mir ist jetzt das etwas zu opulent gekommen.
1: Gut, dann hören wir uns noch Aufnahme 5 an.

0: Das war jetzt noch Aufnahme 5, Raphael Limos.
1: Ja, das war reichlich verziert, aber es hat mir auch sehr gut gefallen, die Art auch, wie verziert wurde, auch in den verschiedenen Stimmen, nicht nur in der obersten Stimme. Sehr geräuschvoll auch. Ich weiß nicht, ob es eine Live-Aufnahme ist oder ob das einfach auch die Instrumente sind, die da sehr in der Nähe aufgenommen worden sind.

0: also sehr sprechend, also rhetorisch sprechend. Das finde ich eine, doch eine interessante Variante.
1: Ja, Thomas Leidinger?
2: Habe ich jetzt eigentlich nicht viel zu ergänzen. Hier wurde auch vielleicht noch ein bisschen stärker mit Akzenten gearbeitet. Manchmal hat es dann für mich so ein bisschen was, trotz der Verzierungen, etwas Schwerfälliges bekommen oder so ein bisschen Ton für Ton. Also, dass ich die größere Linie oder der Phrase manchmal nicht so ganz eingestellt hat, aber trotzdem sehr farbig und durchaus interessant.
1: Ja. Ich fand es toll, als ich diese Sinfonie mir angehört habe in diesen verschiedenen Aufnahmen, wie unterschiedlich. Das sind 16 Takte. Und man ist in einer ganz anderen Welt, oder? Fünfmal wirklich ganz, ganz unterschiedlich. Ja, über Carissimi weiß man ja, dass er zuerst Organist und Kapellmeister gewesen ist in Tivoli und Assisi und nachher von 1629 bis 1674 bis zu seinem Tod Maestro di Cappella am römischen Collegio Germanico Ungarico und dass er auch an der Kirche Sant'Apollinare gearbeitet hat. Und von Rom aus hat sich sein Einfluss wirklich in ganz Europa ausgeweitet. Viele bedeutende Musiker haben bei ihm studiert, unter anderem Marc-Antoine Charpentier, der den Stil dann eigentlich nach Frankreich gebracht hat. Das Oratorium Jonas, es ist vermutlich in den 1640er Jahren entstanden, so in den Jahren, wo auch Jephtha entstanden ist. Sonst weiß man bei den Werken ja oft nicht, wann sie entstanden sind, bei Carissimis Werken. Und Grundlage ist die biblische Geschichte des Propheten Jonas aus dem Alten Testament. Wie schon die Ouvertüre, also das ganze Werk ist kein ausladendes Oratorium. Es dauert nur mal gerade etwas mehr als 20 Minuten. Es ist komponiert für Soli, Doppelchor und Basso Continuo und es gliedert sich so in mehrere Abschnitte, die die wichtigsten Episoden der Jonas-Erzählung musikalisch erzählen. Zu Beginn erhält Jonas von Gott den Auftrag, in Ninive zu predigen und die sündige Stadt zur Umkehr aufzurufen. Aus Angst versucht Jonas jedoch zu fliehen und begibt sich auf ein Schiff nach Tarsis. Und daraufhin lässt Gott einen gewaltigen Sturm auf dem Meer ausbrechen. Und gerade diese Szene, das ist wirklich, glaube ich, einer der eindrucksvollsten Momente dieses Oratoriums. Da kommt nämlich der Chor Et Preliabantur Venti und die Winde kämpften. Und es schildert so mit dramatischen Meerchören, Rhythmen, wie das Meer und der Sturm hier tobt. Und diesen Chorsatz hören wir uns als nächstes an in unserer Diskothek. Ich weiß nicht, wir haben jetzt diese fünf Aufnahmen gehört. Gibt es eine, wo Sie sagen, interessiert mich jetzt weniger, die weiterzuhören, sodass wir die schon weglassen können? Oder möchten Sie den Ausschnitt gerne in allen fünf Aufnahmen hören? Wie sieht es aus?
0: Thomas, was würdest du sagen?
2: Ist vielleicht noch ein bisschen früh.
0: Ich jetzt. Finde ja. auch nach ja. 16 Tagen. Ja. Ja. Wer weiß, was da noch genau, auf uns eben. Zukommt.
1: Ja, genau. Gut, dann behalten wir also alle fünfmal und hören diesen Chor. Et Preliabantur Venti, Aufnahme 1.

0: Der Chor et Preliabantur Venti in Aufnahme 1. Ja, Thomas Leininger, wie kam hier die Dramatik heraus, diese Sturmdramatik?
1: Ja, also vor allem durch die rhythmische Sprache, die natürlich in der Komposition schon so angelegt ist. Also es wird nicht mit großen Koloraturen gearbeitet, was ja auch möglich gewesen wäre, wenn man die Winde und die Wellen darstellen will, also Chorkoloraturen sozusagen, sondern es wird nur sehr lebendig, sehr schnell deklamiert. Teilweise sind manche Wörter auch lautmalerisch schon quasi vorgegeben, also grando, der Hagel, womit das R schön gerollt wird, es ein bisschen prasselt sozusagen.

ganz am Schluss gibt es dann einen Wechsel auch in der Kompositionsstruktur, wenn von der Schilderung des Unwetters übergeht zur Schilderung der inneren Stimmung der betroffenen Seeleute, die sich eben fürchten. Da ändert sich die Schreibweise und da wurde jetzt hier auch das Tempo zusätzlich geändert, also um das noch zu unterstreichen. Und denke, so als unter dem Stichwort rhetorisches Musizieren ist das sicher eine mögliche Lösung.

0: Bereits bei der Ouvertüre haben Sie gesagt, dass es sehr sprechend war, auch im Instrumentalen. Ja. Raphael Immos, sehr achtstimmiger Chor.
1: Ja, das ist richtig. 8 Stimmen verteilt auf 2 Chöre. Ja. Das Spannende ist, dass der erste Chor nur durch das Continuo begleitet wird und der zweite Chor immer mit Instrumenten kombiniert ist. Und das fällt einem natürlich auf. Und ich habe mich auch gefragt, weswegen das so ist. Ich habe noch nicht ganz die Antwort gefunden. Vielleicht hat es einen Zusammenhang, dass die Chöre nicht nebeneinander standen. Vielleicht eine Art wie ausgeschriebenes Continuo bei den Streichern. Man hört das eigentlich fast nicht und muss man vielleicht auch gar nicht hören, was die Streicher tun. Aber wir wissen natürlich von dieser Kirche, wenn es dann wirklich in diesem Oratorio gespielt wurde, wo vermutlich eben an diesen Fastentagen musiziert wurde, dass die eher klein war und dann natürlich eine Prachtentfaltung so stattfindet durch das Hinzunehmen der Instrumente. Ich sage das aus dem Grund, weil der Chor relativ groß besetzt ist, vermute ich, und ich jetzt nicht so viel von den Instrumenten gehört habe oder von dieser Mischung. Ich habe jetzt darauf hingewiesen, weil alles, was Thomas gesagt hat, entspricht genau meinem Gefühl. Die Diktion, die Rhythmik, ganz schön gemacht, wirklich. Als Dirigent bin ich gespannt, wie das die anderen Kolleginnen und Kollegen dann lösen in den nächsten Aufnahmen.
0: Ja, hören wir Aufnahme 2.

0: Et Preliavantur Venti, jetzt in Aufnahme 2. Ja, Raphael Immos, eine ganz andere Art wieder.
1: Eine ganz andere Art. Wir haben schon in der Sinfonia gehört, dass hier die Phrase sehr wichtig ist, so die Nachsilben, wenn eine Phrase fertig ist. Und dieses Ensemble macht es zu Beginn sehr stark, diese Phrasen, die Rücknahme von Nachsilben, also richtig sprechend.

0: Dann im Verlauf des Stücks ist mir aufgefallen, dass das etwas nachlässt, dass es vielleicht sogar ein bisschen zu einer Gleichförmigkeit wird, aber auch an Tempo zunimmt. Das ist vielleicht eine Strategie, um diese Dramatik hinzukriegen.
1: Überzeugt Sie das?
0: Ja.
1: Sie sagen, ich habe es so zögerlich gesagt.
0: Ja, ich wäre nicht auf diese Idee gekommen, aber ich finde es immer interessant, von außen neue Gedanken zu machen. Ich bin eher jemand, der im Taktus bleibt und mal versucht, im Taktus, also im Takt drin, den Affekt zu finden. Und wenn mir das nicht gelingt, dann nehme ich Tempo gerne auch in Kauf. Jetzt zum Beispiel gerade am Schluss Et Teruit, was wir gehört haben, das war dann sehr langsam. Und spätestens dort habe ich das Gefühl, jetzt ist die Rechnung nicht ganz aufgegangen.

0: wo dieser Schrecken kommt, das ist für mich eher Windstille als wirklich Betroffenheit, also Schreck. Und das kann man vielleicht so sagen, aber die Idee, mal etwas in ein Accelerando schneller zu machen, ja, generell finde ich das schon eine Möglichkeit, auch in der alten Musik auf dieses Mittel zurückzugreifen.
1: Ja. Thomas Leininger, fanden Sie auch Windstille und nicht Schreck da?
2: Also den Schluss fand ich auch ein bisschen zu harmlos, nach dem, was man sich vorher alles geleistet hat, sozusagen. Da waren in der vorigen Aufnahme die letzten Worte et terruit nautas waren dynamisch spannender gestaltet, dass man wirklich noch so dieser Schreck, der einem in die Glieder fährt, dass man den ein bisschen nachspüren konnte. Und hier eben Meeresstille, das klang so schon, als ob alles wieder vorbei wäre. Die Mittel der Temposteigerung, mit der das Crescendo unterstützt wurde, fand ich schon interessant, weil das Stück auch etwas Repetitives hat. Also Carissimi wiederholt da mehrmals den Text oder dieselben Ideen mindestens zweimal und erarbeitet aber auch mit aufsteigenden Sequenzen, wie wir in der Musik sagen, also quasi bestimmte Floskeln oder Formeln, die immer einen Ton höher nochmal wiederholt werden. Und dass man das auch mit einem Accelerando-Effekt verbinden kann, also dafür haben wir schon einige Belege auch in der alten Musik. Und man muss sich ja fragen, wie schaffe ich das, dass der Zuhörer das wirklich quasi auch ein bisschen mit der Angst zu tun kriegt oder das miterleben kann, dieses Stürmen und Wogen und bis hin zu einigen Stellen, die in der Komposition auch angelegt sind, wo nicht mehr alle gleichzeitig den Text quasi zur selben Zeit dasselbe Wort sprechen, sondern wo es wirklich so ein leicht chaotische Effekte gibt, wo man eigentlich den Text gar nicht mehr verstehen kann. Ich denke, das ist hier vielleicht schon, hat man eine Ahnung bekommen, was man daraus machen kann, wie man das als musikalisches Erlebnis auch gestalten könnte.

0: dass auf diesem Schiff alles durcheinander gerät.
1: Ja, genau. Aber es ist natürlich auch ein bisschen riskant, das als Unternehmung. Ja, aber warum nicht? Man darf sich auch was trauen.
0: Gehen wir weiter mit Aufnahme 3.

0: Sie hören die Diskothek über Giacomo Carissimis Oratorium Jonas. Et prelia bantur venti haben wir gehört in Aufnahme 3. Thomas Leininger.
1: Also wie ich vorhin schon sagte, gerade was man vorher gehört hat, das prägt einen dann für den Moment so. Also hier wurden ähnliche Effekte benutzt, quasi auch wieder die Phrasen oder diese sogenannten Sequenzen sehr sanft beginnen und sich dann steigern. Aber es blieb alles letztlich in so einem immer wieder friedlich netten, harmlosen Rahmen, dass man die Geschichte, die da erzählt wird, eigentlich nicht so richtig nachempfunden hat. Also als ob man bleibt ein bisschen unbeteiligt im Vergleich zur vorigen Aufnahme. Und das fand ich dann jetzt wieder schade. Also dieser drohende, alttestamentarische Gott, der kam da jetzt nicht so ganz raus, fand ich. War nicht so wirklich erlebbar. Und das Überraschende war, dass das doch, wenn ich das richtig in Erinnerung habe, die Aufnahme war, wo die Sinfonia so zupackend und schnell musiziert wurde und jetzt ist dieser Chor so harmlos plötzlich.
0: Ja, genau, das war die mit dem schnellen Tempo.
1: Ja.
0: Ohne Verzierung, einfach so.
1: Ja, also da erschließt sich mir jetzt diese Dramaturgie noch nicht so ganz.
0: Ja. Raphael Imos?
2: Ja, es geht mir ähnlich. Diese schnelle Einleitung und dieses langsame Tempo jetzt, also sehr langsame Tempo, das war jetzt ein bisschen eigenartig, weil ich natürlich wirklich gedacht habe, mit der schnellen Sinfonia, da kommt jetzt irgendetwas anderes letztendlich. Und es macht mir so ein bisschen einen zufälligen Eindruck, was die Tempowahl betrifft. Es gibt aber durchaus auch Dinge, die mir gefallen haben, beispielsweise den Abschluss von In Mari, einmal als Echo, das zweite Mal gerade das Umgekehrte, wo es lauter wird, das würde eigentlich schon dem Geschmack dieser Zeit entsprechen. Ich habe nicht ganz verstanden, wenn ich richtig gehört habe, dass der Mittelteil wiederholt wurde. Dadurch wurde das Ganze nochmals etwas länger. Das verstehe ich jetzt nicht ganz, weshalb, was man da dramaturgisch und rhetorisch erreichen wollte. Ja, das ist so mein Eindruck, also übereinstimmend mit Thomas
0: eigentlich. Ja, dann hören wir Aufnahme 4. Mhm.

0: Das war jetzt noch Aufnahme 4 mit dieser Nummer It's Prelevantur 20. Raffaelimos, das war ja die, die Ihnen in der ersten Runde oder also in dieser Ouvertüre eher etwas zu opulent war.
1: Ja, das stimmt. Aber ich finde jetzt bei dieser Geschichte, was um den Sturm geht, hat, haben mir die Posaune gefallen. Ja. Sie geben einen gewissen Klang wieder, auch etwas Raues, etwas Schmetterns. Da kommt die Besetzung sicher zugute. Auch so diese Leidenschaft, die man da hört. Und die geht sogar so weit, dass das Et Teruit so wirklich einen Schrecken versetzt,

0: finde ich jetzt ganz speziell. Man hört, wenn man das gut hört, so wie ein Ansingen des ersten Tons, was wir eigentlich nicht so gerne haben als Chorleiterinnen und Chorleiter. Aber in diesem Affekt, diesen Schreck, et terruit nautes, ja, ich hoffe, er wurde bewusst gemacht. hat mich jetzt doch da irgendwie gepackt, einfach auch diesen Mut, das mal so zu machen auf einer Aufnahme. Live ist das natürlich, macht man das viel mehr, aber sie wurde jetzt nicht einfach so geglättet. Ansonsten vielleicht dann doch durch die Posaunen war es auch ein bisschen sehr gleichförmig in der Dynamik, das kann man sagen, aber das war offenbar auch nicht die Strategie, sondern einfach diesen Sturm, der hier brauste, wurde in den Mittelpunkt gestellt.
1: Thomas Leininger?
2: Die Bläser haben sich hier deutlich vorteilhaft bemerkbar gemacht, das ging mir auch so, also auch diese Schärfe, die manchmal in diesen Bläserakzenten dann liegen kann, also diese scharfen, dynamischen Tonansätze, die hier natürlich dann ganz andere Möglichkeiten noch bieten als bei den anderen Aufnahmen. Es hat dann etwas sehr Kraftvolles, auch war schon von Beginn an sehr packend, also schon vom ersten Einsatz an. Da war man schon direkt drin quasi in der Szene.

0: Das fand ich auch sehr überzeugend. Auch, dass es dann insgesamt, also quasi die Stimmen im Verhältnis zueinander, fand ich gut durchgearbeitet oder gut durchgestaltet. Da gab es manchmal Stellen, wo im Sopran dann ein Ton plötzlich wie so eine einzelne Welle dynamisch über den Chor drüber schwappte und dann wieder verschwand und so. Also das fand ich eigentlich eine gute Arbeit. Also dass nicht alle Stimmen immer genau gleich gestaltet sind in einem Moment, sondern dass da verschiedene Ebenen gab. Und auch dieser dramatische Anschluss direkt in den letzten Teil, in dieses Terrorit quasi wie reinzufallen, atemlos quasi und dann nochmal wirklich sich am Schluss zu steigern, um diesen Schrecken und diese Fassungsratlosigkeit, was auch immer, darzustellen. Denn der Chor hört zwar auf, aber die Geschichte ist natürlich überhaupt nicht zu Ende. Also da muss jetzt was kommen sozusagen. Ja. Also man darf es nicht so spielen, als ob da jetzt einfach ein opulenter Schluss ist und dann warten wir mal ab, sondern...
1: Oder ob der Sturm schon vorbei wäre, oder?
0: Genau, ja. Genau, und das fand ich hier jetzt eigentlich zum ersten Mal wirklich auch sehr überzeugend erlebbar.

0: fünfte und letzte Aufnahme in dieser Runde über Giacomo Carissimis Jonas. Thomas Leininger?
1: Vom Tempo her insgesamt sehr regelmäßig im Vergleich. Dafür eine sehr starke Akzentuierung zwischen schweren und leichten Taktzeiten. Hier hatte ich fast eher das Gefühl, die Winde und die Wellen, das sind eher so Turnier- oder Ballettformationen, die in einer Schlachtordnung antreten. Aber es hatte sowas sehr streng durchorganisiertes, choreografiertes. Das gibt es im Barockballett natürlich auch, diese Idee.

0: nehme an, so wie mir das jetzt geht, dass da einfach auch vielleicht verschiedene innere Bilder bei den Dirigenten oder Musikern Pate stehen für die jeweilige Interpretation. Wenn ich es nur höre, ohne den Text zu kennen, hätte ich jetzt nicht eben an eine Sturmszene im Meer gedacht, sondern eher an eine Kampfszene vielleicht. Mal mit den Lanzen oder Schwertern, aber sehr geordnet aufeinander zugeht, losgeht.
1: Ja. Raphael Imos, was hatten Sie für ein Bild?
2: Ja, ich fand auch, das ist mir das erste Mal aufgefallen, bei diesen verschiedenen Winden, die da dargestellt werden und die verschiedenen Gewitter, Hagel und so weiter, die wurden jetzt hier nicht irgendwie differenziert gemacht, sondern es gab so einen pauschalen Eindruck, ja, es ist bewegt, aber gleichzeitig muss ich wieder als Dirigent sagen, ja, wenn die Besetzung so groß ist, ist es auch sehr schwierig, solche Unterschiede zu zeigen. Man muss sie ja richtig organisieren. Wenn die Besetzung kleiner ist, kann man sich auf die Solisten verlassen, dass die ihre eigenen Bilder bringen und vielleicht auch ein bisschen widersprüchlich hier und da musizieren. Also dieses spontane Musizieren, was wir vielleicht in anderen Aufnahmen heute gehört haben, das konnte hier nicht stattfinden. Auch dann bei diesem letzten Teil, Et Teruit, da war dann auch der Kontrast nicht so stark wie in anderen Aufnahmen, weniger so schreckbeladen. Es ist eine Entscheidung, wie groß man solche Chöre setzt. Der Chorklang an sich ist opernmäßig gemacht.

0: Das hing auch sehr vom jeweiligen Raum ab, also von Einzelbesetzungen bis zu recht großen Besetzungen. Also zumindest, wir sind noch nicht ganz in der Zeit, aber ein paar Jahrzehnte später haben wir dann Corelli in Rom, der, wenn es eine Open-Air-Aufführung war, auch schon mit Hunderten von Musikern spielen konnte. Also speziell zu Carissimi habe ich nicht geforscht, aber vielleicht weiß Raphael da mehr.
1: Ja, ich habe tatsächlich, es hat mich sofort interessiert, als ich die Partitur aufgeschlagen habe, habe ich gedacht, wie machen, wie könnte ich als Dirigent diese Soli und alles aufteilen? Und habe festgestellt, das geht also wunderbar mit 8 Leuten. Man kann das sehr gut machen, man kann alle Soli verteilen. Und das Interessante ist hier, dass der Historikus, also der Chronist oder der Erzähler, von verschiedenen Stimmen gesungen wird. Das ist echt raffiniert, weil sonst sind Solisten dann belegt. Also man macht dann so rundum und zum Teil wird sogar die Erzählung von mehreren Sängern gesungen. Ich habe dann bei den anderen Oratorien ein bisschen nachgeforscht, bei Jephthä, bei Lucifer. Es gibt mehrere solche Stücke, also viele Oratorien. Und alles, was ich sehen konnte, es geht immer auf, auch bei Jephthä geht es auf. Und das finde ich fantastisch. Und deswegen habe ich mir nachher überlegt, wie sah dann wirklich der Aufführungsort aus. Das Oratorio del Crocefisso war eben ein kleines Oratorium. Wir wissen, dass dort sehr
2: Rom, oder?
1: in Rom gebildete Leute waren dort anwesend. Also es fällt einem ja auch auf, dass das Ganze lateinisch ist. Wer versteht das schon? Und das ist eben in dieser Verbindung, was Sie, Frau Oertli, schon gesagt haben, mit diesem Kollegium. Da wurden Priester ausgebildet über den Jesuitenorden. Also es zählt alles nach Adel und Edel. Und aus dem Grund glaube ich, dass eine sparsame Besetzung hier unglaublich viel bringen kann, weil die Musik ist auch sehr sparsam gemacht. Und ich möchte darauf hinweisen, dass es Musik ist, die für die Fastenzeit vorgesehen ist. Und auch aus dem Grund, bei der römischen Kurie waren große Besetzungen nicht so beliebt in dieser Zeit. Also das könnte wirklich dazu führen, und nur die wenigen streichen, und auch bei den anderen Oratorien scheint das so zu sein, dass ganz kleine Besetzungen sind.
2: Sollte es nicht opulent klingen, oder wieso?
1: Das kann trotzdem opulent klingen in einem kleinen Raum
2: Ja.
1: natürlich, aber sehr transparent. Und diese Transparenz ist, glaube ich, auch das, was wir beide wünschen letztendlich. Das kann man auch mit mehreren Sängern natürlich machen.
2: Ja.
0: Für mich absolut überzeugend. Also eben in einem kleinen Raum braucht man, also kann man gar nicht und braucht man auch nicht eine große Masse
2: Ja.
0: an Musikern. Und die Einzelbesetzungen waren natürlich erstmal alltägliche Situation damals. Alles darüber hinaus, eben je nach Anlass, nach Raum, nach Möglichkeiten war Luxus. Ich denke auch, das transparente Musizieren ist ein sehr wichtiges Stichwort für das 17. Jahrhundert.
2: Ja, was
1: Ja.
2: waren das für Chöre? Wer hat da mitgesungen?
1: Ja, das waren Professionelle. Also das ist ganz klar, dass es scheint auch, dass in diesem Oratorio also nicht nur Kompositionen von Carissimi aufgeführt wurden, sondern Palestrina war da, Orlando di Lasso, das war ein Hotspot, wie die großen Zentren in Italien, Ferrara, Mantua, Venedig. Also das waren wirklich Zentren, wo man die Musik auch beobachtete und neue Tendenzen sich anhörte. Wir haben auch solche Zeugnisse von Musikern aus Frankreich, die total überrascht waren über diese Rezitative und über diese Oratorien, die hier aufgeführt wurden. Also es scheint eine Tradition gewesen zu sein. Und das waren professionelle Sängerinnen und Sänger. Das kann ich mir nicht anders vorstellen.
2: Ja, deshalb wurde auch der Historikus quasi verteilt. Und dann,
1: genau, ja.
2: Ja. Ja, welche Aufnahmen möchten Sie denn jetzt mitnehmen, respektive welche weglassen? Also wir hatten Aufnahme 1, das war die mit dem recht groß besetzten Chor. Keine Koloraturen, rhythmisch gesprochen. Dann Aufnahme 2, das war die so sprechend am Anfang war und die dann an Tempo sehr stark zugenommen hat, aber wo quasi am Schluss dieser Schreck nicht wirklich zur Geltung kam, wo Sie gesagt haben, dieser Schluss ist etwas zu harmlos, eher Windstille. Aufnahme 3, das war die mit diesem langsamen Tempo. Da hatten Sie den Eindruck, es war so ein bisschen zufällig, diese

0: ausgewählte Tempo. Also sehr sanft, etwas zu harmlos. Das war die, die eben in der Sinfonia dramatisch war. Dann Aufnahme 4. Das war die, wo die Posaunen etwas Raues dem Ganzen gegeben haben. Die war sehr kraftvoll, packend. Die Stimmen gut durchgestaltet, vielleicht etwas gleichförmig in der Dynamik. Und dann Aufnahme 5, ebenfalls recht groß besetzt, wo das Tempo sehr regelmäßig war, sehr akzentuiert, wo sie eher an Kampfszene als an Wind gedacht haben. Welche möchten Sie sicher mitnehmen?
1: Also die Posaunenfassung möchte ich gerne mitnehmen.
2: Mhm. Einverstanden.
0: Gut.
2: Die 2 fände ich auch sehr interessant. Mhm. Die verspricht doch spannende musikalische Erlebnisse.
1: Mhm. Ja.
2: Und ansonsten vielleicht die 1.
1: Mhm.
2: Ich weiß nicht, wie es dir geht, Raphael.
1: Doch, ich habe auch gedacht, also wenn wir ausschließen, die 3 muss nicht unbedingt wissen. Genau. Haben wir jetzt viel auch darüber gesprochen. Und die letzte Aufnahme, die wir gehört haben, da könnte ich mir auch vorstellen, dass wir auf die verzichten für den weiteren Verlauf, obwohl auch sehr spannend, alle sehr spannende Aufnahmen sind. Aber ich bin gespannt, was die anderen 3 zu bieten haben.
0: Ja. Also dann würden wir Aufnahmen 3 und 5 weglassen. Mhm. Genau. Haben Sie irgendeine Ahnung, Aufnahme 3?
1: Keine.
2: Nein.
0: Das ist das Consortium Carissimi unter Vittorio Zanon. Das ist eine Aufnahme, die 2005 erschienen ist, zum 400. Geburtstag von Carissimi.
1: Mhm. Mhm.
0: Und Aufnahme Nummer 5, das ist die, wo Sie gesagt haben, so opernmäßiger Klang, eher ältere Aufnahme. Haben Sie da irgendeine Ahnung? Das war die, die sehr reichlich verziert hat am Anfang.
1: Mhm. Nein, keine Ahnung.
0: Das ist eine ganz neue Aufnahme. Chor des Bayerischen Rundfunks, also quasi schon ein großer Chor. Il Giardino Armonico und Giovanni Antonini.
2: Gut.
0: Das ist eine Live-Aufnahme.
1: Okay.
0: 2026 ist sie herausgekommen.
2: Das erklärt diese etwas wilde Diminutionslust zu Beginn und dann der etwas moderne oder altmodische Chorklang, zumindest in der alten Musik nach heutigem Standard, etwas altmodische Chorklang.
1: Rundfunk-Chorklang.
2: Genau.
1: Ja, einfach auch große Besetzung. Ja. Und trotzdem bin ich überrascht. Ja.
0: Ja.
1: Interessant.
0: Gut. In die nächste Runde nehmen wir also Aufnahmen 1, 2 und 4 mit. Und da hören wir nun die Hauptfigur Jonas mit einer Arie. Während des Sturms, den wir gerade gehört haben, da fragen die verzweifelten Matrosen Jonas, warum dieses Unwetter? Und daraus entwickelt sich dann eine dramatische Szene zwischen den Seeleuten und Jonas. Und er sagt schließlich, es sei seine Schuld. Und er fordert dann die Matrosen auf, ihn ins Meer zu werfen, damit der Sturm sich legt. Und so ist es dann auch. Sie werfen ihn über Bord und dann beruhigt sich das Meer sofort. Jonas wird dann von einem Walfisch gefressen, aber nicht getötet, denn er kann im Bauch des Walfisches noch zu Gott beten. Und dieses Gebet, das ist auch so ein Höhepunkt in diesem Oratorium, daraus hören wir uns jetzt einen Ausschnitt an. Aufnahme 1.

0: Ein Ausschnitt aus Justus Est Domine, einer Arie von Jonas. Raphael Immus.
1: Das ist das erste Beispiel, wo wir da hören,
0: wo wir Jonas... Wie hat dieser Sänger überzeugt?
1: Ja, ich war noch nicht so ganz glücklich. Ich habe eine andere Vorstellung gehabt, aber ich versuche jetzt, diese Interpretation nachzuvollziehen. Sie ist sehr kontemplativ, also nachdenklich gemacht. Der erste Teil, da erscheint mir dieses Rezitativ fast wie eine Arie gesungen. Der zweite Teil hingegen, aber das hat natürlich mit dem Text auch zu tun, war dann doch viel dramatischer und aufgewühlter. Ich glaube, da hat man so viele Freiheiten bei diesem Text, bei diesem Nachdenken von Jonas. Ich könnte mir das noch ein bisschen freier vorstellen, vor allem der erste Teil.
0: Ja.
1: Was mir gefallen hat, die Orgel, die hat auch ein bisschen versucht, da ein bisschen mitzumachen. Profundum Maris, das war sehr offensichtlich, das hört man gut, wie er da in die Tiefe gesetzt wurde.
2: Projecistime in profundum maris et fluctus tui.
1: Ansonsten auch so die tiefe Lage der Orgel, das hat mir eigentlich auch gefallen, so diese Trauer und die Farbe.
0: Thomas Leininger.
3: Kann das eigentlich nur unterstützen. Es begann sehr meditativ, devot fast, was man aber allerdings auch wieder aus dem Text ableiten könnte. Oder vielleicht auch die Idee, dass wir uns im Inneren dieses Walfischbauchs befinden und alles ist ein bisschen düster, verschummert.
0: Wenig Luft.
3: Also insgesamt wurde schon versucht, viel tonmalerisch auszudeuten, eben auch mit diesen Figuren in der Orgel. Ob man das jetzt genau so gemacht hätte, weiß ich nicht, aber die Idee ist natürlich an sich schon barock, dass man auf Schlüsselworte sofort auch musikalisch eine entsprechende Tonmalerei setzt, sozusagen die Madrigalismen in der Musik dieser Zeit. Mhm. Gleichzeitig hat es auch ein bisschen was Modernes in dieser impressionistischen Art. In der Musikgeschichte begegnen uns ja immer wieder auch ähnliche Konzepte oder Ideen, aber immer in einem ganz unterschiedlichen Gewand, zeitbedingt, ästhetisch auch. Und hier wird mir vielleicht ein bisschen viel vermischt, stilistisch, auch an moderneren Gestaltungsideen.
0: Was wäre jetzt zu modern, in Anführungs- und Schlusszeichen, von der Gestaltungsidee her?
3: Ja, zum Beispiel diese Idee, dass man wie im Kino jetzt eine Szene komplett, eine Phrase in ein Licht einfärbt, bildlich gesprochen. Eben wie am Anfang, dass dann alles so abgedunkelt, devot klingt und dann, klar, solche Ideen gab es damals auch, aber grundsätzlich fehlt mir dann doch auch wieder ein bisschen mehr Freiheit im Moment selbst. Also dass man nicht einen ganzen langen Abschnitt nur auf eine Art singt. Raphael nannte es ein bisschen zu metrisch oder zu gleichmäßig im Takt gesungen, also die Freiheit des Recital cantando. Im einzelnen Moment selbst, die hat mir hier auch gefehlt. Klar, es gab Verzierungen, aber die waren auch dann sehr metrisch ausgesungen. Man konnte das sehr gut anhören, fand ich. Und es war interessant gestaltet, aber wäre jetzt auch doch gespannt, auf welche Art die anderen Aufnahmen das vielleicht noch machen.
0: Hören wir dann Aufnahme 2.

0: Aufnahme 2 mit diesem Ausschnitt aus Justus S. Domine. Ja, hier ein viel weniger kontemplativer Ansatz. Thomas Leininger.
1: Ja, gab es viele Unterschiede. Die Begleitung war schon anders besetzt. Jetzt haben wir ein Cembalo gehört statt der Orgel. Cembalo wurde in der Kirchenmusik oder jetzt hier in dem Fall im Oratorium vielleicht auch verwendet, neben der Orgel als Begleitinstrument. Insofern möglich. Es gibt natürlich einen etwas anderen Grundcharakter dann. Also es klingt ein bisschen mehr vielleicht wie ein Opernrezitativ dann. Also diese gefärbte Stimmung im Inneren des Walfischbauchs, die hat sich hier dann nicht eingestellt. Vom Gesang her fand ich es eigentlich jetzt auch, nachdem wir so diesen extrem interessant gestalteten Chor gehört haben, eigentlich ein bisschen einförmig. Die Stimme auch jetzt vielleicht eher für andere Literatur geeigneter, jüngeren Datums. Also so, dass eben das Recital cantando, das Rezitativische des 17. Jahrhunderts ist vielleicht nicht jetzt die ideale Literatur für diesen Sänger. Da gab es gar keine einzige Verzierung, aber dafür viel Vibrato, keine dynamisch interessant einzeln gestalteten Töne. Klar, er versucht auch den Text darzustellen, das auf jeden Fall. Aber es macht sich dann auch eine gewisse Eintönigkeit breit. Ja. Und das Stück ist ja schon sehr interessant angelegt. Da gibt es refrainartige Momente und immer wieder neue Aspekte, die thematisiert werden im Text. Also man könnte es schon sehr abwechslungsreich singen.
0: Aber wahrscheinlich recht anspruchsvoll für Sänger.
2: Ich denke, das ist eine Herausforderung. Ich denke, das ist ein zentrales Stück. Wenn man Rezitative singt, dann werden die vielleicht vom Publikum nicht immer gleich aufgenommen, aber letztendlich sind das diese Stellen, wo wir die Geschichte erfahren, wie es zu und her geht und worum es geht. Und da ist es mir jetzt ein bisschen anders ergangen. Ehrlich gesagt, ich war jetzt froh, dass das nicht mehr so metrisch war. Ich verstehe absolut den Stimmklang von Jonas, von diesem Tenor. Der ist sicher opernmäßig, eine opernmäßige Stimme. Andererseits fand ich eben die Typisierung, ich denke wirklich jetzt auch ein bisschen opernmäßig, weil im Oratorio wurde ja eigentlich auch sehr viel Oper eingebaut. Wir wissen das von Monteverdi. Und ich könnte mir das in Italien sowieso sehr gut vorstellen, dass das sehr leidenschaftlich war. Also der Sänger hat zwischendrin eben auch fast die Nerven verloren. Et fluctus tui super me transierunt. Deine Wellen sind über mich hinweggekommen. Da verschlägt es ihm fast die Stimme.
3: Et fluctus tui super me transierunt.
2: Und wenn der Wal ihn verschlingt, auch da, das ist also richtig eindrücklich an dieser Stelle, wo der Wal zugreift.

Natürlich, das ist vielleicht auch etwas übertrieben. Ich fand aber auch einige andere Sachen schön. Zuerst war ich erschrocken, als er das Et Miserere so laut gesungen hat. Ist aber auch eine hohe Lage. Aber dann das zweite Mal viel leiser.

0: dann wurde es vom Orchester übernommen. Also doch, ich verstehe die Geschichte besser, als ich sie vorher verstanden habe, und habe doch gewisse Sympathie mit allen Einschränkungen. Das stimmt, es gibt hier keine Verzierungen, aber es hat mich jetzt ehrlich gesagt nicht so gestört. Es stört mich mehr, wenn Verzierungen einfach so belanglos gemacht werden, dass es verziert ist. Verzierungen sollten ja eigentlich auch dann den Affekt etwas untermalen, und er hat so viel Affekt reingebracht, dass ich eigentlich froh bin, dass er nicht mehr verziert hat.
1: Ja, das stimmt natürlich
2: schon. Aber einförmig war es für Sie nicht?
0: Nein, jetzt lustigerweise nicht. Nein, ja. Man hört, hat, wie Thomas gesagt hat, immer, man vergleicht immer mit dem, was man gehört hat, natürlich.
2: Ja. Hören wir noch Aufnahme 4.

0: Das war jetzt noch Aufnahme 4 mit dem Justus es Domine aus dem Oratorium Jonas von Giacomo Carissimi. Raphael Imos?
1: Mir gefällt dieser Zug, der hier gesungen wird. Es geht vorwärts, es wird erzählt. Dieses Verhältnis gefällt mir, auch wenn es manchmal dann sehr schnell vorwärts geht. Der Stimmklang des Tenors gefällt mir auch sehr für diese Musik. Also es ist vielleicht weniger opernmäßig als das, was wir vorher gehört haben. Und aufgefallen und wirklich gut gefallen hat mir dieses Miserere, das zweimal kommt und dann von den Instrumenten aufgenommen wird. Das finde ich eine schöne Idee. Eigentlich wird ja am Schluss das Miserere nur noch von den Streichern gespielt. Dreimal erklingt es insofern, das ist auch so typisch die Dreierzahl in der Musik und auch im theologischen Sinne. Das hat mir sehr gefallen, wie er das gemacht hat. Und auch Placare Domine, lass dich besänftigen. Also das sind so Momente, wo mich wirklich berührt haben.

0: Er ist jetzt feiner unterwegs als in der Aufnahme vorher. Aber das ist jetzt wirklich auch eine Möglichkeit, wie man den Text rüberbringen kann, sodass man wirklich versteht, worum es geht. Und das zeigt auch wieder dieses wunderbare Rezitativ, das Garissimi geschrieben hat. Ich bin wirklich begeistert, wie das klingt, wie er dieses Ton-Wort-Verhältnis gewählt hat. Und wenn das so interpretiert wird, dann freut man sich, dass man die Geschichte versteht. Und ja, das ist das Wichtigste.
1: Wie ging es Ihnen, Thomas Leininger?
2: Ich habe nicht sehr viel hinzuzufügen. Mein Eindruck war ähnlich. Insgesamt eine bewegtere, erzählerische Fassung. Das fand ich auch wohltuend im Vergleich zur vorigen. Vielleicht kann ich noch einen Eindruck zur Begleitung formulieren. Da haben wir jetzt noch wieder, also wir haben einmal wieder eine Orgel gehört, aber noch zusätzlich ein Bassstreichinstrument, mhm, eine Violone wahrscheinlich.
1: Da sind wir wieder eher beim Walfisch im Bauch, oder?
2: Genau.

0: Ja, das ist so ein bisschen eine umstrittene Frage. Gehört er dahin oder gehört er da nicht hin in diese Art von Musik? Er wurde teilweise genutzt, um den ein oder anderen inhaltlichen Affekt tonmalerisch noch zusätzlich zu illustrieren. Andererseits besteht diese Begleitung oft ja nur aus sehr langen Noten. Und dann über kurz oder lang stellt sich ein bisschen das Gefühl ein, ja, warum sägt da unten jetzt noch jemand einen Cantus firmus zum Sänger sozusagen dazu? Also diese Bassstimme an sich hat mehr stützenden Charakter, aber als eigene Linie macht sie oft jetzt nicht viel her.
1: Das ist ja die Aufnahme, die Posaune.
0: Ja, es kann auch etwas Penetrantes dann auf die Dauer haben, was den Sänger mehr fesselt oder einengt, klanglich auch, oder deckt. Also das war mein Eindruck etwas ambivalent hier von der Begleitung. Ja. Aber von der Textdeklamation und Gestaltung her sehr, sehr lebendig und gut verfolgbar, gut erlebbar. Ja, schwierig. Drei sehr, sehr unterschiedliche Versionen.
1: Ja, und welche wollen Sie denn mitnehmen jetzt für die letzte Runde? Da gibt es einen kleinen Ausschnitt aus Chronist und dann nochmal ein Chor. Also Aufnahme 1, die eben jetzt hier sehr kontemplativ war, wo Sie gesagt haben, könnte etwas freier sein. Dann Aufnahme 2, das war die mit dem opernmäßigen Stimmklang, was zwar sehr viel Leidenschaft ausgedrückt hat, wo Sie fanden, es ist ein bisschen eintönig, Thomas Leininger, aber sie hat es doch gepackt. Und jetzt eben Aufnahme 4, wo wirklich erzählt wird, die Textdeklamation sehr lebendig ist. Kleines Fragezeichen bezüglich Begleitung.
2: Also ich bin gespannt, was diese Posaunen machen im letzten Satz, der Chorsatz. Und deshalb würde ich eigentlich gerne
1: Aufnahme 4 mitnehmen. Und dann 1 oder 2?
2: Ich wäre eher für die 2.
0: Man muss ja auch mehrere Runden irgendwie im Blick haben.
2: Ja, genau. Das ist richtig. Und man muss natürlich auch den ersten Chorsatz und den Beginn noch mit einbeziehen.
1: Genau, also beim Beginn, da kamen eigentlich beide gut weg bei der Sinfonia. Da fanden Sie, dass auch Aufnahme 2 hat noch ein bisschen mehr Abwechslung, war sehr schön atmend, schön phrasiert. Dann in der nächsten Runde fanden Sie, dass man in Aufnahme 1 die Streicher nicht gut hört, dass der Chor sehr groß besetzt ist, aber es ist doch sehr rhetorisches Musizieren. Und in Aufnahme 2, das war die, die da so ein bisschen an Tempo zugelegt hat, sehr sprechend am Anfang war, ein bisschen harmlos, dann dieser Schluss.
2: Eine schwierige Entscheidung. Also ich kann mit beiden leben. Mir hat einfach Jonas nicht so gefallen in Aufnahme 1, aber das ist jetzt wirklich halt nur eine Nummer.
1: Ja.
0: Ja, das hatte so, ging manchmal so nah an den Kitsch, gell?
2: Ja, genau.
0: In der Darstellung, aber vielleicht sind das auch unsere nordalpinen
2: Überlegungen. Aber vielleicht doch, also uns hat ja der Chorsatz von 1 mehr überzeugt. Ich glaube, wenn wir uns daran erinnern, oder? Also wir hatten doch recht kritisiert in Aufnahme 2.
1: Also wollen Sie Aufnahme 1 weiter mitnehmen?
0: Vielleicht.
1: Okay.
0: Aber,
2: ja. Gut, doch, ich bin einverstanden, ja.
1: Dann würden wir Aufnahme 2 weglassen. Irgendeine Ahnung?
0: Leider nein.
1: Das sind I Madrigalisti Ambrosiani unter der Leitung von Gianluca Capuano. Eine Aufnahme, die 2000 erschienen ist.
2: Oh, okay.
1: Italienisches Ensemble. Ja, dann nehmen wir also die Aufnahmen 1 und 4 in diese Schlussrunde. Ja, am Ende des Werks gehorcht ja Jonas dann schließlich Gottes Auftrag und predigt in Ninive. Und die Einwohner erkennen ihre Schuld und bitten gemeinsam um Vergebung. Was wir jetzt nicht gehört haben, es gibt eben mehrere Erzählstimmen, wir haben es einfach davon gehabt, diese Chronisten, die eben diese Geschichte erzählen. Und eine dieser Chronistinnen, dieser Chronisten hören wir jetzt, Et crediterunt Ninivite, und dann eben diesen Schlusschor, Peccavimus Domine, hören wir Aufnahme 1.

Der Schluss aus dem Oratorium Jonas von Giacomo Carissimi in Aufnahme 1. Und ich schlage vor, dass wir uns Aufnahme 4 anhören, um die beiden vergleichen zu können. Mhm.

0: Aufnahme 4 jetzt noch mit diesem Schlusschor. Ja, Raphael Imus, welche hat es jetzt mehr überzeugt?
1: Das letzte Beispiel, die Aufnahme 4, hat mich mehr überzeugt. Vor allem auch, weil der Chorsatz eigentlich hier doppelt so schnell war oder zumindest in zwei gedacht war. Und dadurch musste auch nicht ein großer Wechsel dirigiert werden, wo es dann im letzten Teil Illumina Vultum an diese Stelle geht. Und ich fand einfach den ersten Teil wirklich sehr langsam.
0: In der ersten Aufnahme
1: extrem langsam. Und das ist ganz schwierig, so die ganze Linie hinzukriegen.

Dann das Zweite, natürlich aus Madrigalistensicht. Es hat hier auch so Teile drin, die auch sehr an das Madrigal angelehnt werden, zum Beispiel diese Non-Non-Stelle. Und das merkt man dann, wenn das in einem sehr langsamen Tempo dahin kommt, dann hat es gar nicht diesen spielerischen Charakter, wie wir das in der Aufnahme 4 dann gehört haben.

dann auch dieses Riesenritterdando in der Aufnahme 1. Klar, es ist, wir befinden uns am Schluss des Stücks, aber fand ich jetzt doch sehr groß.

0: Wie ging es Ihnen, Thomas Leininger?
1: Ja, ich habe ähnliche Eindrücke. Die vierte Aufnahme war insgesamt fließender. Die erste zu Beginn sehr gedehnt und hatte dadurch dann irgendwie, hat es einen nicht so berührt dann. Wobei, so die ideale Lösung habe ich in beiden noch nicht. Mhm. Also der Fluss war in der vierten natürlich erstmal ansprechender, aber dafür kam sie auch gleich zu Beginn klanglich, fand ich, recht selbstbewusst daher. Also zumindest hat man das Gefühl, die Sänger sind mit zufrieden mit sich selbst, mit dem, was sie da singen, und der Text ist aber peccavimus. Insofern würde ich mir schon einen etwas schuldbewussteren Anfang wünschen. Klar, am Schluss kommt diese Seligkeitsvision, also irgendwie werden wir diese Sünden und die Schuld überwinden und dann gerettet werden. Aber der Weg dahin quasi, der war wie schon beschritten in der vierten Aufnahme.
0: Ja.
1: Und die erste Aufnahme kam irgendwie nicht so ganz vom Fleck.
0: Also blieb in der Sünde haften.
1: Ja, aber eben auch ohne Ausdruck irgendwie. Die hatte dann so ein bisschen was gleichförmig Blasses. Und jetzt würde mich ja doch wieder interessieren, was wohl in Aufnahme 2 passiert wäre.
2: Ja, das dachte ich auch. Genau gleich, ja.
0: Aber welche Aufnahme sollen wir als Ganzes spielen? Dann doch eher Aufnahme 4.
2: Würde das vorschlagen?
1: Ja, da spricht nichts dagegen.
0: Haben Sie jemanden erkannt? Nicht?
1: Nein.
2: Nein, ich kann mir vorstellen, dass es eben ein großer Chor ist zu Beginn. Vielleicht tatsächlich ein Rundfunkchor, der auch trotzdem mit barocker Musik irgendetwas zu tun hat. Ich weiß auch nicht, wie alt das diese Aufnahme ist, aber es gibt so Dinge, wo man das Gefühl hat, ja, das sind barocke Vorgehensweisen, aber vielleicht nicht mehr jetzt die neuesten, auf dem allerneuesten Stand. So.
0: Ja, spannend. Ist Coro della Radio Svizzera und sind die Sonatori della Gioiosa Marca unter der Leitung von Diego Fasolis, und zwar eine Aufnahme von 1998.
2: Oh, da müssen wir fair sein, ja. Das ist eine Leistung.
0: Ja, das ist die älteste, die ich hier in der Auswahl hatte.
2: Bravo.
0: Und Aufnahme 4, da haben Sie gesagt, das ist wahrscheinlich eine ältere Aufnahme. Das ist, die ist 2006 herausgekommen. Die Capella Angelica und die Lautenkompanie unter Wolfgang Ketschner. Das ist eine Live-Aufnahme. Genau. Ja, jetzt, wo wir dieses Oratorio ein bisschen kennengelernt haben, was macht denn eigentlich Carissimi so modern und wegweisend, Raphael Imos?
2: Ich glaube, wenn man ihn in der ganzen Entwicklung sieht und dann weiterdenkt Richtung Schütz und Richtung Bach, spürt man, es entwickelt sich etwas. Wir haben jetzt von einem Oratorium gesprochen, man könnte eigentlich auch fast von einer Kantate sprechen in der Länge. Es geht in diese Richtung und da bereitet er eine neue Art von Musik vor. Sie ist nicht, jetzt hier nicht wirklich kompliziert gewesen, aber es hat doch einige Dinge drin von diesen Rückungen, wo wir gehört haben, gerade fand das ein gutes Beispiel mit diesem Sturm. Und in der Sinfonie, es gibt Überraschungen und die ganze Sache ist sehr textbezogen und Text wird immer wichtiger und das wissen wir auch aus dieser Zeit, dass der Text letztendlich wichtiger ist als die Musik. Also die Musik wird sich dem Text immer mehr angleichen. Das ist ein spannender Übergang hier.
0: Was denken Sie, Thomas Leininger, was macht ihn für Sie modern und wegweisend?
1: Eben diese formale Entwicklung, die Musik hier nimmt, also das Oratorium als überhaupt neue Gattung. Sie ist noch in den Kinderschuhen sozusagen und doch gibt es schon ganz klare formale Ideen. Ich muss auch sagen, dass Carissimi auf eine Art zwar modern und gleichzeitig jetzt hier zumindest in der geistlichen Musik nicht unglaublich experimentell ist, wie Monteverdi das in seinem Orfeo oder in seinen Opern war, also harmonisch und so weiter. Also es kommt auch schon zu einer gewissen Konsolidierung der harmonischen Sprache, eine gewisse Klassizität auch, denke ich, kann man hier feststellen, die ihn wahrscheinlich auch besonders für die Franzosen und Charpentier dann auch
0: interessant
1: und akzeptabel gemacht haben. Ja, und er hat einen großen Einfluss gehabt. Also dieses Kollegium, an dem er tätig war, war ja für einen ganz großen Teil Europas quasi der Anlaufpunkt für die Ausbildung in Rom. das Deutsche Reich, Ungarn, aber auch andere Nationen. Also er hatte berühmte Schüler aus allen Nationen, nicht nur Charpentier. Ja. Entsprechend war sein Repertoire auch oder seine Werke weit verbreitet und hatten Einfluss bis ins 18. Jahrhundert auf die Komponisten.
0: Ja. Ja, ich danke Ihnen ganz herzlich für die Diskussion, Raphael Limos, Thomas Leininger. Und hier noch einmal die Aufnahmen, die wir besprochen haben. Aufnahme 1, Coro della Radio Svizzera, I Sonatori della Gioiosa Marca unter Diego Fasolis. Aufnahme 2, I Madrigalisti Ambrosiani unter Gianluca Capuano. Aufnahme 3, Consortium Carissimi unter Vittorio Zanon. Aufnahme 5, Chor des Bayerischen Rundfunks und Il Giardino Armonico unter Giovanni Antonini. Und Aufnahme 4, Capella Angelica, die Lautenkompanie unter Wolfgang Katschner. Ja, und in dieser Aufnahme hören wir uns nun das ganze Oratorium an, Jonas von Giacomo Carissimi.

0: So endet das Oratorium Jonas von Giacomo Carissimi. Wir hörten die Aufnahme mit der Capella Angelica und der Lautenkompanie. Die Leitung hatte Wolfgang Katschner. Diese Aufnahme ist 2006 bei Coviello Classics erschienen. Das war sie, unsere Diskothek. Am Mikrofon Eva Oertle. Danke fürs Zuhören.
1: Die Nachrichten von SRF um 22 Uhr mit Mario Sturni. Der Nationalrat schiebt den Entscheid über neue Atomkraftwerke auf. Zuerst will er wissen, wie diese bezahlt werden könnten. Die Vereinbarung zwischen den USA und dem Iran soll in Genf unterschrieben werden. Und auch bei der Umsetzung will die Schweiz laut Bundespräsident Parmelin helfen. Die Wetteraussichten: der Dienstag bringt Sonne und Wolkenfelder bei Höchstwerten zwischen 26 und 30 Grad. Der Nationalrat will vorerst nichts wissen von neuen Atomkraftwerken in der Schweiz. Zuerst soll der Bundesrat klären, wie neue Anlagen finanziert werden sollen. Der Entscheid war allerdings äußerst knapp. Aus dem Bundeshaus Juliette Schild.
2: Drei Stimmen machten letztlich den Unterschied. Mit 100 zu 97 Stimmen bei 2 Enthaltungen entschied die Grosse Kammer, dass der Bundesrat seinen Gegenvorschlag zur sogenannten Blackout-Initiative nochmals überarbeiten soll. Nebst SP, Grünen und der GLP war auch die Mehrheit der Mitte-Fraktion dieser Meinung. Der Nationalrat will also zuerst wissen, woher das Geld für neue Atomkraftwerke kommt, bevor er das Neubauverbot aufheben will. Die Grosse Kammer stellte sich damit gegen Verkehrsminister Albert Rösti. Dieser sagte, es sei zum jetzigen Zeitpunkt zu früh, um über die Finanzierung von möglichen neuen AKW zu sprechen.
3: Wir brauchen doch ein konkretes Projekt. Wir wollen zuerst die Bevölkerung fragen, ist es möglich, über die Option Kerntechnologie zu sprechen.
2: Nun ist am Dienstag wieder der Ständerat am Zug. Er muss entscheiden, ob er mit dem Entscheid des Nationalrats einverstanden ist. Die Kleine Kammer hatte sich im Frühling dafür ausgesprochen, dass in der Schweiz wieder neue Atomkraftwerke gebaut werden dürfen.
1: Bundespräsident Guy Parmelin hat die Vereinbarung zwischen den USA und dem Iran für eine Waffenruhe begrüßt. Er lobte bei einem Auftritt in Genf die Arbeit der Vermittler. Neben Pakistan und Katar habe sich auch die Schweiz intensiv dafür eingesetzt, dass die Konfliktparteien eine Lösung finden.
4: La Suisse s'est engagée fortement avec les autres facilitateurs, c'est-à-dire le Pakistan et le Qatar, pour amener les belligérants à trouver une solution. Et c'est ce protocole d'accord, il s'agit d'un protocole d'accord, d'après les tout derniers renseignements que j'ai, qui devrait être signé à la fin de cette semaine.
1: Er gehe davon aus, dass die Vereinbarung Ende Woche in Genf unterzeichnet werde. Zudem betonte Parmelin, dass die Schweiz auch bei der Umsetzung der Vereinbarung eine Rolle spielen könnte. Das Abkommen dient als Ausgangspunkt für weitere Verhandlungen während 60 Tagen. Bislang sind viele Details unklar. Nach Aussagen von US-Präsident Donald Trump sollen die Einzelheiten der Absichtserklärung bald veröffentlicht werden, vermutlich Ende Woche. Erstmals hat sich am Abend auch der israelische Regierungschef Benjamin Netanyahu zur Vereinbarung geäußert. Israel war daran nicht beteiligt. So räumte Netanyahu ein, dass er und US-Präsident Trump zwar Partner seien, aber nicht immer gleicher Meinung. Weiter sagte er, der Kampf gegen den Iran und seine Verbündeten in der Region sei nicht abgeschlossen. Israels Armee werde so lange wie nötig im Südlibanon, im Gazastreifen und in Syrien bleiben. Und der Iran dürfe nie in den Besitz von Atomwaffen kommen, weder mit noch ohne Vereinbarung. Schließlich kündigte Netanyahu auch an, dass er bei den kommenden Parlamentswahlen in Israel erneut antreten werde. An der Fußball-WM hat Europameister Spanien im ersten Spiel gegen Kap Verde unentschieden gespielt, und zwar 0:0. Damit zu weiteren Meldungen des Tages in der Übersicht. Bundespräsident Guy Parmelin hat heute auf dem Flughafen Genf einige hochkarätige Politikerinnen und Politiker begrüßt. US-Präsident Donald Trump, den britischen Regierungschef Keir Starmer, den französischen Präsidenten Emmanuel Macron und EU-Kommissionspräsidentin Ursula von der Leyen. Sie reisten weiter an den G7-Gipfel in Evian auf der französischen Seite des Genfersees. Ein Gericht in Norwegen hat Marius Borg Høibø, den Sohn der norwegischen Kronprinzessin Mette-Marit, zu 4 Jahren Gefängnis verurteilt, unter anderem wegen Vergewaltigung in 2 Fällen und Gewalt gegen eine Ex-Freundin. Die Verteidigung will das Urteil weiterziehen. In Großbritannien will die Regierung Jugendlichen unter 16 Jahren den Zugang zu sozialen Netzwerken wie Instagram, TikTok oder Snapchat verbieten. Das hat Premierminister Keir Starmer an einer Medienkonferenz angekündigt. Er sagte, das Verbot werde Kinder sicherer, glücklicher und auch freier machen. Und bei einem russischen Angriff auf die ukrainische Hauptstadt Kiew ist ein historisches Kloster beschädigt worden. Das sogenannte Höhlenkloster gilt als wichtiger Ort für das orthodoxe Christentum und es gehört zum UNESCO-Weltkulturerbe. Die Ukraine macht Russland für den Angriff verantwortlich. Moskau sagt, es sei eine ukrainische Flugabwehrrakete gewesen. Die Börsendaten von 22.05 Uhr übermittelt von SIX. Der Swiss Market Index schließt bei 13.718 Punkten und damit 0,1% im Plus. Der Dow Jones Index in New York stand kurz vor Schluss bei plus 1,1%. Der Euro wird zu 92,09 gehandelt und der Dollar zu 79,47. Und die Wetteraussichten: Morgen gibt es ein Gemisch aus Sonne und Wolkenfeldern. Am Vormittag bringen dichtere Wolken ganz im Norden lokal wenig Regen. Im Lauf des Nachmittags bilden sich im Tessin und in Graubünden einzelne Schauer. Die Temperaturen steigen auf 26 bis 30 Grad. Das waren Nachrichten von Radio SRF, verantwortlich Patrick Walter.
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0: Walzer und Polacca aus der Sonatine für Klarinette und Klavier von Caroline Krämer-Schleicher. Es spielten Luigi Magistrelli Klarinette und Claudia Bracco Klavier.
1: Cellokonzert Nummer 1 in A-Moll von Georg Goltermann. Wir hören das Werk nun mit dem Cellisten Jamal Aliyev und dem Wiener Symphonieorchester unter der Leitung von Howard Griffiths.

Von Georg Goltermann hörten Sie das Cellokonzert Nummer 1 in A-Moll. Der Solist Jamal Aliyev wurde begleitet vom Wiener Symphonieorchester unter der Leitung von Howard Griffiths.

0: Sie hörten den Chor und das Orchester von Radio Lugano mit Tacita Tacita aus der Oper Giulia e Sesto Pompeo von Carlos Soliva.
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0: Der Pianist Karl Andreas Colli interpretierte die 5 Prelüd Opus 16 von Alexander Skriabin.
1: Und jetzt l'autunno aus den Scherzi armonici sopra le quattro stagioni dell'anno, einer Komposition von Giovanni Antonio Guido. Der Violinist Andres Gabetta wird begleitet vom Orchestre de l'Opéra Royal de Versailles.

Aus den Scherzi Armonici sopra le quattro stagioni dell'anno von Giovanni Antonio Guido hörten wir l'autunno, den Herbst. Es spielten der Violinist Andres Gabetta und das Orchestre de l'Opéra Royal de Versailles.

Die Arie Celeste Aida von Giuseppe Verdi. Es sang Carlo Bergonzi. Nello Santi dirigierte das New Philharmonia Orchestra

0: Bertrand Cuiller als Solist am Cembalo spielte zusammen mit dem Ensemble Caravanserai das Allegro aus dem Concerto Grosso Nummer 3 in D-Moll von Charles Aveson.
1: Und nun Musik von Joseph Haydn. Aus der Sinfonie Nummer 102 in B-Dur spielen wir den ersten Satz Largo Allegro Vivace. Das City of Birmingham Symphony Orchestra musiziert unter der Leitung von Simon Rattle.

Joseph Haydn. Aus der Sinfonie Nummer 102 in B-Dur hörten Sie den ersten Satz. Es spielte das City of Birmingham Symphony Orchestra. Dirigent war Simon Rattle.

0: Das war das Intermezzo Nummer 4 in F-Moll aus den 6 Stücken für Klavier, Opus 118 von Johannes Brahms. Sie hörten eine Aufnahme mit dem Pianisten Marc Pantillon.
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0: Von Franz Schubert erklang die Ouvertüre in D-Dur, Deutschverzeichnis 556. Sie hörten eine Einspielung mit dem Rundfunk-Sinfonieorchester Saarbrücken. Dirigent war Marcello Viotti.
1: Und nun die Sinfonie Nummer 39 in S-Dur von Wolfgang Amadeus Mozart. Die Wiener Philharmoniker spielen unter der Leitung von Riccardo Muti.

Wolfgang Amadeus Mozart. Sinfonie Nummer 39 in S-Dur, Köchelverzeichnis 543. Die Wiener Philharmoniker wurden von Riccardo Muti dirigiert.

0: Die Nachrichten von SRF um Mitternacht mit Konrad Musch und diesen Themen. Keine neuen AKWs ohne vorherige Klärung der Finanzierung. Der Nationalrat tritt bei einer geplanten Aufhebung des Neubauverbots für Kernkraftwerke auf die Bremse. Und auch die Schweiz hat dazu beigetragen. Bundespräsident Guy Parmelin äußert sich zum Abkommen zwischen den USA und dem Iran. Das Wetter heute abwechselnd Sonne und Wolkenfelder, Höchstwerte zwischen 26 und 30 Grad. Der Nationalrat will vorerst nichts wissen von neuen Atomkraftwerken in der Schweiz. Zuerst soll der Bundesrat klären, wie neue Anlagen finanziert werden sollen. Die Entscheidung in der Großen Kammer war allerdings äußerst knapp. Aus dem Bundeshaus berichtet Juliette Schild.
1: 3 Stimmen machten letztlich den Unterschied. Mit 100 zu 97 Stimmen bei 2 Enthaltungen entschied die Große Kammer, dass der Bundesrat seinen Gegenvorschlag zur sogenannten Blackout-Initiative nochmals überarbeiten soll. Nebst SP, Grünen und der GLP war auch die Mehrheit der Mitte-Fraktion dieser Meinung. Der Nationalrat will also zuerst wissen, woher das Geld für neue Atomkraftwerke kommt, bevor er das Neubauverbot aufheben will. Die Große Kammer stellte sich damit gegen Verkehrsminister Albert Rösti. Dieser sagte, es sei zum jetzigen Zeitpunkt zu früh, um über die Finanzierung von möglichen neuen AKW zu sprechen.
2: Wir brauchen doch ein konkretes Projekt. Wir wollen zuerst die Bevölkerung fragen, ist es möglich, über die Option Kerntechnologie zu sprechen?
1: Nun ist am Dienstag wieder der Ständerat am Zug. Er muss entscheiden, ob er mit dem Entscheid des Nationalrats einverstanden ist. Die Kleine Kammer hatte sich im Frühling dafür ausgesprochen, dass in der Schweiz wieder neue Atomkraftwerke gebaut werden dürfen.
0: Juliette Schild. Im vergangenen Herbst wurde eine Tochterfirma des Schweizer Rüstungskonzerns RUAG Opfer eines Hackerangriffs und hat dann Lösegeld bezahlt, damit die Daten nicht veröffentlicht werden. Diese Vorgänge werden nun vom Verteidigungsdepartement untersucht. Das teilt der Bundesrat mit. Das Verteidigungsdepartement wurde im Vorfeld nicht über die Zahlung informiert. Der Bund rät grundsätzlich davon ab, in solchen Fällen Lösegeld zu zahlen. Bundespräsident Guy Parmelin hat die Vereinbarung zwischen den USA und dem Iran für eine Waffenruhe begrüßt. Er lobte bei einem Auftritt in Genf die Arbeit der Vermittler. Neben Pakistan und Katar habe sich auch die Schweiz intensiv dafür eingesetzt, dass die Konfliktparteien eine Lösung finden.
3: La Suisse s'est engagée fortement avec les autres facilitateurs, c'est-à-dire le Pakistan et le Qatar, pour amener les belligérants à trouver une solution. Et c'est ce protocole d'accord, il s'agit d'un protocole d'accord, d'après les tout derniers renseignements que j'ai, qui devrait être signé à la fin de cette semaine.
0: Er geht davon aus, dass die Vereinbarung Ende Woche in Genf unterzeichnet werde. Zudem betonte Parmelin, dass die Schweiz auch bei der Umsetzung der Vereinbarung eine Rolle spielen könnte. Das Abkommen dient als Ausgangspunkt für weitere Verhandlungen während 60 Tagen. Bislang sind viele Details unklar. Nach Aussagen von US-Präsident Donald Trump sollen die Einzelheiten der Absichtserklärung bald veröffentlicht werden, nämlich Ende Woche. Erstmals hat sich am Abend auch der israelische Regierungschef Benjamin Netanyahu zur Vereinbarung geäußert. Israel war daran nicht beteiligt. So räumte Netanyahu ein, dass er und US-Präsident Trump zwar Partner seien, aber nicht immer der gleichen Meinung. Weiter sagte er, der Kampf gegen den Iran und seine Verbündeten in der Region sei nicht abgeschlossen. Israels Armee werde so lange wie nötig, im Südlibanon, im Gazastreifen und in Syrien bleiben. Und der Iran dürfe nie in den Besitz von Atomwaffen kommen, weder mit noch ohne Vereinbarung. Schließlich kündigte Netanyahu auch an, dass er bei den kommenden Parlamentswahlen in Israel erneut antreten werde. 2 Meldungen aus den USA, beide betreffen den Bundesstaat Kalifornien. Dort ist auf einer US-Luftwaffenbasis ein B-52-Bomber der US-Luftwaffe kurz nach dem Start abgestürzt. Das teilt die Edwards Air Force Base auf sozialen Medien mit. Über mögliche Opfer ist bisher nichts bekannt. Die 8-strahlige B-52 ist eines der ältesten Flugzeuge der US-Armee. Es wurde 1955 erstmals in Dienst gestellt. Und Kaliforniens Gouverneur Gavin Newsom wirft der Trump-Regierung vor, grundlos gegen ihn zu ermitteln. Der Demokrat schreibt auf X, Bundesbeamte hätten bei Familienangehörigen und Freunden von ihm geklopft und Akten durchsucht. Um welche Vorwürfe es geht, sagte er nicht. Newsom gilt als möglicher demokratischer Präsidentschaftskandidat bei den nächsten Wahlen. Und dann zur Fußball-Weltmeisterschaft. Dort hat Belgien gegen Ägypten 1:1 unentschieden gespielt. Zuvor hatten sich Europameister Spanien im ersten Spiel gegen Kap Verde ebenfalls unentschieden gespielt mit 0:0. Das Wetter, heute wechseln sich Sonne und Wolkenfelder ab. Am Vormittag bringen dichtere Wolken, ganz im Norden, lokal wenig Regen. Im Laufe des Nachmittags bilden sich im Tessin und in Graubünden einzelne Schauer. Die Temperaturen steigen auf 26 bis 30 Grad. Das waren Nachrichten von Radio SRF, verantwortlich Konrad Muschk.
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Wir haben soeben die Danse Sacrée et Profane von Claude Debussy gehört. Das Orchestre de Chambre de Paris unter der Leitung von Thomas Ziertmeier begleitete den Harfenisten Emmanuel Cesson.

Das Luzerner Sinfonieorchester unter der Leitung von James Gaffigan begleitete den Violinisten Vadim Glusman im Rondo aus dem Violinkonzert in D-Dur, Opus 61 von Ludwig van Beethoven.

0: Allegro aus der Tafelmusik Concerto Nummer 3 in A-Dur von Georg Philipp Telemann. Konrad Hünteler leitete die Camerata des 18. Jahrhunderts.
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Das Orchestre Philharmonique de Monte Carlo unter der Leitung von John Elliott Gardiner spielte den Satz mit dem Titel Sous les Tilleuls aus den Scènes alsaciennes von Jules Massenet.

Wir hörten die Cellistin Sol Gabetta und Bertrand Chamaillou am Hammerklavier mit dem Assai Tranquillo aus der Sonate für Violoncello und Klavier Nummer 1 in H-Moll von Felix Mendelssohn Bartholdy.

0: Aus dem Konzert für Violoncello und Orchester in C-Dur von Joseph Haydn erklang das Adagio. Unter der Leitung von Erich Höbart musizierten Patrick de Menga und die Camerata Bern.
1: Und nun Andante cantabile aus der Sinfonie in F-Moll Opus 4 von Ernst Mielck, einem finnischen Komponisten des späten 19. Jahrhunderts. Es spielt das Turku Philharmonic Orchestra, geleitet von Hannu Lintu.

Andante cantabile aus der Sinfonie in F-Moll Opus 4 von Ernst Mielk. Hannu Lintu dirigierte das Turku Philharmonik Orchestra.

0: Von Franz Danzi erklang der dritte Satz aus der Sinfonia Concertante in B-Dur, Opus 41. Es spielten Dagmar Becker, Flöte, Wolfgang Mayer, Kleinette und das Württembergische Kammerorchester Heilbronn. Dirigent war Jörg Ferber.
1: Und jetzt das Konzertstück für Violine und Orchester in D-Dur, Deutschverzeichnis 345, von Franz Schubert. Der Geiger Andreas Janke musiziert zusammen mit dem Tonhalle-Orchester Zürich, dirigiert von David Sinnmann.

David Zinman dirigierte das Tonhalle-Orchester Zürich. Von Franz Schubert erklang das Konzertstück für Violine und Orchester in D-Dur, Deutschverzeichnis 345. Der Solist war Andreas Janke.

0: Das Kaleidoscope Chamber Collective spielte den Satz an Dante con Moto aus dem Nonet mit dem Titel Gradus ad Parnassum von Samuel Coleridge Taylor.
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Ruhe sanft, mein holdes Leben, aus der Oper Said von Wolfgang Amadeus Mozart, gespielt von James Galway und der Sinfonia Varsovia.

0: Das BBC Philharmonic Orchestra unter der Leitung von Gianandrea Noseda spielte den Tanz der Stunden aus der Oper La Gioconda von Amilcare Ponchielli.
1: Und jetzt Musik von Ignaz Moscheles, einem böhmischen Komponisten des 19. Jahrhunderts. Er macht einen Ausflug nach Schottland. Anticipations of Scotland, a Grand Fantasia ist sein Opus 75 überschrieben. Der Solist ist Howard Shelley. Er wird begleitet vom Tasmanian Symphony Orchestra.

Howard Shelley und das Tasmanian Symphony Orchestra spielten Anticipations of Scotland, große Fantasie für Klavier und Orchester, Opus 75 von Ignaz Moscheles.

0: Die Nachrichten von SRF um 2 mit Konrad Muschk. Noch ist wenig bekannt über den Inhalt der Vereinbarung, welche die USA und der Iran laut eigenen Angaben am Freitag in Genf unterzeichnen wollen. Ein zentraler Punkt ist das iranische Atomprogramm und die Vorräte des Landes an hoch angereichertem Uran. Dazu hat sich nun US-Vizepräsident J.D. Vance gegenüber dem Sender NBC geäußert. Auf die Frage, ob die Inspektoren der Internationalen Atomenergiebehörde IAEA die iranischen Atomanlagen wieder kontrollieren dürften, sagte Vance absolut, dies sei sogar ein zentraler Bestandteil der bereits beschlossenen Übereinkunft.
1: Yes, absolutely. That's in fact one of the core parts of the agreement is that the IAEA and the United States are going to help Iran destroy the highly enriched stockpile, and that's something that's spelled out very clearly in the MOU.
0: In der Vereinbarung stehe auch, dass die USA gemeinsam mit der IAEA dem Iran dabei helfen werden, seine Vorräte an hoch angereichertem Uran zu vernichten, so J.D. Vance weiter. Auf einer US-Luftwaffenbasis im Bundesstaat Kalifornien ist ein B-52-Bomber der US-Luftwaffe kurz nach dem Start abgestürzt. Das teilte die Edwards Air Force Base mit. Von den 8 Besatzungsmitgliedern habe nach ersten Erkenntnissen niemand überlebt. Die 8-strahlige B-52 ist eines der ältesten Flugzeuge der US-Armee. Es wurde 1955 erstmals in Dienst gestellt und bildet bis heute das Rückgrat der Bomberflotte der USA. Fluggäste in der EU bekommen neu mehr Rechte. Darauf haben sich EU-Parlamentarier und Mitgliedstaaten geeinigt. So dürfen Familien in Zukunft etwa kostenlos Sitzplätze nebeneinander reservieren. Ticketpreise müssen übersichtlich gestaltet sein und standardmäßig soll der Preis mit Handgepäck angezeigt werden. Außerdem bleibt es dabei, dass Fluggäste bei Verspätungen von mindestens 3 Stunden Anrecht auf eine Entschädigung haben. Die EU-Staaten wollten diese Schwelle ursprünglich auf 4 Stunden ausdehnen. Die Einigung muss noch vom EU-Rat und dem Plenum des Europaparlaments bestätigt werden. Dies gilt allerdings als Formsache. Und dann noch zur Fußball-WM. Dort trennen sich Belgien und Ägypten 1:1 unentschieden. Zuvor hatte Europameister Spanien im ersten Spiel gegen Kap Verde ebenfalls unentschieden gespielt, 0:0. Das Wetter. Heute abwechselnd Sonne und Wolken, Höchstwerte zwischen 26 und 30 Grad. Das waren Nachrichten von Radio SRF. Verantwortlich Konrad Muschk.
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